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2: Guten Morgen.
3: Ja, guten Morgen. Es ist der 4.8. Heute ist ein Dienstag. Und wir begrüßen euch alle sehr herzlich zum Morgenmagazin. Ich bin Leonard und ich moderiere hier zusammen mit Igor.
2: Mhm.
3: Und wir haben sehr Bock, beide, und freuen uns auf ein paar schöne Stunden.
2: Ja, wir haben auch wie jeden Tag sehr viele spannende Themen vorbereitet. Ich habe heute ein sehr zuckerhaltiges Frühstück zu mir genommen. Das passt auch sehr zu unserem ersten Beitrag, den wir in wenigen Minuten spielen werden. Da wird es nämlich auch um die Folgen des Zuckerkonsums gehen. Aber wir blicken auch auf ganz andere Themen. Unter anderem auch um ein Anime mit dem Titel Wir sind nicht nur Opfer. Ein Anime zum Gedenken an den an die Verfolgung der Roma und Sinti in Deutschland, in Nazi-Deutschland wohlgemerkt, haben wie jeden Dienstag das Jura-Spezial, das unser Jugendradio-Format, aber auch noch viele andere Themen. Und vielleicht starten wir, wie das schon mittlerweile Tradition ist in unserem Morgenmagazin, erstmal mit einem Song, der uns beide auf eine Art sehr verbindet.
3: Ja, aber ich würde sagen, for good measure, so kannst du uns ja erstmal erzählen, was du denn zuckerhaltiges gefrühstückt hast.
2: Naja, ich habe tatsächlich sehr süße Cornflakes zu mir genommen. Und danach natürlich Banane,

0: werden wir erfahren, warum das jetzt dich krank gemacht hat.
1: Das war wohl nicht die einzige Ursache. Gut, Twin Peaks Team. Wir hören rein.

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0: Ja, das war das Lied King of Rome von den Pet Shop Boys. Und davor haben wir das Twin Peaks Intro gehört von Angelo Badalamenti. Ein wunderschönes Lied und mittlerweile Tradition für uns, das beim Morgenmagazin zu spielen an erster Stelle. Genau.
1: Ja.
0: Und wir machen mal einfach. Also wir fangen mal mit dem thematischen Block an, ne, sag ich mal. Also wir gehen in Medias Res und es geht heute um Zucker.
1: Ja, ein Glas Cola, ein Fruchtsaft zum Frühstück oder Cornflakes mit Bananen und Pfirsich. Oder auch vielleicht der vermeintlich gesundes Smoothie zwischendurch. Zucker gehört eben ja für ganz. Ich würde sagen, vielleicht sogar für alle von uns selbstverständlich zum Alltag. Experten, Expertinnen warnen, aber zu viel Zucker kann das Risiko für die Volkskrankheiten wie Diabetes Typ 2, Adipositas und Fettleber deutlich erhöhen.
0: Ja, und gleichzeitig wird in Deutschland aktuell über die Einführung einer Zuckersteuer diskutiert. Was kann so eine Abgabe bringen? Und wie können wir gesünder essen, ohne bevormundet zu werden? Radio Lora sprach darüber mit der Ernährungswissenschaftlerin Professor Birgit Terjung aus Bonn.
2: Ich mag Sie jetzt ein bisschen mit in meine Zuckerwelt nehmen. Einmal Hand aufs Herz, wie oft denken Sie an den altbekannten Spruch, an Apple keeps the doctor away, bevor Sie in einen Apfel beißen? Er ist vielleicht ein bisschen abgegriffen und jeder kennt diesen Spruch, aber ich würde Sie fragen wollen, genau dieses Bewusstsein über eine gesunde Ernährungsweise, reicht das wirklich aus, um Menschen zu erreichen? Und ich glaube, genau das ist das Problem. Es reicht nicht aus. Wir Ernährungsmediziner beschäftigen uns ja Tag für Tag mit dem Magen-Darm-Trakt, also mit der Verdauung des Essens, mit den verdauten Nahrungsmitteln, die eine lokale Wirkung auf die Darmschleimhaut haben und aber auch über mikrobielle Produkte eine Fernwirkung auf andere entfernt liegende Organsysteme wie Herz, Gehirn, Lunge und Leber ausüben. Und genau diese Fernwirkungen stehen im Fokus zahlreicher Forschungen aktuell rund um die Maßnahmen zur Prävention. Denn ich bin fest davon überzeugt, dass Darmgesundheit wirklich auf unserem, auf Ihrem Teller beginnt und vielleicht noch genauer beim Zuckergenuss. Und da müssen wir uns der bittersüßen Wahrheit über Zucker nähern. Zucker steht eigentlich grundsätzlich im Verdacht, die Entstehung zahlreicher Volkskrankheiten, der Fettleber, Diabetes und auch Adipositas zu begünstigen. Das ist sicherlich gut bekannt. Und die meisten Deutschen konsumieren viel zu viel von dem süßen Stoff mit fatalen Folgen. Und deswegen wird überall auch über Zucker diskutiert. Aber ist Zucker wirklich immer schlecht? Nein, es ist Zucker eben nicht gleich Zucker, sondern wir brauchen natürlich auch für unsere Ernährung zwingend Zucker, also Kohlenhydrate, etwa 10% unserer täglich zugeführten Kalorienmenge. Idealerweise natürliche Zucker in Gemüse und Obst oder auch als komplexe Kohlenhydrate in Vollkornfrüchten und Hülsenfrüchten. Darum geht es nicht, sondern es geht jetzt um den zugesetzten Zucker in Backwaren, Softdrinks, Fruchtsäften, in Süßigkeiten und aber auch in hochverarbeiteten Nahrungsmitteln, die nur in Maßen genossen werden sollen. Und was heißt aber in Maßen? Das ist ja ein sehr unklarer Begriff. Die WHO empfiehlt 25 bis maximal 50 Gramm Zucker pro Tag und Kopf. Die Realität sieht bei uns in Deutschland ganz anders aus. Der jährliche Zuckerkonsum nimmt eher weltweit zu, so auch bei uns. Und wir konsumieren bis zu 90 Gramm Zucker pro Tag, also fast das Doppelte oder mehr, was empfohlen ist, etwa 33 Kilogramm pro Jahr oder vielleicht plastische 11.000 Stück Würfelzucker. Aber man muss vielleicht auch zur Ehrenrettung der Konsumenten sagen, es ist manchmal gar nicht so einfach, den zugesetzten oder versteckten Zucker in den Nährwertkennzeichnungen auf unseren Nahrungsmitteln zu erkennen. Denn da steht keinesfalls nur Zucker dran, sondern auch so schicke Begriffe wie Traubenzucker, Zuckersirup, Maissirup, Traubenfruchtsüße, Süßmolkenpulver und Gerstenmalzextrakt, was ja zunächst erstmal irgendwie ein bisschen fast gesund klingt. Das sind alles Bezeichnungen für zugesetzte Zucker. Und die Bestimmung da des realen Zuckergehaltes fällt da eher schwer oder ist gar unmöglich. Und wenn man jetzt einmal schaut, auf unsere Softdrinks, und um die geht es ja im Wesentlichen bei der Zuckersteuer, dann nimmt man mit einem banalen Wasserglas 250 Milliliter Cola, Fanta und Co. etwa 25 Gramm freien Zucker zu sich, also 9 bis 11 Stücke Würfelzucker. Also praktisch die Tagesmenge, die von der WHO empfohlen ist. Und das wird vielleicht den einen oder anderen von Ihnen auch erstaunen, der vielfach so als gesund gelobte frische Orangensaft beim morgendlichen Frühstück erhält immerhin noch 8 Stücke Würfelzucker in 250 Milliliter. Das heißt, all diese wohlschmeckenden süßen Getränke gehören für viele von uns zum Alltag, aber den meisten ist gar nicht bewusst, wie viel Zucker sie da mit wenigen Schlucken zuführen. Und genau dieser Zucker macht krank. Krank führt zu den Volkskrankheiten wie Diabetes mellitus, Fettleber oder auch der Adipositas. Und diese bestimmen maßgeblich die Lebensqualität und Lebenserwartung der jetzt vielleicht auch Jugendlichen, die dann später älter und älter werden. Und ein Bündnis von 46 Organisationen hat eindrücklich vor diesen gesundheitlichen Gefahren des übermäßigen Zuckerkonsums gewarnt. Umso mehr freuen wir uns natürlich jetzt, dass die Zuckersteuer ganz oben auf die Tagesordnung gehoben worden ist. Diese Forderungen beruhen aber auch auf systematischen Studien. So konnte zum Beispiel gezeigt werden, dass das tägliche Glas eines Süßgetränkes das Risiko beispielsweise für Diabetes mellitus Typ 2 um bis zu 18% erhöhen kann. Und auch die Fettleber steigt kontinuierlich hierzulande. Und auch da möchte ich mit einem Mythos aufräumen. Viele von uns trinken wahnsinnig gerne Smoothies und fühlen sich sehr gesund, wenn sie diesen Smoothie trinken. Aber frisch gepresster Smoothie aus Äpfeln, Birnen, Bananen, Orangen und Zitrusfrüchten ist zwar lecker und reich an Vitamin C, aber ist eine echte Fructosefalle, denn der darin enthaltene hohe Gehalt an Fruchtzucker gilt unter den Zuckersorten als besonders bedenklich. Er wird direkt in den Blutstrom aufgenommen, insulinunabhängig, und kann damit direkt in die Leber gelangen und dort eine Fettleber mit bedingen. Das heißt, lieber, wenn Sie Obst essen, kauen statt trinken. Die enthaltenen sekundären Pflanzenstoffe verhindern einen schnellen Zuckeranstieg und bewirken damit dann auch keine Leberverfettung. Kommen wir aber auch noch einmal, und das ist ja das wesentliche Thema, zur Zuckersteuer, denn wer Cola, Energy Drinks oder Eistee genießt, wird zukünftig tiefer in die Tasche greifen müssen. So lauten Berichte aus dem Bundestag. Die Zuckersteuer soll in Deutschland im Jahr 2028 starten und jeweils gestaffelt nach dem Zuckergehalt in Getränken. Die Bundesregierung hofft auf Einnahmen von rund 450 Millionen pro Jahr. Und diese Mehreinnahmen sollen die Krankenkassen und ihre angespannte Finanzlage entlasten. Ob das realistisch ist, steht wirklich noch in Frage. Als Vorbild gilt für die Zuckersteuer Großbritannien, das bereits vor 8 Jahren die Zuckersteuer eingeführt hat. Und der Effekt dort konnte sich sehen lassen. Der Konsum an zuckerhaltigen Getränken hat abgenommen. Und auch erste Effekte bei Jugendlichen konnten in einer Studie der Uni Cambridge gezeigt werden, dass sich die Fettleibigkeit um 8% verringert hat. Nur die Einnahmen sind nicht so gestiegen für die Staatskasse wie erhofft, weil die Getränkeindustrie entsprechend schnell reagiert hat und ihre Rezepturen angepasst hat. Auch das wird vermutlich bei uns passieren. Bleibt also nun die Frage, warum sollte man denn auf diese Einführung der Zuckersteuer hoffen? Die Technische Universität München hat in einer Simulationsstudie noch andere Effekte berechnet. Zum Beispiel, dass über 20 Jahre etwa 4 Millionen Euro weniger durch Behandlungskosten eben der genannten Volkskrankheiten anfallen und aus meiner Sicht auch nicht ganz unwesentlich etwa 16 Milliarden Euro weniger für Krankheitstage und krankheitsbedingte Frühverrentungen bezahlt werden müssten. Alle sprechen ehrlicherweise über die Zuckersteuer, aber ich möchte Sie fragen, Zucker kommt zwar in hoher Menge in Softdrinks vor, aber der Zuckergehalt in hochverarbeiteten Nahrungsmitteln wie Backwaren oder Süßigkeiten, finde ich, ist gleichermaßen beachtlich. Würde es da nicht mehr Sinn machen, die Mehrwertsteuer auf gesunde Lebensmittel wie Obst und Gemüse abzuschaffen oder zumindest drastisch zu senken und auch andere zuckerhaltige, hochverarbeitete Lebensmittel neben Softdrinks zu besteuern? Damit würde gesundes Essen billiger und ungesundes teurer. Das könnte vielleicht den Königsweg perspektivisch bedeuten. Nun müssen wir aber vielleicht nicht noch weitergehen und nochmal den Impuls der Ampelregierung damals in ihrem Koalitionspapier intensiver aufgreifen, dass gesundes Essen für jeden überall verfügbar sein sollte. Und daher gebe ich an der Stelle den Kritikern der Zuckersteuer insofern recht, Eine Zuckersteuer liefert sicherlich nur einen kleinen, aber vielleicht wirklich relevanten Baustein in der Präventionspolitik. Und das ist entscheidend und rückt auch nochmal die Diskussion aktuell um Prävention deutlich mehr in den Fokus. Präventionsmedizin statt Reparaturmedizin. Beim Public Health Index, wo wir in Deutschland Schlusslicht sind, vorletzte Position. Und blickt man jetzt einmal auf den Bereich der Ernährung, der in diesem Index erfasst wird, so sind wir dort praktisch mit allen abgefragten Punkten bei einem Punktwert von 0. Das heißt, man kann nicht länger auf Freiwilligkeit der Industrie und Eigenverantwortung des Einzelnen setzen, wenn es um Prävention geht, denn man erreicht damit wahrscheinlich nur diejenigen, die ohnehin gesundheitsbewusst leben. Prävention ist ein wesentliches Thema und wir möchten uns als Spezialisten für Verdauung und Stoffwechsel ganz intensiv dafür einsetzen, dass ungenutztes Präventionspotenzial in Deutschland dringlich gehoben werden muss. Und wir möchten unseren Beitrag uneingeschränkt dazu leisten durch evidenzbasierte, fundierte, wissenschaftliche Empfehlungen zur Prävention, Aufklärungskampagnen zur Lebensstilintervention, gezielten Screening-Programmen, zum Beispiel auch zur Fettleber und mit breiter Öffentlichkeitsarbeit. Erfolgreiche präventive Strategien brauchen aber auch eine politische, systematische Verankerung bei gleichzeitiger Stärkung des Einzelnen. Denn gesunde Ernährung ist ein wesentlicher Bestandteil einer resilienten Gesundheitsversorgung. Das heißt, gesunder Bauch, gesundes Leben, das sollte das Ziel sein.
0: Das sagt die Ernährungswissenschaftlerin Professorin Birgit Thierjung. Radio Lora sprach mit ihr über die gesundheitlichen Folgen von übermäßigem Zuckerkonsum und auch über eine mögliche Einführung der Zuckersteuer, die aktuell in der Politik diskutiert wird.
1: Ja,
0: genau, also ja, spannend. Und ich sag mal, wir hören einfach direkt mal ein Lied dazu, was vielleicht, thematisch jedenfalls passend ist und auch allen Menschen mit den entsprechenden Krankheiten, die durch Diabetes, die durch Zucker quasi ausgelöst werden, vielleicht so ein bisschen aus der Seele spricht oder auch quasi in einer zynischen Art, sag ich mal, einen gewissen humoristischen Einschlag dem Ganzen gibt.
1: Ja, wir hören Jimmy Brown. I'm a pre-diabetic.

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1: Ja, wir haben zwei tolle Songs gehört. I'm a Pre-Diabetic von Jimmy Brown und 1982 von Miss Kitten und The Hacker. Wir hören das Morgenmagazin und moderieren das Morgenmagazin. Draußen ist relativ düsteres Wetter. Umso vielleicht, ja, hoffentlich wirkt die Musik, die wir zumindest spielen, ein bisschen kompensatorisch zu dem Wettergemüt. Und wir kommen zu unserem nächsten Beitrag. Und da kann ich nur sagen, wer sich fragt, wie kapitalistische Machtverhältnisse und Faschismus zusammenwirken können, für den könnte eben der Begriff des Phantombesitzes interessant sein. Ich sage gar nicht mehr allzu viel dazu, denn im kommenden Beitrag wird nochmal ein bisschen eine Einleitung gegeben. Das ist ein Beitrag bestehend aus Ausschnitten eines Interviews mit dem Sozialwissenschaftler Dominik Intelmann. Wir hören rein.
2: Die rechtsextreme Alternative für Deutschland kann derzeit auf steigende Zustimmung in den Wahlumfragen verweisen. In Thüringen, Sachsen und Sachsen-Anhalt erhält die AfD derzeit um die 40% der Stimmen und ist in diesen Ländern damit die umfragestärkste Partei. Der Erfolg der AfD verlangt nach Erklärungen. Insbesondere ist auch der Umstand zu analysieren, dass die meisten Menschen, die der AfD ihre Stimme geben würden, nicht von den Wahlprogrammen der AfD profitieren würden, stehen diese doch auch für eine Verschärfung der Sozialpolitik, für Einschränkung von Gewerkschaftsrechten, Leistungszwang und Konkurrenz. Der Sozialwissenschaftler und Humangeograph Dominik Intelmann analysiert autoritäre Ideologien und Rassismus im Hinblick auf die spezifischen sozialen Verhältnisse in Ostdeutschland.
3: Dieses Thema von Ohnmacht, Entfremdungsgefühl, das Gefühl, wenig handlungsfähig zu sein. Ostdeutschland ist ein Raum, wo ich sagen würde, dass aufgrund einer spezifischen Privatisierungspolitik, einer spezifischen Strukturpolitik tendenziell eine Verdichtung dieser Gefühlslagen entstanden ist. Eine Verdichtung des Gefühls, ohnmächtig zu sein. Eine Verdichtung des Gefühls, sein Alltagsleben nicht so bestimmen zu können. Das hat viel mit Eigentumsverhältnissen zu tun, die halt nicht in Ostdeutschland verwaltet werden. Also ich habe das angedeutet, Industriebetriebe, also die Arbeitswelt ist häufig nicht in Ostdeutschland kontrollierbar. Kommunale politische Entscheidungen werden auch von den kommunalen Politikerinnen selber auch selten selber gefällt, weil die häufig die Städte selber überhaupt nicht die Basis haben, selber zu entscheiden, sondern es wird anderswo entschieden und so weiter und so fort. Also eine ganze Lebenswelt, die in gewisser Weise anderswo entschieden wird. Und da könnte man jetzt fragen, okay, diese Ohnmachtserfahrung, die als eine Strukturerfahrung in Ostdeutschland so stark ist, die könnte ja auch eine solidarische Antwort heraufbeschwören oder erzwingen oder es könnte eingefordert werden. Und das ist genau die Frage, warum fällt es so aus? Warum geht das Ringen der Veränderung, der Aufschrei der Menschheit oder der Aufschrei der Menschen hier, warum geht er nicht in die Richtung von, wir möchten unsere Lebenswelt aneignen? Also in einem solidarischen Sinne, nämlich sie möchten tatsächlich kollektiv verfügen können über ihr Leben, über ihre Alltagswelt. Und das ist tatsächlich, und das hat Ostdeutschland weniger zu tun, aber das ist ja auch ein globales Phänomen, dass Leute tatsächlich nicht mehr daran glauben auf eine Weise. Also dass das irgendwie aus einem Vorstellungshorizont quasi getilgt ist, dass es sowas gibt wie menschliche Gesellschaft könnte anders organisiert werden als über Privateigentum, Kapitalismus, Konkurrenz und so weiter und so fort. Das ist so wie ein Naturverhältnis. Das erscheint den Menschen wie als, ja, so muss das sein. Ansonsten gibt es keinen Impuls und keinen Grund, morgens aufzustehen, so ungefähr. Und um sich anzunähern an diese Form des Auswegs, den die Menschen das suchen, ist mir ein Begriff aufgefallen, den ich sehr passend dafür finde. Eva von Redeker ist eine Philosophin, die hat den Begriff des Phantombesitzes entwickelt. Und der geht auf die Überlegung zurück, dass die Machtverhältnisse in der Welt, in der wir leben, eigentlich großteils über Eigentumsverhältnisse reguliert werden. Also wer sich selbst als handelnd in der Welt empfinden will, muss tendenziell über Privateigentum verfügen, um die Welt sowohl zu gestalten als auch zu zerstören. Das ist ja auch ein Destruktionsprivileg, was über Eigentumsverhältnisse organisiert wird. Und ich fand es insbesondere in Bezug auf Ostdeutschland interessant zu fragen, welche sozialpsychologischen Folgen hat eigentlich diese Eigentumslosigkeit? Also wenn Eigentum das zentrale Medium ist, um sich selber in der Welt Gehör zu verschaffen, was machen dann eigentlich Menschen, die strukturell davon tendenziell ausgeschlossen sind? Also die Ostdeutschen sind jetzt nicht die eigentumslosesten Menschen der Welt, aber es ist ja im Gegensatz zu Westdeutschland, und das ist ja die Referenz auch in den Köpfen der Menschen, ist das schon tendenziell so, dass das in Ostdeutschland weniger Eigentum, weniger Entscheidungskraft, das ist ja, hat ja alles damit zusammen. Also was machen eigentlich Menschen, die strukturell von Eigentum und damit von Handlungsfähigkeit ausgeschlossen ist? Also sie suchen, sie vollziehen eine Suchbewegung, so würde ich das sagen. Oder so, das ist das, was ich, so wie ich das interpretieren würde, was ich in Ostdeutschland auch sehe. Es ist eine Suchbewegung nach Ersatzstrukturen für dieses vorenthaltene Versprechen von Prosperität über Eigentum und Macht.
2: Dominik Intelmann arbeitet am NSU-Dokumentationszentrum Offener Prozess in Chemnitz. Er beschäftigt sich mit der Geschichte der Baseballschlägerjahre und mit Stadtentwicklungsprozessen in Ostdeutschland. Er hat hier über den Begriff des Phantombesitzes von Eva von Redeker gesprochen, der explizit auch auf rassistische und patriarchale Gewalt bezogen ist. Eine Gewalt, die sich gegen die Körper der anderen richtet.
3: Das ist auch Phantombesitz, nämlich als aus einer Ohnmachtsperspektive heraus eingedenk dessen, dass man über die Eigentumsverhältnisse nicht richten kann, dass man sie nicht beeinflussen kann, sich Ersatzstrukturen zu suchen, wo man das leben kann, wo man Verfügungsgewalt leben kann. Zum Beispiel zu sagen, diese Menschen haben hier nichts zu suchen, Verfügung über Körper, also versuchen, sich dieser Körper zu bemächtigen, wenn auch nur erstmal verbal, dann vielleicht auch mit Gewalt, aber zumindest immer diese Perspektive darauf, an der Welt an sich können wir nichts ändern, aber was wir machen können, ist in Gotha an bestimmten Orten, wo Menschen auftauchen, von denen wir wissen, es gibt eine gesellschaftliche Tendenz, sie sowieso wegzuschaffen. Es ist sowieso schon im Sprechbereich Remigration und Olaf Scholz auf der Spiegelseite und so weiter und so fort, sich derer zu bemächtigen zu können. Also das ist im Bereich des Möglichen, das ist eine Ersatzstruktur, die sozusagen auch ähnliche Gefühle und Affekte von dem Besitzverhältnis den Subjekten verschaffen kann.
2: Den Begriff des Phantombesitzes hat Eva von Redeker in ihrem Buch Revolution für das Leben, Philosophie der neuen Protestformen von 2020 entwickelt. Auch in ihrem jüngsten Buch, Dieser Drang nach Härte über den neuen Faschismus, spielt dieser Begriff eine Rolle. Ausführungen von Dominik Intelmann findet ihr unter anderem auf der Plattform der Freien Radios unter freie-radios.net. Dort sind mehrere Interviews mit Dominik Intelmann zu finden.
1: Das war ein Einblick in ein Interview mit dem Sozialwissenschaftler und Humangeograf Dominik Intelmann. Phantombesitz. Den Begriff kann man sich merken. Und wir machen weiter mit ein bisschen Musik.
0: Mit Humanmusik.
1: Mit Humanmusik, genau. Musik für Menschen. Und hören I Heard a Sigh von Cortex.

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2: Ja, wir haben zwei tolle Songs gehört. Der erste, der war
3: I Heard a Sigh von Cortex.
2: Genau, genau, danke. Und das Lied von gerade eben war von der russischen Rapband Krovostok. Und der Song heißt Misha. Wir machen weiter und weiter mit einem sehr spannenden und auch wichtigen Thema. Und zwar hat sich am 2. August der Holocaust-Gedenktag für Sintize und Romnia
3: gejährt,
2: ja, kann man das sagen in dem Kontext? An jedem Tag eben im Jahr 1944 wurden die letzten noch im Konzentrationslager Auschwitz gefangen gehaltenen Sintize und Romnia ermordet. Und der Herrschaft eben der Nationalsozialisten wurden mindestens 500.000 Romnia und Sintize in Europa ermordet.
3: Ja, und die Frage ist natürlich, wie vermittelt man so einen Stoff einer jüngeren Generation? Der Verein Romanity hat sich für einen ungewöhnlichen Zugang entschieden. Mit Unbroken, The Song of Survivors kommt gegen Ende des Jahres ein Anime-Musical über die Verfolgung der Sintize und Romnia im Nationalsozialismus heraus. Mit Stimmen und Perspektiven aus der Minderheit. Im Mittelpunkt stehen fünf Menschen, deren Leben von Verfolgung geprägt und von Menschlichkeit getragen wurden. Otto Rosenberg, Walter Winter, Else Baker, Alfreda Markowska und Johann Trollmann. Die Maike von Radio Dreiecksland sprach darüber mit zwei der am Filmprojekt Unbroken Beteiligten. Zuerst stellten sich beide für uns noch einmal kurz vor.
4: Mein Name ist Sephora und ich bin bei Romanity für das Social Media zuständig und war im ganzen Filmprojekt von Unbroken für die Öffentlichkeitsarbeit von Unbroken auf den sozialen Medien zuständig.
5: Mein Name ist Atije und ich bin bei Romanity die Gesamtprojektleitung für die Umsetzung von Unbroken, sowohl für den Anime-Film als auch für die begleitende digitale Lernwelt gewesen.
6: Auf Unbroken will ich jetzt auch eingehen, den Anime-Film, den du gerade schon erwähnt hast. Wir haben so einen kleinen Teaser jetzt von euch schon bekommen. Es sah sehr, sehr spannend aus. Wir hatten ja gestern beim Input hier darüber geredet, wie aus der Community Geschichten erzählt werden von den Angehörigen der Minderheit selbst und wenn möglich halt auch positive Geschichten. Jetzt ist es aber eine Geschichte, die auch in der, oder unter anderem auch in der NS-Zeit spielt, also recht schwerer Stoff. Wieso habt ihr euch dafür entschieden?
5: Das liegt offen gestanden an der Förderungslandschaft in Deutschland, weil der Bereich, in dem wir Unterstützung finanzielle bekommen, oft die Aufarbeitung vom Holocaust ist. Wir würden auch gerne zeigen, dass wir nicht nur Opfer sind, sondern uns auch mit unserer ganzen Buntheit und Vielfalt zeigen. Und deswegen war es klar, dass es dieses Thema ist. Und es ist auch nicht trivial, weil der Holocaust sehr viel zu Recht an Schulen behandelt wird. Aber dass darin auch ein Völkermord an den Sinti und Roma in Europa stattgefunden hat, ist immer noch unbekannt. Also da ist auch eine Notwendigkeit dahinter.
6: Und auch zur Finanzierung, das beantwortet auch schon Teil meiner nächsten Frage. Es ist ja EVZ, Erinnerung, Verantwortung, Zukunft, stiftungsfinanziert. Ich habe jetzt in Erinnerung, dass die Finanzierungslandschaft gerade über Stiftungen oder über Projektförderung immer schlechter wird. Mhm. Wie habt ihr das geschafft?
5: Puh, wie haben wir das geschafft? Also zunächst einmal wie jeder andere auch durch einen Projektantrag. Und dann gab es dann eine Kommission und die hat aus verschiedenen Anträgen dann unseres ausgewählt. Und man muss bei der Stiftung EVZ sagen, dass die historisch damit begonnen hat, dass sie beauftragt worden ist mit den Entschädigungszahlen der NS-Opfer. Und jetzt hat sich das umgewandelt, dass sie Projekte unterstützen, die Holocaust-Erinnerung am Leben halten und auch Demokratieförderung. Und das war unser Anknüpfungspunkt.
6: Wie lange hat der ganze Prozess gedauert bis jetzt? Also der Film ist ja noch nicht fertig, er ist noch in der Post-Production und wird vielleicht so gegen Oktober rauskommen, wenn man zuversichtlich ist.
5: Das gesamte Projekt hat 2 Jahre in Anspruch genommen wie das bei anderen NGOs auch der Fall ist, ist auch viel Arbeit vorne hin, hat die stattgefunden und auch darüber hinaus, aber die Kernarbeitszeit waren 2 Jahre.
6: Das Casting und auch die Einbeziehung von Leuten aus der Community, wie lief das ab?
4: Also im Grunde war es sehr vielfältig. Wir haben über unsere eigenen Netzwerke viele unterschiedliche Schauspieler und auch einfache Menschen, die sich mal am Film ausprobieren wollten, gefunden. Zudem haben wir auch einen Social-Media-Aufruf gemacht, damit sich einfach jeder aus der Community einfach mal bei uns meldet, der vielleicht mal Lust hätte, in einem Film dabei zu sein. Wir haben direkt gesagt, dass das Ganze in einen Anime-Film umgewandelt wird, damit die Leute auch wissen, dass sie nicht als direkte Person abgebildet werden, sondern das Ganze am Ende noch durch einen Video-to-Video-Style-Transfer in einen Anime umgewandelt wird. Dafür mussten die Leute ja auch bereit sein, dass das passiert mit ihren Gesichtern. Das ist ja das eigene Recht am Bild. Da haben sich dann auch einige bei uns gemeldet, auch Musiker, weil es ist ja auch ein Musical. Es wird auch gesungen in dem Film. Und so haben wir ganz viele tolle, talentierte, neue Talente aus unserer Community kennengelernt. Die auch zum Casting eingeladen, haben uns das angeschaut und die waren dann auch am Ende bei uns im Film dabei.
6: Das klingt wirklich nach einem Leuchtturmprojekt, muss ich echt sagen. Wie laufen denn dann die Vorstellungen ab, wenn der Film mal draußen ist im Kino?
5: Die gute Nachricht ist, dadurch, dass es durch öffentliche Mittel finanziert ist, ist er kostenfrei zugänglich. Er wird auf jeden Fall streambar sein, in erster Linie über unsere Webseite. Und wir haben aber auch schon ganz viele Kooperationen anvisiert, die wir mit unterschiedlichsten Vereinen, Kulturorten, non-kommerziellen Kinos, Landesverbänden deutscher Sinti und Roma anstreben, damit da das Screening, also die Vorführung, stattfinden kann.
6: Und noch ein paar Worte vielleicht zur Lernwelt, weil es ist ja so eine Doppelplattform, wie du sagst, Film und Lernwelt, also interaktiv.
5: Das Spannende an der Lernwelt ist, dass es keine typische Lernplattform ist. Also man klickt sich da nicht durch Module, in denen man eine Reihenfolge abzuarbeiten hat, sondern man ist wirklich in einer digitalen Welt, in der es 3 Räume gibt und durch die man sich bewegen kann und indem man mit den Objekten interagiert oder mit den Personen spricht, auf die man trifft, die übrigens auch die ProtagonistInnen in unserem Film sind. Eignet man sich Wissen über die Minderheit der Sinti und Roma generell an, aber natürlich auch das Wissen über die NS-Verfolgung und auch in Bezug auf die Zeit danach. Also man bezeichnet die Zeit nach 45 auch als zweite Verfolgung, weil die Entnazifizierung eben nicht stattgefunden hat, vor allem nicht in der allgemeinen Bevölkerung und die Antiziganismen bis heute auch Teil unserer Sozialisierung sind.
6: Wenn es jetzt heißt, ihr habt da tolle neue Talente gefunden, geht's irgendwie weiter? Habt ihr schon ein Folgeprojekt?
4: Tatsächlich war es so, dass viele Menschen aus der Community nach Abdreh zu uns gekommen sind, auf uns zugekommen sind und gesagt haben, hey, das hat denen so viel Spaß gemacht. Sie glauben, sie haben vielleicht sogar wirklich ein Talent dafür und haben da jetzt etwas bei uns am Filmset praktisch entdeckt, was vielleicht in ihnen schlummert. Dadurch haben wir die Leute vielleicht auch inspiriert, mal Komparsenrollen anzunehmen, selbst in das Schauspiel reinzugehen, dort sich mehr aktiv zu beteiligen. Und das ist ja natürlich auch für uns was ganz Tolles, wenn unsere Leute einfach auch in anderen Filmproduktionen, Serien oder sonst irgendwo mal auftreten.
5: Was vielleicht noch dazu zu ergänzen ist, dass es immer ein Gemeinschaftsprojekt war. Also das darf jetzt nicht verstanden werden als wir in unserer Blase und wir grenzen uns ab. Nee, es waren natürlich auch SchauspielerInnen aus der Mehrheitsgesellschaft mit dabei. Und genau der Austausch auch hinter der Kamera war unglaublich bereichernd. Und auch die Resonanz, die wir jetzt nicht nur von Sinti und Roma bekommen auf die ersten Ausschnitte, ist wirklich überwältigend. Und deswegen ist es ein Projekt und ein Film für alle.
6: Wie ist es denn hinter der Kamera? Das ist ja auch total wichtig. Also das hieß, dass Leute das Lektorat gemacht haben. Wer hat das Drehbuch geschrieben? Mhm. Wie geht es da weiter? Also sind da noch junge Talente am Start?
5: Was man als Zuschauer oder Konsumenten von Filmen manchmal gar nicht auf dem Schirm hat, ist, wie viele verschiedene, man nennt die Gewerke hinter der Kamera eigentlich involviert sind. Das berühmteste ist wahrscheinlich Maske und Kostüm, aber da ist auch das Szenenbild und noch viel mehr mit dabei. Und dann aber auch die Entscheidungsprozesse, auch kreative Entscheidungsprozesse. Und was wir uns zum Ziel genommen haben, waren Sinti und Roma so möglichst bei allen Entscheidungsschritten zu involvieren und natürlich auch in den Gewerken. Es ist uns noch nicht gelungen, weil viele Berufsfelder auch noch nicht von unseren Menschen besetzt sind. Das kann sich in der Zukunft gerne ändern. Wir haben die Berufsfelder deshalb auch bewusst auf Social Media vorgestellt. aber es waren auch Leute aus der Mehrheitsgesellschaft mit involviert gewesen. Wichtig war uns, dass jeder Schritt Hand in Hand geht.
6: Und wie geht's bei Romanity weiter? Jetzt vielleicht abschließend, was kommt bei euch als nächstes?
4: Für die Zukunft ist natürlich wichtig, dass wir auch bei Social Media dranbleiben, damit auch die Öffentlichkeit einfach von unserem Vorhaben erfährt, den ganzen Film einfach in der Publik hat, damit wir hier auf jeden Fall ganz viel Resonanz bekommen. Und ich wünsche mir einfach viel Interaktion auch mit der Mehrheitsgesellschaft, dass einfach darauf reagiert wird. Und ich denke, in der Zukunft könnte so ein Projekt wie dieses vielleicht ein Innovationsreiter, eine Art Pionier sein für weitere Filmarbeit in dem Bereich der Filmarbeit der Sinti und Roma.
2: Ja, das sagt Sephora, Social Media Beauftragte beim Verein Romanity für das Filmprojekt Unbroken. Ende des Jahres erscheint Unbroken, The Song of Survivors, ein Anime-Musical über die Verfolgung der Sintize und Romja im Nationalsozialismus. Und mehr Informationen zum Film findet ihr online unter www.unbroken-by-romanity.de. Und wir. Ja,
3: aber sehr spannender Beitrag. Sehr Lust, mir das mal zu geben. Und ich hoffe auch, dass ihr als Zuhörende das spannend fandet. Und ich würde sagen, wir machen einfach mal wieder ein bisschen Musik jetzt. Was wollen wir denn hören, lieber Igor?
2: Wir hören jetzt, dachte ich mir, Less Than Human von den Chameleons. Und zwar einen Live-Version des Songs, die ein bisschen abgeändert ist als das Original. Und ich finde auch, vielleicht, ja, mich jetzt zu dieser Stunde zumindest relativ gut abholt.
3: Geil.
2: Wir hören Less Than Human. 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
4: Ja, das war viel Musik, ne?
5: Viel Musik.
4: Viel Musik. Wir haben viel gehört, was haben wir eigentlich alles gehört? Wir haben Alberto Balsam von FX Twin gehört. Davor lief
5: The Theater von den Pet Shop Boys und Less Than Human von The Chameleons.
4: Richtig, genau.
5: Wir würden uns jetzt die Mühe machen, ein paar Veranstaltungshinweise für Halle und Leipzig erstmal zu geben. Vielleicht hast du es auf dem Schirm, vielleicht auch nicht, dass die Sternschnuppensaison jetzt wieder da ist. Die ist ja immer irgendwie Mitte August, fängt das so, oder Anfang August wahrscheinlich, fängt das schon an. Und ich habe das früher so ein paar Jahre gemacht, dass ich dann so im August so raus bin.
4: Ja.
5: Mich, je nachdem, wo ich war, vor allem viel auch am Bodensee, dann an den See gesetzt, möglichst einen Ort gesucht, wo es sehr dunkel ist, keine Lichter stören, und habe wirklich die eine oder andere Sternschnuppe gesehen.
4: Die Sternschnuppen der Persiden?
5: Wahrscheinlich. Ja. Wahrscheinlich waren das die Sternschnuppen der Persiden, weil die sind nämlich aktuell wieder am Sternenhimmel zu sehen. Und passend dazu findet man bis zum 7. August die Sternschnuppenwoche im Planetarium Canena in Halle. Da könnt ihr um 21 Uhr einen Vortrag hören, jeden Tag bis zum 7. Und anschließend auf der Wiese vor dem Planetarium die Sternschnuppen anschauen. Bringt dafür am besten ein wenig Geduld und viele, viele Wünsche mit. Das Ganze findet bis zum 7. August, wie gesagt, statt. Jeden Tag von 21 bis 24 Uhr im Planetarium Canena in Halle. Es wird um Anmeldung per E-Mail gebeten unter planetarium-canena@web.de, und die noch verfügbaren Plätze sind auf www.planetarium-sternwarte-canena.de zu finden. Ansonsten für Halle noch der Radiokiosk 2026, der Programmflyer überall in der Stadt oder zu finden unter radiokorax.de/radio-kios, also KIOS, Kiosk minus 2026. Und da haben wir auch noch einen kleinen Jingle. Den können wir passend dazu kurz anmachen, wenn ich den erstmal hier herausgesucht habe.
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4: Genau, das waren die Veranstaltungshinweise für Halle. Und auch für Leipzig haben wir einen Tipp für euch. Heute Nachmittag findet dort ein Workshop zur Awareness-Arbeit statt. Und in diesem Workshop werden die Basics der Awareness-Arbeit vermittelt. Richtet sich quasi also an alle Interessierten, die da was zu lernen wollen. Heute von 17 bis 20 Uhr in der Rosa-Luxemburg-Stiftung im dritten Obergeschoss der Dämmeringstraße 32 in Leipzig. Die Teilnahme ist kostenlos und das ist doch eine gute Sache. Und jetzt hören wir nochmal ein bisschen weiter Musik, und zwar das Lied No Now von Clarence Clarity.

0: Ja, kleine Korrektur, das war natürlich nicht das Lied No Now, sondern Will to
1: Will
0: Will to
1: to
0: Believe,
1: believe.
0: so ist es doch. Und von dem Album No Now von Clarence Clarity.
1: Findest du, dass die Musik klingt nach Clarity?
0: Nee, eigentlich im Gegenteil, oder? Aber ich mag das Album irgendwie sehr gerne. Ich habe es vor ein paar Jahren mal entdeckt und irgendwie sehr viel gehört. Weil ich irgendwie das Gefühl habe, dass so eine innere Unruhe vielleicht auch dadurch so ausgedrückt wird. Und ich weiß nicht, es trifft halt so einen Mut, ne? Und wir haben jetzt ja auch bisher sehr ruhige Lieder gespielt und sehr so viel melancholisch und so klare Musik, ne? Clarence, Clarity. So, und das ist jetzt irgendwie so ein bisschen das, ja, mal so ein kleines Kontrastprogramm.
1: Da wolltest du mal ein bisschen unsere Gehörzellen kitzeln.
0: Ja, genau. Genau.
1: Ja, wir kommen gleich zu einem sehr, sehr spannenden Brocken an Beitrag. Und zwar zum Handel mit Emissionszertifikaten. Der soll nämlich helfen, den Klimawandel zu bremsen. Unternehmen können dabei Zertifikate kaufen, um ihre CO2-Emissionen auszugleichen. Doch funktioniert das System überhaupt?
0: Ja, das ist natürlich die Frage, ne, die man sich dann stellt. Die Zertifikate sind das handelbare Produkt etwa von Aufforstungsprojekten, die oft im globalen Süden angesiedelt sind, wo Land knapp ist. Der jetzt folgende Beitrag zeigt dann uns allen, welche Probleme der CO2-Handel mit sich bringt und welche Rolle die Klimapolitik der EU spielt und warum die Interessen von Politik, Unternehmen und den betroffenen Gemeinden oft auseinandergehen.
2: They said, oh yeah, they came and they explained to us
3: Sie
2: that the
3: kamen
2: air in
3: und
2: Europe is
3: erklärten
2: very
3: uns, dass die
2: bad at
3: Luft in
2: certain
3: Europa sehr
2: moment
3: schlecht
2: and
3: sei
2: they come
3: und dass
2: here
3: sie
2: to buy
3: hierher
2: the good
3: gekommen
2: air
3: wären,
2: and
3: um
2: give
3: die
2: it to
3: gute Luft
2: Europe.
3: zu kaufen und nach Europa zurückzuschicken.
2: I remember this old lady from one of the communities in Isiolo, who, when we asked
3: Ich
2: what
3: erinnere
2: they
3: mich an
2: thought
3: diese alte
2: about
3: Dame
2: carbon
3: aus einer
2: credits,
3: der
2: are like,
3: Gemeinden in Isiolo im
2: we
3: Norden
2: heard that there
3: Kenias.
2: are some people who are
3: Als wir
2: coming and
3: fragten, was sie
2: harvesting our
3: von
2: air.
3: Emissionszertifikaten hielten, sagte sie: wir haben gehört, dass einige Leute hierher kommen, unsere Luft ernten und sie dann mitnehmen, um sie in Amerika zu
2: And
3: verkaufen.
2: then taking it to sell in the America.
4: Harvesting clean air, that is the aim of emissions trading with carbon credits.
5: Gute Luft ernten, das ist
4: Others
5: das Ziel des
4: discuss emissions
5: Emissionshandels mit
4: trading in air
5: CO2-Zertifikaten.
4: pollution rights.
5: Andere sprechen vom Handel mit
4: Company somewhere in
5: Luftverschmutzungsrechten.
4: Europe wants to call
5: Ein
4: itself
5: Unternehmen
4: climate
5: irgendwo in
4: neutral.
5: Europa möchte sich als
4: A local
5: klimaneutral
4: community
5: bezeichnen.
4: somewhere in Africa
5: Damit dies geschehen
4: is
5: kann,
4: being
5: wird eine
4: asked to
5: Gemeinde
4: remain
5: irgendwo in Afrika
4: responsible over its
5: aufgefordert,
4: land
5: die
4: so that
5: Kontrolle über
4: peace
5: ihr
4: can
5: Land
4: happen.
5: abzugeben.
4: Two events taking place in places far apart.
5: Zwei Ereignisse an weit entfernt liegenden
4: Where
5: Orten.
4: the right to
5: Dazwischen
4: emit
5: liegt ein
4: greenhouse
5: Markt, auf
4: gases
5: dem
4: is
5: das Recht gehandelt
4: destroyed
5: wird, Klimagase zu
4: in form of
5: emittieren, in
4: credits.
5: Form von Zertifikaten.
4: This market operates according to rules that are largely determined in Brussels. The
5: Dieser Markt
4: commodity being
5: funktioniert nach
4: traded
5: Regeln,
4: is
5: die
4: emission
5: größtenteils in Brüssel
4: certificates.
5: festgelegt werden.
4: These
5: Das
4: are
5: Handelsprodukt sind
4: increasingly generated in
5: Emissionszertifikate.
4: areas far away
5: Produziert
4: from
5: werden sie
4: Europe.
5: immer häufiger auf Gebieten, die weit
4: This
5: von
4: radio
5: Europa entfernt
4: contribution
5: sind.
4: sheds some light on this trend. From the local communities that often have to live with the consequences without knowing the conditions under which the credits are produced.
5: Unser Radiobeitrag
4: Right through to
5: beleuchtet
4: the
5: diesen Handel
4: politicians who
5: von
4: decide
5: den
4: the market's
5: lokalen
4: future.
5: Gemeinschaften, die oft mit
4: The
5: den Folgen
4: question
5: leben
4: that
5: müssen,
4: runs
5: ohne
4: through
5: zu
4: it
5: wissen,
4: all
5: unter welchen
4: is,
5: Bedingungen diese
4: how does this market
5: Emissionszertifikate
4: work?
5: erzeugt werden,
4: And who does
5: bis
4: it
5: hin zu den
4: actually work for?
5: PolitikerInnen, die über die Zukunft des Marktes entscheiden. Wir gehen der Frage nach, wie funktioniert dieser Markt und für wen arbeitet er eigentlich?
6: So, carbon credits is a mechanism where quote unquote polluters.
7: Emissionszertifikate sind also ein Mechanismus, bei dem sozusagen die VerursacherInnen von Klimagasen diejenigen bezahlen, die etwas tun, um Emissionen entweder zu reduzieren oder zu vermeiden. Wenn man darüber nachdenkt, ist es wie jeder andere Markt auch. Und in jedem Fall ist die Ware also saubere Luft.
5: Eileen Wakesho leitet das Programm Land, Umwelt und Klima bei NAMATI, einer internationalen Organisation zur Stärkung von Rechtskompetenzen. Derzeit befasst sie sich damit, Landnutzungsrechte indigener und lokaler Gemeinschaften zu sichern. Ihr Ansatz? Zusammenarbeit mit den Gemeinden, um ihnen zu helfen, die Gesetze selbst zu kennen, anzuwenden und mitzugestalten. Dazu werden Rechtsassistentinnen direkt aus betroffenen Gemeinden ausgebildet, damit die Menschen verstehen, worüber sie verhandeln, bevor sie etwas unterschreiben.
6: That communities are doing to be able to reduce
7: Es gibt also Gemeinden, die Maßnahmen ergreifen, um Emissionen zu kompensieren. Zugleich gibt es Unternehmen, die dazu nicht in der Lage sind, weil sie ihren Betrieb am Laufen halten müssen.
5: Eileen Wakesho spricht hier einer Hierarchie an, die möglicherweise erst den Handel mit den Zertifikaten ermöglicht.
6: And so to be able to offset their emissions, what they do is they pay.
7: Um ihre Emissionen ausgleichen zu können, bezahlen die VerschmutzerInnen daher diejenigen, die etwas tun, um Klimagase einzufangen. Die emittierenden Unternehmen befinden sich, wenn man darüber nachdenkt, größtenteils im globalen Norden. Und die meisten Gemeinden, die so viel tun, um Emissionen zu binden, befinden sich tendenziell im globalen Süden. Wie auf jedem anderen Markt gibt es eine Projektentwicklerin. Das ist die Person, die das Projekt ins Leben ruft. Sobald das Projekt fertig konzipiert ist, werden die wesentlichen Aspekte deutlich, die ein CO2-Projekt sinnvoll machen. Die Zusätzlichkeit ist einer dieser Aspekte. Zusätzlichkeit bedeutet, dass es nicht nur einen bereits bestehenden Wald gibt, der für das Zertifikat herhält, sondern dass zusätzliche Maßnahmen ergriffen werden müssen, um CO2-Emissionen zu binden und zu reduzieren. Zusätzlichkeit ist also eine zentrale Voraussetzung dafür, dass ein CO2-Projekt realisierbar ist. Ein weiterer Aspekt ist die Langfristigkeit. Die CO2-Bindung sollte über einen langen Zeitraum erfolgen.
5: Zusätzlich und dauerhaft, das sind zwei wichtige Grundsätze im freiwilligen Kohlenstoffhandel. Sie sollen sicherstellen, dass Projekte tatsächlich dazu beitragen, langfristig Kohlendioxid aus der Atmosphäre zu entfernen, der ohne diese Projekte nicht gebunden werden könnte. Auf diesem Markt kaufen Unternehmen sogenannte CO2-Zertifikate, um die Emissionen aus ihrer Produktion auszugleichen. Freiwillig, also ohne gesetzliche Verpflichtung. Später schauen wir uns den verpflichtenden Kohlenstoffmarkt an. Dort gelten strenge Regeln und die Europäische Union plant, diese staatlich regulierten Formen weiter auszubauen. Doch zunächst geht es um den freiwilligen Markt und darum, wie er heute funktioniert.
8: Wir wurden von den Maasai angesprochen. Sie baten uns um Unterstützung und Hilfe bei der Recherche und Lobbyarbeit gegenüber der deutschen Regierung. Denn sie wissen, dass viele deutsche Akteure an Aktivitäten im Norden Tansanias beteiligt sind, die sich auf ihre Landrechte auswirken, auf ihre Lebensgrundlagen und ähnliche Dinge.
5: Roman Herre arbeitet für FIAN, eine Menschenrechtsorganisation, die sich auf Landrechte und das Recht auf angemessene Ernährung konzentriert. Vor einigen Jahren wandten sich die Maasai-Gemeinschaften im Norden Tansanias direkt an FIAN. Sie baten um Hilfe, da deutsche Unternehmen CO2-Projekte auf ihrem Land durchführen wollten.
9: The problem with the carbon projects is they absolutely do not fit with the land rights.
8: Das Problem bei den CO2-Projekten ist, dass sie absolut nicht mit den Landrechten der Menschen vereinbar sind. Denn die Grundidee des Projekts besteht darin, dass man die Kontrolle über das Land abgeben muss. Von der lokalen Bevölkerung an jemand anderen. Sei es an die Regierung, sei es an die internationalen CO2-Zertifizierer oder an die Unternehmen, die Zertifikate kaufen.
4: One of the projects is run by Volkswagen.
5: Eines der Projekte wird von dem Unternehmen Volkswagen geleitet. Gemeinsam mit einer anderen Organisation, Soil for the Futures Tanzania, streben beide Unternehmen eine Fläche von rund 1 Million Hektar Maasai-Land an. Im Rahmen von Verträgen, die eine Laufzeit von bis zu 40, 50 oder 60 Jahren haben können.
8: Und diese Projekte auf den Weideflächen der Maasai sind eine neue Art von Kohlenstoffprojekten, bei denen man versucht, durch eine verrückte Methode mit der Bezeichnung schnelle Rotationsweidehaltung etwas zu erreichen, was völlig im Widerspruch zur traditionellen und strategischen Art und Weise steht, wie die Maasai ihre Weideflächen bewirtschaften. Durch schnelle Rotationsweidehaltung auf kleinen Parzellen mit kleinen Herden versucht die Projektleitung, den Kohlenstoffgehalt im Boden und in den Wurzeln der Pflanzen auf den Weideflächen zu erhöhen.
5: Das ökologische Zusammenspiel zwischen Rinderhaltung und Grassavannen, auf das die Weidewirtschaft der Maasai beruht, wurde dabei außer Acht gelassen oder schlicht nicht gesehen. Dabei ist dies für die Anpassung an den Klimawandel von enormer Bedeutung. Die Erfahrung der Hirtengemeinschaften im flexiblen Umgang mit den Wetterereignissen wie Dürren und Überschwemmungen ist angesichts des Klimawandels unverzichtbar und eine wertvolle Ressource für eine anpassungsfähige Weidewirtschaft. wann es wo regnet und wo Futter wächst, ist von Jahr zu Jahr unterschiedlich. Doch Niederschlag und Futterverfügbarkeit bestimmen ständig, wohin die Tiere zum Weiden getrieben werden. Dieser Erfahrungsschatz lässt sich jedoch weder in starre ortsgebundene Weidemuster integrieren, noch ist er mit den Anforderungen des Kohlenstoffprojekts vereinbar.
8: Und natürlich ist es für die Maasai sehr wichtig, dass sie bereits so etwas wie einen strategischen Ansatz für die Weidewirtschaft verfolgen. Sie orientieren sich also nicht an diesen festgelegten Gebieten, in die sie dann ziehen müssen, sondern daran, wie das Wetter ist. Wenn es eine Dürre gibt, müssen sie in jenes Gebiet ziehen. Wenn es keine Dürre gibt, müssen sie in ein anderes Gebiet ziehen. Wenn die Wildtiere kommen, müssen sie dorthin ziehen. Wenn die Wildtiere nicht kommen, ziehen sie hierhin. Zudem ist nach unserem Verständnis die Weidehaltung in schneller Rotation auch wissenschaftlich nicht besonders gut fundiert, denn die Theorie wurde in den USA erprobt. Dort aber herrscht ein völlig anderes Klima und eine völlig andere Vegetation. Abgesehen von den sozialen Auswirkungen auf die Maasai gibt es auch aus wissenschaftlicher Sicht ein großes Fragezeichen, wie effektiv die Kohlenstoffspeicherung überhaupt ist.
5: Eine Weidemethode ohne Erfolgsbilanz und Land, das für Jahrzehnte gebunden ist. Roman Herre beschäftigt sich seit 20 Jahren mit ähnlichen Fällen von Landraub. Aufgrund dieser Erfahrung lehnt er die Vorstellung ab, dass lokale Gemeinschaften gleichermaßen von einem solchen Projekt profitieren können. Es gibt kein grundsätzliches Win-Win.
8: Überall, wo ich etwas genauer hingeschaut habe, habe ich keine Win-Win-Situation gefunden. Nie, wirklich nirgendwo. Es tut mir leid, es sagen zu müssen. Natürlich gibt es hier und da manchmal einige positive Aspekte. Man kann sie finden, ja. Aber eine echte Win-Win-Situation für die Menschen habe ich nie angetroffen.
5: Auch im Nachbarland Kenia sehen sich die lokalen Gemeinschaften mit einem ähnlichen Wandel konfrontiert, bei dem sich dieselbe grundlegende Frage stellt. Wer entscheidet darüber, wie das Land genutzt wird? David Arach arbeitet bei Namati als leitender Programmmanager für Land, Umwelt und Klima in Nairobi und zeigt uns, wie sich diese Frage vor Ort in Kenia konkret auswirkt.
8: Kurz gesagt lief es bisher darauf hinaus, dass die Gemeinden ihre Weidewirtschaft neu ordnen und zudem ihren Viehbestand begrenzen mussten. Wir unterstützen die Gemeinden dabei, nicht nur ihre Grundstücke zu registrieren, wir helfen ihnen auch, die Verwaltung ihrer Grundstücke zu stärken und einen wesentlich produktiveren Umgang mit Außenstehenden und Investoren zu pflegen, insbesondere im Bereich der Emissionszertifikate.
5: Eine solche Organisierung in einer Community braucht Zeit und sie braucht Einfluss. In Kenia können sich die Gemeinden immerhin auf ein Gesetz berufen. Das nationale Klimagesetz von 2023 schreibt vor, bei Projekten, die auf Land Emissionszertifikate erzeugen, sollen 40% der Einnahmen an die Gemeinden gehen. Ob das am Ende auch wirklich passiert, ist allerdings schwer zu überprüfen. Denn dafür müsste bekannt sein, zu welchem Preis die Emissionszertifikate ursprünglich verkauft wurden. Genau diese Information bleibt aber oft im Dunkeln.
4: Yet it is precisely this information that often remains unclear.
2: We had worked with a number of communities, 16 of which already had titles of their lands. And so when we spoke with these communities,
8: wir hatten mit einer Reihe von Gemeinden zusammengearbeitet, von denen 16 bereits über Grundbesitzurkunden verfügten. Als wir also mit diesen Gemeinden sprachen, lautete die Frage: Habt ihr eine Kopie der Verträge? Zu diesem Zeitpunkt hatte nur eine Handvoll von Führungskräften den Vertrag gesehen. Das war der Ausgangspunkt. Dazu gehörte für uns die Organisierung der Gemeinschaft, die Unterstützung der Menschen, sich zu organisieren, gemeinsam zusammenzukommen und dann einen Brief an den Projektträger zu verfassen, mit der ganz klaren Forderung: Wir brauchen eine Kopie des Vertrags. Nachdem wir uns den Vertrag angesehen hatten, formulierten wir unsere Forderungen, darunter eine partizipative Steuerung des Projekts in die Zukunft sowie eine klare Kommunikation von Information und Transparenz.
5: Eileen Bakesho hebt zudem das Thema Transparenz hervor, das die Gemeinden daran hindert, ihren Anteil effektiv zu erhalten.
7: Wenn ich meine Ziege oder meine Kuh zum Markt bringe, weiß ich zumindest ungefähr, für wie viel ich sie verkaufen werde. Aber bei diesem Markt, da wissen wir nie, wie hoch der Bruttoerlös ist. Wir wissen nie, für wie viel unsere Klimakühe verkauft wurden. Wir wissen nie, wie viel der Vermarkter für die von ihm angebotenen Dienstleistungen einbehalten hat oder einbehält. Wir wissen gar nichts.
4: With emissions trading, local authorities do not know at what price their allowances have been sold.
5: Die Kommunen wissen nicht, zu welchem Preis ihre Zertifikate verkauft wurden. Folglich können sie nicht überprüfen, ob sie tatsächlich den Anteil erhalten, auf den sie Anspruch haben. Beispielsweise die gesetzlich festgelegten 40%. Die Bedenken sind folgende. Wenn in einem freiwilligen Markt nicht einmal jemand eine Zahl wie 40% überprüfen kann, was passiert dann, wenn ein solcher Markt offiziell verbindlich bzw. verpflichtend wird, wie von der EU aktuell geplant?
4: That's exactly what's being negotiated in Brussels right now.
5: Genau darüber wird gerade in Brüssel verhandelt.
10: Im vergangenen Dezember haben sich unsere Staats- und Regierungschefs im Europäischen Parlament auf das Ziel für 2040 geeinigt, wobei jedoch internationale Emissionsgutschriften in Höhe von bis zu 5 Prozentpunkten einfließen können. Die inländischen Emissionen müssen also um 85% gesenkt werden und weitere 5% können von Drittländern gekauft werden, sodass die EU sagen kann, sie hätte ihre Emissionen um 90% reduziert. Das ist der aktuelle Stand. Und die Europäische Kommission bereitet derzeit die Gesetze zur Umsetzung vor.
5: Es gibt bei den bisherigen Kohlenstoffprojekten, die Emissionszertifikate abwerfen, immer wieder dokumentierte und vermutlich auch viele nicht dokumentierte Fälle von Ungerechtigkeit gegenüber den betroffenen Gemeinden. Dennoch denkt die Europäische Union darüber nach, internationale Emissionszertifikate künftig stärker und verbindlich in ihre Klimapolitik einzubeziehen.
4: This concerns the climate target for 2040.
5: Konkret geht es um das Klimaziel für das Jahr 2040. Die EU will ihre Netto-Treibhausgasemissionen bis dahin um 40% senken. Bis zu 5% dieses Ziels dürften aber auf dem internationalen Markt eingekauft werden. Sprich, sie müssten nicht durch zusätzliche Emissionsminderungen in Europa erreicht werden. Mit anderen Worten, ein Teil der Emissionsminderungen würde gar nicht in Europa stattfinden, sondern anderorts. Für die in Europa erzeugten klimaschädlichen Emissionen würde außerhalb Europas saubere Luft käuflich erworben.
4: But would be purchased.
10: So the idea in the past we had the clean development mechanism under the
11: Kyoto. Die Idee war also folgende. In der Vergangenheit gab es den Mechanismus für umweltverträgliche Entwicklung im Rahmen des Kyoto-Protokolls und einen freiwilligen CO2-Markt, der eigentlich eher ein Ausgleichssystem war, bei dem ich dir Geld gebe und du mir Emissionsrechte gibst, am Ende des ganzen Geschäfts.
5: Das ist Jakob Greichen, leitender Wissenschaftler, Mitarbeiter für Energie und Klimaschutz am Öko-Institut. Er erläutert außerdem die Unterschiede zwischen dem alten Mechanismus des Kyoto-Protokolls und dem aktuellen Pariser Abkommen.
10: But quite often it did not contribute to the transformation in the host countries.
11: Doch oft trug dies nicht zur Transformation in den Empfängerländern bei. Es war eher ein billiger Weg, sich aus der eigenen Verpflichtung herauszuwinden und weniger ein Mittel, auch die Partnerländer im globalen Süden zu unterstützen. Mit dem Pariser Abkommen hat sich dies deutlich geändert. Zunächst einmal muss auch das Partnerland ein Ziel im Rahmen des Pariser Abkommens haben. Es hat also ein eigenes Reduktionsziel, das es erreichen muss. Und damit entsteht ein anderer Anreiz für ein Partnerland als potenzieller Verkäufer von Emissionszertifikaten. Warum? Wenn ein Land alle billigen Emissionsminderungen verkaufen würde, würde es sein eigenes Ziel nicht mehr erreichen. Es handelt sich also tatsächlich um einen etwas transformativeren Ansatz, wenn alles gut läuft.
4: Greichen believes that the new changes will be a success.
5: Jakob ist der Ansicht, dass die neuen Änderungen dann ein Erfolg werden könnten, wenn sie gut umgesetzt werden. So optimistisch Jakob Greichen hinsichtlich der neuen institutionellen Änderungen im Pariser Klimaabkommen ist, so skeptisch steht Michael Bloss, Mitglied des Europäischen Parlaments für Bündnis 90 Die Grünen, diesem gegenüber.
12: The problem is just historical evidence shows us that we actually never really talk about real capturing of CO2.
13: Das Problem ist ja, die historischen Erfahrungen zeigen uns, dass wir eigentlich nie wirklich über eine echte CO2-Abscheidung sprechen. Wenn man bedenkt, was beim Kyoto-Protokoll passiert ist. Das war eine Menge. Man nannte es heiße Luft, also viele Schlupflöcher, die im Grunde zu noch mehr CO2-Emissionen führten, als eigentlich angenommen.
4: In fact,
5: Mit der heißen Luft haben sich über die vergangenen 30 Jahre zahlreiche Forschungsinstitute auseinandergesetzt. Die meisten schwanken in ihrer Analyse. Sie sehen einige Potenziale, aber auch viele offene Fragen. Das World Resource Institute etwa vertritt zwar eine differenzierte Position. Es fordert strenge soziale Sicherungsmaßnahmen, Transparenz und Beteiligungsrechte. Auch empfiehlt es, Carbon Credit Projekte, also Projekte, die Emissionszertifikate abwerfen, sollten einen Beitrag zum Klimaschutz einer Region leisten. Sie sollten jedoch nicht umgesetzt werden, um die eigenen Emissionen auszugleichen oder zu kompensieren. Bleibt jedoch die Frage, wie diese Beteiligungsrechte gesichert werden können. Nach einer Durchsicht von Rechtsdokumenten und Interviews mit Fachleuten in der Demokratischen Republik Kongo kommt das CIFOR-Institut zu folgendem Schluss. Regierungs- und internationale Akteure betrachten eine inklusivere Beteiligung an Kohlenstoffprojekte, die Zertifikate als handelbare Ware abwerfen, als einen wichtigen Erfolg. Doch indigene und zivilgesellschaftliche Akteure stehen der Einbeziehung in die Entscheidungsfindung weiterhin skeptisch gegenüber. Gesetzgeberische Bemühungen sollten die Einbeziehung aller Interessengruppen stärken. Wir fragen Namati über ihre Erfahrungen mit den Gemeinden in Sierra Leone,
14: where he does his work. Before the chief just signed an agreement.
15: Früher unterschrieb der Chief als der Vorsteher der Gemeinde einfach eine Vereinbarung. Die Menschen sahen lediglich, dass ein Unternehmen kam, um auf ihrem Land zu arbeiten. Sie gingen davon aus, dass ihr Chief dieses Land an uns abtreten würde. Doch mit Inkrafttreten des Gesetzes über traditionelle Landrechte musste die Gemeinschaft konsultiert werden. Es reichte nicht mehr aus, nur mit ihr zu sprechen, sondern sie musste konsultiert werden, und ihre Zustimmung geben. Und das Gesetz schreibt vor, dass 60% der Gemeinschaft oder der landbesitzenden Familien zustimmen müssen, bevor die Investition umgesetzt werden darf. Außerdem verpflichtet das Gesetz die Investorin oder die Person, die auf dem Land arbeiten will, dazu, ihre Pläne offenzulegen, alle Informationen über ihr Unternehmen, was sie vorhat, und wie sich dies auf die Gemeinschaften auswirken wird.
5: Obwohl eben jenes bestehende Gesetz dies klar formuliert, musste die Gemeinde ihre Rechte erst aktiv einfordern. Unterstützung bekam sie dabei von einer zivilen Organisation, Namati. Gemeinsam setzten sie sich für gerechtere Bedingungen im Kohlenstoffprojekt ein und verhandelten diese neu, wie Daniel erzählt.
15: Wir hatten eine Zeit lang ein großes Hin und Her. Die beiden großen Streitpunkte waren der prozentuale Anteil an den Einnahmen und der Ausschuss, der die Einnahmen der Gemeinde verwalten sollte, also die Frage, wie die Einnahmen der Gemeinde verwendet werden sollten. Was den prozentualen Anteil betrifft, forderten die Gemeinden anfangs 60% für sich, 30% für das Unternehmen und 10% für die Regierung. Wir hatten 3 Treffen, bevor wir diese Frage klären konnten. 3 Treffen mit Hin und Her, Gegenangebot, Angebot, Gegenangebot, Angebot, Gegenangebot, bis wir uns schließlich auf 40% für die Gemeinde, 10% für die Regierung und 50% für das Unternehmen einigen konnten.
5: Der Sonderfall Sierra Leone zeigt uns, dass Kohlenstoffmärkte sowohl den Gastgemeinden als auch den ProjektentwicklerInnen zugutekommen könnten, wenn die richtigen rechtlichen Rahmenbedingungen geschaffen werden. Das ist zumindest die Hoffnung. Die Zukunft wird zeigen, ob es tatsächlich funktioniert. Für Namati ist es wichtig, dass neben der Verteilung potenzieller Gewinne unbedingt die Grundsätze der Fairness beachtet werden müssen. Doch was bedeutet das im Einzelnen? Dazu David Arach und Eileen Wakisha.
2: First one is respect community rights to land and water. Now, carbon projects must not undermine.
3: Der erste Grundsatz ist die Achtung der Rechte der Gemeinschaften auf Land und Wasser. Wir wissen, dass viele Akteure vor allem Gewohnheitsrechte zu untergraben scheinen, wenn das Land nicht dokumentiert ist und die Gemeindemitglieder keinen Eigentumsnachweis haben. Wir wissen, dass Gewohnheitsrechte untrennbar mit dem Land verbunden sind und in vielen Ländern des afrikanischen Kontinents werden zunehmend Gesetze erlassen, um diese Gewohnheitsrechte anzuerkennen und zu schützen. Dieser Grundsatz soll also alle Projektinitiatoren dazu anhalten, diese Rechte zu respektieren.
2: Please respect their rights.
3: Wenn Sie also mit Gemeinschaften zusammenarbeiten, unabhängig davon, ob deren Landrechte registriert sind oder nicht, respektieren Sie bitte deren Rechte und beziehen Sie sie im Rahmen der freiwilligen, vorherigen und informierten Zustimmung mit ein. Garantieren Sie eine sinnvolle Entscheidungsfindung. Gemeinschaften haben das uneingeschränkte Recht zu verhandeln, Bedingungen festzulegen und rundweg Nein zu sagen, wenn Ihnen etwas nicht gefällt, oder Ja, wenn Sie es wollen. Dies eröffnet nun auch eine breitere Diskussion.
6: Number of things that have to be taken care of. One is just acknowledging that communities are not beneficiaries.
7: Es gibt eine Reihe von Punkten, die beachtet werden müssen. Einer davon ist einfach die Anerkennung, dass Gemeinden keine Begünstigten sind, sondern Interessengruppen. Und Interessengruppen erhalten nicht nur Vorteile, sondern auch einen Anteil. Der zweite Grundsatz, den wir vertreten, lautet, dass Informationen weitergegeben werden müssen, damit die Gemeinden fair verhandeln können. Sie können nicht fair verhandeln, wenn Informationen unter den Tisch fallen. Und Gemeinden müssen unterstützt werden, um sicherzustellen, dass sie fair teilnehmen können. Ein Teil dieser Unterstützung muss aus unabhängiger technischer und rechtlicher Beratung bestehen, damit die Gemeindemitglieder die Rechtslage selbstständig nachvollziehen können. Denn wir wollen auch nicht, dass ein Unternehmen selbst diese Dienstleistung erbringt. Die Frage der Unabhängigkeit dieser Dienstleistungen ist bei der Aushandlung jedes Vertrags von entscheidender Bedeutung. Nicht nur bei einem CO2-Vertrag, sondern bei jedem Vertrag.
3: Der andere Punkt ist, es müssen Durchsetzungsmechanismen geschaffen werden, um die Gemeinden selbst zu schützen und ihre Interessen zu wahren. Die Gemeinschaft sollte also über Mechanismen und Mittel verfügen, um die Projektträger zur Rechenschaft zu ziehen, falls beispielsweise eine Vereinbarung besteht und der Projektträger diese nicht einhält.
4: At present, the practice is not automatically geared towards a win-win situation.
5: Die der gültigen Regeln garantieren vielerorts, wie etwa in Tansania, nicht automatisch eine Praxis für das versprochene Win-Win-Ergebnis. Organisationen im globalen Norden verfügen aufgrund eines auf bestimmte Weise strukturierten Marktes über mehr Informationen oder müssen diese nicht offenlegen. Daher haben sie die Verhandlungsmacht über Preise und Bedingungen, unter denen Menschen ihr Land nutzen dürfen.
4: Glasgow in 2021.
5: Kritische Stimmen bemängeln, dass die auf der COP26 beschlossenen Regeln unter bestimmten Bedingungen die Übernahme eines Teils der Emissionsgutschriften aus dem Clean Development Mechanism erlauben. Viele dieser Zertifikate sind fragwürdig und ihre ökologischen und sozialen Effekte zweifelhaft. Dadurch können Länder Emissionsminderungen anrechnen, die auf Projekten beruhen, die bereits vor vielen Jahren entwickelt und teilweise schon lange umgesetzt wurden. Nicht das Alter des Projekts allein ist das Problem. Die Emissionsminderungen wurden häufig bereits in der Vergangenheit erzielt und deshalb schaffen sie kaum zusätzliche Anreize für neue Klimaschutzmaßnahmen. Bei Emissionszertifikaten geht es nicht nur um saubere Luft. Es geht um Wälder, um Gemeinschaftsland, um Verträge und um Zustimmung. Es geht darum, wer Zugang zu Informationen hat, wer aus einer Position der Stärke heraus verhandelt und wer nicht. Ob zukünftige CO2-Märkte zu einem sinnvollen Instrument für Klimaschutz werden, hängt nicht nur davon ab, wie viel CO2 gebunden wird, sondern auch davon, ob Rechte geachtet werden, Vereinbarungen transparent sind und lokale Gemeinschaften wirklich mitreden können.
4: Agreements are transparent and local communities have a genuine seat at the table. As Europe prepares for the next phase of its climate policy,
5: während Europa sich auf die nächste Phase seiner Klimapolitik vorbereitet, sind diese Fragen ebenso wichtig wie die Aufgabe des Schutzes von Ökosystemleistungen. Zentral ist zudem auch die Frage, wie innerhalb Europas selbst eine klimafreundliche Lebensmittelproduktion, klimaneutrale Mobilität sowie klimaverträgliches Bauen und Heizen und damit die Quelle der meisten Emissionen umgesetzt werden können.
3: Keine Bezahlung für Umweltverschmutzung. Emissionszertifikate dürfen nicht als bequeme Ausrede für externe Unternehmen oder Regierungen dienen, um sich einer aktiven Minderung ihrer eigenen Treibhausgasemissionen zu entziehen. Ich denke, genau hier liegt der Streitpunkt. Und genau hier stellt sich die ethische Frage.
5: Klima gegen Kasse, Geld gegen Wald. Der Emissionshandel gilt als Hoffnungsträger im Kampf gegen die Klimakrise. Eine Spurensuche zwischen CO2-Bilanzen, Landkonflikten und globaler Gerechtigkeit.
4: This is a report by Eunice Nangowi and Tim Daman produced as part of research into carbon trading by Witness Radio Uganda.
5: Im Rahmen der Recherche zu Kohlenstoffhandel von Witness Radio Uganda, Informationszentrum Dritte Welt Freiburg und Radio Dreieckland, Juli 2026.
0: Das war ein Beitrag über den Handel mit Emissionszertifikaten. Unternehmen können dabei Zertifikate kaufen, um ihre CO2-Emissionen auszugleichen. Dieser Beitrag von Radio Dreieckland hat beleuchtet, welche Probleme der CO2-Handel eben mit sich bringt, welche Rolle die Klimapolitik der EU spielt und warum die Interessen von Politik, Unternehmen und betroffenen Gemeinden oft auseinandergehen. Wirksamer Klimaschutz hängt nicht nur von technischen Lösungen ab, sondern auch von fairen Regeln und Mitbestimmung. Ja, und jetzt hören wir noch mal ein bisschen Musik. Mhm. Und was darf es denn sein?
1: I Felt the Dental Hygienist Pregnant Belly von Jimmy Brown.
0: Jimmy Brown.
1: Von Jimmy Brown.

0: Jimmy Brown mit I felt the dental hygienist pregnant belly rubbing against my elbow.
1: So yeah, toll. Yeah, yeah. So ein tolles Lied.
0: Wir haben gleich Punkt 9 Uhr. Das heißt also Zeit für das Jura-Spezial. Wie ihr wisst, moderieren wir das gar nicht groß an. Das läuft dann einfach und ich freue mich auch gleich da reinzuhören, was das Jugendradio für uns vorbereitet hat. Es ist genau gleich 9 Uhr, ihr hört Radio Korax, das Morgenmagazin mit Igor und Leonard. Draußen hat sich das Wetter schon so ein bisschen geklärt, würde ich sagen.
1: Ja, würde ich aber auch sagen. Also es ist irgendwie so eine sehr herbstliche Stimmung heute. Mhm. Hat auch was irgendwie. Ich hoffe, dass man vielleicht auch draußen an den Endgeräten, sag ich mal, so eine, ja, vielleicht heute so eine besondere Melancholie irgendwie auch in sich tragen kann und so unsere Sendung dem vielleicht ein bisschen, also vielleicht das auch unterfüttern kann. So. Das kann ja auch mal ganz schön sein. Es hat ja eine gewisse Romantik. Ich weiß gar nicht, was ich hier überhaupt erzählen soll.
0: Wie Kurt Cobain einst sagte, I miss the comfort of being sad. Mhm. Fangt an, was ihr wollt mit dem Zitat.
1: Ja, seid traurig.
0: Seid traurig und suhlt euch darin. So. Wir haben Punkt an Uhr, wir spielen Jura Spezial. Yippie!
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5: Also kommen wir jetzt zu den Sommerferien-Tarot-Karten. Ich hoffe, ich habe es jetzt richtig ausgesprochen. Ich nenne es normalerweise einfach nur Karten legen. wir haben jetzt Pokémon-Karten und jeder darf jetzt, ich glaube, eine ziehen. Und wir interpretieren sie dann, was die mit unseren Sommerferien zu tun haben wird, haben könnte. Fangen wir doch mal gleich an. Heinrich, du wolltest doch unbedingt starten.
6: Ja, unbedingt. Ich würde sagen, dann ich ziehe mal eine wunderschöne Pokémon-Karte. Hier, genau, diese spüre ich und ich ziehe sie ganz, nee, doch nicht. Das war doch die falsche. Die hier. Ich denke, das wird die hier. Und Lennart, du bist so nett. Was? Und liest mir das unbedingt vor, was hier draufsteht, weil mich das sehr, sehr nicht interessiert. Sehr doll interessiert. Ganz viel Spaß beim Lesen.
7: Also da steht Raffel. Das ist ein Pokémon, logischerweise. Das hat zwei Attacken. Abstauben und Nagen. Ja, und Abstauben funktioniert so, da also steht, nimm eine Pokémon-Ausrüstung aus deinem Ablagestapel auf deine Hand. Verstehe ich jetzt nicht. Und Raffel sieht so ein bisschen aus wie ein Eichhörnchen, habe ich das Gefühl. Ja.
6: Ja, Eichhörnchen ist voll mein Lieblingstier. Was steht hier da noch? Wir müssen das Kleingedruckte natürlich noch lesen. Da steht, dass es unentwegt Bären futtert. Achso, es ist zäher, als es aussieht. Man sieht es oft auf Feldern, wo es nach Bären sucht. Ich suche auch sehr oft nach Bären. Wir interpretieren das jetzt mal nicht um. Und jetzt möchte Lennart unbedingt weitermachen, richtig?
7: Du sollst doch jetzt erstmal sagen, was das mit deinen Sommerferien zu tun hat.
6: Ach so, ich suche, weil hier unten steht ja, ich bin ja zäher, als ich aussehe. Und ich suche nach Bären. Ich suche nach neuen Abenteuern. So würde ich das mal uminterpretieren und ich bin zäher, weil ich morgens aufstehen kann und morgens ins Bett gehen kann, aber trotzdem morgens aufstehen kann. Deswegen, das ist schon eine ziemlich zähe Angelegenheit, muss ich sagen. Wer da am Morgen aufstehen kann, obwohl man nur so eine Minute geschlafen hat, während man nicht geschlafen hat, trotzdem hat man geschlafen. Irgendwas so dazwischen, I don't know. Ja. Und ich habe einen Stern im Rückzug. Danke.
5: Super.
6: So, Fritz möchte unbedingt als nächstes, habe ich gesehen. Es wird über die darüber gereicht und er zieht und er zieht und hat sich für eine Karte entschieden.
5: Runtergefallen.
8: Kloptopus, eine Attacke, verprügler. In dem Kleingedruckten steht, sein Verstand ist ungefähr auf dem Level eines dreijährigen Kindes. Es macht ihm nichts aus, dass seine Tentakeln oft abreißen, da sie nachwachsen. Ja, perfekt.
9: Würdest du auch behaupten, dass du ein dreijähriges Kind bist?
8: Nein.
9: Was hat das mit deinen Ferien zu tun?
8: Gar nichts.

0: Hamsterrad.
1: Erstmal fleißig am Chips kauen. So, also, ich ziehe jetzt auch eine Karte. Die. Okay. Also, ich habe, ich weiß nicht, ob man das ausspricht, ich glaube, Nasgnä. Ja, also, er hat eine ziemlich große Nase. Ich glaube, ich werde Schnupfen haben. Ja, also, ich glaube, ich werde Schnupfen haben.
2: Ja.
1: Vielleicht vom vielen Baden gehen. Was stehen denn da so für Attacken drauf? Anziehen, tausche ein Pokémon aus der Welt, bla bla bla, anziehen und Blitzkanone. Ja. Schon mal was Gutes. Also ich werde Schnupfen haben und mir deshalb einen Schal anziehen im Sommer.
3: Das hört sich bombastisch an.
1: Definitiv.
2: Du brauchst noch das Kleingedruckte.
1: Stimmt. Es bewegt sich nur 1 Zentimeter pro Jahr. Okay, und ich bin faul. Aber in Notlagen bohrt es sich mit seinem Körper blitzschnell in den Boden. Okay, also mit meiner fetten Nase bohre ich in den Boden. Und bewege mich 1 Zentimeter pro Jahr. Super.
0: Aber vielleicht heißt es ja, dass du im Sommer ganz viel chillen wirst.
4: Cora, möchtest du jetzt die Karte deines Sommers ziehen?
5: Wir sind gespannt, wir sind gespannt. Es ist Evoli. Leute, wir kennen alle Evoli, oder?
6: Nein. Perfekt.
5: Das ist ein kleiner Fuchs. Der ist sehr süß. Der ist süß, oder?
4: Ja.
5: Okay, also wirft so lange Münzen, bis zum ersten Mal das Ergebnis Zahl kommt. Ich bin sehr zielsicher diesen Sommer und mache so lange weiter, bis ich einen schönen Sommer bekomme. Sonst sind die Ferien nicht vorbei. Diese Attacke fügt 30 Schadenspunkte pro Kopf zu. Anscheinend kommen auch Leute bei meinen Plänen zu Schaden. Sorry schon mal. Hier ist das Kleingedruckte für Fritz. Das Erbmaterial dieses besonderen Pokémon ist instabil. Ich bin wohl die einzige meiner Art. Deshalb ist das Potenzial für viele verschiedene Entwicklungen in sich trägt. Leute, der Sommer ist offen. Ich habe viele Möglichkeiten, wie ich mich entwickeln werde. Wir schauen mal, welche Version von mir nach dem Sommer wieder hier auftauchen wird.
3: Okay, hört sich sehr interessant an.
0: So, und jetzt zum Schluss ist der Lennart dran. Bist du bereit zu ziehen?
7: Ja, immer.
8: Es geht gleich los.
9: Jetzt!
7: So.
0: Meditieren.
7: Ich habe die Attacke Yoga-Schock. Wirf eine Münze. Bei Kopf ist das Pokémon deines Gegners paralysiert. Ich habe 70 Leben. Und meine Schwäche, da ist so ein Auge. Also das ist Psyche, glaube ich. Deswegen mache ich ja auch Yoga. Das Kleingedruckte. Es ist gerade mal eine Beere am Tag. Durch Hunger wird sein Gegner ruhiger und schärfer. Achso, sein Geist ruhiger, sorry. Es ist gerade mal eine Beere am Tag. Durch Hunger wird sein Geist ruhiger und schärfer. Ja, das stimmt tatsächlich. Wenn ich Hunger habe, wäre ich auch viel schlauer. Und ich werde wohl in den Ferien sehr viel Yoga machen, um meine Psyche zu stärken. Ja, okay.
0: Hast du denn schon mal Yoga gemacht?
7: Nö.
0: Na dann würde ich sagen, fängst du damit gleich an.
7: Na, klar.
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4: Ja, wir haben zwei tolle Songs gehört. Einmal von der Girlband Viagra, Babutka No Milkbad, Versuch Nummer 5. Und von der anderen Girlband Fabrika, Bruit de Bouche, über die Liebe.
5: Ja, schön. Richtig gute Laune Musik.
4: Ja, weil du es vorhin meintest mit der Melancholie, dachte ich, kann man das auch vielleicht ein bisschen verwässern. Verwässern
5: Guter Laune.
4: Mit guter Laune.
5: Ja, aber das soll jetzt auch wieder ganz schlecht werden, die Laune, weil wir haben ja einen Rechtsruck in Deutschland und vor allem in Sachsen-Anhalt spielt das ja nun mal eine Rolle jetzt in unmittelbarer Zukunft durch die anstehenden Wahlen. Und es werden eben auch Themen der rechten Gewalt aktueller. Dazu gehört auch sogenannte sozialdarwinistische Gewalt. Dabei werfen Täter anderen Menschen physisch oder psychisch, werten Täter andere Menschen physisch oder psychisch ab, indem sie sich auf ein vermeintliches Recht des Stärkeren berufen oder es mit dem sozialen Status erklären. Betroffen sind von sozialdarwinistischer Gewalt eh schon marginalisierte Menschengruppen und es kann in einigen Fällen das Ausmaß annehmen, dass Täter ihre Opfer umbringen. Die Zahl der Todesopfer erreichte dabei in den 1990ern ihren Höhepunkt, sank damals erstmals wieder, doch seit der Corona-Pandemie ist sie wieder am Steigen. Zu dem Thema haben wir mit der Soziologin Saskia Gränitz gesprochen, die am Institut für Sozialforschung in Frankfurt am Main an sozialer Ungerechtigkeit forscht, insbesondere im Bereich von prekären Wohnsituationen und Wohnungsnot, Autoritarismus und rechter Gewalt in der Nachwendezeit.
6: Wer sich mit rechter Gewalt auseinandersetzt, der kommt auch an einer Beschäftigung mit sozialdarwinistischer Gewalt nicht vorbei. Sozialdarwinismus, das ist die Bewertung von Menschen nach Nützlichkeitskriterien, es heißt, die Gesellschaft als Kampf zwischen Stärkeren und Schwächeren zu begreifen, bis hin zur Unterscheidung von wertvollem und unwertem Leben. Sozialdarwinistische Gewalt lässt sich jedoch nicht einfach von der Ideengeschichte des Sozialdarwinismus ableiten. Sie entsteht in einer Gesellschaft, die Gewinner und Verlierer hervorbringt. Die Soziologin Saskia Gränitz forscht zu sozialdarwinistischer Gewalt von unten in Deutschland.
7: Die Opfer sind verletzlich, weil sie gesellschaftlich eh schon marginalisiert sind, weil sie auf dem Wohnungsmarkt, im Feld der Arbeit, im Gesundheitswesen, von der Sozialpolitik ausgegrenzt werden, weil sie oft sehr isoliert leben. Und da wäre sozusagen mein Einhaktpunkt eine autoritarismustheoretische Deutung. Also es gibt sozusagen verschiedene Elemente, die auch schon auf ideologischer Ebene im Sozialdarwinismus eine Rolle spielen. Das, ne, hatte ich schon gesagt, dass die Gesellschaft als ein Kampf zwischen Stärkeren und Schwächeren begriffen wird. Und dafür finden wir, und das war meine These, in den Autoritarismusstudien des Instituts für Sozialforschung, also Studien, die vor ziemlich langer Zeit in den 30er und 40er Jahren des 20. Jahrhunderts durchgeführt wurden, also im Angesicht des Faschismus, finden wir da vor allem bei Erich Fromm und dann auch später in den Studien, die Adorno mitgeschrieben hat, immer wieder einen Punkt und der dreht sich um den Sadismus und sozusagen um den Hass auf Schwächere. Und meine These ist, dass dieser Hass auf Schwächere, der was mit der Gesellschaft zu tun hat, aber auch mit der psychischen Struktur der Täter, dass der das Bindeglied ist oder das Verbindende zwischen all diesen Taten, die wir als sozialdarwinistisch bezeichnen, weil es immer um bestimmte Ausprägungen von Schwäche geht, die immer die Täter sozusagen den Opfern zuschreiben, aber die auch schon gesellschaftlich ihnen zugeschrieben sind. Die dialektische Wolte in meinem Vortrag war dann aber auch, dass es dabei auch um die Verhandlung von eigener Schwäche geht. Also es sind dieselben Kategorien, mit denen die Täter selber auch oft konfrontiert sind, weil sie selber in Krisensituationen oft auch vor den Taten sind, weil sie selber zum Teil Erfahrungen von Wohnungslosigkeit gemacht haben, sozusagen in sozialer Prekarität gelebt haben oder in psychischen Ausnahmezuständen waren. Und die Taten, die Tötung sind dann, das wäre jetzt ein psychoanalytischer Zugriff, so eine Art projektive Identifizierung. Also in den Opfern wird was gesehen, was sie an sich selber nicht zulassen können, also zum Beispiel Ohnmacht, Ausgeliefertheit, Gefühle der Scham, alles das, was für sie nicht aushaltbar ist, weil es auch in dem moralischen Kosmos, den die Gesellschaft uns zur Verfügung stellt, verpönt ist. Und an den Opfern verfolgen sie dann das, was sie bei sich selber loswerden wollen. Und das geht von psychischer Gewalt über physische Gewalt eben bis hin in die Vernichtung.
6: Sozialdarwinistische Gewalt richtet sich immer wieder gegen Wohnungslose, gegen Arbeitslose, gegen Menschen mit Beeinträchtigungen, gegen psychisch kranke, gegen suchtkranke Personen. Bei der Kategorisierung sozialdarwinistischer Gewalt geht es aber weniger um die Opfergruppen als um die Motivlage der Täter. Es geht darum, die eigene Schwäche und Prekarität zu externalisieren, indem man nach unten tritt. Es geht darum, die Opfer spüren zu lassen, dass sie noch schutzloser sind als die Täter. In der krisenhaften Nachwendezeit erreichte sozialdarwinistische Gewalt einen Höhepunkt. Nach einem zwischenzeitlichen Rückgang sind derzeit wieder steigende Zahlen zu verzeichnen.
7: Was wir wissen, ist, dass diese Gewalt in den 90ern sehr hoch war. Also sehr viele wohnungslose Opfer in Ost wie West, sehr viele andere Opfer, die von sozialdarwinistischer Gewalt betroffen waren und daran gestorben sind. In den Nullerjahren scheint der Sozialdarwinismus als tödliche Gewalt im Westen zurückzugehen und wird dafür im Osten zu einer sehr prägenden Gewalt, die auch die Chroniken rechter Gewalt dominiert, und sehr viele auch nicht wohnungslose Opfer sind davon betroffen. Es sieht ein bisschen so aus, als wenn in den 10er-Jahren diese Gewaltpraxis zurückgeht. Auf jeden Fall kommt sie seit der Corona-Pandemie, also seit dem Ende der Corona-Pandemie wieder. Und ich habe bis jetzt noch keine guten Thesen, woran das liegt. Was wir wissen, ist, dass Menschen auf der Straße zum Beispiel vulnerabler geworden sind, also verletzlicher während der Corona-Pandemie. Das war irgendwie eine sehr harte Zeit. Kann man auch im Frankfurter Bahnhofsviertel oder so nachvollziehen, wo da nochmal Verelendungsprozesse eingesetzt haben. Also es kann damit zusammenhängen, im Ruhrgebiet gibt es sehr, sehr viele Todesopfer zurzeit. Es kann damit zusammenhängen, dass Opfer, ich sage jetzt mal, verfügbarer sind, dass sie sichtbarer sind, dass sie der Gewalt mehr ausgesetzt sind. Aber es wird auch auf der Täterseite was passiert sein, dass diese sehr, sehr jungen Jugendlichen, die da in Gruppen agieren, eigentlich Gewaltmuster wieder hochholen, die wir aus den 90ern und Nullerjahren kennen.
6: Wenn die Krisenhaftigkeit der Gesellschaft und ihrer Subjekte sozialdarwinistische Gewalt hervorbringt, ist es kein Wunder, dass wir es derzeit mit einer Zunahme dieser Art von Gewalt zu tun haben. Stellt sich die Frage, wie wäre ein gesellschaftlicher Umgang damit zu finden? Was kann sozialdarwinistischer Gewalt entgegengesetzt werden?
7: Vielleicht würde ich da wirklich erstmal auf der Opferseite ansetzen und sagen, jetzt im Fall von Wohnungslosigkeit ganz klar, eigentlich sollten keine Menschen auf der Straße sein, wenn sie das nicht aus irgendwelchen Gründen freiwillig tun, aber das ist oft eine Rationalisierung. Genau, also es braucht, glaube ich, erstmal eine komplett andere Sozialpolitik und auch eine Umstrukturierung im Wohnungslosenhilfesystem, was konsequent bestimmte Gruppen ausschließt von dem Zugang zu Einrichtungen und auch völlig überfordert ist mit der gegenwärtigen Situation, die Wohnungslosigkeit ja massiv in die Höhe treibt. Das ist jetzt nur die Gruppe der Wohnungslosen, aber genau, ich glaube, die Sache mit der Sozialpolitik betrifft natürlich die anderen Opfergruppen genauso. Also ich glaube, der eine Ansatz wäre, die Verletzlichkeit abzuschaffen, und der andere Ansatz ist der Umgang mit den Tätern und mit rechter Gewalt in den Gerichten, bei den Ermittlungsbehörden, in der Gesellschaft, in Bezug auf antifaschistische Praxis, aber auch die Kriminalisierung von antifaschistischem Engagement, was ja auch dazu führt, dass Menschen hinter Gittern sitzen, weil sie sich gegen neonazistische Gewalt gewehrt haben. Und ich glaube, der andere, aber sehr große Ansatz, deswegen ist die Frage natürlich immer so schwierig, ist eine andere Einrichtung der Verhältnisse, unter denen wir leben. Weil wenn wir das mit der Autoritarismustheorie ernst nehmen, dann produziert natürlich diese Gesellschaft mit all den Konflikten, die sie in den Leuten produziert, in den Menschen, die in ihr leben, immer wieder den Sozialdarwinismus. Weil der Sozialdarwinismus ist eine Form von psychischer Krisenlösung, ist ein Versuch zu heilen oder ein Versuch sozusagen nicht verrückt zu werden an den Verhältnissen, die verrückt sind. Genau, in der Form, wie ich es vor uns beschrieben habe, als projektive Identifizierung und das nach unten treten und die Schwächeren das spüren zu lassen, was eine gesellschaftskonforme Logik ist. Und insofern kann wahrscheinlich nur eine anders eingerichtete Gesellschaft in gewissem Maße vor dieser Gewalt schützen.
5: Das sagte Soziologin Saskia Gränitz. Sie arbeitet am Institut für Sozialforschung zu sozialer Ungleichheit und insbesondere zu prekären Wohn- und Lebenssituationen. Deswegen sprach Radio Korax mit ihr über sozialdarwinistische Gewalt, ein Phänomen, das sich im Abwärtstrend befand und nun seit der Corona-Pandemie, also seit ca. 2020, wieder zunimmt. In äußersten Fällen geht es darum, um die Ermordung von bereits marginalisierten Personengruppen, die von den Tätern eine Abwertung aufgrund ihres sozialen Status erfahren. Und jetzt werden wir nochmal ein bisschen Musik hören. Und zwar das Lied Love is the Law von den Pet Shop Boys.

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0: Ja, da haben wir dein Lieblingslied gehört, Leonard.
1: Ja, also ich würde nicht sagen, dass es mein Lieblingslied ist, aber also This is the Life von Amy McDonald ist, finde ich, so ein klassisches Radiolied, oder? Also wenn man so im Auto sitzt und das Lied kommt so und man fährt so bei diesem Wetter durch die Gegend, das hat doch, also das ist doch irgendwie schön auch,
0: Das ist
1: oder?
0: schön.
1: Ja.
0: Wahrscheinlich ist das schön.
1: Ja. Muss schön sein.
0: Muss schön sein. Wenn man den Führerschein hat, dann, ja. Dazu kann ich leider nicht relaten. Wir haben uns angeschaut, welche internationalen Tage heute stattfinden. Und
1: Ja, heute ist der Tag des Champagners.
0: genau.
1: Offiziell.
0: Offiziell Tag des Champagners
1: Ja, lecker.
0: und Tag der Küstenwache. Ebenso auch Namenstag von Johannes und Rainer.
1: Kennst du einen Rainer?
0: Ich kenne einen Rainer. Ich kenne ihn nicht persönlich, aber also nicht privat persönlich, aber ich kenne ihn aus dem Internet und habe auch doch trotzdem so eine gewisse Beziehung zu ihm aufgebaut in der Zeit. Kennst du einen Rainer?
1: Ja, ich glaube, wir sprechen vom gleichen, aber den kenne
0: Wahrscheinlich.
1: ich auch ganz
0: Ja.
1: gut. Und ich wünsche jedenfalls einen schönen Namenstag. Und auch natürlich an alle Johannisse, die zuhören,
0: Ja,
1: wünsche
0: da
1: ich
0: kennen wir auch
1: auch
0: einige.
1: einen schönen Namenstag.
0: Aber ich möchte noch mal kurz auf den Tag des Champagners zurückblicken. Der findet nämlich jedes Jahr statt. Seit den 90er Jahren wurde er durch Champagnerhersteller initiiert.
1: Ach Mensch,
0: Ach Mensch.
1: ganz uneigennützig.
0: Oder?
1: Ja.
0: Nee, dann will ich jetzt doch nicht so viel über diesen Tag sagen. Stattdessen hören wir vielleicht noch mal einen Song, einen meiner Lieblingssongs aus dem Album Kiss Me, Kiss Me von The Cure. Icing Sugar. Man spekuliert im Internet viel darüber, um was es wirklich geht in dem Song. Manche sagen, das hat mit der großen Vorliebe von dem Bassisten für Lutschbonbons zu tun. Andere sagen,
1: Was glaubst du, wofür es steht?
0: ich glaube, dass ich vielleicht mehr für die große Liebe des selbigen Bassisten für Kokain. Und davon handelt das Lied wahrscheinlich eher. Nichtsdestotrotz ist es ein sehr, sehr schönes Lied. Und ein Glück leben wir nicht in Russland, in der wir vielleicht jetzt auch für die Aussage von gerade eben tatsächlich einen Besuch von der Polizei abbekommen könnten, weil dort zum Beispiel die Propaganda, die sogenannte Propaganda von Drogen und Rauschmitteln extrem ernst gefahndet wird. Da gab es schon einige Fälle tatsächlich in jüngster Zeit. Nichtsdestotrotz Icing Sugar von The Cure.

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4: Ja, ihr hört das Radio Korax Morgenmagazin. Und wir sind schon in der letzten Viertelstunde angekommen und haben aber noch ein Live-Interview vorbereitet. Und zwar geht es um das Ensemble des Theaterhauses Ost zur Premiere des Stückes Des Meeres und der Liebewellen. Und ich habe zu Gast Raffaella Lanci. Und es wird gleich genau ein bisschen noch Infos geben von mir dazu. Und zwar hat das Theaterhaus Ost in Halle in der Theaterlandschaft Ostdeutschlands als einziges queer-feministisches Theaterhaus einige Besonderheit. Der diesjährige Spielplan ist dabei im vollen Gange. Neben zahlreichen Gastspielen bringt das Theaterhaus auch immer wieder eigene Produktionen auf die Bühne. Neben Orlando, einer Relax-Performance, und Floratio, Gewächse des Widerstandes, bringt das Theaterhaus Ost kommenden Freitag ein weiteres Stück in den Böllberger Weg, Des Meeres und der Liebewellen, welch ein schöner Genitiv nach Franz Grillparzer. In Grillparzers Drama geht es um die junge angehende Priesterin Hero, die sich in den Fischer Leander verliebt, verbotenerweise, da sie durch ihr Priestertum keine Beziehung eingehen darf. Und Regie hat dabei Raffaella Lanci geführt, Tia YC Ulig, Sarah Frese, Violante Romani und Melli Heine spielen mit. Von diesen beteiligten Personen darf ich jetzt zwei bei mir im Studio begrüßen, und zwar Raffaella Lanci und Sarah Frese. Guten Morgen.
5: Guten Morgen.
6: Guten Morgen.
4: Schön, dass ihr da seid und dass ihr es auch noch geschafft habt.
5: Bahn sei Dank.
4: Ja. Ich habe den Inhalt des Stückes gerade kurz angerissen. Vielleicht könnt ihr noch kurz genauer beschreiben, worum es geht.
5: In dem Stück geht es, also es ist eigentlich eine klassisch-griechische Tragödie, aber dann quasi aus einem klassischen Blickwinkel umgeschrieben von Franz Grillparzer damals um 1830. Und wir machen jetzt quasi nochmal einen modernen feministischen Blick auf das Stück. Und genau, es ist eigentlich eine Liebesgeschichte, in der aber ganz viel mit drin steckt. Zum Beispiel sowas wie patriarchale Gewalt in den Herkunft der jungen Hero und quasi ganz viele gesellschaftliche Konstrukte, die schon damals von Grillparzer kritisiert wurden und die wir jetzt natürlich auch weiterhin kritisieren.
4: Mhm. Ihr stuft die Entwicklung eures Theaterhauses in Zyklen ein. Da gab es ja im April bei euch eine Zykluseröffnung unter dem Namen Wurzeln und Wuchern. Auf eurer Webseite schreibt ihr dazu, der neue Zyklus beschäftigt sich mit dem Ankommen, dem wilden Wachstum, dem Suchen nach nahrhaftem Böden und dem Stärken von Wurzeln. Bei der Eröffnung im April wurde Des Meeres und der Liebewellen ja bereits mit angeteasert. Wie ordnet ihr das Stück denn in das Wachsen und Wuchern des neuen Zyklus ein?
5: Ich würde sagen, das Wachstum und das Wuchern bezieht sich auch natürlich auch irgendwie auf den Inhalt des Stücks, weil es geht um eine Verwurzelung der Priesterin in diesem Tempel, die aber versucht, darüber hinaus zu wuchern. Es geht auch quasi um Ausreißen von Wurzeln, von Vergangenheit, von familiären Hintergründen und quasi wo Neues anfangen zu wachsen. Und es kann natürlich aber nach einer Entwurzelung auch passieren, dass das mit dem neue Wurzeln fassen gar nicht so einfach ist. Ich glaube aber auch, dass man sagen kann, strukturell sind wir am Gucken, das Team zu erweitern. Und das sind jetzt Sarah und Violante ist nicht zum ersten Mal dabei. Sarah ist zum ersten Mal dabei beim Theaterhaus Ost. Und auch da wuchern wir und wurzeln, weil wir haben teilweise schon oft in ähnlichen Kombinationen, aber in anderen Positionen zusammengearbeitet. Und jetzt kommen aber auch wieder neue Leute dazu. Also es ist quasi das Gute konservieren und erweitern.
4: Mhm. Des Meeres und der Liebewellen ist ursprünglich ja als Drama im frühen 19. Jahrhundert von Franz Grillparzer verfasst worden, der vor allem als österreichischer Nationaldichter gilt. Wenn man im queerfeministischen Theater denkt, ist das vielleicht nicht unbedingt die erste Anlaufstelle, aber ihr benutzt in eurer Beschreibung ja auch die kleine Präposition nach Franz Grillparzer, habt das Drama also für euch weiterentwickelt. Welche Ansätze des Ursprungdramas haben euch denn angesprochen? Was habt ihr daraus gemacht?
5: Das hat auf jeden Fall, also die Anlage, es ist schon damals eine Gesellschaftskritik gewesen, das war ja auch in der Zeit ganz gang und gäbe, dass viele Schreiber, bewusst ungegendert, in der Zeit Gesellschaftskritik geübt haben, oft am Beispiel des Lebens einer Frau, weil halt das Leben einer Frau so wenig wert war. Und dann wurde das schon damals kritisiert, hey, ist vielleicht euer Moralethos ein bisschen arg im Verhältnis zu, dass es halt eben wirklich einen großen, auch schädlichen Einfluss auf das Leben einer Frau hat. Und das fand ich, als ich das Stück ausgewählt habe, sehr, sehr griffig, weil es eigentlich, zumindest, ich weiß nicht, vielleicht kannst du auch sagen, wie es dir geht, mir fällt es sehr leicht, es modern zu lesen. Weil halt ganz, ganz viel, weil gerade eben die Hauptfigur Hero, die Sarah spielt, eine sehr spannende Figur ist und sehr untypische Ansätze hat für eine Frau, die 1830 geschrieben wurde. Sie ist sehr arrogant, sie ist verspielt, sie ist nicht wirklich sittsam, sie hält sich nicht an Regeln. Und das fand ich so interessant daran, das auszubauen. Mhm. Genau.
2: Ja, total. Hero bricht ja auch total mit dem ganzen, mit dieser ganzen Struktur, die es im Tempel gibt und dass man so sehr strikt sein soll, und sie hat diese große Zeremonie und trifft da eben ihren Lover und ist irgendwie dort interessierter, als dann diese Zeremonie weiterzugehen, wo sie sich ja die ganze Zeit drauf vorbereitet. Ja, und entscheidet sich recht schnell, würde ich sagen, auch mal diesen Weg weiter auszuprobieren und zu schauen, was gibt's denn da noch mehr als das, was ich irgendwie die ganze Zeit im Leben jetzt vorgelebt bekommen habe.
4: Ja, eine zentrale Rolle spielt in dem Drama eben wohl die verbotene Liebe. Und auch die Entscheidung zwischen Liebe und Verantwortung. Der Begriff der verbotenen Liebe lässt sich ja leicht mit der gesellschaftlichen Unterdrückung von queeren Beziehungen verbinden. Bei eurer Adaption ist es ja eher umgekehrt. Hier geht es um die Verantwortung in einer matriarchalen Religion und eine verbotene Liebe mit einem Mann. Das erinnert mich eher an Political Lesbianism, also eine Bewegung, die Beziehungen mit Männern aus politischen Gründen ausschließt. Warum habt ihr euch für diese Umkehrung entschieden?
5: Einerseits aus Besetzungsgründen, weil wir eine sehr hohe Flinter-Beteiligung haben wollten, und deswegen gibt es auch ein paar, und weil es auch einfach interessant ist für das Stück, zu sagen, es ist ein Matriarchat. Und darin wollten wir dann eben auch nochmal auf den Aspekt schauen, was ist, wenn quasi ein Ort für Flinters, der auch als Schutzraum dient, dazu eine nicht queere Beziehung kommt, weil es hat für uns quasi den Einsatz erhöht. Wenn es jetzt eine Beziehung zu einer Frau gewesen wäre, dann hätten wir wahrscheinlich eher einen klassischen patriarchalen Tempel erzählt, ja. Damit quasi der Einsatz so hoch ist und damit sich dieses Drama so entfalten kann. Und weil wir es aber spannend fanden, uns quasi in ein matriarchale Setting zu setzen, haben wir es so beibehalten, dass Leander, der aber auch von einer Flinter-Person gespielt wird, Leander bleibt. Es wird aber auch im Stück thematisiert.
4: Welche weiteren Aussagen wollt ihr mit dem Stück treffen?
5: Also natürlich ist es eigentlich auch die Idee, dass wir keine Aussagen damit treffen wollen, sondern dass das Publikum selber etwas sich mitnehmen kann. Aber für mich ist es sehr spannend, dass dieses Stück eben von 1830 stammt und in antiken Griechenland spielt und für mich auf jeden Fall nach wie vor Aktualität hat. Und mal zu schauen, im Verlauf dieser vermutlich ungefähr 400 Jahre, wie viel oder wenig hat sich eigentlich geändert, gerade wenn es um Geschlechterrollen geht und auch um Geschlechterbilder. Und das finde ich sehr interessant dabei und auch quasi einen Ausblick zu machen von, wo geht's hin?
2: Ja, absolut.
4: Ich finde, es klingt wahnsinnig spannend und sehr aktuell. Angenommen, es hören gerade noch Leute zu, die überlegen, die an der Schwelle sind, sind vielleicht nicht sicher, ob sie kommen, ob sie nicht kommen. Was würdet ihr diesen Leuten vielleicht noch auf den Weg geben? Vielleicht eine Zusatzmotivation, um dieses Stück zu besuchen?
2: Es ist sehr lustig.
5: Ich wollte auch sagen, es wird auch lustig. Es ist zwar als Drama eingestuft, aber in unserer Version darf man gerne auch lachen.
2: Ja. Also auch aus spielender Position. Wir hatten gestern einen Durchlauf und wir haben wirklich sehr viel gelacht. Also trotz der Ernsthaftigkeit, es macht sehr Spaß.
4: Dann vielleicht noch abschließend die letzte Frage. Wir hatten ja vorhin diesen aktuellen Zyklus angesprochen, der mit eurem Stück ja noch lange nicht zu Ende ist. Was kommt denn sonst noch so zu auf das Theater Ost?
5: Theaterhaus Ost.
4: Theaterhaus Ost.
5: Es kommt jetzt noch, genau, Des Meeres und der Liebe Wellen hat am 7. Premiere. Dann gibt es noch weiterhin den Lilith, den Lila Literatursalon, sowie Lili W., die Lila Literaturwerkstatt dazu. Das ist ein monatliches Format. Und was kommt noch? Es gibt noch ein paar Gastspiele und Konzerte, die wir für den Herbst angesetzt haben. Da kann man gerne auf die Website gucken, da habe ich die genauen Daten nicht im Kopf. Und dann kommt noch Failing Ding, ist der Arbeitstitel. Und da geht es um Failing Gender, Failing the West. Eine Audioarbeit stand jetzt und darauf kann man sich auf jeden Fall auch freuen.
4: Mhm. Gut, vielen, vielen Dank. Vielen Dank, dass ihr euch die Zeit genommen habt. Das waren Raffaella Lanzi und Sarah Frese. Ihre Adaption von Des Meeres und der Liebe Wellen darf am Freitag, den 7.8. Premiere feiern. Weitere Auftritte gibt es am 8. August, am 4. September und 5. September. Die Derniere findet am 7. November statt. Dazwischen liegt noch eine Reihe weiterer Auftritte. Und für weitere Informationen kann man auf der Webseite theaterhausost.de nachgeschaut werden. Von der Uhrzeit her ist es immer 19, 20 Uhr.
5: 19 Uhr.
4: Mhm, 19 Uhr. Die Preise des Tickets variieren in einem dreistufigen System und kosten 10, 13, 19 Euro. Genau, dabei kann man selber entscheiden.
5: Genau. Wir wollen gar keine Nachweise für irgendwas sehen. Da kann man einfach frei selber entscheiden, was man geben kann und möchte.
4: Super. Gut, dann bedanke ich mich sehr, sehr herzlich. Vielen Dank, dass ihr euch die Zeit genommen habt und auch noch geschafft habt. Und dann würde ich sagen, haben wir auch nur noch 5 Minuten Zeit und hören noch unseren letzten Song, bevor dann ein neues Programm anfängt. Und wir hören Homecomputer von Kraftwerk.

0: Ja, das war das Morgenmagazin. Heute am 4.8., am Dienstag, den 4. August.
1: An diesem trüben, verregneten, fast schon Novembertag. Aber es ist sehr schwül. Doch ein
0: Ja.
1: bisschen zu heiß für November. Ja,
0: Bisschen zu heiß, ja.
1: ein bisschen zu heiß. Was steht noch so an diesem Dienstag?
0: Einiges, ach, einiges,
1: Einiges, viel.
0: ja.
1: Na gut, wahrscheinlich auch bei unseren Hörenden gerade noch einiges.
0: Ich hoffe aber nur Erfreuliches.
1: Ich hoffe auch nur Erfreuliches. Ansonsten läuft jetzt noch bei Radio Korax kuratiert und bespielt ein Sendeformat des experimentellen Radios der Bauhaus Weimar mit künstlerischer Produktion von Alumni und Studierenden. Und bei Radio Blau läuft Nightfall Metal mit Kuno, Interviews, Neuvorstellungen und manchmal auch Klassiker.
0: Bei Radio Unerhört in Marburg läuft Progressiva, eine gute Portion progressive Rock- und Metal-Musik.
1: Metal.
0: Metal.
1: Und mittwochs und donnerstags. Wir haben nicht Mittwoch und wir haben nicht Donnerstag. Also kann das für uns erstmal irrelevant sein. Außerdem vielleicht noch erwähnenswert sind folgende Sendungen. Und zwar heute um 14 Uhr im Korax-Programm Ground Zero. 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Die Sendung beschäftigt sich damit, was Demokratie eigentlich ist, warum sich eine Politikverdrossenheit etabliert und wo sich doch ganz gut funktioniert. 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
0: Alles klar.
1: Alles klar, gut, dann
0: Dann
1: bedanke ich mich für alles bei
0: noch
1: dir,
0: einen
1: lieber
0: schönen Tag
1: Leonard.
0: euch. Ja, ich bedanke mich bei dir, wie jeden Tag eigentlich,
1: So ist es
0: jeden
1: doch.
0: Morgen und jeden Abend.

Take the Night Off, natürlich Sick of It All. Die meisten von euch werden es mitbekommen haben, Lou Koller, Sänger von Sick of It All, ist am Freitag, am 24. verstorben, nachdem am vorletzten Jahr bekannt geworden ist, dass er unter Speiseröhrenkrebs leidet. Das Ganze hat sich im Körper gesplattet. Es gibt noch ein Interview im Netz nachzusehen, einen Tag vor seinem Tod aufgenommen, wo er sehr, sehr schlecht aussieht, trotzdem noch Hoffnung hatte. Sick of It All waren für mich immer meine Lieblings-New York Hardcore-Band. Sie waren nicht prollig, sie waren reflektiert, sie waren übel sympathisch. Ich habe sie mehrfach gesehen auf großen Festivals, in kleinen Clubs. Sie waren immer geil. Einmal hatte ich sogar bei einem Interview, bloß da kam irgendwas dazwischen. Das war vor vielen, vielen Jahren auf dem Wistful Force. Macht nichts. Und ich kann mich daran erinnern, als wenn es letztes Jahr gewesen wäre. Damals noch in Rotschura, die Älteren werden sich erinnern. Ich noch bei der Wall of Death gewesen und irgendwann später hatte ich kein Portemonnaie mehr gehabt. Das war ein bisschen schade. Das sind so Erinnerungen, die man an eine Band hat wie Sick of It All. Ich denke, das war's mit der Band nach 40 Jahren Musikgeschichte. Ich hoffe, dass ihr Vermächtnis noch lange erhalten bleibt. Unzählige, sehr, sehr geile Bands haben Sick of It All gecovert, natürlich auch Napalm Death. Und wenn man sowas mitbekommt, ich meine, ihr war ein bisschen älter als ich nur, trippt dann doppelt und dreifach. Genießt das Leben, liebe Leute. Besucht Konzerte, unterstützt Bands und habt vor allen Dingen Spaß. Ich glaube, das ist das, was man am meisten sagen kann oder hoffen kann. Take the Night Off. Für mich nach wie vor.

0: Das waren Rising Fall mit Twilight hier bei Nightfall auf Radio Blau. Die Scheibe habe ich letzte Woche, vor zwei Wochen schon vorgestellt. Die Split 12-Inch von Rising Fall mit Hyena. Allerdings finde ich Rising Fall mega geil und sie kam aus Japan und damit habe ich jetzt ganz geil die Überleitung zum folgenden. Letzte Sendung habe ich auch schon vorgestellt, die neue Scheibe von Iron Cobra, Eternal Dagger. Ich war letzte Woche im Pod, habe mich dann auf dem Freitag getroffen mit dem Steffen und mit dem Ela, beide von natürlich Iron Cobra. Sehr, sehr cooles Interview, sehr, sehr reflektierte Menschen. Wir haben über 1000 Sachen gesprochen, unter anderem natürlich auch die Affinität einzelner Leute von Iron Cobra zu Japan, über Bürstchenpartys und noch über ein paar andere sehr, sehr interessante Sachen. Sehr, sehr coole Band, sehr starke Scheibe, sehr, sehr nette Leute. Ich freue mich, wenn ich sie wiedersehe. Einfach mal im Netz checken. Am Ende kommt noch ein kleiner Hinweis, wann sie wieder bei euch in der Nähe spielen. Unbedingt antun und zieht euch die Scheibe rein. Viel Spaß jetzt in den nächsten, ich schätze mal, so knapp anderthalb Stunden. Ich sitze hier im beschaulichen Essen. Hinter mir ist eine Straße. Über mir ist das Dach vom Café Nord. Bei mir sind Iron Cobra. Hallo, wie geht's euch?
1: Hallöchen.
0: Ihr habt eine neue Scheibe draußen. Wie waren die Reaktionen bis jetzt für euch, bei euch?
2: Ich würde sagen, eigentlich bisher überwiegend gut. Auch die Reviews haben wir eigentlich so immer als positiv wahrgenommen.
1: Überwiegend. Ja. Die Rezensionen waren eigentlich alles gut. Also ich habe keine richtig schlechte Rezension. Nee, überraschend gut, auch besser als, muss man wirklich sagen, besser als auf den bei den Alben zuvor. Also besser als bei der Dungeon Masters und bei Might and Magic.
0: Kann es daran liegen, dass die neue Scheibe besser ist?
2: Vielleicht liegt es an dir, Steffen. Oder?
1: Es liegt an dir, Steffen.
0: Ja, also ironiefrei. Ich finde sie greift er, aber trotzdem jugendlich.
1: Mhm. Ja, also ich meine, das Album hat ja, da sind ja 11 Jahre irgendwie ins Land gegangen. Und vom letzten Album bis zum jetzigen Album. Und ich würde gerne lügen und sagen, wir haben 11 Jahre gebraucht, um dieses Album zu schreiben. Das stimmt aber gar nicht so richtig, weil viele von den Songs, die auf dem Album sind, sind einen Tacken älter. Also zum Teil auch wirklich Jahre alt. Und den Rest der Songs, die sind entstanden während Corona. Und zwar immer, wenn ich in Quarantäne war, habe ich mir so ein bisschen Aufnahmeequipment gekauft und habe dann angefangen, zu Hause ein bisschen Musik zu machen während Covid, während der Pandemie. Habe dann irgendwie Jingles und Intros für Podcasts gemacht und ein bisschen rumexperimentiert. Und irgendwann habe ich mich hingesetzt und dann habe ich angefangen, einen Cobra-Songs zu schreiben und aufzunehmen und eigentlich an die anderen Bandmitglieder zu schicken. Und dann habt ihr eure Parts eigentlich dazu geschrieben, Steffen, und ja.
2: Das ging sehr flott. Ja. Ohne Corona kein neues Iron Cobra-Album.
1: Wahrscheinlich nicht. Aber wir geben uns Mühe, dass es nicht wieder 11 Jahre dauert, bis ein neues Album kommt.
0: Ich dachte, das hat so lange gedauert wegen Corona.
1: Ja, also wahrscheinlich auch, weil viele der Bandaktivitäten schlicht und ergreifend eingeschlafen sind. Ne? Also wir waren extrem vorsichtig. Ich möchte da nicht zu weit ausholen, aber ich arbeite im Gesundheitswesen und hatte halt ständig mit Corona-Patienten zu tun. Und wir hatten ein paar von uns haben zu dem Zeit Kinder gekriegt und wir wollten einfach vorsichtig sein und den Kram nicht verschleppen, weil ich konnte halt jeden Tag von der Arbeit kommen und mit Corona infiziert sein. Und das war vor allem in der Anfangszeit, war das halt einfach sehr vorsichtig. Und dann haben wir irgendwie, ja, uns viel zurückgezogen und relativ viel anderes Zeug gemacht, weil wir sind eigentlich eine Band, die ja für live ausgelegt ist und wir sehen uns vor allem als Liveband und dann war natürlich, wenn keine Konzerte angekündigt sind, auch kein Grund dafür da zu proben. Ne? Und da hatten wir noch Besetzungswechsel, Steffen kam relativ frisch in die Band, wir hatten Björn neu an den Drums, der hatte dann mittlerweile unser Set gelernt und Steffen musste unser Set lernen und es kamen halt so diese Sachen dazu und dann hat das halt alles deutlich länger gedauert, als wir gedacht haben und ja, und dann waren wir irgendwann fertig mit dem Album.
2: Ja, und dann war während Corona auch Zeit für den neuen Gitarristen auch die Songs zu lernen. Das ist ja auch, manchen fällt das einfach, mir nicht so sehr. Deswegen war das ganz gut.
0: Hatte ich die Arbeit in der Pflege auch reifen lassen?
1: Ich bin kein Pfleger. Ich arbeite nicht in der Pflege. Ich bin Sozialarbeiter. Ich will ja nicht weiter darauf eingehen, weil ich immer versuche, das möglichst strikt zu trennen, Arbeit und meinen kreativen Teil. Und habe aber im Gesundheitswesen, arbeite im Gesundheitswesen, ja. Was war nochmal die Frage, sorry. Ich bin kein Pfleger.
0: Genau. Ich glaube, die hast du schon beantwortet.
1: Alles klar.
0: Wir hören erstmal kurz Musik.

0: Das war Trembling Dungeons, der Opener der aktuellen Iron Cobra-Scheibe Eternal Dagger. Der Mike Huber, den du auch kennst, von dem ich ganz lieb grüßen soll,
1: hat ja, Grüße zurück.
0: Frage an dich. Wie ist das nach 11 Jahren, wieder ein Album zu veröffentlichen? Ist das noch selbst die Heavy Metal Generation von damals? Oder hat sich für euch im Laufe der Zeit was geändert in Bezug auf euch als Band, aber auch in Bezug auf die Leute auf den Konzerten in der Szene? Was hat sich da für euch geändert?
1: Also, was mich mega überfordert.
0: Vielen Dank jetzt nochmal, Mike, für diese Frage.
1: Danke an Mike, ja. Grüße gehen raus. Was mich am Anfang von diesem Release vollkommen überfordert hat, ist die Wichtigkeit von Social Media und Promo. Weil wir waren, also ich bin kein Mensch, der sehr gut mit Social Media umgehen kann. Überhaupt nicht. Ich versuche mich da irgendwie zurückzuziehen. Das ist mir alles ein bisschen zu anstrengend. Und versuche das irgendwie so, also ich mache das ungern. Und was mich halt vollkommen überfordert hat an der Stelle ist, dass man jetzt so, also so Videos drehen muss im Sinne von Reels und dass es so ein Release-Schedule gibt, wo gesagt wird, okay, an dem Zeitpunkt kommt Song A raus, dann kommt Song B raus, dann kommt Song C raus. Hey, könnt ihr nochmal ein Video aufnehmen? Und könnt ihr vielleicht nochmal da und da für Promo machen und sowas? Und das fand ich unglaublich überfordernd. Ansonsten, was sich schon verändert hat und was sehr anders war als bei den Alben zuvor, war schlicht und ergreifend, dass wir ganz anders aufgenommen haben als vorher. Ich weiß nicht, Steffen, auf so eine Art und Weise haben wir, glaube ich, noch nie aufgenommen. Also du auch mit anderen Bands, oder?
2: Also ich war ja tatsächlich bei den Aufnahmen vom ersten Album mit im Studio damals.
1: Richtig.
2: Und habe das damals ja auch live mitbekommen, obwohl ich noch nicht Gitarrist war. Und das war ja eine ganz klassische Studioaufnahmeerfahrung. Und das war jetzt eine fast familiäre Veranstaltung mit Freunden und die dann die Drumaufnahmen gemacht haben mit Freunden, die dann der Stefan von Walcher, der dann gesagt hat, er macht das und wir kommen zu ihm und machen das da gemeinsam. Das war eine sehr entspannte Aufnahmesituation. Und ich glaube, das ist was anderes, als wenn man in einem Studio ist, wo alles sehr professionell abläuft und irgendwie auch getakteter ist. Und ja.
1: Wir hatten jetzt halt auch mit Stefan einen Produzenten, der sich die Rolle eines Produzenten auch eingenommen hat. Ne? Das hatten wir ja vorher nicht. Wir hatten halt irgendeinen Typen, der uns aufgenommen hat. Beim ersten Album war es halt Walli Ballmann von Toxoplasma, was natürlich super cool war, weil, ne, Punkrock und sowas, aber der hat natürlich nicht so das Gespür für Heavy Metal, sage ich jetzt einfach mal, sondern er ist halt der Hardcore-Punker und ja, das war halt auch nochmal anders dazu. Zurück zur Frage, wie ist das mit, von wegen auch, wie die Leute sind, so nach 11 Jahren oder sowas, ne? Wir haben jetzt mit dem Nach-Release des Albums oder mit in der Promophase von dem Album haben wir jetzt irgendwie 2 Konzerte gespielt, also jetzt auch nicht so viel. Aber es ist schön, wieder auf der Bühne zu stehen, diese neuen Songs zu performen und zu sehen, dass die Leute die gut finden, dass man ganz viele alte Gesichter im Publikum sieht, auch ganz viele alte Fans reaktiviert hat, die uns dann nach 15 Jahren mal wieder schreiben, ey, ich wusste gar nicht, dass es euch noch gibt, schön, dass ihr euch reformiert habt, wo wir immer denken, wir waren nie weg. Und aber auch ganz viele neue Gesichter und man sieht halt, dass einfach dass die Szene lebt und dass junge Menschen wieder in die Szene kommen, dass es neue kreative und aktive Menschen in der Szene gibt und dass wir die jetzt auch abholen können mit unserem neuen Album, die vielleicht auch unsere ersten beiden Alben dann dadurch entdecken. Ne?
0: Aber hat sich da für euch auch von der Fanbasis was geändert?
1: Ich sag mal so, die älteren Leute sind natürlich älter geworden.
2: Und gibt auch Leute, die uns rückmelden, dass sie noch ganz jung waren, als sie das erste Iron Cobra Konzert gesehen haben und jetzt dann nach Jahren sich freuen, das wiederzusehen. Also mein erstes Konzert, das wir auf dem, ich weiß gar nicht mehr, das war ein Festival und dann wurde mal angesprochen, ja, ich habe das mit 14 zuletzt gesehen und der Mann ist jetzt 30 und hat sich gefreut, das wiederzusehen. Ist natürlich dann schon irgendwie spannend.
0: Ja. Und hat sich das Verhalten innerhalb der Szene für euch so verändert? Konntet ihr da was feststellen? Oder mal eine ganz dumme Frage, nerven euch Handys auf dem Konzert?
1: Also, ich kriege das nicht so mit, ehrlicherweise. Also meine Frau und ich, wir gehen sehr, sehr viel auf Konzerte. Also und besuchen halt genauso viel Underground-Konzerte wie große Konzerte und unterschiedlichste Konzerte und unterschiedlichste, ich sag jetzt immer auch Genres. Ne? Es ist, muss ja nicht immer Heavy Metal sein.
0: Es geht auch Speed Metal oder Thrash Metal.
1: Genau, es geht auch Speed Metal oder Hardcore oder Punk oder wir waren letztens das erste Mal auf einem Deutschrap-Konzert so, also bei Audio 88. Und mir fällt das nicht so auf mit den Handys, ehrlicherweise. Ich glaube, bei den ganz großen Veranstaltungen, ich selten denke bei sowas wie bei Iron Maiden oder sowas, sieht man mehr Handys und da geht es mir auch auf den Sack, ne, wo ich mir denke, ey, leb doch den Moment, du hast jetzt irgendwie 120 Euro oder was weiß ich, wie viel für dieses Konzert bezahlt, nimm es doch mit, also mach jetzt nicht ein Video oder Fotos, die du dir sowieso nie ansehen wirst, sondern genieß doch einfach den Moment. Aber im Underground ist das so ein, also zumindest hier bei uns in der Szene kriegst du nicht so mit, dass das jetzt ein großes Thema ist und dass ich kenne diese Videos von Leuten, die sich dann selber bei Taylor Swift filmen und sowas und das dann posten und wie das dann von Außenstehenden beobachtet wird. Aber ehrlicherweise in unserer Szene, ich weiß gar nicht, ob das so ein großer, ja, ob das so viel Raum einnimmt.
2: Nicht im Underground. Auf den großen Konzerten nervt es als Fan mich persönlich schon ein bisschen, wenn man dann das Konzert durch den Handybildschirm des Vordermanns sieht. Aber ist mir von der Bühne aus noch nicht aufgefallen, dass irgendjemand das Bedürfnis hatte, uns zu filmen. Vielleicht liegt es an uns, ich weiß es nicht. Ist mir noch nicht aufgefallen.
0: Sonst würdest du fliehen?
2: Nö. Deswegen nicht.
1: Naja, man weiß es nicht. Noch waren wir noch nicht so weit, dass die Leute uns gefilmt haben.
0: Fliehen.
1: Fliehen.

0: Das war Fliehen, eines meiner Lieblingssongs, der Eternal Dagger. Ich habe mal eine Frage zu diesem Song. Er beginnt sehr, sehr sperrig, nimmt dann aber ziemlich geil Fahrt auf. Bei euren früheren Songs habe ich manchmal das Gefühl gehabt, dass ihr euch ziemlich stark an DDR-Metal-Bands orientiert. Ich weiß, dass du großer DDR-Metal-Fan bist. Ja. Und ich finde, dass Wut im Bauch der beste Formel-1-Text ist, den Formel 1 nie gesungen haben.
1: Danke, das ehrt mich.
0: Und das meine ich als jemand, der 1987 Formel 1 zum ersten Mal gesehen hat. Und ja, genau. Fliehen erinnert mich aber eher so an 80er Jahre Filme aus der BRD. Auch von der Wortwahl her, ist das so bewusst?
1: Also, ich habe den Text für Fliehen, ich mache mir nicht so viele Gedanken über Texte. Ich will ganz ehrlich sein, viele der einen Cobra-Texte, das ist Quitschi-Quatsch. So. Aber ich glaube, bei dem Text von Fliehen habe ich mir das erste Mal so richtig Gedanken gemacht. Und ich weiß nicht, ich habe letztens noch ein anderes Interview beantwortet, da habe ich das versucht so ein bisschen zu beschreiben, weil die Frage war, vor was flieht ihr eigentlich? Oder um was geht's da eigentlich? Und ich weiß nicht, als Band ist man ja relativ viel unterwegs auf Autobahnen und meine Frau und ich reisen halt auch einfach sehr, sehr gerne und sind einfach sehr, sehr viel mit dem Auto unterwegs und es gibt diesen Moment, wenn man so auf der Autobahn ist und man legt jegliche Verantwortung ab, außer fürs Autofahren. Also ich bin dann einfach nur der Fahrzeugführer. Niemand erwartet, dass ich eine E-Mail beantworte, niemand erwartet, dass ich eine Nachricht beantworte oder dass ich vielleicht ans Telefon gehe, denn ich bin ja gerade im Auto, ich kann ja nicht irgendwie, und diesen Zustand und dieses Gefühl absoluter Freiheit in diesem Moment, in diesem geschlossenen Raum, in diesem Dazwischensein, das wollte ich irgendwie in einem Songtext ausdrücken und habe dann halt so die Beobachtung, die man in diesen Momenten hat. Also, dass man über die Autobahn fährt, dass einfach alles scheißegal ist so ein bisschen. Der Protagonist in dem Song, der fährt ja auch nicht schnell, der fährt ja nur mit 100 und hat irgendwie noch den Raum, irgendwie mit dem Knie das Lenkrad zu führen und so. Beobachtet halt die Rastplatzsituationen, die komplett banal sind, egal ob es irgendwelche Cruiser auf dem Rastplatz sind oder Rentner am Wohnmobil. Und ich finde, dieses Losgelöstsein, dieses keine Verantwortung haben in dem Moment, ist ein ganz komisches, sehr wohliges Gefühl. Und darum geht es in dem Text. Das war so auch die Inspiration dafür. Ja.
0: Mein erster Gedanke wäre, dass er ein Fernfahrer ist. Wegen nur 100 fahren. Und dann war aber auch diese Überlegung, dass es halt wirklich auch aus einer alten Zeit ist, weil du auch dort Worte verwendest, die Räuberpistolen oder einfach abzischen halt, was heute kaum noch jemand sagt.
1: Ja.
0: Außer halt bei Eddie Formel 1, aber das ist beim DDR-Metal. Das waren so meine Assoziationen und trotzdem ist das, vielleicht deshalb ist das für mich ein sehr, sehr geiler Song, ein sehr, sehr geiler Text. Danke dafür.
1: Danke. Ja, das freut mich. Wir werden mit einem Cobra immer wieder deutsche Songs rausbringen. Wir haben lange darüber nachgedacht, ob Fliehen ein deutscher Song sein soll. Eigentlich hieß der Death Shepherd's Evil. Ein sehr umständliches Wort. Ich habe sogar jemanden aus dem britischen Sprachraum gefragt, ob das überhaupt geht. Also Death Shepherd's Evil. Und dann habe ich gedacht, ach fuck it, wir machen jetzt doch einen deutschen Song. Das ist irgendwie easier. Das war die Inspiration.
0: Habt ihr auch schon mal drüber nachgedacht, ein Album nur mit deutschen Texten zu schreiben oder würde euch das von vornherein eingängig vorkommen?
2: Spontan finde ich die Idee gut. Ich glaube, viele mögen ja auch die deutschen Iron Cobra Songs und sind auch die Songs, die, glaube ich, live gut ankommen.
0: Zumindest in Deutschland oder in Österreich und der Schweiz.
2: Gut.
1: Oder in Japan. Wir haben ja letztes Jahr in Japan gespielt und hatten tatsächlich den Georgie von Rising Fall auf der Bühne während Wut im Bauch und der hat ihn mitgesungen, trotz Unkenntnis des Textes. ich glaube auch, also ich glaube, das ist ja so ein Ding bei deutschen Heavy Metal, das wirst du als großer Formel 1 Fan ja auch wissen, deutscher Heavy Metal kann sehr anziehend sein für die Leute, die es verstehen und diesen Charme dahinter verstehen. Ja, und das kann ja ganz, ganz viel Charme haben, egal was für eine deutsche Band oder deutschsprachige Band es gibt. Es gibt ja auch Booster beispielsweise, eine Frankfurter Band, die auch auf Deutsch gesungen haben. Und es kann ganz viel, ja, das kann anziehend sein, aber ganz, ganz viele Leute fucken deutsche Texte auch schlicht und ergreifend im Heavy Metal ab. Ne? Also das haben wir auch oft genug erlebt, wenn wir irgendwie deutsche Songs hatten oder sowas. Die haben dann gesagt, ja, boah, das mit den deutschen Texten ist doch Quatsch. Vor allem, weil mir immer nachgesagt wird, ich kling wie Farin Urlaub, wenn ich singe auf Deutsch. Und
0: Nö.
1: Und von daher ist es so, dass so ein deutscher Song immer wieder bei unseren Releases auftauchen wird. Aber so ein ganzes Album, weiß ich auch nicht, ob ich da Bock drauf hätte, weil die englische Sprache halt auch einfach einfacher zu singen ist als die deutsche. Hab ich so vom Gefühl her. Aber vielleicht machen wir ein deutsches Album, mal gucken. Musst du jetzt sagen, Steffen.
2: Ja, lass machen.
1: Alles klar, machen wir. Das nächste Album wird dann Unendlicher Dolch heißen.

0: Du hast gerade Japan angesprochen. Shibuya Nights, glaube ich, der Japan-Song auf diesem Album. Woher rührt bei euch dieses Interesse an Japan, japanischer Geschichte, japanischer Kultur her?
1: Also es ist, als wir einen Cobra gegründet haben, hatten wir ja immer dieses Kürzel mit, beziehungsweise dieses Adjektiv Japanophile. Ich glaube, das kam so ein bisschen daher, dass zu der Zeit wir einfach sehr, sehr viel Metal Lucifer und Sabbat und so ein Kram gehört haben. Und Bands wie Tokyo Blade oder sowas, die sich mit dieser Ästhetik irgendwie auseinandergesetzt haben. Und über die Jahre entdeckt man ja nicht nur diese Bands, sondern entdeckt halt auch diese ganzen anderen japanischen Bands, wie X-Japan, wie Magnesium, wie Heavy Metal Army und. Und wir haben uns da so irgendwie so reingenerdet. Und die ganze Band war eigentlich immer große Videospielfans. Und natürlich ist Japan da ein Hotpot für, wenn es um Videospiele geht. Und dann irgendwann 2015 hatte ich dank meiner Frau die Möglichkeit, das erste Mal auch nach Japan zu reisen. Und war dann so ziemlich angetan auch von dem Land. Und mittlerweile reisen wir da jedes Jahr hin und haben auch Kontakte zu der lokalen Metal-Szene aufgebaut. Wir sind gut befreundet mit den Leuten von Abigail und Rising Fall natürlich und Significant Point, Military Shadow, ich könnte jetzt tausend aufzählen, aber sind halt alles Kumpels geworden und es ist schön zu sehen, wenn man so aus dem Ruhrpott kommt und die lokale Szene hier kennt und dann nach Tokio geht, um dort ein Konzert zu besuchen, dass das nicht viel anders ist als hier und dass man sich so gegenseitig kennt und dass die Szene total belebt ist. Man kann in Tokio fast jeden Tag auf ein Konzert gehen, auf ein Underground-Konzert. Es ist großartig, es macht total Spaß. Und Shibuya Nights, um darauf wieder zurückzukommen, da geht es eigentlich gar nicht um diese Erlebnisse, sondern es geht um die persönliche Geschichte eines Freundes von uns, dem der Song auch gewidmet ist, Tobias. Martin Bierbeck. Sorry, Martin, falls du das hörst. Ich habe jetzt seinen Bruder genannt, ein freudscher Versprecher. Es sind so viele Piwex. Der mehrere Jahre in Hiroshima gelebt hat, aufgrund von Beruf und so. Und es gibt die wildesten Geschichten über ihn. Und aus diesen wildesten Geschichten habe ich dann halt irgendwann den Text für Shibuya Nights geschrieben.
0: Musstest du dein Japan-Praktikum nachholen, um Mitglied der Band zu werden?
2: Nee, ich habe mit Japan gar nichts am Hut. Ich bin die Dungeons & Dragons-Fraktion in der Band. Nachdem die Band Ewigkeiten das Image Dungeons & Dragons hochgehalten hat und keiner von den Leuten eigentlich Dungeons & Dragons gespielt hat, brauchte man mich dann dabei.
0: Mal trotzdem eine Frage, warum ist Japan in der Metal-Szene so beliebt?
1: Ich glaube, am Anfang war das schlicht und ergreifend die Faszination für das Fremde, da Japan ja bis vor einigen Jahren noch sehr abgeschlossen war. Jetzt ist es mittlerweile, jeder war schon mal in Japan. So, ne? Und tatsächlich ist es ein Land, ich bin zwar ein bisschen rumgereist, aber ich kann natürlich nicht hundertprozentig für jede Länder, die man besucht, irgendwie sprechen, aber es ist halt so anders und auch so kulturell anders und wirkt aber sehr, sehr nah. Also, ne, wenn du durch Tokio läufst und dir halt die Hochhäuser siehst, dann denkst du, du könntest auch in Frankfurt irgendwo sein oder ich sag jetzt mal in einer anderen deutschen Großstadt, aber auf der anderen Seite ist es halt einfach kulturell so anders mit vielen anderen Geflogenheiten und ich glaube, diese Faszination für das Fremde ist das, was viele Bands da anzieht und wenn man dann halt auch noch beobachtet, dass es dort halt auch eine Heavy-Metal-Szene gibt, die ganz, ganz großartige Bands rausgebracht hat und wenn man so ein bisschen rumforscht und einfach sich deep reindickt, sage ich jetzt einfach mal, gibt es da so unglaublich viel zu entdecken, was halt in dem westlichen Markt überhaupt nicht ankommt, allein weil die, was weiß ich, die Platten nicht lesbar sind, sage ich jetzt einfach mal, so doof das klingt, ne? Weil die Kanji halt drauf sind. So. Und vielleicht ist das, was Leute an Japan anzieht, die Kultur, dieses Mystizismus, der einhergeht, diese Samurai-Kultur und was wir auch alles haben und so, die Ästhetik und auf der anderen Seite halt diese Moderne, die früher bestimmt in den 80ern und 90ern noch krasser vermittelt wurde in Filmen wie Blade Runner oder sowas, Heutzutage ist das ja alles nicht mehr so, wir kennen das ja alles. Ne? Und auch wenn man so Roboter-Restaurants irgendwie in YouTube-Videos sieht in Japan, das ist ja nicht die Regel. So. Aber ich glaube halt, diese Differenz hat viele Leute auch angezogen. Ne?
0: Wir machen weiter mit dem Titelsong Eternal Dagger.

0: Steffen, als du Ehrenkoper beigetreten bist, wie groß war dein Einfluss, musikalischer Einfluss? Konntest du da dich voll und ganz einbringen? Hattest du irgendwelche Ideen, die nicht genommen worden sind? Und wenn ja, warum nicht?
1: Kann ich so gar nicht sagen. Also ich, dazu muss man sagen, Ela ist ja bei uns auch einfach derjenige, der mit den Songideen kommt und viele von den Songs jetzt auch einfach geschrieben hatte. Ich glaube, ich habe ein bisschen anderen Gitarrenstil, der ein bisschen heavier ist, als das vielleicht vorher beim Kiwi der Fall war. Zumindest wurde mir das immer wieder mal rückgemeldet. Ich höre ja auch gern härteren Kram, aber ob das so rüberkommt, kann ich selber gar nicht sagen. Weiß ich nicht. Glaub eher nicht. Glaub, der Stil, der ist gleich geblieben.
0: Für mich hat er sich auch nicht geändert.
1: Nö. Ja.
2: Nö.
1: Nö.
0: Nur besser geworden.
2: Das ist ein schönes Kompliment. Das ist, Dankeschön. Wir sind bemüht, ne? Also, was wir ja immer wieder, also was ich so beim Songwriting oder wir beim Songwriting schon immer versuchen, ist, auf der einen Seite das Klischee zu bedienen und auf der anderen Seite halt mega weird zu klingen. Ne? Also eine der größten Inspirationen für mich, was Songwriting angeht, ist neben Iron Maiden halt immer Seraph Angle gewesen, weil die halt einfach super weird klingen. So. Und ich mochte diese Weirdness immer. Es gab so bei den Aufnahmen von Eternal Dagger gab es einen Moment, wo auch bei dem Song Eternal Dagger gegen Ende kommt ja so ein dudeliger Part mit so zwei Leadgitarren und so ein Kram. Und ich erinnere mich noch, wie ich das so eingespielt habe und Stefan, unser Produzent, hat sich in dem Moment halt umgedreht und sagte, das ist schon cool so, aber es ist echt kein Metal, ne? Und das fand ich, war ein super gutes Kompliment, weil genau das wollte ich damit. Es sollte halt weird klingen, es sollte komisch klingen und genau das möchte ich ein bisschen überraschen, ein bisschen provozieren damit auch. Ja.
0: Da habe ich noch eine Frage zu eurem Plattencover. Eine Frau sitzt auf einem Tiger, aber der Tiger hat für meinen Geschmack ziemlich große Reißzähne. Ist das... Für mich wirkt das so ein bisschen so wie diese Tiger von Pantang bei Michael Moorcock. Ist das eine Anspielung da drauf gewesen oder ist das eher Zufall? Weil der Rest im Hintergrund sieht ja eher aus wie andere Songs bei auf dem Album.
1: Das müsste man jetzt den Künstler fragen. Ich weiß, wir haben damals als Anmerkung zurückgeschickt, bitte die Frau mehr bekleiden.
2: Wir haben auf den Covern immer irgendwie 1 Milliarde Anspielungen, ja. Und das Cover ist unglaublich alt. Also das Cover gibt es schon länger als das Album, also als die Songs auf diesem Album. Und das ist so, dass wir uns eigentlich im Prinzip, man muss sich vorstellen, die Entstehung von Eternal Dagger war alles klar, wir müssen ein neues Album machen, wie nennen wir das Ganze? Und wir haben gesagt, wir haben dann SSI-Videospiele durchgeguckt, welcher Titel klingt cool und haben halt Eternal Dagger gefunden und dachten, boah, das klingt nach einem saucoolen Albumtitel. Und dann war das so, dass wir uns die Story von Eternal Dagger, dem Videospiel, durchgelesen haben und die klang halt saulangweilig. Und dann haben wir gedacht, okay, was könnten wir denn daraus basteln? Und haben dann uns eine Geschichte über mehrere Wochen zusammengesponnen, dass der Eternal Dagger nicht ein Dolch ist, sondern ein riesiges Raumschiff, das von fremden intergalaktischen Wesen gesteuert wird, die Galaxien bereisen und Ressourcen aus Welten reißen und unter Gewalt und damit vielleicht auch das Leben der Menschen oder Wesen, die auf diesem Planeten leben, in den Abgrund reißen. Und vielleicht haben wir gesagt, dass der Tiger auf dem Cover wie der Tiger auf Pantang von Michael Moorcock irgendwie aussehen sollte. Vielleicht auch nicht, man weiß es nicht. Aber es gibt immer wieder 1 Milliarde Anspielungen auf unseren Covern, auf andere Fantasy-Geschichten, auf Sci-Fi-Geschichten, auf Romane, genauso wie auch auf andere Bands. Das haben wir schon immer gemacht und das ist uns immer wichtig gewesen, diese Spielerei halt mit drin zu haben. Ich glaube, so aus der Inspiration von Iron Maiden auch, die immer auch sehr, sehr viele Details in den Covern versteckt haben. Ne?
0: Ich finde es interessant, weil viele Texte haben mich an ein Mittelding aus Michael Moorcock erinnert und an H.P. Lovecraft. Mountains of Madness ist, glaube ich, nach der Geschichte benannt. Ist das richtig?
2: Richtig.
0: Und darum fand ich das Cover auch sehr, sehr passend. Also aus beiden Welten halt.
2: Ja.
0: Hätte nur noch jemand gefehlt, auf dem LKW, der 100 km/h fährt.
2: Vielleicht reitet der Saber-Tiger ja mit 100 km/h, ich weiß es nicht. Aber die Frau, die raucht ja auch nicht auf dem Tiger, das wäre die Tiger Lane.
0: Vielleicht hat sie gerade das ausgemacht.
2: Man weiß es nicht, man weiß es nicht.
0: Wie kannst du mit solchen Spinnereien, die wir jetzt gerade durchgezogen haben, Ela und ich, umgehen? Findest du das cool? Kannst du dich damit identifizieren? Kannst
1: absolut.
0: Du das nachvollziehen?
1: Wir sind alle, das macht ja auch die Band ein bisschen aus, sind wir Videospielfans, Fantasyfans, Spiele-Nerds, Film-Nerds und das fließt alles ein. Und ich glaube, das gehört auch dazu, dass alle in der Band das irgendwie auch leben und mögen. Und das macht dann auch, glaube ich, den Stil ein bisschen aus. Deswegen wird es vielleicht auch ein bisschen verrückt und ein bisschen anders, aber umso spannender dann.
0: Ich habe eine Frage. Hängen Eternal Dagger und Unchained und Unthemed zusammen? Unthemed, Entschuldigung.
2: Ein bisschen, tatsächlich. Also schön, dass du es erkannt hast, aber ja, so ein bisschen textlich.
0: Ja, das ist halt, auf einmal hast du diesen ziemlich krassen Cut und dann fängt dann der Song an und das klingt dann so, als wenn das so eine schnellere Weiterführung des Themas wäre. Und dann habe ich mir das heute nochmal ganz genau durchgelesen. Das wirkt für mich ein bisschen so, als wenn es ein Kampf wäre, von zwei Seiten jeweils gesehen. Ist das zu viel interpretiert?
2: Vielleicht ein bisschen, ja. So viele Gedanken haben wir uns nicht gemacht. Eternal Dagger sollte ja ursprünglich sogar, also der Song Eternal Dagger, wir hatten zwischenzeitlich überlegt, ob das ein Instrumental werden soll, weil wir nicht so richtig wussten, was wir eigentlich darüber texten sollen. Aber tatsächlich ist es so, dass also textlich ist das ein bisschen aneinander gelehnt sozusagen. Also während Eternal Dagger der Text die Perspektive der Protagonistin auf dem Cover darstellt, wie sie beobachtet, wie dieses Raumschiff ankommt und ihre Welt zerstört, geht es in Untamed and Unchained genau um diese Lebewesen, beziehungsweise diese Lebewesen, die auf dem Planeten, auf dem die Protagonistin lebt, auch leben. Und wie die marodierend durch die Wälder streifen, aber halt was Urmenschliches haben vielleicht auch. Ja.

0: Das war Enchained and Untamed von der aktuellen Iron Cobra Scheibe Eternal Dagger. Ich sitze mit Ela und mit Steffen von Iron Cobra hier in Essen vom Café Nord. Das Wetter ist schön, wir haben heute auch einen Freitag. Doch, wir haben Freitag.
1: Ne? Wir haben Freitag, ja.
0: Genau. Ja. Genau.
1: Ferienstart.
0: Ja. Ah.
2: Ferienstart.
0: Waren deshalb so viele...

0: Sieht das nicht häufig, dass sich Leute Gedanken machen, oder?
1: Naja, was weiß ich, bei Silver Strings kann man ja auch an Gitarren denken, ne? Das ist ja auch ein bisschen
0: schwierig. Ja, aber beim Text nicht.
1: Ja, das stimmt, das stimmt, das stimmt. Also, wir haben ja so Kriegsthemen oder sowas, das ist ja eigentlich auch nicht unser Ding, aber keine Ahnung, wie wir auf der, ich glaube, da, das war auch wieder so ein Fall von, ich habe zuerst einen Titel von dem Song, Silver Strings and Nine Wings, und dann mal gucken, was es hier für einen Text rausmachen lässt, und dann habe ich ein bisschen zu Stukas tatsächlich recherchiert und genau, und dann kam der Text dabei raus, ja. Das ist übrigens der Lieblingssong von unserem von Steffen, von daher kann Steffen noch ein bisschen mehr zu dem Song erzählen als ich.
0: Was verbindet dich speziell mit diesem Song?
2: Ich weiß nicht, der geht so schnell los und das ist ja so ein Sturzkampfbomber, der ist ja erstmal was ganz Bedrohliches und was man überhaupt gar nicht erleben möchte. Und der Song hat dann auch am Ende so ein, ich habe den Song ja nicht geschrieben, ne? Da muss man ja eher fragen. Der Song wird ja am Ende wird ja so ein bisschen offen und in dem Ende ist so ein bisschen dann eine nachdenkliche Variante drin. Und zwar, das ist ja auch das, was in jedem Antikriegsfilm auch so ist. Es ist erstmal, es geht wild los und am Ende öffnet sich das ein bisschen und es gibt Raum für eigene Gedanken und für Reflexion. Und ich finde, ich höre das sehr gut in dem Song raus. Ich glaube, das war auch die Intention, die in diesem Ende drin ist. Und deswegen mag ich den Song sehr gern.

0: Was hat dich dazu bewogen, den Sound der Stukas mit den Trompeten von Jericho zu vergleichen?
1: Ein Wikipedia-Artikel.
2: Die Recherche also. Ich fand Trumpets of Jericho ist irgendwie ein saucooles, also eine coole, die Trompeten von Jericho ist irgendwie eine coole Bezeichnung dafür. Und ich mag das, wenn ich Texte schreibe oder wenn wir Texte schreiben, mag ich das mit solchen Begrifflichkeiten um mich zu werfen, dann schmeiße ich das hin und her und überlege mir was dazu. So entstehen meistens die Texte, weil ich zum Beispiel über bestimmte Worte nachdenke oder bestimmte Assoziationen habe und bestimmten Klang auch mag. Ne, wir haben ja vor kurzem, bevor wir das Album, was heißt vor kurzem, ja, 3 Jahre her oder was, haben wir ja Malicious Magician als Single rausgebracht. Und ich fand das Wort malicious, fand ich so cool, weil das fühlt sich nochmal viel anders an als das Downshift Pendant. Und dann mit dem Zusatz noch Magician, das klingt halt irgendwie cool.
0: Vor allen Dingen, wenn man betrunken ist und das aussprechen soll.
2: Ja, nicht einfach.
0: Ist das schon mal passiert, dass du den Song ansagen musstest, weil du den nicht gespielt hast und zu dir zu viel getrunken hast?
2: Dadurch, dass ich alkoholfrei lebe, sehr, sehr viele Jahre lang und ich sozusagen 100% der Zeit auf der Bühne nüchtern bin und von der Bühne runter auch, ist mir das noch nie passiert, nein.
3: Und ich habe deswegen kein Mikro auf der Bühne.
0: Gab es da einen Auslöser für, dass du alkoholfrei lebst?
2: Ja, sicher. Gab's. Ich habe mich irgendwann entschieden, schon relativ früh in meinem Leben, dass ich mit Suchtmitteln nicht klarkomme. Man sieht es jetzt nicht, das ist ja ein Radioformat und nur ein Hörformat, aber ich crave jetzt schon die nächste Zigarette, obwohl ich die letzte vor gefühlt 10 Minuten ausgemacht habe. Und ich habe irgendwann festgestellt, dass ich mit Suchtmitteln nicht klarkomme und habe mich dann entschieden, suchtmittelfrei zu leben, bis auf Zigaretten. Das kam dann halt viel zu spät in meinem Leben, ehrlicherweise, dazu. Und das werde ich auch nur schwer los.
0: Ich finde es irgendwie cool, aber ich habe wahrscheinlich bis spät aufgehört mit dem Saufen, also erst mit 50. Aber seitdem lebe
1: ich... Was? Du bist doch erst 35.
0: Geboren. aber seitdem lebe ich halt bewusster und ich höre auch Musik viel anders, viel intensiver.
2: Ja, du kannst ja auf einmal kannst du Interpretationen in Songs reinlegen, die nicht mal ich hatte. Also
3: ja, du kennst die Songs besser als ich.
2: Aber Steffen, man muss ja auch sagen, wir sind ja auch echt, also was Saufen angeht, echt langweiler Band.
3: Ja.
2: Also wir haben, als wir letztens auf dem Betze gespielt haben, habe ich das erste Mal seit, ich weiß nicht wie vielen Jahren, unser Bassisten Matze halt richtig besoffen gesehen, weil er einfach Spaß hatte. Das war richtig schön zu sehen. Und dann musste ich ihn tatsächlich aus dem Backstage so auflesen und ins Hotel bringen. Du warst, glaube ich, gar nicht betrunken, ne?
3: An dem Tag nicht, nee. Nur am Vortag.
2: Am Vortag, ah ja, das war auch schön.
3: Da war ich auch gut drauf, ja, aber gut. Nicht so gut drauf wie der Matze.
2: Also in unserem Catering-Rider steht immer drin, dass wir auch alkoholfreies Bier und Softdrinks ohne Zucker anrichten, während andere halt Whiskyflaschen und Champagner anrichten.
0: Aber ich finde das cool. Ich glaube, das ist cooler und irgendwie reifer und auch stärker, als sich immer die Rübe vollzuhauen.
2: Ja, ach. Jeder soll machen, wie er will. Weißt du, ich bin keiner, der die Fahne hochhält und dann sagt, du, trink nicht oder nimm keine Drogen oder sowas. Mach, was du möchtest. Wenn es dich glücklich macht und wenn du damit klarkommst und wenn es dich nicht zerstört, dann so what? Mach es einfach. Ne? Es gibt Momente, wo ich mir manchmal denke, boah, es geht mir ein bisschen auf den Sack, der Konsum. Vor allem halt bei so chemischen Sachen oder sowas, wenn dann Leute komplett drauf sind und irgendwie hibbelig vor mir rumstehen, habe ich nicht so Bock auf eine Konversation mit den Menschen. Aber im Prinzip ist mir das komplett egal. Die Leute dürfen konsumieren und egal, ob es Alkohol, Drogen oder sonst was ist.
0: Oder verbotene Früchte.
2: Oder verbotene Früchte.

0: Das war Forbidden Fruits von Iron Cobra. Ich sitze immer noch hier. Der Vorteil ist, dass der Elan noch seinen Teller aufessen muss.
1: Unseren Teller.
0: Unseren Teller? Ist das mit Käse?
1: Er ist mit Käse, ja.
0: Klebt vegan.
1: Ah, okay. Alles
0: klar. Aber trotzdem vielen lieben Dank. Ihr kommt aus Gelsenkirchen, Essen ist gleich nebenan, diverse andere Städte auch noch. Wie hat sich die Szene, die Underground-Szene Ruhrpott in den letzten Jahren verändert? Kann man da was feststellen?
2: Also ich komme ja zum Beispiel gar nicht aus dem Ruhrpott, ich komme eigentlich aus Bonn bzw. Köln und kann sagen, dass wir aus dem Rheinland immer gerne in den Ruhrpott gefahren sind, weil hier die Szene so groß und man kann hier nicht durch die Essener Innenstadt gehen, ohne Leute mit Metal-T-Shirts zu sehen. Das ist in Köln anders. In Köln geht ein Tag vorbei ohne Metal-T-Shirts, im Ruhrpott nicht. Und deswegen war das immer ein Ding, nach Essen zu fahren, auf die Meile hier, wo wir jetzt gerade sitzen, und auf ein Konzert zu gehen. Mittlerweile wohne ich in Essen und bin viel seltener auf der Meile als früher, als ich noch in Köln oder in Bonn gewohnt habe. Aber verändert hat sich hier nicht viel, habe ich das Gefühl. Also es ist immer noch, die Meile ist hier, die Meile ist irgendwie immer am Wochenende voll. Der Biergarten ist ja aufgestellt und das ist alles sehr lebendig hier. Und wir sind ja hier direkt neben dem Don't Panic, wo Konzerte stattfinden. Wir sind neben dem Turok, wo Konzerte stattfinden. Eigentlich jedes Wochenende. Und das ist auch schön. Also ist immer was los.
1: Ja. Was wenn man hier ist, also vor allem hier an der Meile ist und sich so ein bisschen umguckt, es gibt immer wieder so diese Legende vom irgendwie Szenensterben oder sowas. Und das erleben wir halt hier so gar nicht. Ne? Also du kommst hier hin und wir helfen halt auch bei den Dying Victims Veranstaltungen mit. Ne? Also wir sind da mit im Team, unterstützen da als Stagehand, als Backstage-Menschen, als wie auch immer. Und Dying Victims Productions hat ja hier um die Ecke ja auch das Lager, den Shop und sowas. Und das und diese Veranstaltungen, die hier beispielsweise durch Dying Victims laufen, sind halt immer auch ein Garant und ein Anzugspunkt vor allem für junge Leute. Ne? Also ich freue mich immer dahin zu gehen und zu sehen, dass die Leute, die dorthin kommen, also dass es Nachwuchs gibt auf der einen Seite, dass es aber auch Nachwuchsbands gibt. Ne? Es kommen immer wieder neue Bands irgendwie da, die tauchen auf. Ne? Wir haben vor kurzem irgendwie Iron Fist gesehen, die kommen jetzt aus Hamburg, aber nur so als Beispiel, beziehungsweise aus Norddeutschland, glaube ich. Oder Malevolence, die jetzt ein paar Konzerte hier in der Gegend gespielt haben und sowas. Und es ist sehr, sehr belebt. Ich finde total geil, ich weiß nicht, ob du das auch so erlebst, Steffen, aber dass die Szene auch deutlich heterogener ist, was das Geschlecht angeht. Ne?
0: Ja.
1: Es ist absolut. Überhaupt kein... Es ist viel weniger Würstchenparty, ne? Es ist viel weniger die Freundin von. Es ist und das finde ich so schön, ne? Also dass junge Frauen in die Szene kommen, dass POC-Frauen in die Szene kommen, dass das offener geworden ist, dass das abholbereit ist so, ne? Und da freue ich mich total drüber, wenn ich zum Beispiel auch hier als Stagehand irgendwie im Turok arbeite bei den Dying Victims Veranstaltungen und ich gucke ins Publikum rein und sehe da ganz, ganz viele junge Frauen dazwischen, wo man aber sieht, da steht kein Boyfriend dahinter oder daneben oder sowas, sondern es sind einfach interessierte junge Frauen, die als Besucherinnen dort sind, die vielleicht als Kreative dort sind, weil die irgendwas machen, ne? Ist egal, ob es Musik ist oder als Content Creatorin im Heavy Metal oder sonst was. Ne? Das finde ich so cool und das sieht man hier sehr deutlich, finde ich.
0: Ich weiß, das ist mir auch aufgefallen in den letzten, also das ist, glaube ich, der große Unterschied, der in den letzten Jahren so gekommen ist, dass die Metal-Szene diverse ist, auch von den Protagonistinnen halt. Und das ist, glaube ich, ein großer Vorteil.
1: Ja. Ich glaube.
0: Und das macht es doch angenehmer.
1: Voll. Ich finde, es gibt so ein paar Veränderungen, vor allem in der Jungszene, die, als wir Teenager waren, überhaupt nicht so Thema waren. Nee. Auch das Politikthema. So, ne? Also, dass die Leute deutlich wacher sind, was Politik angeht. Ne? Also, dass man als junger Mensch, wenn man in die Szene kommt, weniger dieses blöde, provokativ maskuline, provokativ anrüchige irgendwie annimmt, sondern dass man vielleicht ein bisschen offener ist. Dass man sich Gedanken macht, dass man nicht mehr dieses blöde Klischee von Heavy Metal muss unpolitisch sein irgendwie bedient, sondern dass die Leute sich halt trauen zu sagen, hey, ne, ich verweise dann nochmal auf die Veranstaltung, bei der wir vor kurzem waren, wo drei junge Bands gespielt haben, wo eine Frau die Veranstalterin war und alle drei Bands, alle drei jungen Bands, alles so Kuttenbands halt, ne, die irgendwie Blackfresh gespielt haben, alle drei Bands haben eine Ansage gegen Faschisten gemacht. Und das finde ich irgendwie so schön, weil das gab es, als ich so jung war wie die, gab es das halt nicht so. Da war das nicht so das Thema. Auch die Vermischung zwischen Punkrock und Heavy Metal, dass das viel mehr stattfindet, dass es irgendwie so einen gemeinsamen Pool gibt, dass man alternative autonome Zentren hier besucht und dann spielt halt mal eine Death Metal Band und danach spielt eine Crust Band und danach spielt eine Hardcore Band oder sowas. Das finde ich, ist cool, weil das holt ganz viele Leute ab und erweitert den Horizont auch, weil nur weil man auf Heavy Metal steht, muss man nicht nur auf Heavy Metal stehen, sondern harte Gitarrenmusik ist halt ein großes Genre, ne? Und dann entdeckt man sehr, sehr viel und das macht total Spaß. Ne?
0: Ich war dieses Jahr auch zum ersten Mal auf einem Hip-Hop-Konzert, da bin ich halt...
1: Wo warst du? Bei Kollega?
0: Nee, bei Antilopengang.
1: Ah, bei der Antilopengang. Aber die haben ja mit ihren letzten Punkrock-Album, glaube ich, haben die ganz schön reingeschissen, oder?
0: Ist halt ein Doppelalbum und ich fand, wenn ich ehrlich bin, die Hip-Hop-Seite besser als die Punk-Seite.
1: Auf jeden Fall. Ist es auch. Ja. Ich habe sehr, sehr viel Antilopengang gehört. Heutzutage nicht mehr so viel, weil es ist schwierig. Musikalisch habe ich bessere Sachen entdeckt. Auf der anderen Seite haben die so mit Oktober in Europa so ein bisschen einen Song rausgebracht, den ich ein bisschen komisch finde. Und auch die letzten Aktionen. Also es sind Antilopengangs sind so die FDP-Wähler unter den Linken, habe ich das Gefühl. Vielleicht tue ich denen auch unrecht, ich weiß es nicht. Vielleicht ist es auch blödsinniger Quatsch. Ich habe mir die einfach kaputt gehört über die Jahre, das kann natürlich auch sein.
0: Ich glaube eher das zweite, weil okay, ist halt Danger Dan und nicht Antilopengang.
1: Ja.
0: Aber Danger Dan sollte ja...
1: beim ZDF auftreten.
0: Ja, genau. Bei uns kommenden Mittwoch, wenn ihr das jetzt hört, am kommenden Dienstag, ist halt wie textlich gestrichen worden von ZDF, was ich total unzuverän finde.
1: Ja. Man muss auch sagen, hey, das ist alles von der Kunstfreiheit gedeckt. Album ist großartig. Der größte Hit ist aber halt, es ist alles von der Kunstfreiheit gedeckt. Und der Song funktioniert ja vor allem wegen dem unglaublich starken Text. Ne? Und
0: der Provokation im Text.
1: Ja, es finde ich bis heute ist ein großartiger Text. Vielleicht, also finde ich unglaublich. Ich kann den auswendig nach dreimal hören, so, weil ich den so großartig finde.
0: Den spielen wir jetzt trotzdem nicht, sondern Treacherous Tyrant.

0: Wir wollen langsam zum Abschluss kommen im Interview mit Iron Cobra. Wir haben gerade die Metal-Szene in Essen im Ruhrpott kurz angesprochen. Hinter mir ist, glaube ich, das Jahr.
1: Genau.
0: Wie sieht es da momentan aus? Ich habe gelesen, dass die wahrscheinlich raus müssen. Ist da schon Besserung in Sicht?
1: Also, für die, die es nicht wissen, in Essen, Jahr Records ist ein alteingesessener Plattenladen von Sascha Gläser betrieben, ein Heavy Metal Urgestein, könnte man hier sagen, und wahrscheinlich die beste Anlaufstelle, wenn man nach guten Platten sucht. Und Sascha Gläser muss leider sein Ladenlokal räumen. Netterweise ist das ZDF oder öffentlicher Rundfunk vorbeigekommen, um das Ganze so ein bisschen darauf aufmerksam zu machen. Ich weiß nicht, wie der aktuelle Stand ist, aber wir versuchen, dass der Laden bleibt, weil der ist eine Institution hier. Wenn du hier auf Konzerte gehst zum Turok, und du davor noch ein Bier trinken gehst, kannst du entweder hier in den Biergarten gehen, was auch nett ist, oder du gehst zu Sascha und holst ein Bier und nimmst am besten auch noch eine Platte irgendwie mit und kaufst dir das Ticket für das nächste Konzert, das du hier besuchen willst. Ich hoffe, es bleibt. Ich weiß nicht, hast du neue Infos?
2: Ich habe irgendwas gehört, dass es eine Alternativlocation geben soll, was aber ja auch irgendwie nicht das Gleiche wäre. Aber ich nur am Rande. Ich habe echt auch keine Ahnung.
1: Ja.
2: Nichts mehr gehört.
0: Du hast vor ein paar Minuten dieses Szenesterben angesprochen. Ich glaube gar nicht so sehr, dass es ein Szenesterben gibt, sondern eher ein Location-Sterben. In Berlin betrifft es momentan das Raw-Gelände, wo dann auch das Cassiopeia drauf ist und das Astra. Hier betrifft es dann den Plattenladen. Alkoholfrei bitte.
3: Weizen oder
0: Bananenweizen? Nur ein Weizen.
2: Ach, dann nehme ich auch noch eins.
3: Dann nimmst du auch noch eins.
2: Aber eins mit PS. Ja.
0: Das war die Bestellung hier. Nicht, dass ihr euch gerade gewundert habt.
1: Ganz nah dran an der Welt sind wir.
0: Und was auch zum Teil in Leipzig passiert ist, wo es einige Locations gab, wo Metal-Shows stattfanden, auch Underground-Geschichten stattfanden, die in den letzten Jahren so einen Bach runtergegangen sind. Und das Interessante ist halt, dass früher konntest du Läden aufmachen, zumindest war es im Osten so, wenn du in den 90er Jahren einen Laden aufgemacht hast, dann konntest du den betreiben. Es gab im Prinzip keine Vorschriften und die Vorschriften kamen immer nach und nach. Wenn du heute einen Laden aufmachen möchtest, ich spreche jetzt mal über Leipzig, musst du diese ganzen Vorschriften, die alteingesessene Clubs über Jahre, Jahrzehnte erfüllen mussten, sofort aufbringen. Und das ist normalerweise nicht stemmbar für Leute, die zwar szeneaffin sind, aber halt nicht die Kohle haben. Und ich glaube, dass das Problem ist momentan, dass infolge der Gentrifizierung bundesweit die Läden pleite gehen, also oder nicht pleite gehen, sondern einfach verdrängt werden.
2: Also ich glaube, vor allem die mittelgroßen Clubs, die Konzerte veranstalten, hatten Probleme. Also so habe ich das in Köln erlebt, mit dem Underground zum Beispiel, das vor ein paar Jahren dann zumachen musste, was einfach auch ein alternativer Laden war, wo mittelgroße Konzerte stattgefunden haben. Und für die wird es, glaube ich, schwierig. Es bleiben irgendwie die Kneipen, die nebenbei Konzerte anbieten, und es bleiben die großen, wo Taylor Swift spielt. Aber für die mittelgroßen fehlt irgendwie, weiß ich nicht. Also da fehlen vielleicht auch die Leute, die hingehen.
1: Ja, also das ist jetzt, glaube ich, das dritte Mal, dass ich dir über Dying Victims Productions jetzt hier in diesem Kontext spreche, aber es muss, glaube ich, versuchen wir auch, oder beziehungsweise wird versucht, Alternativen zu finden. Ne? Weil was du natürlich hier zum Beispiel in Essen hast, ne, die drei Läden, die hier sind und die zwei Locations, das Don't Panic und das Turok, das wird nicht schließen, höchstwahrscheinlich. Ne? Also die Chancen sind relativ gering, die Konzerte sind gut besucht. Du siehst, hier ist immer Betrieb. Ne?
0: Und wem gehören diese Läden?
1: Weiß ich gar nicht.
2: Bitte?
1: Marco, also jetzt gerade sind wir hier beim
2: Café Nord.
1: Das gehört dem Marco von... Nee, ich weiß es nicht. Keine Ahnung.
0: Weil das ist ja das Problem. Also solange diese Läden den Leuten gehören, ist es ja völlig okay. Aber wenn es anderen Leuten gehört, dann macht er der Laden dicht und aus einer Metal-Kneipe wird dann halt ein Barbershop und weiß ich was alles.
1: Klar, klar. Das hast du halt auch. Auf der anderen Seite muss man halt auch einfach ein bisschen mutig sein, was Konzertlocations angeht. Vielleicht ist das auch der springende Punkt. Ne? Also es gibt ja Kneipen, es gibt ja Orte, wo Szene in gewissem Maße stattfindet, aber vielleicht finden da keine Konzerte statt. An der Stelle zum Beispiel könnt ihr nochmal mehr Werbung machen für die Konzerte, die im Anyway hier in Essen stattfinden. Das ist einfach eine Kneipe in
2: Frohnhausen.
1: In Frohnhausen. die irgendwie so unsere Clique so irgendwann entdeckt hat und gesagt hat, ey, da läuft ja irgendwie Punkrock so. Und jetzt finden da hin und wieder so Konzerte statt. Also egal ob Heavy Metal oder sonst was oder sowas. Und das auch einfach den Mut zu haben, das mal auszuprobieren, zu gucken, ob das funktioniert. Und das ist halt eine Mikro-Location, das ist eine kleine Location. Aber bevor du als Band, die auf Tour ist, irgendwie ein Day Off hast, wo du vielleicht null Einnahmen hast, ist das so eine coole Zwischenstation. Und das muss sich halt irgendwann auch mausern. Das muss halt auch noch werden. So, ne?
0: Also denkst du, das Glas ist halb voll?
1: Ich denke, auf jeden Fall, auf jeden Fall. Die Leute, ach, das ist, weißt du, die Leute versuchen auch so viel schwarz zu malen, aber so schlimm ist es. Also zumindest
2: im
1: hier
2: Underground nicht. Haben die Leute Bock.
1: Die haben Bock, ja.
2: Die haben Bock.
1: Ja.
2: Würde ich sagen.
1: Ja. Es ist natürlich so, dass irgendwie der Vorverkauf für manche Konzerte nicht so gut läuft. Aber es ist auch immer. Also wenn ein Kack-Line-Up hast, dann darfst du nicht erwarten, dass das Vorverkauf gut läuft. Ne? Also guck dir jetzt, wir sind jetzt mitten im Sommer, es finden 1.000.000 Festivals irgendwie statt und dann guckst du irgendwie, welches Festival abgesagt wird und dann guckst du dir irgendwie das Line-Up an und siehst, dass da 15 lokale Langweiler-Bands sind, die alle Melodic Death Metal machen, ne? Die komplett 0815 Musik machen und dann wird da irgendwie, was weiß ich, Blutgott oder irgendwie das dazu gebucht als Headliner. So, und dann wird die Erwartung irgendwie gehalten, dass das jetzt super gut besucht werden wird, weil wir haben ja Blutgott und die ganzen lokalen Bands, die bringen alle ihre Familie mit, so nach dem Motto. Und dann hast du so ein Würstchenfest, das da irgendwie stattfindet und dann wundern sich die Veranstalter, ja, es ist irgendwie schlecht besucht gewesen. Ja. Mach dir einfach, also halt die Ohren offen und guck dir einfach an, was die Leute Bock haben. Sei ein bisschen mutig mit den Lineups. Das ist doch das, was die Leute interessiert und dann nicht zum 20. Mal irgendwie die lokale Melodic Death Metal Band zu buchen irgendwie. Ne? Dann kommen die Leute auch. Ne? An der Stelle darf ich Werbung machen?
0: Natürlich.
1: Okay. Ein Festival, das sehr, sehr mutig ist, findet im September statt. Und da sind wir so ein bisschen mit involviert. Das findet hier in Oberhausen, also praktisch um die Ecke von Essen, im Druckluft statt und heißt Stay Angry Festival, wo unter anderem Vulture, die hier auch schon gefallen sind in diesem Gespräch, spielen, wo Bombstrap spielen, wo es eine wilde Mischung aus Punkrock, Heavy Metal, Youth Avoider spielen. Großartige französische Hardcore-Band. Und es wird ein ganz tolles Programm geben. Der ein oder andere würde sagen, es ist das westdeutsche Over-the-Edge-Festival, aber das sind nicht meine Worte. An der Stelle möchte ich gerne Werbung machen für das Stay Angry Festival in Oberhausen.
0: Und wenn schon Werbung ist, dann möchte ich noch Werbung machen für die aktuelle Cobra-Scheibe Eternal Dagger. Einen Song haben wir noch nicht gespielt, Mountains of Madness. Vielen Dank, Ela, vielen Dank, Steffen, für das Interview. Euch alles Gute, bleibt gesund.
1: Dankeschön,
2: gleich. Dankeschön. Mal.

Soweit Iron Cobra zu ihrer Scheibe Eternal Dagger. Wir haben uns jetzt in diesem Interview zweimal über Hip-Hop unterhalten. Wenn ihr auch Bock auf Hip-Hop habt, morgen 23 Uhr Future Classics mit Cornelius. Total coole Sau. Einer meiner engsten Freunde hier bei Radio Blau hat sogar früher auch mal Metal gehört, bevor er abgebogen ist. Ich glaube, er lacht jetzt am meisten darüber. Er findet auch die Interviews immer ziemlich cool. Und auch dieses hier mit Iron Cobra, sehr, sehr nette, sehr, sehr reflektierte Leute. Hat tierisch Spaß gemacht. Ich hoffe, ihr habt das auch ein bisschen mitbekommen. Großartige Band. Wenn ihr wollt, bookt mal hier für Leipzig. Ich würde mich freuen, ich werde da sein und ich würde auch kostenlos wochenlang Werbung machen dafür. Pionier in Wort. Oder auch nicht. Doch, unbedingt. Kommen wir zu einer Band, die demnächst spielen wird. Und zwar Sabotage. Kommen am 12. August nach Leipzig, spielen auf der Parkbühne zusammen mit Nevermore. Freue ich mich tierisch drauf. Und als dritte Band Vision Divine. Ich glaube, das ist das, wo ich mir einen Merch angucken möchte, aber es ist eine andere Geschichte. Wer noch Sachen hat, legendäre Sachen, Erstpressungen, Sabotage werden nachmittags noch in der Innenstadt sein. Zu einer Autogrammstunde hier im EMP-Store. Ihr müsst halt nichts kaufen dort, aber falls ihr denkt, das ist Werbung, aber ihr könnt eure Sachen da schreiben lassen. Ich glaube, das ist ziemlich cool. Wir machen darum auch gleich weiter mit Sabotage von ihrer vor kurzem erschienenen Live-Scheibe Madness Reigns from the Gutter. Natürlich Hall of the Mountain King. Und ich quatsche ein bisschen mit Cornelius.

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1: Das waren Nevermore mit Born von Nevermores einzigem Live-Album The Year of the Voyager. Ihr könnt es aber selber live sehen am 12. August, am 11. bitte nach Berlin fahren. Dort spielen Rathaus, Toporau und Cassiopeia. Noch gibt es das hoffentlich noch sehr, sehr lange. Rauschmeißer von der letzten Rathaus, Toporau und Necropetita. Ja, gleich den Titelsong. Tschüss, Akun, das war Nightfall für heute. Wir hören uns in 2 Wochen.

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0: 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Ja, was gibt's denn heute?
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4: Ja, Mahlzeit auch von unserer Seite aus. Herzlich willkommen an diesem 4. August 2026 zu eurer wohlverdienten Mittagspause. Heute ist es draußen sehr heiß, aber es ist nicht ganz so heiß wie hier drin. Die Fenster sind zu, der Ventilator ist aus, damit wir in bestmöglicher Klangqualität diese Sendung über die Bühne bringen können. Und ihr könnt euch freuen, wir sind heute mit geballter Kompetenz hier am Mikrofon, denn ich bin nicht allein im Studio, denn bei mir sind noch...
2: Ich bin Linda.
4: Hallo.
5: Und Paulina.
4: Linda und Paulina, mein Name ist Tim und wir haben die ehrenvolle Aufgabe, euch durch diese wunderbare Mittagspausensendung zu lotsen. Wart ihr dieses Jahr schon auf einem Festival, Linda und Paulina?
2: Tatsächlich kein richtiges Festival, aber ich war letztens im Westhafen.
4: Ah.
2: Da gab es so ein Mini-Festival, wo einfach ein paar Bühnen aufgebaut wurden und so DJs gespielt haben.
4: So ein Tagesfestival.
2: Genau, sozusagen. Genau.
4: Und hat es dir gefallen?
2: Ja, war cool. Aber es war sehr warm.
4: Ja, und du?
5: Ich war noch auf keinem Festival dieses Jahr. Ich finde es auch schade, aber irgendwie ist mir ein bisschen die Zeit dafür ausgegangen.
4: Ich hatte mir etwas Urlaub genommen und war auf dem Greten jetzt am Wochenende und habe da ein bisschen tagsüber Oldschool-Musik gehört. Die hat mich irgendwie melancholisch gemacht, denn ich bin ja vor allem gerne hier am Mikrofon in diesem Radiosender und deswegen kommt jetzt hier etwas Frankie Valli. Can't take my eyes off you.

Ein Autofahrer ist am Montagmorgen vor einer Polizeikontrolle im Leipziger Norden geflüchtet und anschließend festgenommen worden. Nach Angaben der Polizei wollten Beamte auf der Maximilianallee im Stadtteil Eutritsch einen BMW mit französischem Kennzeichen kontrollieren. Der Fahrer soll jedoch beschleunigt haben und davongefahren sein. Erst im Rackwitzer Ortsteil Podelwitz hätten die Polizisten den BMW wiederentdeckt. Die beiden männlichen Insassen hätten die Beamten in der Nähe des Fahrzeugs gefunden. Bei der Kontrolle stellte sich laut der Polizei heraus, dass der 49-jährige Fahrer keinen gültigen Führerschein besaß. Der Drogenschnelltest habe zudem positiv auf Amphetamine reagiert. Gegen den Mann habe

0: Ihre Wege sind betroffen, teilte die Behörde mit. Zum Sperrgebiet gehören Waldflächen und Wege in den Bereichen Rathen, Lohmen, Rathewalde und Hohnstein. Gesperrt sind unter anderem die Schwedenlöcher, der Amselgrund, der Willgrund, der Raberkessel sowie Teile des Polenstals.
1: Im Bereich der Wurzel, Wurzner Straße, Ecke Lilienstraße in Leipzig, ist es am Montagabend gegen 19.20 Uhr zu einem Unfall zwischen einem Auto und einer Straßenbahn gekommen. Nach Angaben der Polizei fuhr eine Straßenbahn auf einen VW Golf auf. Der 28-jährige Mann, der sich im Auto befand, wurde leicht verletzt und vom Rettungsdienst versorgt. Die 21-jährige Straßenbahnfahrerin und die Insassen der Straßenbahn blieben unverletzt. Einsatzkräfte von Polizei, Rettungsdienst und Feuerwehr sicherten die Unfallstelle. Die Polizei beziffert den Schaden mit etwa 15.000 Euro.
0: Und wir machen weiter mit einem Beitrag. Wer sich ein wenig mit dem föderalen Regierungssystem in Deutschland beschäftigt, der weiß, Bildung ist Ländersache. Mit der immer näher rückenden Landtagswahl in Sachsen-Anhalt und immer neuen Höhenflügen der AfD in Wahlumfragen stellt sich die Frage, was die Partei an der Landesregierung durchsetzen könnte. Die AfD in Sachsen-Anhalt hat bildungspolitisch viel vor. So sollen Haupt- und Realschulen wieder eingeführt werden. Für Kinder mit geringen Deutschkenntnissen sollen Sonderklassen eingerichtet werden. Und sogar die allgemeine Schulpflicht soll abgeschafft werden. Wir hören nun einen Beitrag, den ich in drei Teile geteilt habe. Von Reino von Radio Frei aus Erfurt. Und Reino hat sich mit Professor Lars Meyer-Jensen unterhalten, der den bildungspolitischen Teil des AfD-Programms in Sachsen-Anhalt wissenschaftlich untersucht.
2: Welche Gründe hat es für Sie gegeben, sich mit dem bildungspolitischen Teil dieses AfD-Programms zu beschäftigen?
3: Also zum einen kam, dass das ein, so meiner Wahrnehmung auch das erste Mal ist, dass die AfD sich auf Landesebene zu so einem wichtigen Bereich äußert. Und zum anderen, weil es doch medial stark begleitet wird in meiner Wahrnehmung und auch geschrieben wird, was so drin steht. Aber was mir fehlt an einigen Stellen, ist vielleicht so eine bildungswissenschaftliche Einordnung. Also was heißt denn das jetzt eigentlich ganz genau? Oder was steht denn ganz genau drin und lässt sich das so aus bildungswissenschaftlicher Perspektive eigentlich halten? Und das sind eigentlich so die wesentlichen Motive gewesen, sich damit mal ein bisschen mehr auseinanderzusetzen. Und natürlich auch vor dem Hintergrund, dass diese Partei jetzt in Sachsen-Anhalt, aber auch im Bund immer mehr Zuspruch bekommt und in Sachsen-Anhalt möglicherweise ja sogar die Alleinregierung stellen könnte.
2: Wenn Sie sich mit einem Parteiprogramm beschäftigen, ich weiß nicht, ob Sie das in der Vergangenheit schon gemacht haben, wie gehen Sie da methodisch ran?
3: Also jetzt in dem konkreten Fall habe ich versucht, nicht als Privatperson heranzugehen, sondern als mit einer wissenschaftlichen Brille sozusagen. Und ich würde sagen, es ist so eine Zwei-Pfade-Herangehensweise. Auf der einen Seite schon einzelne Aussagen. Natürlich bin ich als Wissenschaftler eher darauf geprägt, mir einzelne Aussagen anzugucken, wie haltbar sind die eigentlich. Aber dann schon auch nochmal in so einem holistischen Blick, okay, was ist jetzt der Gesamteindruck, was ist hier das Ziel eigentlich von so einem Programm? Und was ich mir schon auch angeschaut habe, gar nicht nur, ob das haltbar ist, sondern ob das auch machbar wäre unter Umständen überhaupt. Also mit dem Wissen, das ich jetzt habe zumindest. Genau, das sind eigentlich so die wesentlichen Brillen, durch die ich mir das dann angeguckt habe. Wobei ich schon mal vorweg sagen möchte, das AfD-Programm an dieser Stelle, das Wahlprogramm für Sachsen-Anhalt im Bereich Bildung bietet die Möglichkeit, auf Detailebene das zu diskutieren. Es ist sehr ausführlich, sicherlich somit einer der ausführlichsten von den Wahlprogrammen jetzt gerade in Sachsen-Anhalt und auch eines der forderndsten, würde ich jetzt mal so sagen, auf den ersten Blick. Ich finde, auf den zweiten Blick negiert sich dieser Eindruck, ehrlich gesagt, aber auf den ersten Blick wirkt es erstmal sehr ambitioniert, würde ich jetzt mal sagen.
2: Vielleicht machen wir einen kurzen Einschub für die Hörenden, weil Sie gesagt haben, bildungswissenschaftlich beschäftigen Sie sich damit. Sie sind ja, haben einen Lehrstuhl für pädagogische Psychologie. Was ist jetzt die Verknüpfung zur Bildungswissenschaft?
3: Die Bildungswissenschaft an sich in Deutschland, die empirische Bildungsforschung, die ich jetzt hier meine, ist gar nicht so alt. Die ist gerade mal knapp 25 Jahre alt in Deutschland, ist so mit dem PISA-Schock damals entstanden und ist so ein interdisziplinäres Feld aus Erziehungswissenschaft, pädagogische Psychologie, die Fachdidaktiken sind da vertreten. Und ich habe

0: ich in meinem Selbstverständnis eigentlich auch immer als Bildungsforscher gesehen, aber mit einem pädagogisch-psychologischen Hintergrund. Von daher sind das also Fächer, die sich auf der einen Seite sehr nah sind. Direkt in der pädagogischen Psychologie gucke ich mir jetzt immer eher das Individuum eher an. Aber wir gucken uns natürlich auch an, nicht nur wie das einzelne Individuum lernt, sondern wie Lernen auch in einen institutionellen Rahmen gebettet ist. Und das ist etwas, was die Bildungswissenschaft originär sich eigentlich auch anguckt.
1: Geht es da auch um die Folgen einer Organisation der Bildung?
0: Ja, auch. Das ist tatsächlich, das wäre wirklich so klassisch empirische Bildungsforschung, dass sie sich auch angucken, was passiert, wenn Systeme sich verändern, was hat das für Auswirkungen. Das ist das, was wir uns eigentlich in regelmäßigen Rhythmen ja auch immer wieder anschauen. Das ist das, was viele Menschen aus den Nachrichten kennen, wenn PISA-Ergebnisse berichtet werden oder TIMSS oder andere Schulleistungsstudien, um mal nicht immer nur PISA zu nennen. Na, das ist quasi genau das, was wir uns angucken. Was passiert eigentlich deskriptiv, was können wir beschreiben, was passiert in einem Bildungssystem, wenn es zu Veränderungen gekommen ist oder auch nicht zum Beispiel. Also der größte Befund war jetzt natürlich nach der Pandemie. Was hat die Pandemie möglicherweise in unserem Bildungssystem für Auswirkungen gehabt? Und das waren ja ziemlich drastische, muss man sagen, was man jetzt so, was man jetzt gesehen hat in den letzten PISA- und auch TIMSS-Ergebnissen.
1: Wir kommen zurück zum Wahlprogramm der AfD in Sachsen-Anhalt zum Bereich Bildung. Was ist Ihnen an diesem Programm aufgefallen, was zu den wichtigen Themen sich vielleicht von anderen Parteien unterscheidet?
0: Also erstmal finden wir im Programm bei der AfD klassische Bildungsthemen, die auf Länderebene diskutiert werden. Übergangsempfehlungen zum Beispiel, wer spricht die überhaupt aus? Wie bindend ist das? Ne? Auch Aufbau des Bildungssystems. Wie wird mit Flüchtlingskindern umgegangen im Bildungssystem? Welche Rolle spielt Inklusion? Und da finden wir auch die erwartbaren Unterschiede, was man sich schon denken kann bei der AfD, wie die dazu stehen. Wo ich eher einen Unterschied sehe, ist tatsächlich auf so einer globalen Ebene. Für mich sind zentrale Konzepte gar nicht deutlich geworden. Was versteht die AfD eigentlich unter schulischer Leistung? So, was versteht die AfD eigentlich unter Lernen? Was versteht die AfD eigentlich unter Kulturgütern? So, streift sie in ein paar Sätzen Gedankengut, sag ich jetzt mal, wo ich aber gar nicht weiß, wofür steht das jetzt eigentlich ganz genau. Also es ist dann, ich fand dann schon überraschend, wie oberflächlich das an einigen Stellen dann doch abgehandelt wird. Und ich erwarte jetzt in einem Wahlprogramm, das ist bei den anderen Parteien auch nicht anders, ich erwarte da keine wissenschaftliche Auseinandersetzung oder wissenschaftliche Referenzen. Das wäre irgendwie so, als wenn ich im Bahnhof stehe und auf ein Schiff warten würde. Das passt gar nicht dazu. Aber was mich dann doch überrascht hat, ist, dass es sehr plakativ teilweise ist. Also es widerspricht in großen Teilen wissenschaftlichen Erkenntnissen seit Jahrzehnten, muss man wirklich sagen. Das ist jetzt irgendwie gar nicht was wir heute in der Bildungswissenschaft erst neuerdings herausgefunden haben, sondern sind wirklich stabile Befunde, die wir seit Jahrzehnten haben, und dem widerspricht das komplett irgendwie so. Und das fand ich eher überraschend. Also da sieht man bei den anderen Parteien, die AfD nennt die ja die Altparteien in ihrem Programm, da sieht man bei den anderen Parteien schon eher ein gewachsenes Verständnis über Jahre oder Jahrzehnte vom Bildungssystem, was das eigentlich genau bedeutet. Das hatte ich da jetzt einen anderen Eindruck an der Stelle.
1: Haben Sie mal ein paar plakative Beispiele, wo Sie sagen würden, Aussagen dieses Wahlprogramms widersprechen diametral wissenschaftlichen Erkenntnissen von heute?
0: Ja. Also zum Beispiel bei der Annahme, dass es bewährte pädagogische Konzepte von früher gibt, dass wir das daran sehen, dass zum Beispiel die ältere Generation besser gebildet ist als die jüngere Generation. Und das würde ja dafür sprechen, dass die alten bewährten pädagogischen Konzepte wieder eingeführt werden sollen. Die sogenannte Kuschelpädagogik, wo gar nicht ausgeführt wird, was das ganz genau bedeutet, soll abgeschafft werden. Das widerspricht dahingehend den Erkenntnissen, dass wir ja zum Beispiel Anfang der 2000er mit dem sogenannten PISA-Schock gesehen haben, dass die altbewährten pädagogischen Konzepte überhaupt nicht gut abgeschnitten haben, wenn ich das so gleichsetzen möchte. Ne? Also die Situation war die, dass Deutschland Anfang der 2000er, zumindest die Öffentlichkeit, mehr oder weniger überrascht wurde, dass das deutsche Bildungssystem im internationalen Vergleich relativ schlecht abgeschnitten hat, vor allem auch im europäischen Vergleich. Das ist ja so unser Referenzrahmen im Wesentlichen. Die Bildungsforschung wusste das vorher, muss man sagen. Das hat sich lange angekündigt. Das hat nur kein mediales Echo gefunden, mit den PISA-Ergebnissen dann deutlich stärker. Und da haben wir eben gesehen, das funktioniert eigentlich nicht. Da war ja gerade die Idee, okay, wir müssen unser Bildungssystem anpassen. Wir müssen auch unsere pädagogischen Konzepte anpassen, weil wir gesehen haben, dass andere Länder wie Japan zum Beispiel, Singapur, deutlich besser abschneiden und einen ganz anderen Unterricht durchführen als das, was wir hier erkennen. Also ganz andere Konzepte auch umsetzen. Und da fand ich jetzt zum Beispiel, um das mal so als einen Teil herauszunehmen, der aber immer wieder im Wahlprogramm auftaucht, dass das Alte hier besser wäre, das fand ich schon überraschend, so, weil das wirkt fast ignorant gegenüber Ergebnissen, die wir immer wieder finden. Und das finde ich ist noch nicht mal konservativ tatsächlich so, weil selbst eine konservative Partei wie die CDU würde niemals in Abrede stellen, dass wir einen kompetenzorientierten Unterricht zum Beispiel brauchen. Und da rüttelt die AfD schon ein Stück weit dran, dass sie sagt, wir brauchen eigentlich einen inhaltlich geprägten Unterricht zum Beispiel. Und das ist wirklich Bildungssystem vor 50 Jahren. Wir können natürlich nicht einfach Generationen miteinander vergleichen. Es sind ganz andere Zeiten. Der Zeitgeist hat sich verändert. Unser Menschenbild hat sich ja ein Stück weit auch verändert, so wie das in der Menschheitsgeschichte immer ist. Da werden auch Bilder gezeichnet, die sich so aus der historischen Bildungsforschung gar nicht belegen lassen irgendwie. Ne? Auch die Idee, dass der Lehrkraft oder der Lehrerberuf nicht attraktiv sei irgendwie. Das stimmt so nicht. Wir haben viele Studierende, die anfangen, das zu studieren, die wollen das werden. Wir haben aber im Rahmen des Lehramtsstudiums einen sehr hohen Schwund und interessanterweise noch vor den Praxisphasen. Also da jetzt zu argumentieren, man wird da mit der Praxis konfrontiert und die ist ganz furchtbar und deswegen will man das nicht machen, das stimmt so nicht. Der Schwund findet schon vorher statt, weil wir vielleicht unser Lehramtsstudium auch ein Stück weit anpassen müssen zum Beispiel. Aber diese Fragen werden gar nicht verhandelt. Und ein Punkt, der mir im Übrigen auch noch aufgefallen ist, das fand ich sehr überraschend, dass ein Thema nicht genannt wurde, nämlich die soziale Herkunft. Wir wissen, dass in Deutschland die soziale Herkunft einen enorm hohen Effekt auf Bildungsabschlüsse oder Output-Variablen, wie wir das nennen, im Bildungssystem haben. Und das ist ein Befund, der seit Jahrzehnten sehr stabil ist, obwohl wir sehr viel versucht haben, das zu beeinflussen im Bildungssystem. Gibt auch ein paar andere Länder, die das auch das Problem haben, die das aber ganz gut angehen konnten. Und das haben wir nicht geschafft in Deutschland bis jetzt. Es scheint sich sehr zu manifestieren. Und zu diesem Punkt gibt es nicht eine einzige Aussage. Wir finden nicht eine einzige Aussage dazu, wie wir damit umgehen wollen, dass die soziale Herkunft, also welche Bildung haben meine Eltern, wie viel Einkommen haben meine Eltern, ist das ein sehr akademischer Haushalt, ist das ein kulturaffiner Haushalt, dass wir wissen, das hat so einen enormen Effekt darauf, ob Kinder das Gymnasium besuchen, wie gut sie abschließen, und dazu finde ich nichts. Und das fand ich jetzt als Bildungswissenschaftler sehr überraschend, ehrlich gesagt.
2: Wir sind zurück im Studio und gleich geht es weiter mit dem zweiten Teil, mit dem Gespräch von Lars Meyer-Jensen, dem Professor, der sich mit dem bildungspolitischen Teil des AfD-Programms in Sachsen-Anhalt auseinandergesetzt hat. Und wir haben jetzt noch mehr Verstärkung bekommen, Studio, und sind jetzt hier zu viert. Denn jetzt ist noch dabei
3: Rosalie.
2: Hallo.
3: Hi.
2: Ja, wir haben jetzt ein Vier-Personen-Kompetenzteam, das für euch handverlesene Musik bereitstellt. Denn wir hören jetzt was. Von wem hören wir jetzt was?
3: Ja, jetzt kommt eine Band aus Leipzig, Liebestrunken, und das Lied Von dir geträumt.
2: Viel Spaß.

Weiter geht's mit einem Song von einer Leipziger Band wieder, Twins in Color, deren Lied Breakdown Schedule for the Summer von ihrer EP, die 2023 erschienen ist, vielleicht einigen bekannt, aus dem Film Hütten sind für alle da.

0: So, es ist nicht mehr lange hin, bis die Landtagswahlen vor der
1: Haustür stehen. Genau, die Landtagswahlen stehen vor der Tür und in Sachsen-Anhalt kündigt sich auch das AfD-Programm wird deswegen unter die Lupe genommen, und zwar unter anderem von Reino von Radio Frei aus Erfurt. Und Reino hat sich unterhalten mit Professor Lars Meyer-Jensen zu dem Bildungsprogramm der AfD innerhalb des Wahlprogramms. Und mit dem Beitrag geht es jetzt weiter, dem zweiten Teil, und danach kommt wieder Musik.
2: Mir ist aufgefallen, eine Aussage in diesem Programm, die besagt sinngemäß, wir wollen, dass nur noch 25% eines Jahrgangs auf weiterführende Schulen, also das Gymnasium und ins Studium hinein sollen. Wie passt das denn in unseren Bildungsbedarf hinein?
3: Ja, das passt gar nicht im Grunde genommen, weil wir haben natürlich einen enormen Bedarf auch an akademischen Berufen, oder akademisch geprägten Berufen. Auf der anderen Seite muss man natürlich sagen, wir haben auch einen enormen Bedarf an Berufen, die gar nicht so akademisch geprägt sind unbedingt. Wir leben eben in einer Zeit des Fachkräftemangels. Die Aussage ist mir auch aufgefallen. Ich fand, also was ich mir da vorgestellt habe, ist, wir wissen, dass Leistung in Schulen, und das ist in Sachsen-Anhalt nicht anders, nicht gleich verteilt ist. Das heißt, wir haben Schulen, die sind etwas leistungsstärker, und wir haben Schulen, die sind etwas leistungsschwächer. Da brauchen wir jetzt auch gar keine Verschwörung zu vermuten, das liegt in der Natur der Sache. Es gibt bestimmte Clusterungen von Wohngebieten, auch die soziale Herkunft spielt da zum Beispiel wiederum eine große Rolle, worüber man ja auch nachdenken könnte an dieser Stelle. Ich habe mich gefragt, heißt das jetzt eigentlich, wenn ich ein Kind habe, das an einer sehr leistungsstarken Schule ist und das ist quasi auf dem 26. Prozentplatz, dann darf es nicht das Gymnasium besuchen. Wenn das Kind aber in einer anderen Schule gewesen wäre, dann hätte es ja das Gymnasium besuchen können. Also da entsteht ja quasi eine Ungleichbehandlung oder eine Unfairness sozusagen, die da eingezogen wird, die ich gar nicht verstehen konnte. Also ich kann die Idee verstehen, dass er Leistungsspitze gefördert werden soll. Das Gymnasium soll wieder zu einem Ort der Leistung werden, laut dem Wahlprogramm. Ich wusste gar nicht, dass es das nicht mehr ist. Und dann eben auch mit Effekten bis ins Studium, bis auf die Universität. Aber die Idee, das so zu quotieren, fand ich überraschend, weil das ist gar nicht umsetzbar im Grunde genommen. Wie wollen Sie das machen? Also Eltern hätten hier vollkommen zu Recht die Möglichkeit zu klagen zum Beispiel, ja, weil Schulen von vornherein ungleich behandelt werden dann.
2: Ne, zumal an anderer Stelle dieses Programms eine Quotierung ja total abgelehnt wird.
3: Ja.
2: Also Frauen, Männer und was da so alles eine Rolle spielt.
3: Genau, wir finden da ohnehin einige Widersprüche, so, ne, was die Rolle der Lehrkraft betrifft zum Beispiel, was das Involvement oder das Engagement der Eltern betrifft zum Beispiel. Mal ist es gewünscht, mal ist es dann nicht gewünscht. Irgendwie mal ist die Lehrkraft autoritär, mal hat sie gar nichts mehr zu melden. Also da findet man so sehr viele Widersprüche in diesem Programm. So.
2: Also diese Geschichte mit den 25%, das soll jedenfalls eine Entscheidung sein, die den Eltern weggenommen werden soll. Mhm. Jedenfalls habe ich das so verstanden. Und die bei den Lehrern hängen bleibt, die ja im Allgemeinen besser wissen, wie der Leistungsstand von Schülerinnen und Schülern ist.
3: Genau, also wir haben mittlerweile die Situation in Deutschland, dass in der Mehrheit der Bundesländer, in 14 Bundesländern, ist die Schullaufbahnempfehlung der Lehrkräfte nicht mehr bindend, sondern Eltern dürfen das im Wesentlichen entscheiden. Es gibt in einzelnen Bundesländern verschiedene Instrumente, das trotzdem weiter zu steuern. Über Probetests oder Probeunterricht wird das dann manchmal genannt. Ne? Aber im Wesentlichen ist diese Schullaufbahnempfehlung meistens nicht mehr bindend von den Lehrkräften. Die KMK, also die Kultusministerkonferenz, hat dazu gesagt, dass was niemals passieren darf, ist, dass eine einzelne Note darüber entscheiden darf, ob ein Schüler oder eine Schülerin zum Beispiel das Gymnasium besuchen darf oder nicht. Sondern es muss ein integratives Urteil sein von Neigung, Leistung, Fleiß, Anstrengungsbereitschaft, also Dinge, die wir gar nicht so in Noten 1:1 abbilden können. Das ist erstmal so die Ausgangslage. Und das ist zum Beispiel auch ein Punkt, der mich überrascht hat, dass quasi den Lehrkräften hier wieder eigentlich eher die Aufgabe zurückgegeben werden soll, das zu entscheiden. Erstens wissen wir aus vielen Studien, dass Lehrkräfte es oft gar nicht wollen. Also Lehrkräfte sehen ihr eigenes Dilemma, weil sie sollen eigentlich selektieren, würden wir jetzt aus psychologischer Sicht sagen. Aber die SchülerInnen empfinden es natürlich als eine Platzierung. Also bekomme ich das Ticket oder nicht, im Grunde genommen. Ne? Und dieses Dilemma erleben Lehrkräfte und finden es oft auch gar nicht so gut. Und wir wissen vor allem aus Studien, dass Lehrkräfte eben gar nicht und schon gar nicht alle so gut darin sind, das wirklich zu entscheiden. Wir wissen, wie Noten zustande kommen. Wir wissen, dass Noten über Länder nicht vergleichbar sind, zum Beispiel. Wir haben Studien, die sehr eindrücklich zeigen, dass die Veränderung von Namen zum Beispiel, wenn Lehrkräfte Essays von SchülerInnen beurteilen sollen und mal ist das ein Jungenname, mal ein Mädchenname, mal impliziert ein Migrationshintergrund, mal nicht, dass dann die Note sich unterscheiden kann, die hier gegeben wird, obwohl das genau derselbe Aufsatz ist, der bewertet werden soll. Also es sind so relativ eindrückliche Befunde, die wir da sehen. Gleichzeitig finde ich auch interessant an dieser Stelle, sagt ja die AfD, wir hatten eine Noteninflation in der Schule. Das geht ja auch auf Lehrkräfteverhalten sozusagen oder diagnostisches Verhalten von Lehrkräften zurück. Also auch da finden wir wieder einen Widerspruch. Also scheinen ja Lehrkräfte eigentlich aus Perspektive der AfD ja doch nicht geeignet zu sein, im Grunde genommen, weil es ja diese Noteninflation anscheinend gibt. Also das ist sehr irritierend an dieser Stelle. Was ich auf jeden Fall sagen kann, das sehen wir auf so einer systemischen Ebene, ist, dass die Bundesländer sich in ihrer Abiturdurchschnittsnote zum Beispiel unterscheiden. Also es gibt Länder, die haben eine relativ hohe Abiturdurchschnittsnote. Thüringen zum Beispiel gehört dazu. Ist, glaube ich, sogar auf Platz 1 jetzt in der letzten Erhebung gewesen. Und es gibt Länder, die haben eher eine niedrige Abiturdurchschnittsnote. Und dann hat aber zum Beispiel das Institut für Qualitätsentwicklung Bildungswesen in Berlin hat dann Kompetenztests durchgeführt, deutschlandweit mit SchülerInnen und geguckt, wie gut schneiden die eigentlich in objektiven Tests ab, also in wissenschaftlich konstruierten Tests. Alle haben dieselben Tests bekommen, etwas, was wir sonst im Bildungssystem in Deutschland ja nicht haben, dass alle SchülerInnen die gleichen Aufgaben bearbeiten. Und hat dann aber festgestellt, dass wenn man dann die Bundesländer einmal nach den Abiturdurchschnittsnoten in eine Rangreihe bringt und nach dem Abschneiden der Kompetenztests, dass wir teilweise große Verschiebungen haben. Also dass Bundesländer, die eine gute Abiturdurchschnittsnote haben, eher in niedrigen Kompetenzscore dann zum Beispiel erreichen und andersrum auch. Also da sehen wir schon, dass Noten offensichtlich gar nicht so akkurat sein können, wie das wissenschaftliche Tests zum Beispiel sein könnten.
4: Wir machen gleich weiter mit dem dritten Teil dieses Interviews. Zwischendrin stellen wir uns vielleicht mal vor, wir sind draußen, es ist sehr heiß und wir sind auf einem Pferd. Vielleicht sind wir auch etwas angeschossen und reiten in die Ferne zu dieser Musik. Farewell to Cheyenne.

0: Das war Farewell to Cheyenne von Ennio Morricone, natürlich von dem Soundtrack von Spiel mir das Lied vom Tod. Und dieser Song hat uns zu einem anderen Song geführt, nämlich
1: Stayin' Alive von den Bee Gees. Denn wenn unser Körper jetzt gestorben ist, dann muss ihn vielleicht jemand wiederbeleben. Und zu diesem Rhythmus sollte man am besten die Herzrhythmusmassage machen.
0: Dann hören wir doch mal rein.

0: Die Bee Gees Stayin' Alive und wir machen auch weiter und versuchen am Leben zu bleiben im dritten Teil dieses Interviews. Viel Spaß.
1: Was würden Sie sagen, welche Auswirkungen hätte diese Bildungspolitik, die man dann zu erwarten hat, auf die Schülerinnen und Schüler?
2: Ja, das ist natürlich schwer einzuschätzen. Es bleibt hypothetisch, teilweise spekulativ. Was ich vermuten würde von dem, was ich gesehen habe oder was ich gelesen habe, ist, dass eben der Effekt der sozialen Herkunft eine noch größere Rolle spielen könnte, als das ohnehin schon tut, was wirklich dramatisch ist. Also ich als Wissenschaftler soll man ja eher Zurückhaltung üben, aber an der Stelle muss ich wirklich sagen, das ist wirklich ein dramatischer Befund. Ich glaube, da würden auch andere Bildungswissenschaftler mir durchaus folgen. Das würde ich erwarten. Ich sehe schon, ich forsche ja viel zu Emotionen in Leistungssituationen. Ich glaube schon, dass sich Schule für SchülerInnen deutlich unangenehmer anfühlen würde. Und wir sehen ja auch schon, dass das jetzt Effekte hat. Wir sehen zum Beispiel, dass die Quote von SchülerInnen, die keinen Schulabschluss machen, ist jetzt auf 8% gestiegen. Gestern ist der nationale Bildungsbericht veröffentlicht worden. Und das hat viel damit zu tun, wie wohl sich SchülerInnen in der Schule überhaupt fühlen oder ob sie der Schule fernbleiben wollen. Und das wäre zum Beispiel so eine Hypothese, das könnte ja eventuell dann zunehmen, ne? Aber das ist, wie gesagt, jetzt auch spekulativ natürlich. Was ich schon sehen würde, ist, dass es würde eine massive Verschiebung im Bildungssystem stattfinden, sozusagen auf das, was ist uns eigentlich wichtig, worauf haben wir uns in dieser Demokratie auch mal geeinigt. Das würde sich auf jeden Fall verändern. Ich hätte zum Beispiel den Eindruck, dass SchülerInnen weniger Kompetenzen erwerben als mehr faktisches Wissen. Um ein ganz konkretes Beispiel zu machen, das steht jetzt nicht im Wahlprogramm, das ist jetzt meine Interpretation, aber wenn ich das richtig verstehe und wenn ich die Inhalte nach vorne stelle, dann es ist wichtig, dass SchülerInnen wissen, wann die Französische Revolution war, aber zu verstehen, wie es dazu gekommen ist. Warum gab es den Sturm auf die Bastille, obwohl da gar nicht mehr so viele Personen inhaftiert waren? Darum wird es nicht mehr gehen irgendwie, sondern es geht nur noch darum, wann hat das eigentlich stattgefunden. Also das Faktische würde gefördert werden. Aber die Kompetenzen, was bedeutet Demokratie, was treibt die Menschen an, das würde dann nicht mehr vermittelt werden. Und das ist etwas, das würde uns international abhängen. Wenn ich das weiterdenke, diese Gedankenkette, dann kommen wir immer mehr wieder zu einem Schulunterricht von vor 50 oder 100 Jahren, wo wir sehr gut darin sind, Fakten zu reproduzieren, aber nicht Probleme zu lösen oder kreativ an Bildungsprobleme heranzugehen.
1: Wie sieht es mit den Auswirkungen auf die Lehrerinnen und Lehrer aus?
2: Das ist interessant. Da zeichnet ja die AfD ein sehr paradiesisches Bild eigentlich. Ne? Sie schreibt ja auch irgendwie so, Lehrkräfte werden nach Sachsen-Anhalt kommen wollen, weil die Rahmen, nicht wegen der Bezahlung, oder, sondern weil die Rahmenbedingungen so toll wären dann in Sachsen-Anhalt. Das finde ich interessant, das so zu formulieren. Wir hätten auf jeden Fall den Effekt, das wird ja auch direkt formuliert im Programm, dass pensionierte Lehrkräfte wieder in den Dienst einsteigen sollen, um dem Lehrkräftemangel zu begegnen. Zum Beispiel, das wäre jetzt ein unmittelbarer Effekt für Lehrkräfte. Es würde wahrscheinlich bedeuten, und das klingt wahrscheinlich für viele Lehrkräfte auch erstmal attraktiv, dass sie sich um Fragen der Inklusion nicht mehr bemühen sollen, was einige Lehrkräfte als herausfordernd erleben, dass sie sich wieder mehr auf die Wissensvermittlung orientieren können. Und ehrlich gesagt, so wie ich das verstehe, ich habe ja viele Jahre auch in der Lehramtsausbildung gearbeitet, ich glaube, dass das für viele Personen eher unattraktiv werden würde, ehrlich gesagt, weil der Lehrberuf besteht eben nicht nur darin, Wissen zu vermitteln, sondern es ist mittlerweile, nicht nur mittlerweile, war schon immer, ein deutlich breiterer Beruf. Also die Aufgabenfelder würden deutlich eingeengt werden. Das würden manche als Entlastung erleben, aber andere würden das, glaube ich, als ziemlich unattraktiv erleben.
1: Dann haben wir also mindestens zum Teil Lehrerinnen und Lehrer, die sich an den Schulen unwohler fühlen als vorher. Kann man das so sagen?
2: Könnte passieren auf jeden Fall. Ja. Also wenn ich jetzt Lehrer in Sachsen-Anhalt wäre, dann würde ich mir das Wahlprogramm auf jeden Fall sehr genau durchlesen und mir überlegen, ob ich unter diesen Bedingungen mir das vorstellen könnte. Denn das sind teilweise, nicht komplett, aber in Teilen wirklich, es ist auf jeden Fall eine absolute Änderung von Bedingungen, die da stattfinden wird. Und auch nicht nur verheißungsvolle, sondern auch wirklich in Situationen. Also wir sehen so Metaphern wie, die Lehrkraft soll moderieren, wenn es um politische Meinungen geht. Ja, soll da keine Autorität sein, an anderen Stellen soll sie aber eine Autorität sein. Soll wir mehr auf Wettbewerb setzen, wo wir wissen, dass das total viele negative Effekte auf das Wohlbefinden der Kinder hat. Es gibt dann ein, zwei Schüler, die finden es toll, die freuen sich, der Rest ist beschämt und ruhig. Das sieht man dann eben nicht, ne? Aber das sind eben Effekte, die wir auch in Studien sehen. Also da würde sich schon auch eine Unterrichtsatmosphäre radikal ändern. Und ich glaube, ich würde sogar fast auch ein bisschen systemisch nochmal sehen wollen. Also ob das diesem Bundesland so gut tut im Vergleich zu anderen Bundesländern, da wäre ich jetzt auch erstmal skeptisch, ehrlich gesagt.
1: Mir ist ein Widerspruch aufgefallen, über den wir jetzt nicht geredet haben. Das betrifft auch wahrscheinlich nicht nur die Bildungspolitik. Es steht wahnsinnig oft das Wörtchen wieder in diesem Programm drin. Und wie man ein Wieder mit dem Schlagwort Altparteien auf einen Nenner bringen kann, ist mir völlig schleierhaft geblieben.
2: Ja, ja, ich hatte mit einem Kollegen interessanterweise vor unserem Gespräch auch nochmal drüber gesprochen und das deckt sich total mit meinem Eindruck, das wirkt so scheinbar konservativ, ne? Das wird ja dadurch erweckt, so ein Eindruck, und gleichzeitig völlig widersprüchlich eigentlich zu dem Bild, was da gezeichnet wird. Das ist mir auch aufgefallen, das ist mir auf so einer sprachlichen Ebene erstmal aufgefallen. Und ansonsten möchte ich doch etwas aussprechen, was ich mir wünsche für Sachsen-Anhalt. Ich wünsche mir, dass die Menschen in Sachsen-Anhalt die Wahlprogramme lesen, auch die von den anderen Parteien. Es ist schön, dass wir die Wahl haben zwischen all diesen Programmen, und es wird doch teilweise sehr konkret beschrieben, was sich hier ganz genau vorgestellt wird. Also das Wissen ist da, und das müssen wir uns jetzt angucken, ob wir das uns wirklich so vorstellen möchten in der Konsequenz, oder ob wir sagen, wir wollen ein bisschen ambitionierter da herangehen, weil im Bildungssystem muss sich was ändern, auf jeden Fall. Aber ich glaube, es gibt noch 100 gute andere Möglichkeiten, um das zu tun. Das Wissen ist da. Ich finde, gestern Kai Marz hat das gestern sehr gut gesagt, das ist der Direktor des DIPFs, der den Nationalen Bildungsbericht herausgegeben hat. Der hat gesagt, es geht jetzt darum, wir wissen ganz genau, was wir tun müssen. Wir wissen, was wir für Interventionen haben. Es geht jetzt darum, diese gut zu steuern und die in der Fläche wirklich einzusetzen mit einer wirklichen Konsequenz. Und dann könnten wir auch positive Effekte erzielen. Das würde ich mir, glaube ich, mehr wünschen in ganz Deutschland.
1: Ich bedanke mich für das Gespräch.
2: Vielen Dank, dass ich da sein durfte.
0: Und wir bedanken uns bei Radio Frei aus Erfurt für diesen Beitrag. Wir haben jetzt noch ein paar Veranstaltungstipps für euch. Und zwar könnt ihr heute Abend, am Dienstag, den 4. August um 20 Uhr ins Naumanns gehen. Ich glaube, das ist im Felsenkeller. Da spielen Deets Nuts und Old Pace. Außerdem könnt ihr heute noch von 17 bis 20 Uhr einen Awareness Basic Workshop machen in der Rosa-Luxemburg-Stiftung in Leipzig.
3: Genau, und morgen um 19.30 Uhr wird es witzig, weil dann ist der Carly Comedy Club im Peterskirchhof 1. Und wenn es dazu voll sein sollte, im Felsenkeller ist noch eine andere Open-Air-Comedy-Show. Außerdem
4: am Donnerstag um 19 Uhr oder ab 19 Uhr kann man auch zum Love at First Slide PowerPoint-Dating gehen. Da stellen Freundinnen ihre Single-Friends vor. Und danach kann man sich natürlich connecten bei Musik und einer Bar-Night.
0: Tja, und wenn ihr jetzt immer noch nicht wisst, was ihr machen sollt, dann klickt ihr auf OK, um die Werbung wegzuklicken. The White Stripes, I just don't know what to do with myself.

0: So, und wir müssen noch etwas diskutieren, wie wir jetzt weitermachen, aber vielleicht überbrücken wir mal die Zeit mit einer Frage. Was habt ihr denn heute noch so vor mit dieser Hitze? Habt ihr irgendwelche coolen Vorhaben, die euch vielleicht runterkühlen?
1: Ey, also wortwörtlich coole Vorhaben. Ja. Ich habe darüber nachgedacht, an den See zu fahren, wie ungefähr wahrscheinlich jede dritte Person in Leipzig, zum Geheimtipp an den Kosbudener See. Da ist bestimmt niemand bei dem Wetter.
0: Ja, hast du schon überlegt, wie du dich um den See herum bewegst? Weil mir ist aufgefallen, man kann irgendwie alle möglichen Kuriositäten da sehen, von Gruppenbierbikes bis Inlineskates, irgendwas zum Fliegen, zum Dödeln, zum... Ich weiß nicht, was es gibt. Ich habe schon viele Dinge dort auch zum ersten Mal gesehen. Man kann auch auf dem See sein, irgendwie gefühlt, und man kann auch reintauchen, habe ich gesehen.
1: Ja, ich habe das, ja, es ist, das ist immer ein Erlebnis, da hinzufahren, vor allen Dingen bei dem Wetter, weil die Leute dann auch ein bisschen crazy drauf sind, würde ich sagen. Ja, ich werde einfach wahrscheinlich mit meinem sehr kaputten Fahrrad da sehr langsam hinfahren, dann in der Sonne vor mich hin vegetieren, 20 Minuten im See chillen und dann innerhalb von 3 Minuten wieder trocken sein und dann, ja, mal gucken, was der Abend noch so bringt. Wahrscheinlich vom Späti chillen, auch immer nett.
0: Das klingt nach einem sehr guten Plan. Ich trinke ja sehr gerne Mineralwasser mit Eiswürfeln und Zitrone.
1: Edel, das ist ein edles Getränk. Mein neuestes Lieblings-alkoholfreies Bier ist Paulaner alkoholfreies Bier. Das ist eine gute Sache aus München, soll es auch mal geben.
0: Stimmt. ich würde sagen, wir machen vielleicht weiter ein bisschen mit Musik oder so. Nee. Und vielleicht schaut ihr nicht so verärgert auf diese Anmoderation zurück.

0: Don't Look Back in Anger. Oasis war das. Ich glaube, sie haben sich ziemlich viel in Anger gegenseitig angeguckt, habe ich gehört gerade.
1: Ja, ich habe sogar gehört, dass diese Fehde legendär gewesen sei und einmal hat sogar der eine Bruder dem anderen Zahn ausgeschlagen. In München. Schon wieder geht's um München.
0: Ich habe auch gehört, es gab seit 2009 Funkstille zwischen denen und trotzdem haben sie sich noch beleidigt. Ich frage mich, wie man das macht. Ach, vielleicht über die Medien.
1: Ja, wahrscheinlich schon. Aber ich finde es halt auch krass, dass sie jetzt trotzdem irgendwie letztes Jahr eine Tournee wieder zusammenspielen und die sich da aber scheinbar weitestgehend aus dem Weg gehen. Wie macht man das?
0: Naja, die eine Person kommt links auf die Bühne und die andere rechts und im Grunde nudelt man ja vor allem irgendwelche alten Songs runter, glaube ich.
1: Ja, auch wahr. Das, ja.
0: Und dann steckt man sich da ein paar Millionen in die Tasche und ja, dann schreibt man wieder auf Facebook, wie was für ein Arschloch das andere, der andere ist.
1: Ach, für Geld, für das schöne Geld.
0: Willkommen zum Ende der Sendung und man merkt es eigentlich gar nicht, weil wir noch so brisante Sachen diskutieren. Hier kommen jetzt die Wutpilgerstreifzüge und Subjektiv im Anschluss und es war eine tolle Sendung mit euch dreien zusammen. Eine Sendung zu viert hatte ich, glaube ich, noch nicht gemacht.
1: Das war, ich spreche jetzt für uns alle.

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1: 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Die Erde ist so trocken und luftig, dass sie sich aus purem Übermut zu meinen Schultern hochzieht. 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Wie viele Forellen?

0: Das Lachen des Antiraums, 240 Kilometer von Paris entfernt.
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0: 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Das Gesicht wird für ewig und immer weiter schreien. Es sind die Leiden der ganzen Welt, die in mir durch einen einzigen Mund ausgeschrien werden und es quält mich unerträglich anzuhören. Dieses ewige Geschrei ist der Grund, weshalb ich nie aufhören werde, den Schmerz vermindern zu wollen.

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Es liegt ein Schimmer vom seligen Glück dicht an uns. 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

Entweder fällt das Kartenhaus von alleine zusammen oder wird es vom Menschen, der sich von seinen destruktiven Kräften inspirieren lässt, zerstört. Man kann in dieser Welt nichts aufbauen. Alles fällt auseinander.

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Beim Flughafen am blauen Himmel sieht man, wie die vielen Flugzeuge weiße Streifen am Himmel hinterlassen, als wären sie Krallen, die die Haut des Himmels in weiße und blutige Unordnung aufritzen. Schnittwunde folgt Schnittwunde und verschwinden dann wieder, als wäre es nichts gewesen und als wären sie nie da gewesen. Die Vögel lassen keine Spuren hinter sich, wenn sie am Himmel fliegen. Landen sie aber auf ruhigem Wasser und lassen sich auf die Oberfläche gleiten, ziehen sie eine Spur im Wasser, die wie eine klaffende Schnittwunde aussieht. Aber auch die Schnittwunden der Vögel im Wasser verschwinden schnell und das Wasser wird geheilt. Eines Tages wird der Himmel von draußen mit einer riesigen Kralle aufgeritzt werden und der Unterdruck vom großen Nichts wird die Flugzeuge ins Universum raussaugen. Von der Erde weg und von denen, die auf sie warten, zum Tode verurteilt und zur ewigen Vergessenheit. Und eines Tages werden sich die Wasser öffnen und alle Vögel werden vom warmen Mund der Erde verschlungen werden und sie werden nie wiederkommen.

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5: 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Ich lebe in einem Stern. Mein Stern ist klein und rothaarig. Er scheint krank und mau zu sein. Und er leuchtet nur schwach. Er schämt sich. Doch ich liebe ihn für sein Kleinsein. Und ich bin selber groß, blond und Riese. 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

was an der modernen Welt so wehtut, dass sie so klein geworden ist. Dass man das ganze Elend beobachten und überschauen kann. Ist aber doch noch so groß, dass man dagegen nichts machen kann. 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

0: Ihr hörtet eine Ausgabe der Sendereihe Wutpilgerstreifzüge auf Radio Korax in Halle, bei Radio Lotte in Weimar, beim FSK in Hamburg oder bei Querfunk in Karlsruhe. Lukas Hohlfeld las Gedichte aus Und wahrlich sehnen sich nach mir die Straßen und Piratenpoesie. Der Autor bleibt an dieser Stelle ungenannt und ist herzlich gegrüßt. Informationen zur Sendereihe unter...
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Herzlich willkommen zu Substrakt hier auf Radio Korax 95.9. Am Mikro begrüßt Sie Herr Emmy Emsen mit einer Verstärkung, mit einer wirklichen Verstärkung. Das erste Mal auf dieser Welt gibt es eine Mischung aus Batik und Industrial. Es gibt ein neues Moment. Ich begrüße Tinja zu Gast hier bei Substrakt. Freuen sich auf eine Stunde Komisches. Wir wissen nicht, was dabei rauskommt.

Yeah. Und damit herzlich willkommen zu Subjektiv hier auf Radio Koax 95.9 und auch bei den anderen diese Sendung übernehmenden Radiostationen, sei es zum Beispiel das Freie Radio Neumünster, Radio Blau in Leipzig, Pi Radio Berlin, das Freie Senderkombinat in Hamburg oder eben auch Radio Fratz in Flensburg oder eben auch Near FM in Dublin, hello again an den Hörgeräten und ja, es gibt wieder eine Stunde Pünkt und sowas ähnliches und wir sind, glaube ich, in der vierten Folge von Staub auf dem Schrank abstauben sozusagen oder Resterampe oder Opa erzählt von früher, irgend sowas, keine Ahnung. Ja, es ist weiter an der Zeit, das über den Sommer zu kommen mit Schallplatten, die toll sind, aber in den letzten Jahren irgendwie in einem Plattenschrank nach hinten gerutscht sind und dadurch nicht vergessen, aber tatsächlich recht unbenutzt daherkommen. Und das ist ein Zustand, den mein Coach gesagt hat, mein Coach zu mir gesagt hat, das ist nicht in Ordnung, geh die Sache an, löse das. Und solange es eben auch Nico Tico-Rico beurlaubt wurden, wird jetzt vielleicht mit anderen zusammen den Rhein ein bisschen tiefer schachten. Das soll ja besser werden, wenn das tiefer ist, wo kein Wasser ist, dass dann auch keine Schiffe durchkommen. Aber erstmal muss man ja zeigen, wie man in der Situation aktuell mit dem Leben umgeht. Und da ist erstmal Anpacken das Wichtigste, weil nichts Anpacken ist ja das, was uns an die Situation jetzt gebracht hat. Oder sowas? Keine Ahnung. Kleiner Seitenhieb. Wir haben gehört, der Headless Horseman von ihrer Punk-EP aus dem Jahr 2007 hier beim hallischen Label Rausch Records rausgekommen und eigentlich auch irgendwie zeitlos. Ich habe gerade so gedacht, würde wahrscheinlich in der 25. Retrowelle von irgendwie Rock'n'Roll-Kram und sowas auch jetzt noch verlegt werden können, weil es einfach klar ein Klassiker der Dead Kennedys dies ist, der hier wieder vertont wurde, aber auch die Art und Weise der Präsentation einfach sitzt. Das ist hammermäßig und ich weiß gar nicht, warum diese Single gar nicht so oft in der Tasche ist, weil da sind noch drei andere Hits drauf. Vielleicht stelle ich die vorne hin, bevor die wieder nach hinten rutscht. Headless Horseman waren auch 2016 zum Beispiel mal live bei Subjektiv in der Sendung zu Gast und haben gespielt. Das war im Rahmen des ersten Radio Revolten Festivals, welches damals noch im Ärztehaus Mitte ausgetragen wurde. Schöner Abend und fetzig, hoch 12. Muss ich nochmal einen kleinen Dank hinterher werfen an die Lloyds der Transformation, die ja so nicht mehr existiert, aber alle machen irgendwo anders Kram. Ja, wir machen weiter mit Punk und Zeug, hatte ich ja gesagt. Und jetzt kommt erstmal noch eine verstaubte Schallplatte, welche bei Rockorama Records rausgekommen ist. Ihr wisst schon, das Label, welches sich irgendwann entschieden hat, nach rechts abzubiegen und nur noch Scheiße rauszubringen, aber in der frühen Phase ja irgendwie auch undifferenziert, aber auch tolles Zeug dazwischen reingerutscht ist. Zum Beispiel auch die erste KSZ-Platte gehört ja dazu, zu den dort veröffentlichten Scheiben. Hier aufliegen ist Der Fluch und auch dieser möchte euch noch einmal willkommen heißen. So wie ich.

Yeah. Der Fluch war das gewesen. Willkommen von der einzigen LP, von dieser Tanzformation gibt. Ich glaube, eine Single oder sowas, die rausgekommen ist. Im klassisch schepprigen Sound von Rocorama Records. Das war Nummer 9, also eine relativ frühe Platte. Wer sich für das Label interessiert, wie gesagt, es gibt ein paar Sachen, die sind toll. Es gab auch, glaube ich, ein gutes Händchen für den finnischen Hardcore-Punk, der dort auch viel verlegt wurde. Aber von Anfang an auch immer Schräges und Nazi-Scheiß und zum Schluss dann nur noch Nazi-Scheiß, als die CD Einzug hielt in das Leben der Tonträgersammelnden. Da war dann nur noch Rotz und Kack dabei und dementsprechend eigentlich ein No-Go-Label inzwischen. Ja, also ist so einfach, kann man sagen. Nächste Transformation, die auflegt, oder ist eigentlich ein Ein-Mensch-Projekt, heißt Killer Lady, oder ja, heißt die Platte heißt ist von Killer Lady, aber dahinter verbirgt sich niemand anderes als der Frontmensch von R80. Ich sammle ja schon geraume Zeit Singles aus diesem Umfeld, von seinem Label, welches Musikzimmer heißt, aber auch von Bands, die irgendwie aus dem Mönchengladbach-Umfeld sind, oder Freundinnen und Freunde, die mit ihm zusammen Split-Sachen auch rausbringen und so weiter. Und deswegen sind mir schon über die Jahre immer wieder kleine Singlechens von Killer Lady oder My Lady Killer oder sowas untergekommen. Und irgendwann gab es dann mal endlich einen Longplayer, der Aufnahmen aus den Jahren 2003 bis 2013 zusammengetragen hat. Alle in einem, ja, sagen wir mal, nicht ganz einfach zugänglichen Charme, aber hochgradig liebenswert. Jetzt habe ich es vielleicht schon viel zu sehr geframed. Ihr müsst selber gucken, was es mit euch macht.

Absolut passend zu 38 Grad im Schatten, zehrend, zerrend, irgendwie nicht so richtig der fordernd auf eine Art und Weise und trotzdem Punktlandung. Irgendwie so zäh wie Demokratie, aber wenn man sich es erstmal erschlossen hat, will man es gar nicht wieder wegmachen. Killer Lady, The Come and Go of Age and DC. Ja, von dem einzigen Longplayer, von dem ich weiß, dass es den gibt. Ansonsten gibt es eine Latte Singles, die InsiderInnen sozusagen eventuell schon mal in der Hand hatten. Schön. Kleinstauflagen, fetzig. Und wir bleiben bei unoptimistischen Musizierenden, vielleicht so, ja, genau. Hauen aber noch einen Takt drauf. Eben ist hier die Tür aufgegangen und die Programmdirektorin hat reingeschrien: Alter, Punk-Sendung und so, was hier los und so, ne? Hier Schürfi oder was? Jetzt muss ich mich fügen, sonst verliere ich nämlich meinen Sendeplatz und fliege raus und darf die Straße vor Radio Korax nur noch im großen Bogen umlaufen. Das ist nämlich ein ziemlich heißes Pflaster. Deswegen habe ich jetzt was Flotteres aufgelegt und zwar eine Transformation, die hier das ein oder andere Mal aufgetaucht ist, aber ich glaube, die Platte, die aufliegt selbst, das ist nämlich die erste der Transformation Fliehende Stürmer. Die hatte ich gar nicht mehr so oft mit, weil die ja so auch irgendwann mal vor Freude tot gespielt wurde. Vielleicht auch für eure Ohren, vielleicht kennt ihr sie noch gar nicht. Sie hieß Priesthill, da heißt immer noch so. Und ein kleiner Aufhänger sozusagen, oder ein Grund, warum ich die heute spiele, ist auch nochmal, dass die fliehenden Stürme ja gerade in der Gegend unterwegs sind. Und am 5. August, das ist ja bald, aber nicht weit von hier, in der Zora-in-Halberstadt auftreten. Dort im Keller, im Gewölbekeller. Dort habe ich sie auch das erste Mal gesehen. Und vielleicht ist es gut, da hinzugehen, weil es auch wichtig ist, die Zora zu unterstützen. Und das ist so ein Solid-Ding, was für die Zora stattfindet. Zusammen mit meinen Racken treten die da auf. Und vielleicht habt ihr euch Lust, irgendwie da euch auf den Weg zu machen, weil das muss passieren, dass die Zora bleibt. Die Zeiten werden ja jetzt irgendwie nicht gemütlicher. Egal, wie die Wahl ausgeht, braucht die Zora immer Support. Und deswegen, vielleicht geht ihr hin und guckt euch die fliehenden Stürmer an. Dann habt ihr sozusagen Support und Kulturerlebnis. Und ansonsten habt ihr vielleicht ein zu dickes Portemonnaie oder euer Konto. Die Bank hat angerufen, ist zu voll, keine Ahnung. Dann könnt ihr die Zora auch wie andere Projekte, zum Beispiel auch Radio Korax, mit einem kleinen Spendenbetrag unterstützen. Muss doch mal drin sein, oder?

Es muss sein. Die fliegenden Stürme vom Priesthill-Album hier nochmal gespielt, um auf das Konzert in der Zora hinzuweisen. Und vielleicht auch nochmal eine ganz kurze einordnende Salve von mir dazwischen gehauen. Ist tatsächlich irgendwie alles Männermusik, die hier aufgelegt wird heute. Das ist etwas damit zu tun, dass ich weiß gar nicht, mein Fokus vielleicht auch so ist, dass ich lange Zeit irgendwie viele Bands, die eher männlich geprägt waren, gehört habe. Und über die Jahre, wir haben ja natürlich auch immer schon versucht, subjektiv bisschen ausgeglichener, was so Geschlechtsfragen und so weiter angeht, zu gestalten. Und dadurch sind die ganzen Sachen, die dann tatsächlich weiblich intoniert werden, schon öfters zur Verwendung gekommen. Und das speist sich gerade mit dieser Idee, selten angefasste Schallplatten aufzulegen. Ist mir ein bisschen peinlich, ehrlich gesagt. Ich schäme mich und hoffe, dass euch dieser Ausrutscher die letzten Monate sozusagen nicht zu schwer im Magen liegen. Und ja, wird ja wieder besser, gerade vor allem, weil ja sich auch, glaube ich, auf diesem ganzen Musiksegment sehr viel getan hat und eben ja zum Glück auch viel, viel mehr Female Voices Combos gesigned werden und so weiter und so fort. So dass es auch für mich jedenfalls einfacher ist, die Sachen zu finden, ohne jetzt vielleicht ganz gezielt irgendwie Ausschlusskriterien irgendwas, sondern die kommen halt rein und es ist schön, dass es das gibt und es freut mich und ja, vielleicht so der Erklärungsversuch. Nächste Transformation, Hardcore Punk, eine Transformation, die ich im Coney Island im Eiskeller damals das erste Mal gesehen habe und die mich derartig geflasht hat, dass ich tatsächlich noch diese Eröffnung vor Augen habe, wie die auf die Bühne gekommen sind, so eine riesengroße Zigarette zerkloppt haben, Eishockeyschläger da rumpräsentiert haben und auch ja recht männlich posend, würde ich vielleicht aus heutiger Perspektive sagen, ordentlich vorgetragen haben, waren inzwischen in Halle und irgendwas irgendwie gewesen, eigentlich eine Legende im Bereich dieses Hardcore-Dingsies, Slapshot, haben die Leute, die sich ein bisschen mit dieser Musikgeschichte der 90er Jahre und so weiter auskennen, vielleicht schon als Klick gehabt, an dem Punkt, als es um den Eishockeyschläger ging. Ja, ich hatte mir die irgendwann mal jetzt in den vor ein, zwei, drei Jahren die Sudden Death Overtime-Platte von denen geholt, weil ich genau diese Stücke, die hier drauf sind, in Erinnerung habe von diesem Konzert, von dem ich gerade gesprochen habe. Und habe sie aber eigentlich, glaube ich, nur einmal mitgebracht, als sie frisch war, weil mir das dann doch zu quietschgitarrig irgendwie war. Ich weiß gar nicht. Geschmäcker entwickeln sich, Wahrnehmungen verschieben sich und so weiter und so fort. Ist doch trotzdem ein guter Zeitpunkt, mal Firewalker zu hören.

Slapshot. Und ihr habt doch dieses Quietschgitarren-Solo auch gehört, oder? Wo jetzt, wenn jetzt die Fachjury nochmal rangehen würde, kurz vor der Veröffentlichung, sagen würde, Alter, mach da mal das Quietschen weg. Wer braucht denn das? Wurde leider versäumt und somit ist das Sudden Death in Overtime Album von Slapshot mit vielen Quietschgitarren rausgekommen. Trotzdem ein schönes Erinnerungsstückchen. So. Und jetzt geht es nochmal in eine ganz andere Richtung musikalisch. Ihr habt ja vielleicht als langjährige VerfolgerInnen dieser Sendung vielleicht mitbekommen, dass es hier die eine oder andere Vorliebe von Mark Almond musizierenden Sachen gibt. Also Softcell zum Beispiel ist Lebenselixier eigentlich über viele, viele Jahre gewesen. Und und immer wenn man dann mal denkt, oh, jetzt ist mal wieder Zeit, Mark Almond zu würdigen, ist es meistens auch die erste EP von denen, weil die so schräg und geil ist, dass es einfach überhaupt nicht zu diskutieren gibt. Ja, ist immer der Hammer, kann man auch, wenn man Subjektivparty ist, gut zu tanzen, performen, Ausdruckstanz, alles was toll ist. Der zweite Knaller wäre, tatsächlich Softcell-Platten aufzulegen, so wie Sex Dwarf als Liedchen von der Nonstop Erotic Cabaret, unschlagbar tolles Ding sie und so die Sachen, die da drauf sind, so ein Album, was auch von vorne bis hinten stimmt und in bestimmten Kreisen auch so gefeiert wird, ähnliche Qualität meines Erachtens wie das Monarchie in Album Alltag Album von Fehlformen, da ist kein Fehlgriff bei, stimmt, genau. Und dann gibt's noch dieses und jenes und eins, was immer ein bisschen hinten runterfällt oder dann schon eher für InsiderInnen geläufiger ist dieses Projekt Mark and the Mambas. Und da gibt es unter anderem das Album Tormento and Toreros. Und das ist toll, wirklich toll, aber irgendwie auch oft eher eins der nicht mitgebrachten Schallplatten. Wird jetzt korrigiert. Komischer Anfang, aber geht nicht anders.

Mark and the Mambas, Boss Cat, rausgekommen bei Zombie Saw, glaube ich. Ja, so ist es. Ja, kann ich gerade gar nicht lesen. Ist ein Stück her. Unvergesslich, Mark Almond für uns sowieso und bleibt ja auch noch. Ist ja noch da, lebt noch und macht hoffentlich weiter Musik. Toller Artist, so würde ich das mal beschreiben. Und wir machen weiter mit einer eher untergründigen Produktion, die ja, wahrscheinlich auch eher so ein Liebhaberei-Ding sie ist. Rausgekommen ist sie bei dem vorhin schon im Bezug auf Killer Lady erwähnten Label Musikzimmer, welches ja der Frontmensch von ER80 betreibt, der auch beim folgenden Projekt mit dabei ist. Die Stimme hier, und das ist das Besondere an dieser Schallplatte, ist gehört einem gewissen Herrn Martin Büsser, der sehr, sehr viele relevante Schriften, Texte zu Popkultur verfasst und auch rausgegeben hat. Testcard sei hier als Stichwort genannt und leider viel zu früh verstorben ist. Das Liedchen, welches ich rausgesucht habe, heißt Trunk with Guns.

Jo, selbst das Instrument, welches auch bei Killer Lady zum Tragen kam, hier nochmal ein bisschen rausgequietscht zum Schluss. Wo ist der Feind? Eine sehr relevante Frage, auch in heutigen Tagen. Eins, glaube ich, der Hauptmomente für Leute, die Social Media nutzen. Andere markieren, abschießen. Großes Sportfest. Herzlichen Glückwunsch für diese sinnlose Beschäftigung. Obwohl auch andere, wenn sie zum Beispiel menschenfeindlich sind, eine kleine Markierung brauchen und auch abgeschossen gehören. Aber im Großen und Ganzen geht es ja hier eher um niedrigschwelligere Ausschlussgründe. Okay, ich habe was anderes aufliegen. Und zwar Nikkei. Auch Nikkei in the Bad Seats, eine Transformation, die ich lange im Blick habe, aber eigentlich mir, ja, vielleicht gar nicht so richtig, die kam mir lange nicht nah genug, vielleicht sage ich mal so. Und durch bestimmte Schicksalsmomente ist mir das ganze Övre dieser Band und auch das aktuelle Zeugs sehr nah und sehr wichtig geworden. Und am Wochenende haben die ja hier in der Region gespielt, in Dresden, gestern Abend zum Beispiel, am Sonntagabend. Und ich hatte das Glück, die am Wochenende in Brighton zu sehen, da wo Nick Cave lange lebte und ja, schaffte. Und dort hat er tatsächlich irgendwie ordentlich was zelebriert, extra dafür Schallplatte rausgebracht, Shirts und so weiter, die alle für ja, doch teures Geld zu haben waren, egal. Wir waren dort und haben uns diesen Kram angeguckt und kamen zufällig vorbei, als bei dem Plattenladen, der für sein Merch da genutzt wurde, Resident Records heißt das schöne Ding sie. Als wir da vorbeikamen, waren auf dem Dach so Instrumente aufgestellt und Mikrofone und so weiter und so fort. Und tatsächlich hatten wir das Glück, zwei Leute von 200 bis 300 zu sein, die das Vormittagskonzert auf dem Dach des Plattenladens von The Cave sehen konnten, immerhin 4 Lieder, die ganze Band dort hingelegt hat. Und das ist einfach derartig nah, unglaublich, ohne irgendwelche Absperrgorillas und irgendwie so zwischendurch so. Und ja, was Besonderes. Ich war ja nicht angekündigt, war eher Zufall und dementsprechend auch sehr exklusiv im Großen Ganzen. Ein Lied, was er dort performt hat, habe ich jetzt aufliegen. Hier ist es zusammengesungen mit PJ Harvey vom Murder Ballads Album runtergenommen. Ihr werdet es sicherlich kennen.

0: Ein Autofahrer ist am Montagmorgen vor einer Polizeikontrolle im Leipziger Norden geflüchtet und anschließend festgenommen worden. Nach Angaben der Polizei wollten Beamte auf der Maximilianallee im Stadtteil Eutritsch einen BMW mit französischem Kennzeichen kontrollieren. Der Fahrer soll jedoch beschleunigt haben und davongefahren sein. Erst im Rackwitzer Ortsteil Podelwitz hätten die Polizisten den BMW wiederentdeckt. Die beiden männlichen Insassen hätten die Beamten in der Nähe des Fahrzeugs gefunden. Bei der Kontrolle stellte sich laut der Polizei heraus, dass der 49-jährige Fahrer keinen gültigen Führerschein besaß. Der Drogenschnelltest habe zudem positiv auf Amphetamine reagiert. Gegen den Mann habe außerdem ein Haftbefehl vorgelegen.
1: Am Freitag kam es in der sächsischen Schweiz zu einem schweren Unwetter. Ein Mann kam dabei ums Leben, mehrere Menschen wurden verletzt. Das Landratsamt Sächsische Schweiz Osterzgebirge hat das Betreten bestimmter Waldflächen in der sächsischen Schweiz verboten. Laut Landratsamt geht von beschädigten Bäumen eine akute Gefahr für Leben und Gesundheit aus. Demnach wurden zahlreiche Bäume entwurzelt oder beschädigt. Zudem hängen Äste und Kronteile in den Bäumen, die jederzeit herabfallen könnten. Auch auf den ersten Blick sichere Wege sind betroffen, teilte die Behörde mit. Zum Sperrgebiet gehören Waldflächen und Wege in den Bereichen Raten, Lohmen, Ratewalde und Hohnstein. Gesperrt sind unter anderem die Schwedenlöcher, der Amselgrund, der Wilgrund, der Raberkessel sowie Teile des Polenstals.
2: Im Bereich der Wurzner Straße, Ecke Lilienstraße in Leipzig, ist es am Montagabend gegen 19.20 Uhr zu einem Unfall zwischen einem Auto und einer Straßenbahn gekommen. Nach Angaben der Polizei fuhr eine Straßenbahn auf einen VW Golf auf. Der 28-jährige Mann, der sich im Auto befand, wurde leicht verletzt und vom Rettungsdienst versorgt. Die 21-jährige Straßenbahnfahrerin und die Insassen der Straßenbahn blieben unverletzt. Einsatzkräfte von Polizei, Rettungsdienst und Feuerwehr sicherten die Unfallstelle. Die Polizei beziffert den Schaden mit etwa 15.000 Euro.

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Liebe Hörerinnen und Hörer, eine neue Woche und eine neue Ausgabe von Radio DARC. Wir begrüßen Sie dazu recht herzlich und in der kommenden Stunde werden wir Ihnen unser Technikmagazin mit der Nummer 599 präsentieren. Das Datum der Erstveröffentlichung ist Freitag, der 31. Juli 2026. Ich bin Cody Farrin und werde Sie durch das Programm führen. Unsere moderne technische Welt ist verwundbarer, als viele denken. Ein Stromausfall, eine Überschwemmung und schon war's das mit dem Internet, mit dem Handy, mit dem Telefon. Gerade in den momentanen Zeiten der Krisen ist es deshalb wichtig zu wissen, dass die Funkamateure helfen können, wenn sonst nichts mehr geht. Der Notfunk ist eine Fähigkeit, die für die Gesellschaft immer wichtiger wird. Darum wird es heute schwerpunktmäßig gehen. Starten wir aber in diese Sendung mit Rock von Bon Jovi. Aus dem Album Crossroads stammt der Titel Living on a Prayer und den haben wir jetzt aufliegen.

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1: Heute mit diesen Themen. Notfunk-Ausbildungswochenende in Uzmenningen. Interview mit Astronautin Rabea Rogge veröffentlicht. Amateurfunkaktivitäten zum Internationalen Tag der Katze und des Hundes und jetzt anmelden zum DARC-Fachseminar zu Mantelwellen und Ballonen. Am Mikrofon Conny Farren. 4 Tage, ein Platz am Rand des Nördlinger Rieses und ein Programm, das den Seminarraum weitgehend links liegen lässt. Vom 1. bis 4. Oktober lädt das Referat für Not- und Katastrophenfunk zum bereits 6. Notfunk-Ausbildungswochenende ein, diesmal auf die Ringlesmühle in Uzmenningen, nähe Nördlingen in Bayern. Im Mittelpunkt steht das Material und die Module des DARC-Notfunks und die Software dahinter. Und zwar nicht zum Zuhören, sondern zum Anfassen. Am Ende des Wochenendes stehen Masten und Technik läuft. Dass festes Schuhwerk und wetterfeste Kleidung genauso auf der Packliste stehen wie das 70 cm Handfunkgerät und ein Laptop, hat also seinen Grund. Ein guter Teil der Übungen findet draußen statt, auch außerhalb des Geländes. Das Programm läuft auf 2 Schienen.

gibt es auf der Internetseite des Notfunkreferats im DARC. Hören Sie im Anschluss an diese Nachrichten auch ein Radiofeature zum Thema Not- und Katastrophenfunk durch die Funkamateure. In unserer Videoreihe Interview unter dem Turm stellen wir Ihnen Funkamateure und ihre Leidenschaft für ihr Projekt vor. In der Folge 91 sprechen wir mit Rabea Rogge. Sie war die erste deutsche Astronautin im Weltall und dank der Initiative von ARIS und DARC zu Gast auf der diesjährigen Ham Radio Funkfachmesse in Friedrichshafen. Wir haben das vollständige Interview auf der Messe aufgezeichnet und präsentieren es Ihnen nun im DARC YouTube-Kanal. Im Video erleben Sie ihre lebhaften Antworten auf viele Fragen. Wie ist sie mit ihrer Verantwortung als Pilotin der FRAM-2-Mission umgegangen? Welchen Bezug hat sie zum Medium Funk? Welchen Blick hat sie auf unseren Planeten Erde? Diese und viele weitere Fragen gibt es in unserem Interview unter dem Turm. Als Teil der rein privat finanzierten SpaceX-Raumfahrtmission FRAM-2 flog Rabea Rogge in einer polaren Umlaufbahn um die Erde. Während der Mission führte sie das Projekt FRAM-2 Ham durch und sendete Bilder via Slow Scan Television zur Erde, die Funkamateure aufnehmen und dekodieren konnten. Eine internationale Gruppe von Funkamateuren wird den gesamten Monat August über auf Sendung sein, um gemeinsam den Internationalen Tag der Katze bzw. des Hundes zu begehen. Die gemeinsamen Sonderstationen werden vom 1. August bis einschließlich 31. August aktiv sein, um auf die Bedürfnisse von ausgesetzten, misshandelten und obdachlosen Haustieren weltweit aufmerksam zu machen und um sich für deren Adoption sowie eine artgerechte Behandlung einzusetzen. Viele Funkamateure sind selbst Tierliebhaber, die aus eigener Erfahrung wissen, welch große Bedeutung Haustiere für den Menschen haben. Der Internationale Tag der Katze findet am 8. August statt, der des Hundes am 26. August. Das Amateurfunk-Event zum Internationalen Tag des Hundes wurde erstmals 2022 ausgerichtet und seither weiterentwickelt. 2025 kamen die Katzen dazu. In diesem Jahr werden Stationen, die Hunden und Katzen gewidmet sind, aus Lettland, dem Vereinigten Königreich, UK, den USA, den Niederlanden, Indien und Deutschland auf Sendung gehen. Alle Funkamateure werden auf den Kurzwellenbändern in den Betriebsarten Morsetelegrafie und SSB aktiv sein. Das diesjährige Diplom für erfolgreiche Jäger besteht aus einem farbenfrohen Dokument zum Herunterladen, das für jedes gearbeitete, einzigartige Rufzeichen mit einem entsprechenden Bestätigungsstempel versehen wird. Zusätzliche Informationen und Neuigkeiten zu beiden Veranstaltungen finden Sie auch auf den Webseiten dogdayradio.org und catdayradio.org. In Deutschland sind folgende Rufzeichen reserviert: Delta Alpha 0 Cat, Delta Lima 0 Cat, Delta Alpha 0 Dog und Delta Lima 0 Dog. Interessenten für die Aktivierung können sich an Micha, Delta Foxtrot 4 Whiskey X-Ray, über die E-Mail-Adresse mitmachen@catdayradio.org wenden. Catdayradio, ein Wort. Für das DARC-Fachseminar Mantelwellen und Ballone sind noch Plätze frei. Dozent ist Professor Dr. Ingenieur Michael Hartje, Delta Kilo 5 Hotel Hotel. Er vermittelt Theorie und Praxis zu Mantelwellen im Kurzwellenbereich, ihre Auswirkungen auf Empfang und Sendebetrieb sowie wirksame Gegenmaßnahmen. Behandelt werden Mantelwellensperren, Ballone und Un-Un-Transformatoren, deren Aufbau, Messung und Bewertung. Teilnehmer können eigene Ballone entwerfen, vermessen und ihre Eignung sowie Verluste beurteilen. Für die Messepraxis wird ein Laptop mit Vektornetzwerk-Analysator empfohlen. Das Seminar findet statt am Freitag, dem 11. September ab 15 Uhr und am Samstag, dem 12. September von 9 bis 18 Uhr in der DARC-Geschäftsstelle in Baunatal. In der Seminargebühr enthalten ist die Übernachtung mit Frühstück und Verpflegung während des Seminars im Amateurfunkzentrum. Interessenten können sich anmelden über die Webseite events.darc.de/mantel-2026. Das waren unsere heutigen Meldungen aus der Funkwelt für Sie.
Der folgende Musik

Titel ist mal wieder eine absolute Kuriosität, die Sie sicherlich Jahrzehnte nicht mehr im Radio gehört haben. Er stammt aus dem Jahr 1984, ist von der Dortmunder Gruppe Die Konditors und heißt Himbeereis im heißen Tee. Inmitten der neuen deutschen Welle damals haben die beiden Musiker Peter Freiberg und Uli Steinert diesen sehr kuriosen Titel kreiert. Der Schlager handelt von zwei Menschen, die klischeehaft von einem Urlaub in den USA träumen, den sie sich im echten Leben gar nicht leisten können. Was hat aber Himbeereis gerade mit einer Reise nach Amerika zu tun? Warum sollte jemand auf die Idee kommen, Eis in den heißen Tee zu geben? Handelt es sich um eine Satire auf den irrigen Geschmack der Amerikaner, die auch Brezeln mit Senf konsumieren oder Erdnussbutter und Marmelade? Keiner weiß es bis heute genau, aber die Musikmagazine haben gemutmaßt, dass man damit auf die krassen Gegensätze in den USA aufmerksam machen wollte. Also, dann rätseln Sie jetzt mal selber bei Himbeereis im

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1: Haben Sie sich einmal überlegt, was geschieht, wenn der Strom ausfallen sollte? Nicht für ein paar Minuten, sondern über viele Stunden oder gar Tage hinweg. Leider ist solch ein Szenario keine Panikmache oder ein Thema für ewige Weltuntergangspropheten, sondern durchaus realistisch. Wir erinnern nur an den großen Blackout in Berlin, wo Anfang Januar dieses Jahres mehr als 100.000 Menschen teils eine Woche lang komplett vom Netz abgeschnitten waren. Verursacht wurde der Ausfall durch einen Brandanschlag auf eine Kabelbrücke. Das bedeutete kein Licht, keine Heizung, kein Radio, kein Fernsehen und auch weder Internet noch Handy. Was das bedeutet, wenn man einen Notarzt braucht, mag man sich gar nicht vorstellen. Diese und andere Katastrophen der vergangenen Jahre haben es leider in drastischer Form offenbart. Unsere Infrastruktur ist hierzulande alles andere als krisensicher. Was bedeutet das konkret für jeden Einzelnen? Und welche Rolle können die Funkamateure zur Bewältigung solcher Krisenszenarien beitragen? Die beiden großen Amateurfunkverbände Deutschlands haben dazu konkrete Konzepte entwickelt. Ein Beitrag von Jörg Korte, Delta Delta 1, Golf Oscar.
2: Also, stell dir mal vor, morgen fällt bei uns flächendeckend der Strom aus.
3: Das absolute Horrorszenario.
2: Und das System, das unsere lokale Infrastruktur dann vor dem totalen Chaos bewahrt, wird ziemlich sicher nicht von irgendeinem milliardenschweren Tech-Konzern im Silicon Valley gesteuert.
3: Nein, definitiv nicht.
2: Stattdessen operiert das vielleicht von einer ganz normalen, mit Graffiti besprühten Parkbank irgendwo in Ostfriesland aus.
3: Das ist ein ziemlich krasses Bild, ja?
2: Absolut. Und die Ausrüstung? Eine Autobatterie, ein Stück Draht, das einfach in einen Apfelbaum geworfen wurde, und eine Übertragungstechnik, deren Grundlagen quasi schon im 19. Jahrhundert entdeckt wurden.
3: Richtig, wir sprechen da über Grundlagen, die wirklich steinalt sind.
2: Wir haben heute nämlich einen Bericht von Jörg Korte auf dem Tisch. Und in diesem Deep Dive wollen wir das mal aufdröseln. Es geht um eine fast schon paradoxe Realität unserer Zeit. Nämlich wie eine scheinbar völlig veraltete Technologie in Kombination mit einem Konzept namens Leuchttürme einen ganzen Landkreis retten kann.
3: Ja, vor dem absoluten Kommunikationskollaps retten kann.
2: Genau das. Aber lass uns erstmal in die Realität von so einem Blackout einsteigen. Wenn das Stromnetz flächendeckend wegbricht, fallen unsere Handynetze ja nicht sofort aus, oder?
3: Nein, nicht auf die Sekunde. Die Mobilfunkmasten haben Notstromversorgungen, aber naja, das reicht im besten Fall vielleicht für 2 bis 4 Stunden.
2: Okay, 2 bis 4 Stunden?
3: Ja. Und sobald die Dieselgeneratoren an den zentralen Knotenpunkten dann trocken laufen oder die großen Batteriepuffer erschöpft sind, schaltet sich die gesamte Glasfaser-Backbone ab.
2: Krass! Wir sind es ja gewohnt, Krisen immer live über Twitter oder WhatsApp zu verfolgen und plötzlich, zack, gibt es kein Routing mehr? Die Bildschirme sind einfach schwarz.
3: Absolut schwarz, ja. Die digitale Welt ist dann einfach weg.
2: Und da frage ich mich, also für unsere Zuhörer, wo gehen wir denn dann physisch hin, wenn dieser digitale Raum einfach nicht mehr existiert?
3: Tja, und genau da kommt der Katastrophenschutz ins Spiel. In Regionen wie dem Landkreis Leer in Niedersachsen hat man dafür das sogenannte Leuchtturmkonzept etabliert. Die Idee dahinter ist, ganz dezentrale, physische Anlaufstellen in der analogen Welt zu schaffen.
2: Also echte Gebäude, zu denen man hingehen kann?
3: Ganz genau. Das sind vorher klar definierte öffentliche Gebäude. Meistens ist das örtliche Rathaus, vielleicht eine größere Schule oder eben ein Dorfgemeinschaftshaus. Und im Krisenfall, wenn also sämtliche Telekommunikation tot ist, werden diese Gebäude sofort mit Personal besetzt.
2: Ah, okay.
3: Sie dienen dann als Informationshubs. Dort bekommst du als Bürger verlässliche Lageberichte, du findest erste Hilfe und ganz wichtig, du kannst dort kritische Notrufe an Rettungsdienste weitergeben.
2: Verstehe. Es geht also darum, feste, verlässliche Ankerpunkte zu haben in einem völlig unübersichtlichen Chaos.
3: Exakt. Ein Licht im Dunkeln eben. Deshalb Leuchtturm.
2: Also ein physisches Gebäude als Sammelpunkt ergibt absolut Sinn. Schon allein, um Panik in der Bevölkerung zu vermeiden. Aber wenn ich mir das jetzt mal architektonisch und vor allem netzwerktechnisch ansehe, dann stoße ich da sofort auf einen massiven Konstruktionsfehler.
3: Nanu, was meinst du genau?
2: Naja, ein Rathaus ist doch im Kern auch nur ein Kasten aus Beton und Glas. Wenn unter der Straße die Glasfaserkabel tot sind und das Telefonnetz zusammengebrochen ist, dann ist der Bürgermeister da drin doch genauso ahnungslos und isoliert wie ich hier in meinem Wohnzimmer.
3: Richtig, der hat dann auch keinen Balken mehr auf dem Handy.
2: Eben. Wenn ich da jetzt hinrenne und sage, hey, mein Nachbar hatte gerade einen Herzinfarkt, wir brauchen dringend einen Notarzt, wie soll der Mitarbeiter im Rathaus denn dann die zentrale Rettungsleitstelle erreichen?
3: Tja.
2: Ein Gebäude ohne jede funktionierende Kommunikationsanbindung ist doch kein Leuchtturm, das ist einfach nur eine dunkle Insel.
3: Und genau da legst du den Finger in die Wunde. Das ist die entscheidende Schwachstelle jedes statischen Notfallplans. Ein isolierter Knotenpunkt hat operativ gesehen null Wert. Und hier greift jetzt der Bericht von Jörg Korte ein, der nämlich das eigentliche unsichtbare Rückgrat von diesem ganzen System beleuchtet.
2: Das unsichtbare Rückgrat?
3: Ja. Um diese Leuchttürme überhaupt in ein funktionierendes Netzwerk zu verwandeln, verlässt sich der Landkreis nämlich auf eine externe, extrem spezialisierte Ressource.
2: Und das sind diese Funkamateure?
3: Genau. Die Funkamateure des VfDB-Ortsverbands Leer, die stellen nämlich den sogenannten Notfunk bereit.
2: Okay, Notfunk. Wenn man das Wort hört, denken viele, also ich auch, wahrscheinlich erstmal an alte Schwarz-Weiß-Filme oder so maritime SOS-Signale.
3: Ja, Morsen auf der Titanic, dieses Klischee.
2: Ganz genau. Aber wenn man sich die Bilder in unseren Quellen mal genau ansieht, dann bekommt man ein völlig anderes Verständnis davon, wie diese Ausrüstung aussieht.
3: Absolut, das sieht ganz anders aus.
4: Da liegt dann das komplette Notfunkset auf dieser besagten Holzparkbank. Das ist extrem kompakt in so einer robusten Tasche verstaut. Da prangt dann noch ein Warnschild für elektromagnetische Strahlung drauf.
3: Mhm, alles sehr professionell.
4: Und da liegen dann moderne, tragbare Transceiver, also Funkgeräte, dann Lithium-Eisen-Phosphat-Akkus, aufgerollte Koaxialkabel, Headsets. Das ist alles modular und sofort einsatzbereit.
3: Genau, das ist der Punkt. Es ist sofort bereit.
4: Mich fasziniert dabei dieser enorme Kontrast zu unserer kommerziellen Infrastruktur. Ich meine, für eine simple WhatsApp-Nachricht über 5G brauche ich riesige Serverfarmen.
3: Serverfarmen, Unterseekabel, gigantische Rechenzentren.
4: Ja, und komplexe BGP-Routing-Tabellen und zigtausende Sendemasten, die alle permanent klimatisiert werden müssen.
3: Und Strom fressen ohne Ende.
4: Richtig, ein einziger Ausfall in dieser langen Kette und das ganze System steht. Aber der Funkamateur auf der Parkbank, der schaltet einfach sein Gerät ein und ist komplett autark.
3: Was hier so faszinierend ist, ist wirklich dieses Prinzip. Die kommerzielle Netzarchitektur ist ja auf maximale Bandbreite und Effizienz optimiert. Aber absolut nicht auf Resilienz. Notfunk hingegen funktioniert nach dem Prinzip der minimalen Abhängigkeit. So ein moderner Kurzwellentransceiver, der benötigt zum Empfangen extrem wenig Strom. Oft nur wenige Ampere bei 12 Volt.
2: Das heißt, eine normale Batterie reicht ewig.
3: Genau, ein einfacher kleiner Akku-Pack reicht dafür tagelang im Betrieb. Die Infrastruktur, die sie nutzen, ist ja nicht künstlich gebaut.
2: Sondern?
3: Es ist einfach die physikalische Beschaffenheit unserer Erdatmosphäre und der Landschaft. Die Funkwellen an sich.
2: Okay, das verstehe ich. Aber um einen ganzen Landkreis koordiniert abdecken zu können, reicht es ja sicher nicht, wenn vereinzelt Leute mit kleinen Handfunkgeräten irgendwo im Wald stehen, oder?
3: Nein, natürlich nicht.
2: Weil diese UHF- und VHF-Frequenzen, die man für diese lokale Kommunikation nutzt, die breiten sich ja quasi optisch aus, richtig?
3: Exakt. Die benötigen im Grunde eine direkte Sichtverbindung.
2: Das bedeutet also, jedes Gebäude, jeder kleine Wald und vor allem auch die Erdkrümmung, die schlucken das Signal.
3: Ganz genau.
2: Wenn ich also mit einem Handfunkgerät am Boden stehe, komme ich vielleicht so 3 oder 4 Kilometer weit, bevor das Signal komplett im Rauschen untergeht.
3: Ja. Und das reicht nicht.
2: Eben, das löst ja das Problem vom isolierten Rathaus nicht, wenn die zentrale Leitstelle 20 Kilometer weit weg ist. Wie überbrücken die denn diese riesigen Distanzen so verlässlich?
3: Die Lösung sind physische Repeater-Knotenpunkte, also Relaisstationen. Und die werden an strategisch extrem hochgelegenen Orten etabliert. Der Bericht zeigt das sehr anschaulich am Beispiel von Leer. Der VfDB betreibt dort fest installierte Relais auf dem historischen Wasserturm.
2: Ah, klug.
3: Und? Auf dem gigantischen grün-weißen Agravis-Turm, direkt drüben am Wasser.
2: Also die gehen einfach so weit hoch wie möglich.
3: Genau. Indem sie die Antennen da oben in 50 oder 60 Metern Höhe platzieren, umgehen sie fast alle Störfaktoren am Boden.
2: Okay, verstehe.
3: Ein ganz schwaches Signal von einem tragbaren Funkgerät an so einem kleinen Leuchtturm wird dann von der hochgelegenen Relaisstation empfangen, verstärkt und simultan auf einer anderen Frequenz wieder in die Weite abgestrahlt. So wird aus einem lokalen 3-Kilometer-Radius plötzlich ein riesiger Abdeckungsbereich von 50 oder sogar 100 Kilometern.
2: Und diese Relaisstationen da oben, die haben auch wieder eigene Batterien?
3: Genau, die sind so konzipiert, dass sie bei einem Blackout komplett autark weiterlaufen. Meistens gestützt durch fette Solarpaneele und große Batteriebanken.
2: Okay, also das etabliert dann die reine Sprachverbindung.

0: 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Die mehr als 60.000 Funkamateure in Deutschland können mit kleinen, batteriebetriebenen Funkgeräten etwas machen, was sonst kaum jemand kann. Sie können bei Not- und Katastrophenfällen nach wie vor kommunizieren, auch wenn Internet, Handy und Telefone ausgefallen sind, etwa infolge eines Stromausfalls oder einer Überschwemmung. In der Öffentlichkeit wird das Problem eines Kommunikationsverlustes von Entscheidungsträgern meist verdrängt. Grundlage sind Sprachverbindungen über notstromversorgte Umsetzer, die sich deutschlandweit auf vielen Bergen oder Hochhäusern befinden. Aber nicht nur. Es gibt auch noch andere Fähigkeiten der Funkamateure. Wir stellen sie Ihnen jetzt vor.
1: Ich bin in den Unterlagen über ein technisches Detail gestolpert, das mich wirklich aufhorchen ließ. Die Funkamateure beschränken sich nämlich absolut nicht nur auf reinen Sprachfunk. Sie können über Kurzwelle tatsächlich E-Mails verschicken.
2: Richtig, das ist der Hammer.
1: Und zwar völlig ohne einen lokalen Internetprovider, komplett ohne Glasfaser, ohne einen Router zu Hause. Sie nutzen einfach die Kurzwelle, um digitale Daten um den halben Globus zu senden.
2: Genau so ist es.
1: Aber warte mal, Kurzwelle ist doch extrem anfällig für atmosphärische Störungen. Oder ich kenne das noch von alten Radios. Wenn Gewitter in der Nähe ist, knackt und rauscht es auf den Frequenzen ohne Ende. Wie verhindert man dann, dass so eine extrem wichtige, angeforderte Medikamentenliste für das örtliche Krankenhaus durch so ein bisschen statisches Rauschen auf dem Weg nach Australien in einen unleserlichen Zeichensalat verwandelt wird?
2: Das ist ein super spannender Punkt. Und das ist genau die Stelle, an der sich dieses scheinbare Bastelhobby als hochprofessionelle Dateninfrastruktur offenbart.
1: Okay, wie machen die das?
2: Sie nutzen dafür Fehlerkorrekturprotokolle, ähnlich wie man es auch aus der modernen kabelgebundenen Netzwerktechnik kennt. Das Ganze ist gepaart mit einer speziellen Software, die nennt sich Winlink. Der Computer am Funkgerät wandelt diese getippte E-Mail in ganz komplexe akustische Tonsignale um.
1: Also er macht aus dem Text quasi Töne.
2: Richtig. Und diese Töne werden über die Antenne direkt in den Himmel geschickt. Die Kurzwellen prallen dann da oben an den ionisierten Schichten der Ionosphäre ab und werden dann, wie bei einem Spiegel, zur Erde zurückreflektiert.
1: Wahnsinn! So überwinden die dann Tausende von Kilometern?
2: Genau.
1: Aber was ist jetzt, wenn durch atmosphärisches Rauschen, also durch so einen Gewitterknacken, ein Teil dieser Töne einfach verschluckt wird? Dann fehlt doch Text.
2: Dann greift dieses schlaue Protokoll. Es sendet die Daten nämlich nicht am Stück, sondern in winzig kleinen Paketen.
1: Ah, Paketdaten.
2: Ja. Die empfangende Station am anderen Ende der Welt gleicht dann sofort ab, ob das Paket mathematisch absolut korrekt angekommen ist.
1: Und wenn nicht?
2: Fehlt auch nur ein einziges Bit durch so ein Knacken, fordert die Empfängerstation vollautomatisch exakt dieses eine kleine Paket nochmal an.
1: Das regeln die Rechner unter sich.
2: Völlig automatisch, ja. Erst wenn die Datei zu 100% fehlerfrei drüben liegt, wird sie wieder zusammengesetzt.
1: Krass!
2: Und dann wird sie von dieser weit entfernten Station, die ja in Australien oder so sitzt und logischerweise nicht von unserem lokalen Blackout betroffen ist, in das ganz normale weltweite Internet eingespeist.
1: Das ist echt MacGyver-Level der Telekommunikation. Auf diese Weise können die Behörden im Krisengebiet dann fehlerfreie, präzise Lageberichte nach außen schicken?
2: Genau. Es ist natürlich eine extrem langsame Verbindung. Wir reden hier oft nur von wenigen Kilobit pro Minute.
1: Aber sie ist eben nahezu unzerstörbar.
2: Langsam, aber stetig gewinnt das Rennen. Besonders, wenn die Alternative absolute Stille ist. Absolut.
1: Das erklärt auch, warum die geografische Lage von Ostfriesland in dem Bericht so stark betont wird, oder?
2: Ja, die Topografie spielt da eine Riesenrolle.
1: Diese extrem flache Landschaft da oben, ohne Berge, das ist natürlich ein enormer physikalischer Vorteil für die Ausbreitung von diesen Funkwellen.
2: Keine Hindernisse im Weg.
1: Richtig. Aber die Nähe zur Nordseeküste, die bringt halt das ständige Risiko von Sturmfluten mit sich.
2: Und Wasser ist der Tod für moderne Technik.
1: Ein massiver Wassereinbruch würde bodennahe Verteilerkästen, die Notstromaggregate von Mobilfunkmasten und ganze Serverräume in kürzester Zeit fluten und komplett zerstören.
2: Und genau wegen dieses permanenten Risikos trainieren die Ortsverbände des WFDB und des DARC dieses Szenario quasi obsessiv.
1: Die üben das richtig?
2: Ja, Notfunk ist keine theoretische Übung, die man irgendwie aus einem Handbuch abliest, während einem das Wasser schon bis zum Hals steht. Der Bericht zitiert da sehr passend: In der Krise schlägt die Stunde der Improvisation aber nur, wenn die Technik und die Handgriffe vorher in Fleisch und Blut übergegangen sind.
1: Das macht Sinn. Wie trainieren die das denn konkret?
2: Die veranstalten sogenannte Field Days. Die begeben sich dann absichtlich in Gebiete ohne jegliche Infrastruktur, ganz weit weg vom Stromnetz. Dort müssen sie unter echten Feldbedingungen komplette Sendestationen aufbauen.
1: Weil diese Hochfrequenztechnik in der Praxis eben nicht einfach Plug-and-Play ist, oder?
2: Oh nein, ganz und gar nicht.
1: Man muss ja wissen, wie man eine Antenne exakt auf die spezifische Wellenlänge abstimmt, wie man Stehwellenverhältnisse misst, damit der Sender nicht einfach durchbrennt. Und wie man eine vernünftige Erdung herstellt, wenn der Boden knochentrocken oder vielleicht sogar gefroren ist.
2: Das ist viel Handwerk. Diese Field Days dienen wirklich dem Aufbau von so einem muskulären und kognitiven Gedächtnis.
1: Das ist extrem beeindruckend. Aber lassen wir uns da jetzt nicht täuschen. So brillant dieser VfDB-Ortsverband Zell 31 auch ist, das sind hochgradige Spezialisten.
2: Ja, natürlich.
1: Die haben jetzt nicht zehntausende Mitglieder im Landkreis. Die können zwar diese Leuchttürme besetzen und die Verbindung zur Leitstelle halten, aber ich als ganz normaler Bürger hier in meinem Haus bin doch immer noch von dem Leuchtturm abgeschnitten, bis ich physisch dahin laufe.
2: Das stimmt, ja.
1: Und wenn die Straßen überflutet sind oder Bäume querliegen nach einem Sturm, dann bringt mir das tolle Rathaus auf der anderen Seite der Stadt relativ wenig.
2: Da hast du völlig recht. Und die Katastrophenschutzbehörden sind sich dieser Lücke auf der sogenannten letzten Meile auch sehr wohl bewusst.
1: Okay, also gibt's da einen Plan?
2: Ja, die Infrastruktur der Profis muss ja irgendwie mit der Zivilbevölkerung verzahnt werden. Deshalb weitet sich dieses Leuchtturmkonzept derzeit immer weiter aus und integriert eine Ebene, die oft als Bürgerfunk bezeichnet wird.
1: Bürgerfunk?
2: Genau. In der Quelle wird erwähnt, dass Kommunen wie zum Beispiel die Kreisstadt Soest oder die Samtgemeinde Sögel da schon sehr proaktiv handeln.
1: Was machen die genau?
2: Sie setzen ganz massiv auf die Verbreitung von kleinen PMR-446-Funkgeräten unter den Bürgern.
1: Da muss ich jetzt aber wirklich skeptisch einhaken. PMR-446, das sind doch diese kleinen, lizenzfreien Handfunkgeräte, die sich jeder einfach im Baumarkt kaufen kann, oder?
2: Ja, exakt die. Walkie-Talkies im Grunde.
1: Die dürfen doch gesetzlich, glaube ich, maximal mit 0,5 Watt senden.
2: Richtig. Die Sendeleistung ist stark limitiert.
1: Wenn ich mich jetzt in einem dicht bebauten Wohngebiet befinde, voller Stahlbeton und nasser Bäume, dann reicht dieses winzige Signal doch vielleicht ein oder maximal 2 Kilometer weit.
2: Oft sogar noch weniger, ja.
1: Wenn der nächste Leuchtturm aber 5 Kilometer entfernt ist, dann nützt mir mein kleines Baumarktfunkgerät überhaupt nichts. Wie soll das in der Praxis eine echte Hilfe sein?
2: Wenn man es als direkte Sternverbindung zwischen dir und dem Leuchtturm betrachtet, hast du völlig recht. Das würde physikalisch krachend scheitern. Aber der Ansatz hier ist ein ganz anderer. Es geht hier nicht um eine Topologie, bei der jeder einzelne Bürger direkt mit dem Zentrum sprechen muss.
1: Sondern?
2: Es geht um den Aufbau eines zivilen Mesh-Netzwerks, also eines extrem engmaschigen Netzes aus ganz normalen Nachbarn.
1: Ah, wie eine Kette.
2: Genau. Wenn du so ein PMR-Gerät hast, erreichst du vielleicht nicht das Rathaus, aber du erreichst den Nachbarn 3 Straßen weiter. Und der erreicht wieder jemanden am Ende seines Viertels. Und diese Person wiederum steht vielleicht schon in Rufweite eines Feuerwehrautos oder eben des Leuchtturms.
1: Verstehe. Es geht also um dezentrale Informationsbeschaffung. Und die Fähigkeit, wichtige Meldungen einfach von Block zu Block weiterzureichen.
2: Exakt. Wie beim Stille-Post-Prinzip.
1: Okay, das ist smart. So lassen sich Straßensperrungen, Brände oder medizinische Notfälle direkt durch die Bevölkerung koordinieren.
2: Ja, und das entlastet die großen Organisationen massiv, weil die sich nicht um jeden einzelnen Kontakt kümmern müssen.
1: Das verändert die Perspektive komplett. Es delegiert die Verantwortung für diese allererste Phase der Krisenbewältigung zurück an uns, an die Bürger.
2: Ganz genau.
1: Und das deckt sich ja auch exakt mit den konkreten Vorbereitungsempfehlungen aus dem Bericht, den wir hier haben.
2: Ja, der wird da sehr praktisch.
1: Da wird sehr pragmatisch geraten, Leute, der Staat kann einfach nicht in Minute 1 überall sein. Neben diesem vom Bundesamt empfohlenen Lebensmittel- und Wasservorrat für 5 bis 10 Tage wird da ganz explizit Kommunikationsvorsorge gefordert.
2: Was gehört da alles dazu?
1: Ein simples, batteriebetriebenes Taschenradio, um diese staatlichen Warnmeldungen überhaupt empfangen zu können. Und eben diese PMR-446-Geräte inklusive eines ordentlichen Vorrats an Batterien.
2: Einfache Dinge.
1: Ja, Dinge, die keine wochenlange Schulung erfordern. Die aber am Ende den Unterschied zwischen völliger Isolation und echte Handlungsfähigkeit ausmachen.
2: Wir beobachten hier wirklich eine faszinierende Rückbesinnung. Ich meine, der Amateurfunk wurde ja lange Zeit von der breiten Öffentlichkeit als so ein extrem nischiges Technik-Hobby abgetan. Für Nerds, die Nächte im Keller verbringen, um irgendeine QSL-Karte aus Neuseeland abzufangen. Aber heute sehen wir, wie Organisationen wie der VFDB und der DAC quasi einen absolut ehrenamtlichen Sicherheitsdienst für die Gesamtgesellschaft stellen. Sie pflegen und trainieren eine echte Schatteninfrastruktur. Die existiert lautlos im Hintergrund und genau in dem Moment, wo unsere hochgezüchtete, hyperkomplexe Technologiewelt in sich zusammenfällt, übernehmen die das Kommando.
1: Also was nehmen wir als Zuhörer aus dieser Analyse mit? Wenn diese digitale Illusion irgendwann zerplatzt und der Strom flächendeckend wegbricht, dann rettet uns keine Cloud und kein schickes Glasfaserkabel. Das Überleben von kritischer Infrastruktur hängt dann von echten physikalischen Anlaufstellen ab, diesen Leuchttürmen. Und diese Leuchttürme blieben völlig blind, gäbe es nicht das autarke, extrem robuste Netzwerk dieser Funkamateure, die über ihre Relaisstationen und über die ionosphärischen Reflexionen fehlerfreie Daten um den halben Erdball schicken können.
2: Ein Wahnsinnskonzept.
1: Sie nutzen eine Technik, die einfach so fundamental mit der Physik unseres Planeten verknüpft ist, dass sie keine riesigen Rechenzentren braucht, um zu funktionieren.
2: Und gleichzeitig bedeutet echte Krisenvorsorge eben auch, dass diese Architektur bis direkt in unsere eigenen Wohnzimmer reicht. Indem wir selbst mit diesen kleinen Funkgeräten Teil eines lokalen Netzwerks werden.
1: Genau. Es ist ein perfekt ineinandergreifendes System. Hochspezialisiertes Wissen an der Spitze und dezentrale Eigenverantwortung an der Basis. Das führt mich jetzt zu einem letzten, sehr provokativen Gedanken, den ihr euch als Zuhörer mal durch den Kopf gehen lassen solltet. Wir befinden uns nämlich derzeit in einer Phase, in der wir alte Infrastrukturen extrem systematisch abschalten und einfach herausreißen. ISDN ist schon lange Geschichte, die alten 3G-Netze wurden abgeschaltet, Kupferkabel werden aus dem Boden gerissen, um Platz für die Glasfaser zu machen. Und selbst das bewährte, völlig analoge UKW-Radio soll ja langfristig dem digitalen DAB+ weichen. Wir rechtfertigen das dann immer alles mit noch mehr Bandbreite, höherer Effizienz und, naja, geringeren Wartungskosten.
2: Das übliche Argument.
1: Aber wenn wir uns heute ansehen, wie im Ernstfall eine simple Autobatterie und eine Drahtantenne auf einer Parkbank in Ostfriesland die einzige Rettung vor dem totalen Blackout sind, dann müssen wir uns ernsthaft fragen. Bauen wir uns durch diesen gnadenlosen Optimierungswahn nicht unsere eigene, ultimative Verwundbarkeit zusammen?
2: Eine sehr berechtigte Frage.
1: Wenn wir also das nächste Mal sehen, wie so ein klobiger, alter Funkemast demontiert wird, weil er angeblich nicht mehr zeitgemäß ist, sollten wir vielleicht überlegen, was ist eigentlich der tatsächliche Preis für diese absolute Effizienz? Zerstören wir da gerade das einzige Sicherheitsnetz, das uns am Ende noch bleibt, wenn die digitale Welt den Stecker zieht? Denkt mal darüber nach.

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1: Amateurfunk ist auch Notfunk. Jeder sollte wissen, dass in einem Katastrophenfall weder Handy noch Telefon noch das Internet funktionieren werden. Wir sind einfach komplett abgeschnitten von der Kommunikation, wenn beispielsweise der Strom fehlt. Die Funkamateure können hier aber helfen, wie wir heute in einem Beitrag gehört haben. Sie machen sich den Umstand zunutze, dass man eben für die Kurzwellenkommunikation keine Infrastruktur braucht. Ein Stück Draht und eine Autobatterie genügen. Aber man muss schon auch wissen, welche Frequenzen man benutzen kann, wann es wohin geht. Und diese Information liefert uns jetzt wieder unser Funkwetterspezialist Christian Reiber, Delta Lima 8, Mike, Delta Whisky, vom HF-Referat des DARC.
2: Im Moment stecken wir auf der Kurzwelle ja noch in der Sommerflaute, Conny. Das heißt aber keineswegs, dass nichts ginge. Nur 10, 12 und 15 Meter sind keine so stabilen Posten mehr, wie das im restlichen Jahr der Fall ist. Und etwa ab September auch wieder sein wird, wenn die Aufheizung der Ionosphäre über der Nordhalbkugel der Erde zurückgeht und sich daraufhin die Chemie der Hochatmosphäre umstellt. Ein Stück Entschädigung sind die noch recht langen Öffnungszeiten auf 17 und vor allem 20 Meter. Wenn, wie letzte Woche, das Erdmagnetfeld ruhig bleibt, dann ist das 20-Meter-Band rund um die Uhr nutzbar. Ab September dürfen wir dann wieder mehr vom 10-Meter-Band erwarten. Mindestens 110 solare Fluxeinheiten sollten es dann aber schon sein. Dieses Jahr haben wir da noch recht gute Chancen. In der letzten Woche lag der solare Flux zwischen 140 und 150. Der zunächst erwartete Rückgang hat noch nicht eingesetzt. Das lag an 30 neu entwickelten aktiven Regionen, die den Zerfall der Region 44-93 kompensierten, die ja der Star der Vorwoche war. An Flares wurden vornehmlich solche der Kategorie C beobachtet, garniert mit 3M-Flares. Der Rückzug dieser Region 44-93 sorgte auch für weniger erdgerichtete koronale Masseauswürfe, sodass das Erdmagnetfeld weitgehend ruhig und die Kurzwelle entsprechend störungsfrei blieb. Die höchste nutzbare Frequenz über Mitteleuropa lag daher jeden Tag zwischen 21 und 26 MHz, sodass das 15-Meter-Band tagsüber zumindest für einige Stunden nutzbar war. Allerdings ist die Sonne deswegen nicht eingeschlafen. Das M-Flair vom Donnerstag erzeugte ein schwaches Protonenevent, das bis zum Wochenende die polaren Pfade bis zum 40-Meter-Band beeinträchtigen wird. Jeden Tag ereignen sich zudem mehrere koronale Masseauswürfe. Die Frage ist dann nur, wo auf der Sonne das passiert und ob das ausgeworfene Plasma Richtung Erde zieht. Bis auf eines befinden sich die Aktivitätszentren aktuell noch im Ostteil der Sonne. Damit sind erdgerichtete Masseauswürfe wenig wahrscheinlich. Das ändert sich jetzt aber. Zunächst dürfen wir daher noch ein relativ ruhiges Erdmagnetfeld genießen. Vor allem nach dem Wochenende ist aber dann mit zunehmender Unruhe zu rechnen. Die derzeit sichtbaren Fleckengruppen bekommen in den nächsten Tagen noch ein wenig Verstärkung. Die Sonnenaktivität bleibt daher noch einige Tage angehoben. Zunächst ist noch mit 140 bis 170 solaren Fluxeinheiten zu rechnen. Zum nächsten Wochenende hin wird aber ein Rückgang auf unter 130 Einheiten erwartet. Solange das Erdmagnetfeld einigermaßen ruhig bleibt, ändern sich die Ausbreitungsbedingungen in den nächsten Tagen kaum. 20 und 17 Meter sind die Haupt-DX-Bänder. 15 Meter öffnet tagsüber recht regelmäßig. 40 Meter bietet vor allem am Tagesrand und nachts ein interessantes Stationsangebot und auf 10, 6 und auch auf 2 Meter ermöglicht die sporadische E-Schicht Shortskip-Ausbreitung. Und am Himmel nimmt die Meteordichte zu. Dank der Alpha-Capricorniden, der südlichen Delta-Aquariden und der langsam beginnenden Perseiden. Good DX!

das war's nun für heute. Wir sind leider schon wieder am Ende von Radio DARC angelangt. Die Sendung der vergangenen Stunde war ein Programmbeitrag des gemeinnützigen Deutschen Amateur-Radioclubs im Rahmen der Sendefolgen unserer Übernahmepartner. Redaktion und Musikauswahl hatte Rainer Englert, Delta Foxtrot 2, November Uniform. Wir hoffen, die Sendung hat Spaß gemacht. Wenn ja, sagen Sie es doch einfach weiter. Wenn Sie wollen, hören wir uns nächste Woche wieder. Gleiche Zeit, gleiche Frequenz. 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Auf Wiederhören. Moin, tschüss, servus und 73, gut DX. Bis zum nächsten Mal.

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0: 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Und dazu begrüßt euch in diesem wunderschönen neuen Jahr ganz herzlich der Frank am alten neuen Sendeplatz. Und das Thema der heutigen Sendung ist der Ort, an dem wir ca. ein Drittel unseres Lebens verbringen, das Bett. Uns geht los mit Trio, drei Mann im Doppelbett.

Also das Stück hatte ja nicht sehr viel zu bieten an Text, also dass da einer zu viel ist als eigentlich geplant in dem Doppelbett. Aber trotzdem irgendwie ein nettes Lied von der zweiten Trio-LP. Und im nächsten Stück erfahren wir ein bisschen mehr, was so im Bett im besten Fall alles ablaufen kann, nämlich schön abchillen. Und das hat für mich niemand besser in Worte gefasst als die Gruppe Fishmob in dem Stück Tranquilo. 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

geiles Stück, kann man nur sagen. Und das geht auch wirklich nur zu Hause in dem eigenen Bett. Und warum das so ist, das erzählt uns als nächstes Reinhard Lacomi in dem Stück So ein fremdes Bett. Da geht es um die Plagen, die so ein

0: Doch man liegt nie so wie zu Hause.
1: Das Bett ist ja der Ort, wo das Leben anfängt und das Leben aufhört. Und man dazwischen, wie gesagt, schon ungefähr ein Drittel der Zeit verbringt. Und als Kind war Bett ganz schön, war ein bisschen Strafe manchmal so. Man musste immer ins Bett, wenn es interessant wurde abends. Und wenn man dann im Bett lag, dann waren natürlich auch die Monster unter dem Bett da, die einen dann doch des Öfteren mal wieder rausgetrieben haben. Und um diese geht's jetzt in dem Stück von Eugene McGuinness.

0: So, schon wieder zu Ende das Stück. Ich war gerade im Studio 2 jemanden helfen. Zum Thema Hilfe gibt es natürlich auch noch ein Stück. Und das kommt von Olli Schulz und heißt Bettmensch. Und das muss man einfach gehört haben. Nein, das ist wohl nicht das Richtige. Kleinen Moment mal.
1: So, dann kommt mal rein, Süße. Hier wohne ich. Einfach, aber solide.
2: Also ich find's toll. Ich find's voll gemütlich so.
1: Wir können uns ja, wenn du willst, noch mal kurz aufs Sofa setzen.
2: Oh ja, gern. Endlich sind wir mal richtig allein, so du und ich.
1: Ja,
2: das ist schön.
1: Oh, ich bin müde, bin ich. Aber auch.
2: Ach komm, wir können noch ein bisschen kuscheln. Zieh doch mal den Pulli aus.
1: Nee, lass Finger weg vom Pulli. Lass mal gut sein, das muss auch nicht.
2: Ach, wieso?
1: Nee, ach komm, lass
2: Moment
1: mal.
2: Was hast du denn da unterm Pulli an? Das Pyjama-Oberteil kenne ich doch.
1: Ja.
2: Sag mal, du bist doch Bettmensch.
1: Ja, ich bin Bettmensch.
2: Ach, krieg ich ein Autogramm?
1: Ja, ich bin viel zu müde für sowas jetzt.

hier war am Ende schon die Rede davon, am schönsten ist es im Bett, wenn man da nicht alleine sein muss und sich noch an jemanden anhuscheln kann. Deshalb sind wir als Kinder zu unseren Eltern ins Bett gekrochen und deshalb wünschen wir uns als Erwachsene, dass da ein Partner oder eine Partnerin liegt. Und es ist für mich auch schön, mit meinen Kindern im Bett zu huscheln, auch wenn es dann manchmal ein bisschen eng wird. Aber das ist ja eine Frage der Familienplanung. Und jedenfalls eine sehr, sehr schöne Einladung an die Partnerin ins Bett kommt von Bob Dylan, Lay Lady Lay, von seinem 69er Country-Album. Und da gibt es eine sehr schöne Version von Duran Duran und die hören wir jetzt.

Ein Träumchen. Aber wer die Fahrt ins Blaue kennt, weiß, das ist eine Sendung der Gegensätze und ich komme nicht dran vorbei, diese wunderschöne, weichgespülte Idylle zu zerstören mit harten Fakten über alle möglichen schlimmen Flüssigkeiten körperlicher und sonstiger Natur, die so im Bett landen können. Und das singt als nächstes die Gruppe Die Zukunft in einem Lied von Bernadette Lahengst. Mein Bett stinkt.

Ja, da gab es irgendwie viel Gestank aus Krankheit und Verwesung. Und wenn man mal so die Lieder über Betten anguckt, sind das ganz häufig die Themen, wo es sich darum dreht, mit jemandem zusammen ins Bett zu gehen, da irgendwas Sexuelles zu unternehmen. Aber das Bett ist halt auch der Ort der Krankheit. Wenn man da niederliegt, dann liegt man im Bett und muss seine Krankheit auskurieren. Und ein Lied, was diesen Themenkreis zumindest berührt, das haben sehr schön die Lassie Singers vor etlichen Jahren schon zu Gehör gebracht. Mit dem Lied ist das wieder so eine Phase, wo es um die Beschreibung einer Depression geht, einer lang andauernden Depression, und dass das Bett da auch wieder ein ganz wichtiger Dreh- und Angelpunkt ist.

So, das war Nena mit Ich bleibe im Bett von 1983 von ihrer ersten LP. Ein Reggae-Stück, sogar mit ein paar Sekunden Dub-Bridge drinne. Ganz große Klasse, ist mir zum ersten Mal so aufgefallen jetzt. Wir wenden uns jetzt dem Bereich des Partnerschaftlichen im Bett zu. Und als erstes kommt The Fox, eine Disco-Band aus dem Jahr 1976. Und die haben das Stück Single Bad. Und da geht es darum, dass man sich in der Diskothek kennengelernt hat, aber der junge Mann nicht mitkommen kann, weil die junge Frau leider nur über ein Single Bad verfügt.

So, und die nächste Frau, die hat das genau umgekehrte Problem. Sie hat ein großes Bett, ein Doppelbett, aber der Partner fehlt, er ist auf Nachtschicht. Die großartige Hildegard Knef von 1968. Was habe ich von meinem Doppelbett, wenn du auf Nachtschicht bist? Ja, bringt es mal wieder auf den Punkt und ist ja, hat zu jedem Thema irgendwie ein Lied gemacht und ist halt deshalb ganz häufig bei mir vertreten, weil wir es verstehen können.

Ja, und ein ähnliches Thema hat das folgende Stück von Deathcap for Cutie. Heißen die? Ja. Und das heißt Your New King-Sized Bed. Also geht es auch um eine junge Frau, die sich ein schönes, breites Doppelbett zugelegt hat und jetzt darin liegt auf ihrem einzelnen Kopfkissen mit ihrem einzelnen Kopf, wie er es so schön beschreibt. Und so tut, als wäre das jetzt schon alles für eine glückliche Partnerschaft. Aber das reicht halt noch nicht. Also empfehle eher, in dem Singlebett anzufangen und dann später der Bequemlichkeit halber auf das Doppelbett umzusteigen. Aber das mag jeder selbst entscheiden. Deathcap for Cutie, your new king-sized bed.

Ja, und wenn man dann lang genug im Bett alleine gelegen hat, dann kriegt man den Empty Bed Blues, den Blues vom leeren Bett. Und den besingt jetzt Tommy Duncan in einem Blues aus dem Jahr 1938.

So, jetzt sind die Moderatoren der nächsten Themensendung gekommen. Monster Eats the Pilot wollte ich schon immer mal so direkt nach mir im Studio haben. Die jungen Wilden treffen den Dienstalten. So, weiter aber zum Thema Betten. Wer hat nicht als Kind die Geschichte vom kleinen Hefelmann geliebt, in der das Bett zum Gefährt wird, wo er dann durch das ganze Weltall fliegt und so und immer mehr und immer schneller? Die kindliche Unersättlichkeit. Und so ein ähnliches Thema hat das nächste Stück von der Gruppe Automobil. Die hat früher mal die Nina Hagen begleitet. Zu dem Zeitpunkt 1977, als das Stück entstanden ist, war Nina Hagen schon im Westen. Aber Gruppe Automobil klingt immer noch wie beim Farbfilm. Und das ist eigentlich ein ganz lustiges Lied, wenn du auf dem Rücken liegst. Und das Auto, und das Bett wird zum Rennauto, zum Rennboot, dann bist du entweder besoffen oder verliebt. Tja, in diesem Sinne.

Ja, jetzt gibt es eine kleine holprige Überleitung, aber halt, das wollen wir jetzt nicht hören, auch wenn es ein schönes Stück ist. Ja, im Bett hält man den Partner natürlich am besten, wenn man ihn verwöhnt, zum Beispiel mit Frühstück im Bett. Ja, und das macht jetzt Dusty Springfield, Breakfast in Bed. Aber sie will dann nicht ihren Ehemann oder festen Partner halten, sondern es ist ihr Geliebter, dem sie es schöner machen will, als er es zu Hause bei seiner Frau hat. Passt mal auf.

So, und verabschieden möchte sich der Frank von der Fahrt ins Blaue zum Thema Bett. Heute mit einer Erinnerung, wozu das Bett hauptsächlich genutzt wird, nämlich zum Schlafen. I'm Only Sleeping von Beatles, der schöne Klassiker. Macht's gut, jetzt kommt Monster Eats the Pilot und wir hören uns in 4 Wochen wieder. Tschüss.

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3: 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Und jetzt geht's hier weiter mit dem absoluten Programm-Highlight, mit der Kippe-Stunde bei Radio Blau. Und wir legen direkt los. Es gibt keinen Jingle, es gibt keinen Song, wir haben leider noch nichts. Deswegen kann ich hier meinen Leidensgenossen erstmal im Studio begrüßen. Matthias, wie geht's dir bei der Hitze? Kaum auszuhalten.
4: Kaum auszuhalten, ja. Wenn es besonders warm, dann ist es draußen wirklich fast angenehmer als im Studio, aber wir schaffen das.
3: Es ist schon hart, ja. Matthias hat sich erbarmt, mich hier zu begleiten bei dieser Stunde, trotz der Hitze.
4: Das ist mir nicht so schwer viel.
3: Wirklich? Ja, nicht so schwer wie mir. Ich bin ein bisschen, ja, bisschen mehr herausgefordert von dieser Hitze. Aber umso besser, dass du hier bist als Vertriebsleiter der Kippe und ja, hier noch ein bisschen Kontext geben kannst für diese Ausgabe, für ein paar Kippe-Themen außerhalb dieser Ausgabe auch. Und ja, für natürlich unseren Peter schon mal ein bisschen anteasern. Wir haben ein besonderes Feature in dieser Ausgabe zum Jubiläum von unserem Peter, der Verkaufsnummer 001. Und einen Musikwunsch, da könnt ihr euch auch noch drauf freuen. Jetzt fangen wir aber erstmal an mit den Titelthemen dieser Ausgabe, denn das Titelthema an sich heißt: Schafft Leipzig die Hitze? Klimakrise vor der Haustür. Und dieses Titelthema kommt nicht von ungefähr, denn eigentlich hatten wir ein anderes Titelthema für den August geplant, aber dann kam diese Hitzewelle und wir hatten wirklich keine andere Wahl, so wie wir fanden,
4: wir mussten,
3: als das zu adressieren. Und gerade vor allem, nachdem wir davor eine Ausgabe gemacht haben über Wasseraktivitäten in Leipzig und wie schön die Hitze doch sein kann, fühlte es sich nicht richtig an, das so stehen zu lassen. Und gerade bei unserem Klientel und bei dem Thema der Leipziger Straßen ist diese Hitze umso gefährlicher, umso, ja, angsteinflößender für Leute, die Zeit auf der Straße verbringen müssen. Und deswegen fühlten wir uns da aktiviert und haben diesmal eine ganze Ausgabe zu diesem leidigen Thema Klimakrise vor der Haustür gemacht. Was aber dann gar nicht so leidig war, weil letzten Endes so viele Leute hier in Leipzig so leidenschaftlich dieses Thema verfolgen, die richtigen Rückschlüsse ziehen und sich aktiviert fühlen, ein besseres Leipzig für die Zukunft zu schaffen, für diese Hitzewellen, damit wir alle gut durch sie durchkommen und gesund vor allem. Und das ist so ein bisschen das Titelthema. Dazu haben wir einige Artikel für euch bereit. Allen voran für mich ein Highlight auf jeden Fall das Gespräch mit Dr. Carsten Haustein, der hier auch bei Radio Blau schon öfters mal aktiv war. Er ist Meteorologe an der Uni Leipzig hier und auch Aktivist und hatte vieles zu sagen zum Thema Hitzewelle, zum Thema Klimawandel, aber auch zum Thema Leipziger Hitzemaßnahmen, Hitzeschutz. Vieles ist dort noch ausbaufähig, um es mal ganz vorsichtig zu formulieren. Er war ein sehr, sehr guter Interviewpartner. Ich bin sehr dankbar für dieses Gespräch, für diese Einblicke. Vielleicht als kleiner Teaser, Klimageräte werden gar nicht so verteufelt, wie man sich das vielleicht denkt. Es gibt inzwischen Konzepte, um Klimageräte zu integrieren in neue Haushalte, die sehr ökoneutral sein können und die dann irgendwann auch, so wie wir jetzt hier in diese Hitzewellen kommen, alternativlos werden für gewisse Gruppen an Menschen, die einfach nicht mit dieser Hitze klarkommen. Aber auch so Themen natürlich, der Artikel heißt Parkplätze statt Parkplätze, wie Stadtplanung. Logisch, wir haben diesen Ring und das ist der größte Dorn im Auge des Meteorologen, des Klimaaktivisten und ich denke viele anderer LeipzigerInnen, vieler anderer KippeleserInnen. Von daher greifen wir da auch wieder in Themen rein, in die wir schon vorher reingegriffen haben, dass unsere Stadtplanung einfach zu autozentriert ist und dass auch dort wieder mal die Probleme groß herrühren. Und wenn man dort angreifen würde, sicherlich viel verbessert werden könnte. So viel erst einmal zu diesem sehr spannenden Artikel, der sich über 3 Seiten erstreckt und viele unterschiedliche Punkte abklopft. Jetzt würde ich euch aber erst einmal entlassen in ein bisschen Musik, auch damit wir wieder kurz durchschnaufen können nach diesem Blitzstart, den wir hier in die Stunde eingelegt haben, mit ein bisschen entspannter Musik von 20 Sill und Odyssey, dem Artist, der auch schon ein Radio Blau Konzert gehalten hat, halte ich nur für passend und spiele deswegen Ongoing Thing.

0: Und als nächstes kommt ein kleines Highlight, was uns auch so ein bisschen unverhofft erreicht hat. Einer unserer Ehrenamtlichen, der Oliver Schöbe, hat ein Gespräch geführt, ein Interview geführt für die Kippe mit niemand anderem als Gregor Gysi. Ja, ziemliche Ikone im deutschen Politikraum, im deutschen, ja, linken Politikraum auf jeden Fall. Grundsätzlich einfach eine riesige Persönlichkeit, die wir hier gewinnen konnten für ein Interview. Sagt viel aus, würde ich sagen, über den Ruf der Kippe, dass das so leicht möglich war und auch, dass wir es nicht als Aufhänger der ganzen Ausgabe haben, sondern es ist halt einfach ein weiteres tolles Interview, was wir in dieser Ausgabe featuren durften. Und da geht dann auch nochmal wieder ein ganz, ganz großer Dank an Oliver Schöbe, der sich viel Mühe gemacht hat bei diesem Interview, interessante Fragen bereithielt und ja, uns hier einen kleinen Coup beschert hat, sag ich mal. Also wenn ihr Gregor Gysi hören wollt, das könnt ihr auf jeder Ebene überall machen. Der ist ja doch überall, aber hier genau kriegt ihr einen relativ speziellen Blickwinkel und ihr könnt es lesen, anstatt euch den Podcast, das habe ich jetzt letztens erst erfahren, dass der einen Podcast zusammen macht mit dem
1: das weiß ich auch nicht.
0: Gutenberg. Also quasi so.
1: Warum?
0: Ja, unterschiedliche Blickwinkel, okay, oder so. Also ich habe auch noch nicht reingehört. Ist ja ein komisches Projekt, aber anscheinend schon lange erfolgreich. Why not? Bei uns versprochen ohne Gutenberg. Ihr kriegt nur Gysi. Genau. Und damit kommen wir schon zum weiteren Highlight. Zu einem weiteren Highlight, immer ein Highlight, wenn es in unserer Ausgabe vertreten ist, ist natürlich der Dauerbrenner Ateliergespräche. Und das Ateliergespräch, was wir diesmal hatten, war mit Ronny Zillow. Sandy Feldbacher, unsere Projektleiterin, Chefredakteurin, hatte diesen Termin ausgemacht, hat Ronny im Garten besucht, denn auch so heißt der Titel dieses Artikels, der Garten, mein Atelier. Und diese Arbeitsweise, die der Ronny Zillow dort an den Tag legt, das könnte man sich eine Scheibe von abschneiden, ne?
1: Auch selber gut vorstellen.
0: Ja, ist wirklich attraktiv. Und ich habe auch sofort an dich gedacht. Du hast ja auch einen Garten, ja. Und das klingt echt schön, sich so die Arbeitszeit aufzuteilen zwischen See und Garten.
1: Im nächsten Leben bin ich da dabei.
0: Das ist echt nicht schlecht. Also der macht Töpferei und sein Prozess ist, dass er zum See fährt, dort die Teile anfängt, die trocknen dann am See und dann fährt er mit dem Fahrrad wieder zurück. Nach Hause.
1: Ohne Maschine, er macht vieles von Hand.
0: Ja.
1: Das hat so einen Drehteller.
0: Genau. Das ist aus seinem Austausch in Japan entstanden, dass er dort die alten Meister, sag ich mal, ein bisschen beäugt hat und sich dessen Techniken abgeguckt hat und die jetzt hier in Deutschland anwendet. Das ist dann natürlich alles ein bisschen mehr Kunst als Gebrauchsgegenstand vielleicht. Also die haben Ecken und Kanten, diese Schüsseln, weil sie ja doch auch komplett von Hand gefertigt wurden. Aber die haben dann natürlich auch einen ganz eigenen Charme. Und auch die Einblicke, die Ronny in seine Arbeit, in seine Arbeitsweise und die Denkweise dahinter gibt, finde ich spannend.
1: Sehr spannend.
0: Ja, und total sympathisch kommt der Künstler daher. Und genau, dort findet ihr dann auch natürlich weiterreichende Informationen, wie ihr mehr von ihm sehen könnt und vielleicht auch sogar was kaufen, falls ihr da Interesse dran habt. No pressure. Der Instagram-Account, relativ simpel, Ronny Zillow, S-Z-I-L-L-O und der Ronny, wie man es kennt, R-O-N-N-Y. Genau, das ist sein Instagram-Handle und über den macht er auch den Kontakt, wenn es dann um seine Objekte geht. Genau, das ist das neue Ateliergespräch und wieder allein schon ein Grund, sich die neue Kippe zu holen. Und damit machen wir unser erstes Themenressort auf, denn ich habe mir gedacht, wir machen es diesmal mal so, wie wir es auch auf unserer Webseite machen und in unserem Inhaltsverzeichnis, dass wir unsere Ressorts abarbeiten und die teilen sich auf in das Titelthema, in Leben, in Kultur und dann in eigener Sache und Service, das aber schnell mit durch. Ja. Aber das Titelthema soll natürlich nicht zu kurz kommen, weil wir gerade mittendrin sind. Also unser Timing könnte nicht besser sein. Von daher

0: freue ich mich doch ein bisschen, dass ich hier gerade so gebrutzelt werde, denn ich kann genau auf diese Hitze zeigen und sagen, hey, das ist das Problem, was wir in dieser Ausgabe ansprechen. Und genau, der erste Artikel aus diesem Titelthema ist wie immer die Kolumne von unserer Kolumnistin Bettine Reichelt, die auch hier in Leipzig eine Größe ist als evangelische Pfarrerin, die sich immer Gedanken macht zu unserem Titelthema aus ein bisschen einer anderen Warte heraus, sage ich mal. Und diesmal ist es auch ein interessanter Blickwinkel, nämlich diese Klimakrise, dieses Problem der immer größer werdenden Hitzebelastung im Zusammenhang mit unserer Zivilgesellschaft und ja, mehr Toleranz und mehr Offenheit. Und natürlich auch das, was dann in den späteren Titelthemen mit eingehalten wird, nämlich die Forderung nach mehr Grün, nach mehr Parkplätzen statt Parkplätzen. Genau, einfach mal reingucken. Wie immer bei Bettine Reichelt ist es ein kleiner, aber feiner Text, in dem ja, sich viel Spaßiges verbirgt. Dann geht es weiter mit einem Artikel von Sandy. Ausreichende Maßnahmen gegen den Klimawandel. Und wie ihr euch vielleicht vorstellen könnt, steht hinter diesem Titel ein großes Fragezeichen. Denn letzten Endes muss man wirklich sagen, kann man schon enttäuscht sein mit der Stadt Leipzig.
1: Da ist Luft nach oben.
0: Ja, genau so ist es. Man hat wirklich gemerkt, dass hier nicht dran gedacht wurde, dass es ja mal heiß werden könnte. Ne? Also ich bin immer noch so ein bisschen geschockt von diesem Wochenende. Es schlägt natürlich am größten nach, dass wir diese Totalausfall der Öffis hatten.
1: Das also, war verrückt.
0: Ja, das ja. ist natürlich etwas, was man niemals kommen sieht und was dann auch wirklich sich anfühlt wie ein, ja, zum einen wie ein Totalversagen der infrastrukturellen Planung der Stadt und zum anderen wie, als ob wir in einem ganz anderen Ort wären, wo, ja, also das kennen wir, wenn wir ja zu anderen Orten gehen, wo infrastrukturell und wirtschaftlich wir die Leute nicht so privilegiert sind. Aber hier ist es halt eben nicht der Fall und es ist einfach eine schlechte Planung und dann ist man wirklich enttäuscht. Ja. Von der Stadt. Ich und, zumindest.
1: Ja. Ja, auch das Tempo der Erhitzung hat es sichtbar gemacht in diesem Moment irgendwie, dass diese 40 Grad ja historisch waren, denke ich. Also für mein Leben
0: absolut.
1: Auf jeden Fall.
0: Absolut.
1: Und auch für die Straßenbahn einfach.
0: Ja.
1: Der Endgegner.
0: Genau. Und jetzt sehen wir, merken wir es gerade am Leibe wieder. Es ist kein Einzelfall. Wir werden nicht diesen einen Moment haben. Da auch wieder ein kleiner Querverweis zum Interview mit Dr. Carsten Hauschlein, was wir in dieser Ausgabe öfters mal machen, weil er einfach ein paar sehr prägnante, coole Sachen gesagt hat. Diesmal namentlich, dass diese Hitzewelle, die wir Ende Juni hatten, noch viel schlimmer gewesen wäre, wenn wir sie jetzt gehabt hätten oder halt Ende August oder so. Also dass es wirklich nicht ein Ausnahmefall ist und dass wir auch nicht mal den Worst Case gehabt haben, dass wir uns in kommenden Jahren auf einen noch viel schlimmeren Worst Case einstellen können, müssen. Alles sehr bedenklich, aber ich möchte da auch noch mal kurz einhaken und sagen, wir malen nicht nur Teufel an die Wände, wir haben auch Lösungsvorschläge, Ansätze, wir haben sehr Positives, auch von Dr. Carsten Hauschlein, der so tief drinne steckt in dieser Thematik, gibt es ja, Hoffnungsschimmer, gibt es positive Aspekte und Gründe, weiter zu kämpfen für eine bessere Klimapolitik, für eine bessere Stadtpolitik, für einen besseren Umgang mit Hitze, weil das, was wir erlebt haben, kann man schon sagen, ist ein Wegignorieren gewesen. Die Brunnen aus Abdeckung, die wir hier in der Stadt haben, ist zu wenig. Die ja, Hitzemaßnahmen mit gekühlten Räumen, die angeboten werden für die Zivilgesellschaft, das ist viel zu wenig. Die grünen Flächen.
1: Ja, auch so von der Straßenverkehr, die Menge, ja, schiere Unmenge an Autos, die sich hier durch diese Stadt.
0: Genau, dieser Ring, der einfach zentral für unser Stadtbild ist und zugleich ganz zentral ein Riesenproblem für die Abkühlung, die wir so bitter nötig haben in der Nacht. Ja, uns das einfach verwehrt bleibt, weil das alles vollgepflastert und geteert ist. Das sind nur so ein paar Sachen. Wie gesagt, lest euch bitte dieses Interview durch. Da kriegt ihr das Ganze auch noch ein bisschen genauer, spezifischer formuliert, als ich das jetzt hier spontan im Radio könnte. Das möchte ich mir auch gar nicht anmaßen. Aber wir haben noch so viel mehr für euch. Also ausreichende Maßnahmen gegen den Klimawandel. Das große Fragezeichen kann beantwortet werden mit einem klaren Ausrufezeichen, vor dem steht nee. Also da ist Luft nach oben und dort könnt ihr sehen in diesem Artikel, wo überall ganz spezifisch Luft nach oben ist und wo ihr vielleicht auch gefragt seid und persönlich ein bisschen Druck ausüben könnt auf eure gewählten VertreterInnen im Stadtrat, in jeglicher politischer Position, dass dieses Thema Hitze, dieses Thema Klima wirklich eine der wichtigsten Themen ist, die euch beschäftigt und nicht etwas, was im Wahlkampf wieder hinten rausfällt. Okay, genug von diesen sehr extrem polemischen Aussagen. Wir haben wieder ein bisschen Musik für euch. Und diesmal, Matthias, hast du auch was mitgebracht?
1: Ich habe was mitgebracht, ja. Ich finde, zum Sommer passt Punkrock. Deswegen hören wir als nächstes die Ramones mit Rockaway Beach.
0: Let's go. Viel Spaß.

0: Ja, fantastisch. Also ich habe es bestimmt schon mal, das auch. Ich habe es bestimmt schon mal in einem Film gehört oder so. Irgendwie kommt es einem schon bekannt vor. Ja. Aber man muss auch sagen, Ramones-Songs
1: sind alle sind
0: ein bisschen ähnlich. Aber ich mag sie auch alle. Also es hat so eine Ehrlichkeit, es hat so eine klare Linie. Man kann eigentlich dazu immer mit dem Kopf ein bisschen wackeln, mindestens, wenn nicht sogar komplett ausrasten. Von daher, danke für dieses Mitbringens. Genau. Und wir machen weiter mit unserem Titelthema, die Klimakrise vor der Haustür. Schafft Leipzig diese Hitze? Für mich ist die Antwort klar nein. Ich bin einfach absolut überfordert. Und hier im Studio ist es besonders deutlich, wie hart die Hitze einem zu schaffen machen kann. Aber nachdem wir euch vorhin so ein bisschen gefoltert haben mit Doom and Gloom, mit den schlimmen Aspekten dieser Hitzewelle und was Leipzig alles versäumt und vielleicht sogar verkackt hat, was Hitzemaßnahmen angeht, haben wir uns selbst gekümmert.
1: Genau, Tipps zum Abkühlen gefunden für euch.
0: Wunderbar. Genau, denn das ist Gold wert natürlich. Jetzt in diesen Tagen der heiße Tipp, wo noch niemand ist, für kalte Orte. Den will man natürlich nur den besten Freunden weitergeben, damit es nicht zu voll wird, wie an den ganzen Seen. Und da haben wir ein bisschen rumgefragt, haben unsere VerkäuferInnen, unsere Ehrenamtlichen, unser Team gefragt und alle haben so ein bisschen was beigesteuert und wir haben jetzt so ein kleines Roundup, so eine kleine Übersicht an heißen Tipps für kühle, coole Orte hier in Leipzig. Und ich würde sagen, wir gehen da so ein bisschen reihum, picken uns so ein paar Favoriten raus, genau, und stellen die mal vor. Möchtest du den Anfang machen, Matthias?
1: Wir haben auch Verkäufer gefragt, natürlich.
0: Stimmt, das ist ja dann deine Perspektive, da deine Expertise.
1: Kurz, da ich mich kurz einklinken, genau.
0: Und Peter, die krall dir mal.
1: Schon länger wohnungslos, fährt ganz gerne am Abend zum Stadtrand. Da ist meist grüner und wie auch unser Interview schon sagt,
0: ja,
1: müssen Städte von innen nach außen abkühlen.
0: So sieht's aus.
1: Oder andersrum, die Kälte muss von draußen nach innen.
0: Korrekt.
1: Peter nutzt das.
0: Smart.
1: Seine Erfahrung und fährt zum Stadtrand am Abend und schätzt das Grün und findet dann meist ein schattiges Plätzchen, um
0: ja
1: den Abend, die Nacht zu verbringen.
0: Schön. Ja, Peter wollte eigentlich heute auch im Radio sein. Es hat ja leider nicht geklappt.
1: So
0: ja, er ist ein Rolling Stone und auch heute hat ihn nichts nicht auffallen können. Genau. Wir haben noch mehr zu ihm. Er feiert seinen 75. Geburtstag. Auch hier nochmal alles Gute an Peter.
1: Nicht im Voraus.
0: Ja. Das okay, kommt erst noch. Sorry. Stimmt ja, so ist das mit der Ausgabe. Man schreibt diesen Geburtstagsgruß schon einen Monat vorher. Für mich hat er schon längst Geburtstag gehabt, weil ich musste mich da ja so reindenken.
1: Wir hatten vielleicht auch jeden Tag Geburtstag.
0: Ja, manchmal fühlt es sich so an. Genau, das ist Peters heißer Tipp für die kühlen Orte und auch eine total gute Idee. Ich habe es jetzt auch so ein bisschen ähnlich gehandhabt. Ich bin in die 15 gestiegen, weil ich wusste, die 15 ist zu 99% klimatisiert. Also auch hier nochmal ein Tipp an alle HörerInnen. Gerade
1: wenn
0: die 15,
1: sie denn fahren.
0: Ja, wenn sie denn nicht komplett ausgehebelt werden von Hitze und fahren, dann kann man sich dort ein bisschen Abkühlung holen. Gut, wenn die ganze Tram voll ist, dann kriegt man auch keine Abkühlung, dann können die Klimaanlage so viel brüllen, wie sie will, da kommt sie nicht gegen an. Aber wenn es halbwegs leer ist in der 15, dann ist es sehr entspannt. Und desto weiter man rausfährt, man merkt es einfach. Und was du gerade angeteasert hast, genau, ist auch ein wichtiger Faktor in dem Interview mit unserem Meteorologen des Vertrauens hier an der Uni Leipzig, dass eben diese Abkühlung nur kommen kann, wenn dieser Urban Sprawl, wie der Fachbegriff ist, also diese Ausweitung des Stadtgebietes immer weiter in die Vororte, Suburbanization, ein weiterer Begriff aus dem Englischen, der dort das versucht so ein bisschen zu umschreiben, dann kommt einfach hier bei uns keine Abkühlung mehr an. Und das ist ganz fatal. Und deswegen hat Peter da den richtigen Impuls und entgeht diesem Zentrum der Hitze einfach, indem er das Weite sucht. Was er grundsätzlich viel macht, ist immer ja auf Achse. Genau. Aber er ist nicht der einzige Verkäufer, den wir hier gefeatured haben. Wir haben auch einen etwas, sagen wir mal, genau, standhafteren Verkäufer, der nicht so umtriebig ist wie Peter.
1: Genau, wir haben noch Tommy auch. Schon sehr lange dabei, bestimmt mindestens 10 Jahre, lange vor meiner Zeit.
0: Ja.
1: Er verkauft beim Hittenmarkt an der Alten Messe und beim Rewe am Konnewitzer Kreuz. Und er wechselt, wenn die Sonne am Kreuz quasi über den Zenit kommt und ihm ins Gesicht scheint, wechselt er zum Hit, denn da ist Schatten.
0: Genial.
1: Und dann am Abend geht er zurück zum Kreuz und steht wieder im Schatten.
0: Ja.
1: Das war sein Tipp bei Hitze.
0: Ist ein guter
1: Ansonsten
0: Tipp.
1: Sind die meisten Verkaufenden bei uns bei Hitze gar nicht draußen anzutreffen. Das ist dann einfach wirklich so anstrengend und der Verkauf ist auch nicht so...
0: Die Leute sind vielleicht auch nicht so
1: offen.
0: Die Leute
1: sind einfach
0: nicht
1: offen. Da. Ja. Es ist auch Sommer, es sind Sommerferien, sind dann doch viele am See.
0: Und die wollen alle auch von der Straße runter.
1: Es ist einfach zu warm.
0: Man kann es den VerkäuferInnen auch nicht übel nehmen, wenn sie dann auch von der Straße runter wollen. Ne?
1: Genau. Also der Verkauf im Sommer bei den heißen Tagen ist schon sehr schleppend. Das Feedback von unseren Verkaufenden ist nicht so gut.
0: Ja, also wenn ihr sie seht, unterstützt sie tatkräftig, denn auch für sie ist das hier eine Extremsituation und eine große Herausforderung, wie für uns alle.
1: Ja. Ja. Bei uns im Büro gibt es Wasserflaschen ab 25 Grad,
0: so
1: die
0: ihr
1: erwerben könnt für eine Spende 25 Cent. Wer kein Geld hat, kriegt natürlich auch eine. Es muss keiner durstig bei uns den Raum verlassen.
0: Aber genau. Mit der Spende, die 25 Cent Schutz für den Pfand. Ihr kriegt die Kohle natürlich wieder, wenn ihr sie in den Pfand abgibt.
1: Genau,
0: also
1: genau,
0: sie
1: genau.
0: sind de facto
1: also
0: schon
1: so ein
0: umsonst.
1: Plus-Minus-Geschäft eigentlich.
0: Genau. Nur das,
1: und was tun wir noch? Wir haben Pfefferminzbonbons für die Erfrischung im Mund.
0: Wir tun alles, was uns in unseren Mächten steht, um den Leuten unter die Arme zu greifen. Aber ja, das Wasserangebot ist einfach das Wichtigste. Ne? Also wenn sich die Stadt da schon nicht drum kümmert, dass man überall Zugriff zu Trinkwasser hat, dann müssen wir halt da ein bisschen mit nachhelfen. Also auch wenn ihr in der Nähe von der Plautstraße seid und gerade komplett von der Sonne massakriert wird, dann biegt kurz ins Suchtzentrum ein und holt euch eine Wasserflasche ab. Das ist gar kein Problem.
1: Oder Bonbons.
0: Oder Bonbons, genau. Die haben wir nämlich auch immer.
1: Die könnt ihr auch gerne mitbringen.
0: Genau, wenn ihr Lust Sorten. Habt, auch daran teilzuhaben, an diesem Sharing, ist Caring-Prinzip. Wir kaufen da immer mal ein paar Bonbons für unsere VerkäuferInnen. Wir würden uns auch über Bonbonspenden freuen. Genau. Und damit sind wir auch schon, wir machen noch ein bisschen was. Ne? Ja. Wir haben so viele Tipps. Wir haben jetzt nur die beiden Verkäufer. Genau, unser ehemaliger Chefredakteur Björn Wilder hat einen ganz heißen Tipp, nämlich die Tiefgaragen. Genau, also man kann einfach mal, wenn man jemanden kennt, der jemanden kennt, der jemanden kennt, der ein Wohnhaus mit Tiefgarage hat, wo er Zugriff hat, oft sind die noch nicht so proppevoll mit Party-Atmosphäre, wie man vielleicht denkt bei solchen heißen Tagen. Und dann kann man da einfach seine Zelte aufschlagen und ein bisschen die kühle Atmosphäre einfach genießen. Eine Top-Idee. Und dann möchte ich noch Maria Notbohm nennen, auch eine absolut extrem zuverlässige, extrem gute ehrenamtliche Autorin und Fotografin, die uns immer mal wieder unter die Arme greift. Vor kurzem ein tolles Profil von unserem Verkäufer Koloman geschrieben hat, zum Beispiel, aber so viele andere Artikel auch. Und sie hat auch eine kleine Übersicht gemacht über die Brunnen und da auch nochmal den sogenannten Dauerläufer in der Leipziger Innenstadt beim Hugendubel genannt, ein Partnerstadtgeschenk von der Partnerstadt Wien. Und da sieht man, dass die Wiener wahrscheinlich ein bisschen besser aufgestellt sind, was das angeht. Denn das ist mit Abstand der beste Trinkbrunnen, den wir hier in Leipzig haben. Der läuft immer durch. Und man kriegt immer Wasser draus. Der ist nie kaputt. Genau. Und dann möchte ich noch unseren letzten Praktikanten, Peter Ulrich, erwähnen, der auch einen kleinen Beitrag geleistet hat, der sich auch auf die Tiefgaragen bezieht, aber auch zum Beispiel Museen als Ort der Abkühlung empfiehlt.
1: Stimmt.
0: Dort gibt es nämlich auch hier in Leipzig inzwischen viele, die umsonst sind und die auch an Tagen umsonst sind oder durchgehend Dauerausstellungen unentgeltlich haben. Die städtischen, zum Beispiel auch Halle 14 auf dem Gelände der Spinnerei.
1: Kunst und Kälte, zwei Fliegen, eine Klappe.
0: Bumm. Das ist doch, ja, zwei Fliegen, eine Klappe. Brauchst dich gar nicht hinterfragen. Das ist genau die Aussage, jetzt fällt mir das Wort für Spruch, finde ich, ein, für das Idiom. Genau, da haben wir es.
1: Was ist Idiom?
0: Genau das, eine Redewendung. Genau, und damit sind wir eigentlich durch mit Tipps für kühle Orte, denn wir wollen euch ja nicht alle verraten. Ihr kriegt doch ein paar Bonus Orte, wenn ihr die Zeitschrift kauft. Namentlich von unserer Chefredakteurin, die hat einen ganz heißen Tipp, den wir euch jetzt nicht verraten. Haha. Und von Paulina Araldi, von Paulines Welt, zu der wir auch noch gleich kommen werden. Dann machen wir jetzt aber erstmal noch weiter mit dem Titelthema, denn da gibt es noch zwei kleine Artikel, die dort vorkommen und die ich auch noch erwähnen möchte. Zum einen von mir einen kleinen Artikel zum Thema Klimageräte, Fluch oder Segen, denn Klimaanlagen sind hier in Deutschland ganz komisch thematisiert. Ich habe ein paar Statistiken und harte Fakten rausgesucht, um ein bisschen zu versuchen, hier die verrückte Anti-Einstellung, die bei uns vorherrscht, ein bisschen zu mitigieren. Ich verstehe viele Faktoren, warum sie hier so einen schlechten Ruf haben, aber ich glaube, hier in Deutschland wird das Ganze ein bisschen zu ernst genommen oder ein bisschen zu, ich weiß auch nicht, ein bisschen zu arg gesehen. Also es gibt wirklich schlimmere Dinge auf dieser Welt als Klimageräte und auch die sind nicht wie alle gleich, sondern da gibt es sehr viele Unterschiede und es gibt inzwischen auch viele Klimageräte mit Konzepten, die unsere Umwelt schonen. Wirklich. Glaubt mir, guckt euch den Artikel an, guckt euch die Zahlen an. Es ist verwunderlich, wie weit wir dort auch hinterherhinken im internationalen Vergleich. Aber gut.
1: Ich glaube, Heiner auch mittlerweile.
0: Ich weiß es
1: auch
0: nicht.
1: Auch wenn ich kurz krank geworden
0: ja,
1: bin.
0: Ja, genau. Woche, also auch das ist immer das Ding. Ja, ja. Die Deutschen werden unglaublich schnell krank von Klimageräten.
1: Das sofort.
0: Ist, man sollte meinen, sie hätten alle kein Immunsystem.
1: Allergie.
0: Aber gut. Es ist und bleibt ein leidiges Thema, aber ich bin froh, dass zumindest in meiner Heimat meine Eltern inzwischen komplett auf meine Seite gewandert sind und sich so ein Gerät installiert haben, denn ich habe sie besucht und konnte in komplett abgekühlter Atmosphäre ein halbwegs menschenachtendes Leben führen für ein paar Tage, bevor ich hier wieder zurück in die Hitzehölle Leipzig gekommen bin. Na gut, das letzte Titelthema, was ich noch erwähnen möchte, den letzten Artikel im Titelthema, ist etwas Besonderes. Denn normalerweise haben wir ganz hinten im Heft immer den Rechtsberater von unserer Fachanwältin des Vertrauens, Konstanze Würfel, die immer oft zum Sozialrecht gewisse Ratgebertexte verfasst, die oft einem einen sehr hilfreichen Einblick geben, was darf ich, was darf ich nicht, was kann ich beantragen und so weiter. Da sind wir ihr immer sehr dankbar für. Aber diesmal, wie alles, muss es das Thema Hitze sein. Und bevor wir überhaupt unseren Themenwandel ihr offenbart hatten, hatte sie schon diesen Text verfasst, der ihr wirklich auf dem Herzen lag. Und das ist diesmal ein Appell, ein Rechtsappell statt einem Rechtsratgeber. Nämlich Klimaschutz ist Menschenrecht. Und das ist nicht nur so dahergesagt, sondern das wird von dieser Juristin juristisch untermauert. Wir kriegen quasi Belege aus den Gesetzesbüchern, inwiefern unsere Politik versagt, ihrem Auftrag von den Gesetzen nachzugehen und diesen Klimaschutz zu gewährleisten und somit diesen Menschenschutz zu gewährleisten. Auch dort vielen Dank an Konstanze Würfel für diesen Text, den ich auch wieder sehr gerne gelesen habe und der mir sehr viel gegeben hat. Und damit sind wir soweit durch mit unserem Titelthema. Das zieht sich natürlich auch durch unsere Ressorts Leben und Kultur mit durch, aber wir haben dort auch anderes für euch, Paletti. Und das ist, wie vorhin von mir schon angeteasert, unter anderem auch Paulines Welt. Paulina Araldi hat wieder mal einen Artikel verfasst, einen Kolumnentext aus ihrer Reihe Paulines Welt. Und in diesem Falle ist das Thema das Beste zuerst. Und ich möchte es ehrlich gesagt dabei belassen, denn wie immer nimmt dieser Text viele Wendungen und hat diesen typischen alltagsphilosophischen Touch, den die Kolumne von Paulina Araldi immer hat. Es ist wieder ein Spaß, diesen Text zu lesen. Und dabei möchte ich es eigentlich jetzt auch belassen, damit ich euch nicht zu sehr spoiler, in welche Richtung er geht. Und damit kommen wir zu dem am meisten angeteaserten Text in dieser Ausgabe und in dieser Radiostunde. Denn es ist endlich Zeit, über Peter zu reden. Peter hat Geburtstag.
1: Kommt ein Geburtstag.
0: bald Geburtstag und wir haben alles daran gesetzt, ihm einen schönen Artikel zu schreiben. Und obwohl ich ihn wahrscheinlich von unserem Team mit am wenigsten kenne oder am kürzesten kenne, wurde mir die Ehre zuteil, diesen Text zu verfassen. Und es hat mir Spaß gemacht, denn Peter ist wirklich einzigartig.
1: Ja, und bis 15 Uhr wollte er auch Teil unseres Teams heute Abend sein. Ich habe 17 Uhr auf ihn gewartet von der Haltestelle zum neuen Rathaus. Ich war da, Peter war nicht da. Nicht das erste Mal, dass Peter nicht kam. Aber
0: das ist auch
1: Peter.
0: Teil von
1: das
0: Peters, ich will nicht sagen Charme, aber ja. seines Charakters. Er ist einfach, und so habe ich es im Text auch geschrieben, ein Rolling Stone. Er ist immer in Bewegung. Er ist der mobilste Kippeverkäufer, den ich kenne. Absolut, ja. Er ist auf einmal da und dann vielleicht auch mal eine Woche nicht da. Und dann ist er auf einmal wieder da und war in der Zwischenzeit vielleicht bis nach Köln gereist oder so. Das ist Peter und
1: wird 75 Jahre und laut meines Wissens, was nicht, glaube ich, vielleicht nicht ganz stimmt, seit 50 Jahren wohnungslos.
0: Krass. Das
1: mit Unterbrechungen, aber
0: das ist schon krass. Ja, also er ist wirklich ein Unikat in unserer Verkäuferinnenschaft und nach Elke, unserem absoluten Urgestein, das zweite Urgestein. Also
1: schon,
0: er trägt die Nummer 001.
1: Jetzt,
0: Elke natürlich. Ja, jetzt. Elke hat halt 007, ist halt unsere Geheimagentin, ist klar. Ja. Aber
1: sagt
0: Peter.
1: Ja nicht alles.
0: Aber Peter ist, ist, würde ich sagen, einer der VerkäuferInnen, der bei uns am meisten im Arbeitsalltag am Start ist, ne? Oder?
1: Schon, ja. Also gerade bei den warmen Temperaturen.
0: Ja.
1: Wir haben unser Büro neben dem Tagestreff Insel.
0: Ja.
1: Und bei den warmen Temperaturen kommt Peter eigentlich früh morgens zu uns, geht zur Insel, isst dort Mittag. Hat aktuell mit seinen Beinen Probleme. Die muss er sich verbinden lassen, jeden Tag aufs Neue. Mhm. Und ist eigentlich den ganzen Tag mit bei uns. Meist bei mir im Büro, in der Redaktion eher weniger.
0: Er nimmt halt auch ein bisschen Raum ein. Manchmal müssen wir halt schreiben und dann ist er doch ein bisschen eine Ablenkung. Aber er kommt schon immer mal rein in die Redaktionsräume, wenn er uns was zu erzählen hat oder wenn er Kritik an unserem unseren
1: so typischer Peter-Spruch ist er auch, wenn man sagt zu ihm, du musst jetzt mal kurz rausgehen, wir müssen eine Abrechnung machen. Dann sagt Peter meist, das ist doch in Ordnung. Ich störe euch nicht.
0: Meint er. Aber ja, das ist alles Da steckt ganz viel Liebe hinter. Wir haben mit Peter in dieser kurzen Zeit, in der ich da war, schon viel erlebt. Er war auch mit dabei in Bochum beim letzten großen Straßenmagazin-Kongress. Dort kennt ihn auch fast jedes Straßenmagazin, weil er halt so ein Rolling Stone ist, so umtriebig ist, war er auch schon in fast jeder deutschen Großstadt und hat auch schon bei fast jedem großen deutschen Straßenmagazin ist schon vorstellig gewesen. Man kennt Peter. Ja. Und das nicht von ungefähr, weil er diesen Job einfach
1: seit 30 Jahren schon macht.
0: Ja. Seit 30 Jahren, ey. Quasi
1: Karl-Heine-Straße und Gottschedstraße. Eher die Gottschedstraße aktuell.
0: Ja.
1: Da hat er auch wirklich Kontakt zu den ganzen Läden, zu den ganzen Besitzern und Betreibern der Restaurants und Kneipen.
0: Ja.
1: Und wenn ihr ihn seht.
0: Ja. Er freut sich immer.
1: Sein Geburtstagsmonat.
0: Ja, genau. Wünscht ihm alles Gute oder kauft einfach eine Kippe von ihm. Freut er sich immer drüber.
1: Ich denke auch.
0: Er hat jetzt auch angefangen, die zu signieren. Vielleicht kriegt ihr ein Unikat, eine signierte Ausgabe der Kippe von Peter.
1: Ich habe schon eine.
0: Na, siehste, du bist schon unter die Sammler gegangen. Genau, aber bevor wir uns komplett verlieren in unserem Peter-Tribute, das werden wir nochmal nachholen, wenn der Mann der Stunde auch Zeit und Kapazitäten hat und selber da ist. Aber jetzt sei schon mal gesagt, dass wir ihm eine schöne Seite gewidmet haben, die auch mit enger Absprache mit ihm entstanden ist, muss man dazu sagen. Also es ist jetzt nicht so, dass ich einfach über ihn geschrieben hätte und dann am Ende ohne sein Wissen das Ganze gedruckt, sondern wir haben uns da ganz klar mit ihm ausgetauscht und er hatte auch ziemlich klare Vorstellungen, was dort in diesen Artikel mit rein könne und was nicht. Von daher, schaut da mal rein. Genau. Bevor ich es vergesse, das ist jetzt so ein bisschen hinten rausgefallen, wir haben auch noch die letzte Teilnahme an der Kippe, hoffentlich nicht die letzte, aber die vorerst letzte Teilnahme an der Kippe, von unserer ehemaligen Praktikantin Ira Mayriff, die auch das tolle Cover der letzten Ausgabe gestaltet hat. Sie war nämlich mit dabei beim Interview mit Ronny Zillow, unserem Ateliergespräch, und hat mit Sandy zusammen dieses Ateliergespräch geführt. Als angehende Künstlerin war das für sie bestimmt besonders spannend, und wir wünschen ihr alles Gute bei den nächsten Schritten in ihrem Leben. Und ja, nochmal einen herzlichen Dank für die vielen tollen Zusammenarbeiten, die mit ihr entstanden sind. Und diese letzte Zusammenarbeit vorerst mit diesem Ateliergespräch ist ein schöner Abschluss dieser Saga. Und damit machen wir weiter. Ich denke, ich springe mal kurz, denn wenn wir gerade bei Praktis sind, dann soll natürlich unser neuester Prakti auch nicht ungenannt worden sein, nämlich Peter Ulrich, von dem habe ich vorhin schon geredet, bei den coolen Orten. Der hat diesmal unseren Aufreger verfasst, und das ist ihm, wie ich finde, wunderbar gelungen, denn das Thema ist sozialer Winter im Hochsommer, die Pläne der Bundesregierung, unseren Sozialstaat zu zerschlitzen, hat er genommen als Startpunkt für so einen richtigen Aufreger. Also manchmal fällt es mir persönlich schwer, den wütenden Ton, den so ein Aufreger vielleicht mal nötig hat, auch zu finden. Und ich finde, Peter ist es hier sehr gut gelungen, diesen Ton zu finden, gleichzeitig fair zu bleiben, wirklich Fakten sprechen zu lassen und nicht einfach nur vor sich hin zu grümmeln, sondern einfach, ja, diese extrem schlechten, schlimmen, no-gooden Maßnahmen, die dort geplant sind, unter die Lupe zu nehmen, zu kritisieren und in Kontext zu setzen, was das alles mit sich führen wird, wie scheiße das ist. Und dafür ist ein Aufreger da, und dafür sind wir Peter dankbar und hoffen, dass er uns auch über sein Praktikum hinaus erhalten bleibt, wie so viele unserer Praktis, mit denen wir schon tolle Erfahrungen gemacht haben. Also auch hier nochmal danke an Peter. Und so langsam verdünnt sich unser Lebensressort. Wir haben nicht mehr viel übrig. Wir haben ja immer oder öfters mal diese Rubrik Soziales. Dort haben wir diesmal gebündelt einige Sozialmeldungen. Ein spannendes Projekt, die Solarküche Fiumicina. Habe ich es richtig ausgesprochen? Du weißt es auch nicht, oder?
1: Ich glaube, so ähnlich heißt es. Ja. Die Initiatorin dieser Solarküche habe ich getroffen, die Johanna.
0: Ja.
1: Da haben wir noch Spannendes vor, aber dazu später mehr.
0: Ja, richtig aufregende Pläne, die ihr dort ausgeheckt habt. Aber ja, das wollen wir natürlich nicht vorwegnehmen, bevor es nicht druckreif ist. Von daher sei jetzt nur erstmal die Empfehlung ausgesprochen, dass diese Solarküche ein cooles Projekt ist.
1: Genau, und die kommt nach Paunsdorf
0: Ende des Monats.
1: Ende des Sommers.
0: Ende des Sommers.
1: Im Spätsommer. Ich glaube, der genaue Termin wird noch bekannt gegeben.
0: Ja, also googelt einfach, ich buchstabiere es euch, fix. Fiumicina. Fiumicina. So heißt die Solarküche, und sie ist auf Achse. Und dann haben wir nur noch, was heißt nur noch, denn es ist

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Das gibt Punktabzug. Hier bei euch kann ich den Mund schon mal aufmachen, weil das ja unter uns sowieso üblich ist. Überhaupt sind wir Sportler unseres Landes immer dabei, wenn es darum geht, unser sozialistisches Vaterland, die Deutsche Demokratische Republik, gut bei den internationalen Meisterschaften zu vertreten. In meiner viel zu

auf unsere Seite, auf der Seite des Sozialismus. Es lohnt sich, für unsere Ziele einzutreten. Das gilt für die Arbeit im Beruf, beim Studium oder in der Schule wie im Sport. Es gehört alles zusammen.

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3: Ja, wunderschönen guten Abend in der Sendung Aktuell am heutigen Dienstag, dem 4. August. Wir haben es genau um 7 und in Aktuell beschäftigen wir uns heute mit der Hitze. Das liegt ja auch irgendwie nah an so einem Tag wie heute. Und ja, wir hören ein Gespräch mit Martin Rebmann vom Bund für Umwelt und Naturschutz über den Hitzecheck 2026 und es geht auch um Klimaanpassung. Außerdem noch ein Gespräch mit Patrick Heißer von der Stabsstelle für Tourism und Hotness in Mannheim. Mannheim ist auch eine besonders heiße Stadt. Die haben nämlich die heißeste Stadt der Welt sozusagen am Sonntag beworben. Was da genau hintersteckt, erfahren wir dann. Außerdem gibt es Ausgeh-Tipps, denn es ist ja auch ein ziemlich heißer Sommer und es sind auch immer Dinge los, Konzerte gibt es. Und ja, ich wollte auch ein bisschen zurückblicken auf den Sommer 1976. Da hat sich nämlich Punk in London und an anderen Städten entwickelt. Es war ein sehr heißer Sommer, auch der Sommer 1976. Im August war da zum Beispiel auch ein Konzert in London, ganz interessant ist. Und ich wollte ein bisschen auf diese Konzerte und diesen Beginn von Punk in London musikalisch zurückblicken. Aber erstmal geht's los mit einem Konzert, das morgen Abend stattfindet, nämlich in einem Ort in Leipzig, genau gesagt im Conhan Hop im Leipziger Osten. Fängt am Morgen gegen Abend um 19 Uhr, spielen zwei Gruppen, nämlich Kölner Speed Dating Club und Echo Atlas. Echo Atlas kommen aus Leipzig und hören von ihnen das Stück Reflektor.

0: Echo Atlas oder Echo Atlas aus Leipzig spielen am morgigen Mittwoch im Conhan Hop im Leipziger Osten zusammen mit Neuköllner Speed Dating Club. Und wir machen jetzt weiter, gehen gleich rein in das erste Gespräch zur Hitze, das ich bei großer Hitze heute geführt habe. Und zwar mit Martin Rebmann vom Bund für Umwelt und Naturschutz. Da geht es eben auch um Leipzig und die Situation in Leipzig. Da gab es so einen Hitzecheck von der Deutschen Umwelthilfe vor einer Weile im Juni, genau gesagt, dass Leipzig sehr schlecht dagestanden oder es ist sehr, hat sehr schlecht abgeschnitten. Leipzig wurde die rote Karte gezeigt wegen der mangelnden Klimaanpassung. Wie Leipzig da so dasteht, habe ich mich drüber mit ihm unterhalten. Ja, jetzt unterhalte ich mich mit Martin Rebmann vom Bund für Umwelt und Naturschutz in Leipzig über den Hitzecheck 2026 der Deutschen Umwelthilfe und auch natürlich über Hitzeaktionsplanung und Klimaanpassungsmaßnahmen in Leipzig. Das wurde ja im Juni veröffentlicht, dieser Hitzecheck. Der hat 195 Städte in Deutschland mit mehr als 50.000 dort wohnenden Menschen nach Maßstäben wie Beschirmungsgrad, also das ist die Bodenbedeckung mit höherer Vegetation über 2,50 Meter, Versiegelungstrend seit 2018, Hitzebetroffenheitsindex und Baumverluste waren auch ein wichtiger Punkt seit 2018, wo Leipzig schlecht abgeschnitten hat. Ja, und Leipzig hat insgesamt auch schlecht abgeschnitten, hat auch die rote Karte sozusagen bekommen. Wieso hat Leipzig denn so schlecht abgeschnitten nach eurer Meinung?
1: Also das hat mehrere Ursachen. Hallo erstmal. Und einer der ganz wichtigen Punkte ist natürlich das Thema Versiegelung und Grünflächen. Das sind die zwei großen Treiber, die da eben die Hitze nach oben treiben. Entsprechend viel versiegelte Fläche speichert natürlich die Sonnenstrahlung, die Energie von der Sonne, die runterkommt. Und entsprechend Grünflächen könnten hier für Abhilfe sorgen.
0: Jetzt hat Leipzig ja 2019 den Klimanotstand schon ausgerufen und seitdem auch Klimaanpassungsprogramme und Maßnahmen zur Hitzeaktionsplanung erarbeitet. Also es ist nicht erst seit vorgestern, dass das auf dem Programm steht in Leipzig. Aber es scheint doch ein bisschen so, als würde es doch an einer wirksamen Umsetzung noch fehlen. Die Versiegelung nimmt ja insgesamt weiter zu, wie das auf das Versiegelungstrend zeigt. Und Bäume verschwinden auch eher, als das Neue dazukommen. Woran liegt denn das, dass da das die Theorie schon soweit ist mit den Klimaanpassungsprogrammen und die Praxis irgendwie noch so hinterherhinkt?
1: Ja, also wir haben tatsächlich mit dem Klimanotstand den Willen geäußert, allerdings in der Umsetzung mangelt es noch. Und zwar haben wir ein klassisches Zielkonfliktdilemma. Wir wollen einerseits natürlich die Fläche, die wir zur Verfügung haben als Stadt, nutzen, um eben Wohnungen zu bauen. Dadurch, dass ja wir in Leipzig ganz massiv auch eine Wohnungsnot haben und ja, die Mietpreise zeigen das ja deutlich. Auf der anderen Seite wollen wir natürlich auch die Fläche nutzen und entsiegeln. Wir wollen zum Beispiel auch neue Grünanlagen schaffen und da ist es halt immer schwierig, da die Balance zu finden. Leider führt sie dann oftmals dazu, dass eben das Thema Bürokratie bzw. auch die Zuständigkeit, wer ist zuständig und langwierige Prozesse dazu sorgen, dass ganz viele Projekte nicht umgesetzt werden. Und dann, wenn wir es dann mal geschafft haben, entsprechende Grünanlagen herzustellen, anzulegen, dann müssen diese auch gepflegt werden. Und je heißer es wird durch die Klimakrise, wird es ja noch verschärft. Je heißer es wird, desto schwieriger ist es natürlich dann auch, diese ganzen Grünanlagen auch entsprechend zu bewässern. Und da sind dann natürlich immer auch die Haushaltsmittel gefragt. Das Ganze kostet natürlich Geld und hier ist das große Problem. Hitzeschutz ist nach wie vor eine freiwillige Aufgabe der Stadt. Die ist keine Pflichtaufgabe, die der Bund vorgibt. Und somit, wann immer es knapp wird mit den Finanzen, und da sind wir als Leipzig gerade in einer doch schon sehr scharfen Situation, da werden natürlich diese Mittel zuerst gekürzt, wo die ganze Umsetzung freiwillig passiert.
0: Im Moment ist das ja auch gerade ein sehr gegenwärtiges Thema. Die Straßenbahnen sind nicht mehr gefahren jetzt, weil es zu heiß war. Und ja, im Moment ist ja auch sehr heiß und es gibt ja auch doch Folgen dann, die das hat. Und erst im Juli gab es zum Beispiel auch einen Antrag im Stadtrat, wo auch nochmal die Entsiegelung von Flächen gefordert wurde von der Linken. Der wurde aber abgelehnt, weil kein Geld im Doppelhaushalt da ist. Das hast du schon kurz erläutert. Werden die Folgen und die Folgekosten der Überhitzung und Versiegelung denn schon ernst genug genommen? Also es hat ja auch alles Folgen und das verursacht auch Kosten dann.
1: Zum Teil ja. Also wie gesagt, alleine, dass wir den Klimanotstand beschlossen haben 2019, hat gezeigt, dass wir das Problem erkannt haben. Aber hier ist eben die Situation so, dass wir auch hier ein gewisses Dilemma haben, denn Investitionen, die getätigt werden, die sind jetzt fällig und Folgekosten, die werden erst später, vielleicht sogar unter einer anderen Regierung, dann zum Tragen kommen. Und hier ist es dann halt so, dass wir dadurch, dass wir gerade wenig Geld zur Verfügung haben, dann eben eher gewillt sind zu sagen, okay, wir nehmen die höheren Folgekosten in Kauf, einfach nur, weil sie später erst stattfinden, anstatt jetzt vorzubeugen. Und das ist natürlich eben eine sehr kurzfristige und kurzsichtige Regierungsweise leider. Aber dadurch, dass eben, wie gesagt, kein Geld da ist, wird das Billigen in Kauf genommen. Weiterhin ist es halt so, dass wir auch in Deutschland dann mittlerweile schon sehr gut die Folgekosten abschätzen können. Die Wissenschaft spricht hier von 280 bis 900 Milliarden Euro bis 2050. Also da sind wir schon bei relativ hohen Zahlen, die wir auch schon ziemlich gut vorhersehen können. Und ja, da wird das eben in Kauf genommen, dass diese Zahlungen dann lieber erst später fällig sind, dafür dann umso höher.
0: Die Kommunen haben ja in ganz Deutschland eigentlich Probleme, soweit man das mitbekommt. Wäre das auch nötig jetzt, dass der Bund sich da mehr einmischt und mehr halt auch das ermöglicht, dass da Programme aufgelegt werden können?
1: Das ist sogar zwingend erforderlich. Solange der Zustand so bleibt, dass das ganze Hitzethema eine freiwillige Sache ist, was Kommunen machen können oder eben nicht, solange wird es auch immer so sein, dass da zuerst gespart wird, weil die Haushaltskassen eben nun mal fast überall klamm sind. Und hier ist der Gesetzgeber einfach gefragt, da entsprechende Maßgaben ins Gesetz mit reinzupacken, dass das Pflichtaufgaben zum Beispiel für den Bund werden, dass das Pflichtaufgaben für die Stadt werden und zum anderen, dass eben auch entsprechende Gelder bereitgestellt werden.
0: Kann man da vielleicht auch von anderen Städten lernen? Es gibt ja doch auch Städte, die besser im Hitzecheck abschneiden. Manchmal liegt das natürlich an natürlichen Bedingungen, dass irgendwo eine wärmere Stadt ist, weil sie irgendwie weiter südlich liegt oder sowas. Aber denkst du, man kann trotzdem auf Städte schauen, die irgendwas besser machen?
1: Unbedingt. Viele Städte haben das Thema Schwammstadt schon für sich entdeckt. Jetzt ist es quasi in der Umsetzungsphase. Große Städte, die das vormachen, sind da zum Beispiel Kopenhagen oder sogar Berlin. Und die machen es einfach so, dass sozusagen während der ganzen Baumaßnahmen schon darauf geachtet wird, dass

0: Und dann gibt es zum Beispiel auch das Thema Baumschutzsatzungen, wo entsprechend hohe Ersatzgelder aufgelegt werden können. Also im Sinne von, wenn beim Bau entsprechend Bäume gefällt werden, dass dann eine sehr hohe Zahlung getätigt werden muss, was dann dafür sorgt, dass entsprechend geguckt wird, dass viele Bäume eben nicht gefällt werden, um eben diese hohen Zahlungen zu vermeiden. Es gibt natürlich genauso auch die Möglichkeit, hier zweckgebundene Fördermittel und Entsiegelungsfonds zu nutzen. Und ja, da gibt es eben auch die Möglichkeit, entsprechende Sondervermögen anzulegen und zum Beispiel Entwässerungsgebühren anzupassen oder den Versiegelungsgrad anders zu berechnen. Da gibt es durchaus viele Möglichkeiten, wo wir entsprechend von anderen Städten lernen können.
1: Und auch lokal gibt es schon ganz positive Ansätze. Also ich war zum Beispiel auf einen Beitrag auf eure Internetpräsenz gestoßen, wo es auch um die Hitze geht und auch um zum Beispiel so positive Dinge wie den Wagenplatz Karl-Helger, der ja auch ein bisschen gefährdet ist, aber eigentlich auch ein wichtiger grüner Ort ist sozusagen, wo viel Vegetation ist und auch viel entsiegelt ist. Ist das auch wichtig, halt so lokale Orte zu stärken, die eigentlich schon dem Kapitalmarkt sozusagen entzogen sind und die irgendwas besser machen?
0: Unbedingt. Wir sehen leider, dass der Kapitalmarkt in der aktuellen Situation wenig Interesse daran hat, entsprechend Fläche zu versiegeln, Fläche zu entsiegeln und zu begrünen. Und ja, der Trend geht halt dahin, dass jeder Quadratmeter irgendwie in Geld verwandelt wird durch Mieteinnahmen oder andere Produktionsstätten zum Beispiel, Produktionsflächen. Und hier sehen wir, dass das auf jeden Fall sehr sinnvoll ist, entsprechende Grünflächen in bürgerlicher Hand zu lassen, denn hier ist ein sehr viel höheres Interesse dran, eben eine schöne Stadt zu haben, die nicht Geld abwerfen muss, sondern den Wohlfühlfaktor steigert. Und auf der anderen Seite sehen wir auch, dass entsprechend es sinnvoll ist, entsprechend von städtischer Seite Wohnungen zu betreuen, weil hier die Mieten entsprechend auch niedrig gehalten werden können.
1: Wichtig ist auch in der Öffentlichkeit, das Problembewusstsein wachzuhalten. Dazu ist auch die Klimafair mit da und das auch der BUND, der Bund für Umwelt und Naturschutz in Leipzig, mit beteiligt. Vielleicht kannst du nochmal auf die Klimafair auch aufmerksam machen. Die ist ja am 22. August, glaube ich. Weißt du, was da so geplant ist und was da so anliegt?
0: Ja, also seit 2021 gibt es jedes Jahr die Klimafair und hier sehen wir, dass wir entsprechend viele Akteure vor Ort immer wieder mobilisieren können, die aus den Klimabereichen kommen. In den letzten Jahren haben wir aber auch versucht, entsprechend andere Akteure, sei es von der Stadt, von Parteien bzw. den Stadtwerken zu mobilisieren, auf den Marktplatz zu kommen und mit den Leuten, mit den Bürgerinnen und Bürgern ins Gespräch zu kommen. Oder aber auch aus der Wirtschaft. Wir hatten schon kleinere Firmen mit vor Ort, die sehr nachhaltig sind. Ich selber kann das vielleicht verraten, arbeite jetzt bei einem Windradbetreiber Zopf-Energieanlagen und die versuchen natürlich auch für grünen Strom zu werben. Und hier ist es natürlich wichtig, die Leute einfach mitzunehmen auf der Reise, weil Klimaschutz, das kostet im ersten Moment, aber es lohnt sich. Und dadurch, dass wir dann entsprechend auch einen gewissen Aufwand haben, um da vorwärts zu kommen als Gesellschaft, müssen wir natürlich mit den Leuten ins Gespräch kommen. Und um das zu erreichen, haben wir dann immer noch ein ganz spannendes Bühnenprogramm. Und das Highlight dieses Mal ist zum Beispiel, wenn dann die Bürgermeisterkandidatinnen und Kandidaten für die Oberbürgermeisterwahl nächstes Jahr entsprechend sich ab 18 Uhr präsentieren. Da erwarten wir spannende Diskussionen und da können wir auch als Bevölkerung einfach mal schauen, was machen die denn im Bereich Klimaschutz und was können wir von denen erwarten.
1: Und ihr als Verein braucht wahrscheinlich auch Unterstützung. Das kann man auch auf der Seite bundleipzig.de nachlesen. Das ist im Moment auch eine Woche, um auf den BUND aufmerksam zu machen. Wünscht ihr euch auch mehr Leute, die mitmachen beim BUND?
0: Ja, unbedingt. Der BUND lebt quasi davon, dass Leute mitmachen. Wir sind ein Verein, der Non-Profit ist. Also von daher alles Geld, was wir irgendwie über die Mitgliedsbeiträge einnehmen, das versuchen wir gewinnbringend in der Stadt zu investieren. Allerdings nicht monetär gewinnbringend, sondern bildungstechnisch gewinnbringend, indem wir ganz viele Bildungsveranstaltungen wahrnehmen, indem wir zum Beispiel aber auch ganz viele tolle Projekte umsetzen, wie zum Beispiel das Thema grüne Höfe, wo wir einfach Innenhöfe entsiegelt haben und da entsprechend begrünt haben, oder Vielfaltergarten, wo wir Schmetterlinge gezählt haben zum Thema Artenvielfalt, oder das Mehrwegprojekt, wo wir einfach schauen, wie man Ressourcen sinnvoll wiederverwenden kann und so weiter. Da versuchen wir immer wieder dann entsprechend auch durch Fördermittel von Stadt, Land und Bund

0: tolle Projekte umzusetzen. Und unser großes Ziel ist natürlich, dass wir einfach ein Bewusstsein innerhalb der Bevölkerung schaffen, dass wir nur einen Planeten haben und den natürlich nicht abfackeln dürfen oder für Geld entsprechend verkaufen dürfen. Den müssen wir halten und da wollen wir einfach alle Leute mitnehmen, sind alle herzlich eingeladen, egal ob deutschsprechend oder nicht deutschsprechend, mitzumachen. Und wir treffen uns dann meistens einmal im Monat in den Arbeitskreisen. Und dadurch, dass wir 17 Arbeitskreise anbieten in ganz verschiedenen Bereichen, ist, glaube ich, für jeden auch was dabei.
1: Dann bedanke ich mich sehr fürs Gespräch bei Martin Rebmann, auch aktiv im Vorstand vom Bund für Umwelt und Naturschutz in Leipzig. Schaut mal auf die Internetpräsenz bund-leipzig.de, da könnt ihr auch alles weitere erfahren. Vielen Dank fürs Gespräch.
0: Ich danke auch vielmals.
1: Ja, es ist ein sehr heißer Tag heute in Leipzig mal wieder. Und deswegen habe ich mich auch in ein anderes heißes Jahr hineinversetzt, musikalisch, nämlich das Jahr 1976, da ist Punk in London entstanden. Und gerade Ende August 1976 waren noch ganz eindrucksvolle Konzerte, nämlich zum Beispiel das Screen on the Green mit den Sex Pistols, Buzzcocks und The Clash haben da gespielt. Und Bezug nehmend darauf, auf diese Zeit vor 50 Jahren, möchte ich jetzt ein Lied von den Buzzcocks spielen, nämlich auch aus dieser Zeit, das Stück Time's Up von den Buzzcocks. Das war auf der ersten Single Spiral Scratch von den Buzzcocks drauf.

0: Ja, das waren die Buzzcocks im Sommer 1976, genau gesagt im August 1976 waren sie in London, aber auch in Manchester, wo sie herkamen, auf der Bühne zu sehen beim Screen on the Green am 29. August 1976 zum Beispiel auch in London mit The Clash und den Sex Pistols zusammen. Jetzt geht's aber weiter mit unserer Hitzethematik. Das war ein sehr heißer Sommer, der Sommer 1976 mit sehr hohen Temperaturen und dieser Sommer ist auch sehr heiß und wir haben uns mit einer der Städte auseinandergesetzt, die auch wieder sehr heiß sind dieses Jahr, nämlich Mannheim. Da habe ich mich unterhalten mit Patrick Heißer von der Stabsstelle für Tourism und Hotness in Mannheim und der erklärt, wieso Mannheim so unschlagbar heiß ist. Ja, jetzt bin ich im Gespräch mit Patrick Heißer von der Stabsstelle für Tourism und Hotness in Mannheim und es soll gehen um den Hitzetag 2026 der Deutschen Umwelthilfe und um die Stadt Mannheim, die da sehr, sehr weit oben steht. Und im Juni wurde der veröffentlicht und da wurden 195 Städte in Deutschland mit mehr als 50.000 dort Wohnenden nach so Maßstäben wie Beschirmungsgrad, also das ist die Bodenbedeckung mit höherer Vegetation, mit dem Versiegelungstrend seit 2018, also wie viel zu betoniert ist, Hitzebetroffenheitsindex und mit den Baumverlusten seit 2018 bewertet. Am Sonntag habt ihr euch die Stabsstelle für Tourism und Hotness ausgedacht und Mannheim als die heißeste Stadt der Welt beworben. Wie ist denn Mannheim so weit nach oben gelangt in diesem Hitze-Check?
1: Also erstmal ist es so, die Stabsstelle Tourism und Hotness, die wurde von der Stadt eingerichtet. Also das kann ich soweit sagen, weil sie einfach notwendig ist. Also in Mannheim wird der Klimaschutz immer niedriger gehängt und die Wirtschaft geht vor, auch die Bequemlichkeit der Menschen. Wir sind ja auch mit einer der versiegelsten Städte in Deutschland und das ist auch gut so, weil das ist gut für die Betonindustrie. Wir haben ja gleich um die Ecke auch Heidelberg Materials, Klimakiller Nummer 1 in Deutschland unter den Aktienunternehmen. Im DAX. Ja, und wir sind auch sehr autofreundlich, weil wir sind ja auch die Geburtsstadt des Autos, Geburtsstätte. Ja, und deswegen gibt es die Stabsstelle für Tourism und Hotness, weil mehr Hitze heißt mehr Sexiness, Hotness und deswegen kommen dann auch mehr TouristInnen nach Mannheim. Ja, das können wir so sagen. Wir wollen halt das kurpfälzische Death Valley, wollen wir wirklich dem auch allem Namen die Ehre machen. Wir sind es schon, aber wir wollen noch mehr Wüste, mehr Trockenheit hier haben. Wir sind jetzt aktuell die heißeste Stadt Deutschlands und wir wollen bis 2030 die heißeste Stadt der Welt werden. Das ist ein großes Ziel, das wissen wir, aber wir nehmen alle Anstrengungen in die Hand dafür.
0: Gute Bedingungen auch an seinem schönen heißen Tag wie heute. Erzähl vielleicht mal von der Aktion der Stabsstelle für Tourism und Hotness. Ihr habt am Sonntag ja was gemacht. Was habt ihr da gemacht und wie ist es angekommen?
1: Ja, es ist ja so, es gab vor kurzem, wurde von der Stadt der Hitzeaktionsplan 2.0 ins Leben gerufen oder beschlossen. Ja, und unter anderem in diesem Hitzeaktionsplan ist ja auch eine Informationskampagne für Menschen mit inbegriffen. Und deswegen haben wir gesagt, wir brauchen mehr kippende Flüsse und haben deswegen in Mannheim das Wasserturmbecken direkt da, ja, im Zentrum von Mannheim, ein Herzstück von Mannheim, was international auch bekannt ist, dieser Wasserturm und das Becken davor, das haben wir grün gefärbt, zeitweise, und haben mit einem großen Banner darauf hingewiesen, auf unseren Plan, nämlich Mannheim zur heißesten Stadt der Welt zu machen, bis 2030.
0: Erzähl vielleicht auch mal ein bisschen was über Mannheim. Wo muss man da hingehen, wenn man sich so richtig schön erwärmen möchte, wenn man sich in die Sonne setzen möchte? Ist das eine gute Stadt für solche Zwecke? Also was für Stellen fallen dir da ein für Leute, die Mannheim nicht kennen?
1: Also das Tolle ist ja an Mannheim, es gibt ganz wenig Trinkbrunnen, weil Trinkbrunnen sind teuer, das wissen wir alle, Wasser ist knapp. Es gibt Städte wie Wien, die sind vollkommen übertrieben mit mehreren hundert Trinkbrunnen. Mannheim, ja, ist da eher zweistellig, im unteren zweistelligen Bereich mit diesen Trinkbrunnen. Es gibt auch wenig Stellen, um sich unterzustellen, das finden wir auch ganz toll. Es gibt 10 Grad mehr Hitze in der Innenstadt, weil es so viel Versiegelung gibt, weil es so viel Gehwegparken gibt, weil die Autos überall eigentlich hinkommen in der Innenstadt. Und das ist, ja, das ist was, da sind wir stolz drauf. Wir sagen auch liebevoll in der Stabsstelle oft Hitze im Quadrat. Weil wir die Quadrate in der Innenstadt haben, genau, für alle Leute, die von weiter weg kommen.
0: Mannheim versucht jetzt ja auch.
2: Ja.
0: Mannheim versucht ja auch jetzt was zu tun und verfügt sogar über ein städtisches Klimafolgenanpassungsmanagement, seit kurzem auch über den Hitzeaktionsplan 2.0. Aber es hat auch einen recht niedrigen Beschirmungsgrad mit höheren Bäumen. Wo liegen da eigentlich die Probleme zwischen Anspruch und Wirklichkeit?
1: Wie gesagt, also diesen Hitzeaktionsplan, den gibt es, weil ja immer noch einige wenige Stimmen in Deutschland von diesem menschengemachten Klimawandel faseln und da immer noch was dagegen tun möchten. Aber eigentlich geht es uns ja darum, deswegen machen wir das nur so symbolisch, diesen Aktionsplan, eigentlich geht es uns ja darum, heißer zu werden und noch mehr Leute in diesen Hitzepfuhl zu bringen. Weil, ja, weil wir das zum einen natürlich sexy finden, es zieht Touristen, Geld, Wirtschaft an, aber auch natürlich Autoposer. Man kann jetzt schon die ersten 30 Minuten in den Parkhäusern, in der Innenstadt kostenfrei parken und wir kämpfen auch ganz stark dafür und werden daran arbeiten, dass man generell in Mannheim sowohl als Anwohner als auch als Zugereister oder Besucher kostenfrei parken kann und das zwar überall. Und deswegen werden wir auch versuchen, noch mehr Flächen zu versiegeln, noch mehr Bäume zu fällen. Unter anderem sind 1000 Bäume für eine Dammerneuerung im Gespräch, dass 1000 Bäume gefällt werden. Und da setzen wir uns stark für ein von der Stabsstelle.
0: Wie sind denn jetzt die politischen Bedingungen in Mannheim, um auch diesen Titel als heißeste Stadt zu verteidigen? Wie sieht es da aus? Oder wird es da gar Veränderungen geben? Gibt es vielleicht da auch Klimaschützer?
1: Ja, es ist so, also bei uns ist das, alle Zeichen stehen da auf grün oder eher auf rot in Richtung Hitze. Das zeigt auch der Fraktionsvorsitzende der Grünen, Chris Riem. Der ist nämlich vor kurzem auch Geschäftsführer der lokalen Flugfirma Rhein-Neckar Air geworden. Und der sorgt ganz persönlich dafür, dass man bequem und oft und günstig von und nach Sylt zum Beispiel jetten kann.
0: Wie geht es denn jetzt weiter in Mannheim und wie macht ihr weiter? Wird dann die Entsiegelung vielleicht in die Hände dieser Umweltschützer genommen und machen die das dann selber mit der Entsiegelung oder werdet ihr das abwehren können, damit Mannheim eine schöne betonreiche Stadt bleibt?
1: Also es geht insofern weiter. Wir werden weiter natürlich alle Leute, die mit dem Auto in die Stadt fahren, werden wir sehr stark unterstützen. Wir werden weiter gegen den ÖPNV kämpfen, also dass er teurer wird, damit sich das auch Menschen leisten können, die auch etwas leisten für die Gesellschaft. Und wir wissen ja, was das heißt. Das heißt wirklich, wo das Kapital der Menschen ist, da wird ihnen auch zurückgegeben. Das zum einen sehen wir in der Zukunft. Wir sehen natürlich, dass wir die Autos noch mehr schützen müssen. Wir haben ja auch in Mannheim die einzige, Mannheim ist die einzige Stadt in Deutschland, die eine Partei hat namens Schützt die Autos und wo wirklich dieser Name auch wirklich ernst genommen wird. Und ich meine, letztendlich ist es total toll, dass wir auch von der Bundesregierung da unheimlich viel Rückenwind bekommen. Friedrich Merz selber spricht nur von Wetter und das unterstützen wir, diese Geschichtserzählung. Und Katharina Reiche ist ja auch dabei, Gas zu fördern, damit Deutschland und Mannheim heißer wird. Und deswegen fahren wir auch in Mannheim womöglich die Erneuerbaren runter.
0: Was wäre so der heißeste Ort in Leipzig? Was würdest du da empfehlen, wenn man so ein bisschen Sightseeing machen möchte oder Sightfeeling?
1: In Leipzig, du meinst in Mannheim?
0: In Mannheim, ja.
1: In Leipzig, du meinst in Mannheim? Also in Mannheim, die Innenstadt, wie gesagt, ist 10 Grad heißer. Das ist so ein ganz toller Ort. Da ist auch viel versiegelt. Das ist gut, weil da kommt auch wenig Wind hin. Das ist, glaube ich, so ein guter Ort vorm Schloss selbst. Das ist auch sehr schön. An der Stelle einfach mal auch auf die Website schauen. www.visit-mannheim.net. Die wurde von der Stabsstelle für Tourism und Hotness eingerichtet. Und da zeigt sich einfach nochmal, wo sind besonders schön versiegelte Flächen? Wo kommt man besonders gut mit dem Auto hin? Und wo hat man einfach Ruhe vor Klimaschützern und vor allen Menschen, die es kühl mögen? Weil das mögen wir in Mannheim gar nicht.
0: Ja, das klingt ja recht vielversprechend. Dann bedanke ich mich sehr bei Patrick Heißer von der Stabsstelle für Tourism und Hotness in Mannheim. Wie gesagt, visit-mannheim.de, die könnt ihr ja aufsuchen, diese Internetseite, und da steht alles Nähere. Vielen Dank fürs Gespräch.
1: visit-mannheim.net wollte ich nur noch mal erwähnen. Und ja, freut mich auch sehr, hier gewesen zu sein. Schönen Tag noch, schönen heißen Tag.
0: Ja, wir hoffen, ihr habt das jetzt nicht satirisch aufgefasst. Es war natürlich tief ernst gemeint von dieser Stabsstelle in Mannheim. Mannheim ist ja tatsächlich doch eine der eher heißeren Metropolen und an so einem Tag wie heute wahrscheinlich auch besonders heiß. Und ja, wir hören jetzt nochmal, versetzen uns hinein in das London des Jahres 1976, was auch ein besonders heißer Sommer war. Und hören nochmal The Clash, die da auch schon aktiv waren. Und zwar haben sie das Lied London's Burning sich damals ausgedacht in dieser Zeit.

0: Ja, das war die Punkband The Clash, die wie gesagt 1976 in London unterwegs waren. Unter anderem beim Screen on the Green haben sie mitgespielt. Ein sehr heißer Sommer, wie gesagt. Und mit dieser Hitze beschäftigen wir uns auch weiter in dieser Sendung. Wir hören jetzt nämlich ein eher wissenschaftliches Gespräch mit Bernhard Mühr, der ist Diplom-Meteorologe und hat so einen Bericht mitverfasst am Karlsruher Institut für Technologie. Ist der entstanden über die Hitzewelle im Juni und ja, wie diese aus meteorologischer Sicht einzuschätzen ist, das ist ein Gespräch, das wir jetzt als nächstes hören.
1: Wetter war ja lange Zeit das Go-To-Thema für den Smalltalk, wenn man sich nicht genauer kennt. Aber seit einigen Jahren ist ja das Wetter jetzt auch nicht mehr so das unschuldige Thema vor dem Herrn. Spätestens seit der letzten Hitzewelle Ende Juni, die wirklich Rekordtemperaturen hier in Deutschland meilenweise gesprengt hat, ist das Wetter ein Thema, was immer politischer wird. Und mit dieser Hitzewelle hat sich mein jetziger Gast Bernhard Mühr, Meteorologe vom KIT, also vom Karlsruher Institut für Technologie, war Mitautor eines Berichtes, der diese Hitzewelle Ende Juni beschrieben hat. Und er ist jetzt bei uns im Interview und erstmal vielen Dank, dass Sie sich Zeit genommen haben.
2: Ja, sehr gerne.
1: Sie sind ja vom Hause aus Diplom-Meteorologe und Sie haben wahrscheinlich am Kapitel oder am Teil des Berichts mitgeschrieben, der sich mit der Entstehung der Hitzewelle Entstehung der Hitzewelle, wie sie entstanden ist, wie sie dann über Europa gewandert ist, mit am meisten mit beschäftigt. Könnten Sie uns mal aus Ihrer Expertise mal dem Hörer vermitteln, wie das eigentlich genau passiert ist, wie so eine Extremhitzesituation in Europa, die ja jetzt in den letzten oder eigentlich nicht so für solche Hitze bekannt ist, entstehen konnte?
2: Ja, also ein weites Feld. Diese Hitzewelle war schon besonders. Also grundsätzlich braucht es ja für hohe Temperaturen oder für sehr hohe oder extreme Temperaturen bei uns in Mitteleuropa und in Deutschland ja schon mehrere Zutaten. Ja, dann natürlich eine Warmluftzufuhr, also von afrikanischer Heißluft am besten, also direkt aus Süden oder aus Südwesten, die zu uns gelangt in einem kontinuierlichen Strom bis in große Höhen am besten, Atmosphäre, also nicht nur jetzt bodennah, sondern auch in den untersten 2, 3, 4 Kilometern. Metern am besten oder noch höher. Dann brauchen wir wolkenlosen Himmel möglichst, dass auch die Sonne mithelfen kann. Und das tut sie ja im Juni. Wir haben ja den Sonnenhöchststand im Jahresverlauf jetzt schon hinter uns oder gehabt während dieser Hitzewelle. Also wir haben die maximale tageszeitliche Erwärmung durch die Sonneneinstrahlung. Und wir brauchen relativ trockene Luft auch und trockene Böden, dass eben nicht so viel Energie verloren geht in die Verdunstung. Weil die Verdunstung benötigt auch Energie und die fehlt dann zur Erwärmung der Luft. Ja, also es ist nicht beliebig viel Energie vorhanden und je mehr man also in die Erwärmung der Luft stecken kann von der Solarenergie, die wir kriegen durch die Einstrahlung, desto höher werden die Temperaturen am Ende. Ja, wir haben die kurzen Nächte, also die Nacht ist auch jetzt nicht dazu da oder geeignet, da große Abkühlung oder lange Abkühlung herbeizuführen, weil ja um 5 Uhr oder um 5 schon wieder die Sonne aufgeht. Also das sind die Zutaten, die wir brauchen. Und wir brauchen auch keinen Sahara-Staub. Das war ja auch in den letzten Jahren ab und zu ein Thema, der wiederum auch ja teilweise sogar Wolken erzeugt oder zumindest dann auch präsent ist und die Einstrahlung dann doch ein bisschen behindert. Und das reicht schon eben aus, um die Rekorde nicht purzeln zu lassen. Also für Rekorde, sonst wären es ja auch keine Rekorde, muss alles passen. Und das war in diesem Jahr ganz, ganz außergewöhnlich.
1: Könnte man dann schon fast sagen, in dieser Zeit, Frankreich hat ja jetzt schon in 2 Monaten 3 solcher Hitzewellen erlebt, ist für uns ungünstig, wirklich die perfekten Bedingungen für so eine Hitzewelle oder für eine solche Hitzesaison, wie man es jetzt in Frankreich sieht, eigentlich ungünstig zusammengekommen. Warme Luft, kurze Nächte, warme Temperaturen, wenig Bewölkung. Wie wahrscheinlich war es, dass es genau alle diese verschiedenen Faktoren alle auf einmal passieren, vor allem in Europa jetzt eigentlich Anfang Sommer?
2: Ja, wir müssen also sagen mal Westeuropa und Mitteleuropa, also es war jetzt nicht ganz Europa unter einer Hitzeglocke, wo es auch teilweise in Dänemark auch ein neues Landesrekord oder neuen Allzeitrekord gegeben hat, auch in weiter im Osten, in Tschechien, auch in Polen gab es neue Allzeitrekorde der Temperatur. Ich möchte vielleicht noch die Besonderheiten oder die ungewöhnlichen Aspekte ansprechen, die wir eigentlich in den vergangenen Jahren so nicht gehabt haben. Eben so früh im Jahr, schon im Juni, solche Rekorde hinzubekommen, ja, mit bei uns über 40 Grad, deutlich über 40 Grad. Also diese Intensität der Hitze Ende Juni ist schon ungewöhnlich, weil da sind die Wassertemperaturen so ringsrum, auch im Mittelmeer und auch auf dem Atlantik, die haben noch nicht ihre höchsten Werte. Ja, das ist passiert eigentlich eher gegen Mitte, Ende August, sogar teilweise Anfang September erst. Da ist die Wassertemperatur auf ihrem Höhepunkt angelangt. Ja, auch die obere Atmosphäre ist noch nicht bei ihrem Maximum angelangt von der Temperatur im Jahresgang. Also das ist ein Punkt so früh im Jahr, der ganz außergewöhnlich ist. Der zweite ungewöhnliche Punkt ist auch die Andauer der Hitzewelle. Ja, wir müssen fast von zwei Wochen sprechen. Nicht bei uns jetzt in Deutschland unbedingt, aber die Hitzewelle als Gesamtes, wie sie sich dann von Südwesten, von Spanien kommend, über Frankreich dann vorgearbeitet hat bis zu uns nach Mitteleuropa und dann auch nach Österreich, Tschechien, Dänemark und so weiter. Also fast zwei Wochen diese Konstellation. Ja, und die Andauer eben, das ist schon das Außergewöhnliche, die Intensität, die Andauer und die Zeit so früh im Jahr. Ja, wir kennen unsere Rekorde, die alten Rekorde, die sind nicht aus dem Juni, sondern die sind immer entweder so Mitte, Ende Juli oder sogar erst im August, die 40 Grad beispielsweise. Ja, und wir in Deutschland hatten ja drei Tage hintereinander mit über 40 Grad, jetzt nicht überall im ganzen Land, aber doch großflächig. Das war schon ein neues Phänomen fast schon, also wie wir es vorher noch nicht beobachtet haben. Und die alten Rekorde wurden ja geradezu pulverisiert, also nicht nur um ein Zehntel Grad nach oben so langsam erweitert, sondern es war ja gleich teilweise mehr als ein oder fast zwei Grad wärmer als der bisherige Rekord. Also auch dieser neue Sprung nach oben von der Temperatur her, das war schon ganz außergewöhnlich und hat uns schon alle ja fast erstaunt, möchte ich sagen, die sich mit der Materie befasst haben.
1: Sie haben ja eben erstaunt, Ihre Kollegen waren ja wirklich auch erstaunt, wie ich das aus dem Bericht rausgeholt habe, dass es wirklich so früh schon so warm war. Wie hoch war denn, Sie werden sich ja mit statistischen Modellen sehr gut auskennen, wie hoch war denn die Wahrscheinlichkeit, bevor diese Konstellation gab, quasi vor diesem Sommer, dass es so früh im Jahr schon so heiß wird? Gibt es da eine ungefähre Schätzung, wenn man jetzt die Zahlen oder die Ergebnisse von diesem Jahr noch nicht mitrechnet, dass es so früh im Jahr jetzt schon so warm wird?
2: Ja, also so eine genaue Zahl kann ich Ihnen ja gar nicht nennen. Also eine Jährlichkeit oder eine Wiederkehrperiode, das ist ja so ein Maß, wie oft wie viele Jahre dauert es, bis sich sowas wiederholt. Also ein tausendjähriges oder ein fünftausendjähriges Ereignis, haben wir jetzt nicht ausgerechnet oder noch nicht betrachtet. Auf jeden Fall kann man sagen, das war schon dadurch, dass es eben neue Rekorde so extrem gab und wir haben ja die Messreihen, die reichen ja schon mehr als 100 Jahre zurück bei uns. Also wir reden jetzt nicht von den letzten 10 Jahren, sondern von den letzten über 100, fast 200 Jahre teilweise, wo wir solche Temperaturen nicht hatten bei uns. Also da sieht man schon, das ist schon mehr als außergewöhnlich und schon sehr unwahrscheinlich eigentlich, dass wir solche Temperaturen bekommen würden und dann auch wieder in Zukunft bekommen. Also ich gehe mal davon aus, wo man soll ja nie sagen, aber dass solche Temperaturen erstmal wir nicht wieder erreichen, eben weil diese Konstellation doch, dass da alles so optimal jetzt hier aus Temperatur sich zusammenpasst, das wiederholt sich sicher nicht so schnell.
1: Es gab es ja auch in der Berichterstattung, wurde immer wieder eine Omega-Konstellation, also quasi, wer jetzt sich mit Griechisch nicht so gut auskennt, Omega sieht ungefähr aus wie ein nach unten offenes
2: Hufeisen, genau.
1: Hufeisen. Ja. Können Sie ein bisschen mal, Sie kennen sich mit der Materie besser aus als ich, mal den Zuhörer beschreiben, wie kann man sich so eine Omega-Konstellation eigentlich genau vorstellen? Weil ich kann jetzt auf einer Karte ein Omega zeichnen und das dann schön bunt einfärben, aber was waren die Auswirkungen dieser Konstellation? Wie hat das dazu geführt, dass so warme Luft eigentlich von Süden bis nach Deutschland, Dänemark und Teile von Polen weitergekommen sind?
2: Ja, kurz zur Beschreibung Omega-Lage, so sagen wir da dazu. Das ist eigentlich ein typischer Begriff aus dem Winterhalbjahr. Ja, und das zeigt ja auch wieder die Ungewöhnlichkeit. Eigentlich im Sommer treten solche extremen Omega-Lagen eigentlich gar nicht oder nur ganz selten oder nur kurz auf, jedenfalls nicht in dieser andauernden Intensität. Omega-Lage heißt, also wenn man sich ein Hufeisen vorstellt, das nach unten offen ist, man sich die Strömung vorstellt, die folgt quasi diesen griechischen Großbuchstaben Omega, so in einem Riesenschwung, zieht die dann von der Biskaya nach Norden, biegt dann über Südskandinavien wieder nach rechts, also nach Richtung Osten, Südosten ab und wandert dann über Osteuropa Richtung Griechenland wieder nach Süden. Also das ist so eine Linie, die eben diesen Bogen beschreibt. Wir haben in der Mitte von dem Omega, wo eben dieser Berg ist, dieser Warmluftberg, da liegt eben dieses Hochdruckgebiet am Boden und in der Höhe. In der Höhe heißt 5 Kilometer, 6 Kilometer oben in der Atmosphäre. Da muss man ja auch mal hinschauen. Und flankierend im Westen und im Osten jeweils ein Tiefdruckgebiet. Also jetzt über Richtung Portugal und auf dem Atlantik draußen auf der einen Seite und im Osten über Griechenland und Richtung Türkei. Da haben wir jeweils Tiefdruckgebiete gehabt. Also diese Konstellation Tiefdruckgebiet, Hochdruckgebiet bei uns, Tiefdruckgebiet über Südosteuropa, das ist diese stabile Omega-Lage. Ja, die zeichnet sich genau durch diese Stabilität aus. Im Winter kann die wochenlang anhalten, auch monatelang sogar, in ihren Grundzügen zumindest, und dann entsprechend dann das Wetter bringen. Im Winter gibt es natürlich keine Hitze, das Gegenteil. Aber im Sommer ist diese eben, weil wir diese intensive Sonneneinstrahlung haben, wenig Wolken, Hochdruckeinfluss, die ist dann eben dafür verantwortlich, dass wir diese hohen Temperaturen hinbekommen. Also die Stabilität ist eigentlich das Besondere. Deswegen spricht man von Omega-Lagen. Es gibt viele Wetterlagen, aber diese ist diese, die auch im Winter eben Anwendung findet und Eingang auch in den Medien und die Berichterstattung gefunden hat. Das ist eine wirklich, Omega-Lage ist eine beherrschende Wettersituation, die Auswirkungen auf ganz Europa hat. Wenn man unter dem Tief sitzt, entsprechend nicht so prickeln. Also die in Griechenland, die Urlauber, die dort waren, oder in der Ägäis oder Richtung Türkei, ja, die waren gar nicht begünstigt jetzt von der Temperatur her, sondern die hatten zu kaltes Wetter. Also das östliche Mittelmeer, unsere Hitzewelle korrespondiert mit zu kalten Temperaturen im östlichen Mittelmeer und zu kalten Temperaturen ganz Richtung Portugal und auf dem Atlantik draußen und wir in der Mitte eben diese hohen Temperaturüberschüsse. Das ist ja so das klassische Omega-Muster.
1: Sie haben jetzt erwähnt, dass das ja eigentlich eher eine Wetterlage oder eine Lage in Europa ist, die man eher im Winter antrifft. Spielt da der Klimawandel als Phänomen mit rein, der diese Wetterlage begünstigt hat? Oder wäre das auch ohne den Klimawandel dann natürlich wahrscheinlich mit niedrigeren Temperaturen möglich gewesen? Oder ist da wirklich der Klimawandel mit erhöhten Meerestemperaturen und veränderten Wetterlagen und veränderten Strömungslagen in der Atmosphäre, hat das begünstigt oder war das hauptsächlicher Verursacher? Wie ist da Ihre bis jetzt die Einschätzung? Ja.
2: Das ist immer ein bisschen schwierig, den direkten Zusammenhang nachzuweisen. Natürlich liegt der Verdacht nahe und sicher spielen die höheren Temperaturen insgesamt in der Atmosphäre, die wir ja haben und die man auch nicht wegdiskutieren kann. Also höhere insgesamt global höhere Wassertemperaturen, global höhere Temperaturen in der Atmosphäre weit insgesamt eine Rolle oder eine wichtige Rolle sogar. Das ist sicher eine Zutat. Natürlich je höher der Energieinhalt der Atmosphäre, desto eher können natürlich auch extreme Temperaturen und neue Rekorde erzielt werden. Und das ist ja nicht nur bei uns der Fall. Wenn man mal so die letzten Monate, Jahre zurückgeht, es treten ja auch woanders mal immer neue Rekorde, Hitzerekorde auch auf. Nach unten gibt es schon auch neue Rekorde. So ist es jetzt nun nicht, dass es heißt, es wird immer alles wärmer. Also man kann entsprechend immer, wenn man eine extreme Strömung oder eine Abweichung in eine Richtung hat, nach oben in die positiven Temperaturüberschuss gibt es immer eben auch Regionen, die dann zu kalt sind gleichzeitig. Ja, also es kann nicht alles überall gleichzeitig wärmer werden. Das funktioniert physikalisch nicht. Es gibt immer eine Gegenbewegung. Ja, wie jetzt in diesem Fall bei uns eben Griechenland und auch Portugal, die eben kühler waren als üblich. Das ist klar. Aber natürlich, Sie haben recht. Die höheren Temperaturen des Wassers insgesamt und der Atmosphäre spielen sicher eine Rolle. Die Frage ist halt, wie wirkt sich das auf die Stabilität oder auf die Persistenz, also auf die Andauer der Großwetterlagen? Die braucht man ja dafür. Eine Hitzewelle steht ja nicht von einem Tag auf den nächsten, sondern das braucht ja einen Vorlauf und eine gewisse Zeit, auch trockene Böden. Das heißt, die Wochen davor sollte jetzt nicht zu viel Regen gefallen sein, dass alles unter Wasser steht oder die Böden jetzt gesättigt wären. Das ist natürlich für Hitze eher kontraproduktiv für neue Hitzerekorde. Also es gehört viel mehr dazu, als jetzt nur die 3 Tage oder die Woche anzuschauen, in der die Hitze jetzt aufgetreten ist. Das hat einen Vorlauf, hat eine Vorgeschichte. Man muss die Großwetterlage anschauen und nicht nur die über Europa, weil wir sind ja eingebettet in die hemisphärische, also in die Zirkulation der gesamten Halbkugel, der Nordhalbkugel. Und wir müssen schon Wir sind nicht unabhängig davon, was jetzt in Amerika passiert, in Nordamerika oder über Japan. Das hat natürlich alles Auswirkungen von der Zirkulation her, wie es auch bei uns zugeht. Also man muss immer den Blick weiter schweifen lassen oder öffnen, als jetzt nur sein Deutschland oder sein Europa anzuschauen. Die Strömungsverhältnisse sind da natürlich umspannend, also hemisphärisch umspannend. Also Nordhalbkugel ist da ganz wichtig. Ja, also die höheren Temperaturen sicher eine Zutat, aber es braucht halt noch mehr.
1: Wir sind ja jetzt noch nicht am Ende des Sommers angelangt und es gibt ja wahrscheinlich immer gegen Ende des Sommers oder Ende August, Mitte August bis September rein immer noch die Wahrscheinlichkeit, dass solche Hitzeperioden, Hitzewellen sich wieder aufbauen. Wie sehen Sie da die Wahrscheinlichkeit, dass jetzt nicht unbedingt so, wie wir sie jetzt Ende Juni erlebt haben, wie hoch sehen Sie die Wahrscheinlichkeit, dass eine Hitzewelle sich wieder in Europa aufbaut, die wirklich vergleichbare Temperaturen wieder in Deutschland und in großen Teilen Westeuropas aufbauen kann? Gibt es irgendeine seriöse Schätzung, die Sie irgendwie mitteilen können, oder ist das einfach bislang noch nicht klar, wie die Strömungsverhältnisse und Druckverhältnisse sich bis dahin ändern könnten?
2: Ja, das sind auch mehrere Punkte, die Sie da ansprechen. Also grundsätzlich mal ist die Wahrscheinlichkeit nicht besonders hoch, dass wir nochmal in Deutschland 41,8 Grad, so heißt nämlich der neue deutsche Rekord, der Allzeittemperaturrekord, den wir in Sachsen-Anhalt aufgestellt haben, am 27. Juni, dass wir den nochmal erreichen oder übertreffen. Die Wahrscheinlichkeit ist mal grundsätzlich nicht hoch. Ja, sonst wäre es ja auch keine Rekorde. Wenn wir jedes Jahr neue Rekorde kriegen würden, sind es ja dann keine besonderen Ereignisse mehr. Also die Wahrscheinlichkeit grundsätzlich, wenn man das schon mal sagt, die ist nicht besonders hoch, liegt man sicher schon mal nicht falsch. Ohne dass man überhaupt in Langfristprognose sich zu Gemüte führt. Grundsätzlich, ja, Sie haben recht, wir haben noch den ganzen August vor uns und ich hatte ja eingangs erwähnt, dass die höchsten Temperaturen, eigentlich früher zumindest, die höchsten Jahrestemperaturen sehr gerne im Mitte, Ende Juli oder erst im August sogar. Anfang, ja, sagen wir mal, bis Mitte August ist so der Zeitraum, dann werden die Nächte einfach zu lang schon wieder. Bis Mitte August ist so der Zeitraum, wo man indem wir diese extremen Temperaturen hinbekommen können. Also da haben wir jetzt noch ungefähr 3 Wochen Zeit sozusagen. Danach kommen wir nicht mehr Richtung September, nicht mehr in die Nähe der 40-Grad-Marke, auch theoretisch nicht. Wie stehen die Chancen? Also generell nicht besonders hoch, aber Langzeitprognosen sind immer sehr schwierig. Ja, wenn man wissen will, wie das Wetter wird über jetzt die nächsten 5 bis 7 Tage hinaus, wird das in der Regel schon schwierig und nicht so sehr verlässlich. Zumindest geht es jetzt nach dieser Delle, die wir haben. Wir haben ja aktuell eher eine nördliche Luftmasse, die kommt aus Norden und es ist eher kühl. Die meisten sicher angenehm, also im 20er-Bereich die Höchsttemperaturen, also trotzdem recht trocken und viel Sonnenschein für diese Woche. Es geht in Richtung Ende der Woche wieder aufwärts mit der Temperatur, deutlich aufwärts und wir werden sicher auch wieder die 30 Grad sehen. Aber 40 Grad und mehr ist jetzt erstmal aktuell nicht in Sicht.
1: In dem Bericht werden ja auch die Folgen für eigentlich für alle Lebensbereiche, Sie haben ja die Böden schon angesprochen, Wassertemperaturen sind in wirklich unbekannte, jedenfalls natürlich unbekannte Regionen geklettert. Ich habe, glaube ich, in dem Bericht irgendwas von 28 Grad Wassertemperaturen, glaube ich, im Rhein gelesen, was für die dort lebende Flora und Fauna nicht sonderlich hilfreich waren. Wir haben jetzt im Vorgespräch, Sie waren ja jetzt heute am Tag unterwegs, Infrastruktur ist belastet, Straßen platzen auf, gab es ja auch viele Bilder, wie einfach der Zement oder der Teer einfach darunter leidet, aufbricht oder zerfließt. Das Beispiel ist ja die Straßenbahn in Leipzig, die jetzt nicht mehr befahrbar ist. Sie als Meteorologe können das ja wahrscheinlich irgendwo auch mit verstehen, dass dann solche Extremtemperaturen Folgen auch nicht nur für die Umwelt, sondern auch für die Menschen haben. Aus Ihrer Sicht, welche Anpassungsmaßnahmen müsste man jetzt als Privatperson oder vielleicht auch als Regierung treffen, um solche Hitzewellen, die jetzt vielleicht nicht in dem Ausmaß, wie wir sie jetzt gesehen haben, aber dann doch schon vergleichsweise mit so vergleichsweisen hohen und vor allem langen Hitzeperioden, was könnte man da am besten machen, um den vor allem menschliches Leben und vielleicht auch im zweiten Sinn noch die Umwelt mit zu entlasten?
2: Ja, ein weites Feld, natürlich das, was jeder Einzelne tun kann für sich und seinen Lebenswandel, klar, sich entsprechend verhalten, bei der allergrößten Hitze natürlich die Arbeiten erledigen oder erledigen wollen, die nicht nötig sind, das ist klar, kein Sport treiben in der großen Hitze aus hohen Werten, das ist ja auch so mal ein Thema, hört man gar nichts mehr davon im Übrigen, ja, aber das ist ja klar und auf die kühlenden oder auf die kühleren Abendstunden und Nachtstunden natürlich seine Freizeit oder draußen Aktivitäten verlagern. Das ist auch klar, wenn man tagsüber 40 Grad hat, macht man das aber schon freiwillig, das kann ich Ihnen sagen. Ich war auch tätig und hatte da viel zu tun bei diversen Veranstaltungen und Freiluftveranstaltungen, volle Stadien bei über 40 Grad. Das ist dann doch keine Freude mehr irgendwann. Aber Sobald die Sonne weg ist, ist es ja immer nur, wenn die Sonne direkt noch zusätzlich auf den Körper einwirkt, also auf die Haut scheint oder auf den Asphalt, auf den Erdboden, dann kommen ja nochmal höhere Temperaturen da zustande, gefühlt zumindest. Die Bodentemperaturen gehen auf 60 Grad teilweise oder noch darüber sogar. Auf der Haut fühlt es sich entsprechend auch heiß an. Also das sollte man natürlich vermeiden, ja, durch Kleidung und durch Kopfbedeckung, ausreichende Flüssigkeitszufuhr. Das sind natürlich die Dinge, die man da beherzigen sollte. Das ist klar. Infrastruktur, ja, das ist ein weites Feld. Wir sollten schon in Zukunft, natürlich über Nacht geht das auch nicht, aber zumindest mal dran denken oder die in die Planungen mit einschließen, dass solche Temperaturen oder 35 Grad und mehr auch mal über einen längeren Zeitraum als nur ein, zwei Tage im Sommer bei uns durchaus häufiger vorkommen können in den nächsten Jahren. Also da wäre es schon hilfreich, sich dann Materialien zu überlegen oder die zu verwenden, wie jetzt in Leipzig, wie Sie sagen, dieser Teer, der dann rausquillt und die Schienen dann nicht mehr befahrbar macht und auf den Straßen natürlich auch Fugen wo Brücken gewissermaßen aneinanderstoßen oder mit der Fahrbahn dann verbunden werden, auch dann sich Wülste bilden. Die Blow-ups natürlich, die kennen wir schon aus vergangenen Jahren, eben wo auch so ganze Platten sich anheben, Betonplatten von Autobahnen. Also dann natürlich hilft das schon auch mal zu schauen, wie machen das unsere spanischen Kollegen oder unsere südfranzösischen, die ja mit solchen Temperaturen schon länger Umgang haben. Auch in den USA kann man mal schauen. Die haben natürlich eher da geringere Probleme, was solche Maßnahmen oder solche Temperaturen dann da betrifft für ihre Infrastruktur. Das ist sicher nicht verkehrt. Im Haus, ja, wir sind auch oder viele Wohnungen auch nicht ausgelegt jetzt auf längere Zeit mit Temperaturen Richtung 40 Grad oder darüber, zumal auch die Nächte jetzt keine wirkliche Abkühlung brachten. Wir hatten auch einen neuen deutschen Rekord aufgestellt, was die nächtliche Tiefstemperatur betrifft. 29,4 Grad, muss man sich mal vorstellen. Das war die nächtliche Tiefstemperatur, fast 30 Grad. Also kälter wurde es nicht in der Nacht. Ja, und dass man da nicht erholsam schlafen kann, das liegt ja auch auf der Hand. Nein, natürlich kann man, auch wenn es jetzt CO2-Bilanz nicht besonders gut ist, aber eine Klimaanlage hilft dann natürlich schon. Das muss man einfach sagen, ja. Und also wer das kann und die Möglichkeit hat, sich da vor allem Dachgeschosswohnungen oder im oberen Stockwerken oder mit Leichtbauweise, die sich besonders schnell aufheizen, entsprechend sich da auszurüsten, das ist sicher eine relativ einfache Maßnahme, die man da zumindest für den nächsten Sommer da ergreifen kann und vielleicht sollte sogar. Ja, also da gibt es unterschiedliche gegen die Wassertemperaturen in den Flüssen kann man wenig tun, die zu kühlen, dass da kühl für kühlere Temperaturen zu sorgen, das ist klar. Aber sonst, was Infrastruktur angeht, da sollte man doch sich resilienter machen in Zukunft. Das ist sicher also nicht verkehrt, wenn man die Planungen entsprechend dahin vorantreibt.
1: Und mit diesem Einblick oder mit diesem Ausblick auf die Zukunft danke ich Ihnen. Das war Bernhard Mühr, Diplom-Meteorologe aus Karlsruhe, unter anderem tätig für das Karlsruher Institut für Technologie und Mitautor eines Berichtes über die Hitzewelle von jetzt Ende Juni. Ich danke Ihnen vielmals für Ihre Zeit und dass Sie sich die Zeit für uns genommen haben.
2: Sehr gerne.
0: Ja, das war nochmal eine Erklärung zur Hitze. Also gut, wenn ihr euch eine Klimaanlage leisten könnt, dann seid ihr gut raus. Aber sonst ist natürlich auch eine schwierige Zeit womöglich, wenn man sich das nicht leisten kann. Und wir hören jetzt nochmal Musik. Ich verweise nochmal auf den heißesten Sommer der 70er Jahre. Der Sommer 1976 in London war ziemlich heiß. Da haben viele Punkbands zum ersten Mal gespielt und ja, haben auch die Punkbewegung damit so ein bisschen angestoßen. Unter anderem waren Eddie and the Hot Rods dabei. Und ja, neben bekannteren Gruppen, die haben auch im August 1976 gespielt, im Marquee zum Beispiel in London. Wir hören von ihnen das Stück Do Anything You Wanna Do. Und 1976 die Alliance.

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2: Herzlich willkommen in Mrs. Pepsteins Welt. Heute eine Sendung mit zwei längeren Filminterviews. Zum einen hört ihr in Stunde 1 ein Interview mit Isabel Schneider und Eva Müller. Und wenn ich manchmal so schniefe, dann liegt es einfach daran, dass ich gerade erkältet bin. Also in der ersten Stunde hört ihr mein Interview mit Isabel Schneider und Eva Müller über ihren Film Was haben wir gelacht? Über Frauen und Humor, sage ich jetzt mal. Ein bisschen genauer erfahrt ihr das dann gleich mehr. Und in der zweiten Stunde hört ihr mein Interview mit Susanne Kim. Sie hat einen Film gemacht über ihre Familie und der heißt Becoming Kim und kommt Ende August in die Kinos. Und jetzt für euch aber erstmal hier in Mrs. Pepsteins Welt ein neuer Track von Lena Störfaktor, der heißt Golden Shower.

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0: Ja, das war Lena Störfaktor hier in Mrs. Pepsteins Welt. Ein neues Album kommt noch in diesem Jahr. Ja, kommen wir jetzt zu meinem Interview, das ich schon vor ein paar Wochen gemacht habe mit Eva Müller und Isabel Schneider, ihres Zeichens Regisseurinnen des Films Was haben wir gelacht? Eine Dokumentation über, ja, ich sag mal, Frauen im deutschen Fernsehen im Bereich Humor. Es werden vier Protagonistinnen gezeigt, Hella von Sinnen, Esther Schweins, Maren Kreumann und Gabi Köster, die alle in dieser Zeit sehr aktiv waren im deutschen Fernsehen. Und ja, die Filmemacherinnen konfrontieren quasi ihre Protagonistinnen mit Ausschnitten von früher. Zum einen mit ihnen selbst sozusagen und zum anderen aber auch, wie mit anderen Frauen im Fernsehen umgegangen wurde, sage ich jetzt mal. Das Ganze ist eine Reise auch in die eigene Mediensozialisation. Also ohne Hella von Sinn hätte ich zum Beispiel nie gewusst, dass es einfach dicke und lustige Frauen im Fernsehen geben darf oder kann. Das gab es vorher einfach gar nicht. Noch dazu war Hella von Sinn offen lesbisch. Also das war schon eine riesen Pionier-Aktion. Aber gucken wir mal heute so ins Fernsehen. Es hat sich einiges geändert, aber das könnte meines Erachtens auch noch viel mehr sein. Aber gut, ich will jetzt gar nicht zu viel vorwegnehmen. Hier kommt jetzt mein Interview mit Isabel Schneider und Eva Müller. Viel Spaß.
1: Was macht Humor mit uns? Welche Techniken, welche Mechanismen finden da statt? Was sind die Auswirkungen davon? Das ist das, was uns total interessiert hat, ja.
0: Ja, herzlich willkommen und hallo in Mrs. Pepsteins Welt. Könnt ihr euch erstmal kurz vorstellen?
1: Ja, Eva Müller ist mein Name und ich habe die Regie mit Isabel Schneider zusammen gemacht für Was haben wir gelacht?
2: Ja, ich bin Isabel Schneider und ich bin Journalistin und seit neuestem auch Regisseurin zusammen mit Eva von Was haben wir gelacht?
0: Genau, Was haben wir gelacht? Ihr habt euren Film jetzt schon, den Titel schon genannt und ich darf mit euch jetzt über den Film sprechen, was mich wahnsinnig freut. Ich habe ihn sehr gerne gesehen. Ausgangspunkt eures Films war ein Fernsehausschnitt mit Hella von Sinn, den ihr entdeckt habt. Worum ging es da? Ich glaube, du hast den entdeckt, ne?
2: Genau, es ging eigentlich um eine ganz andere Recherche zum Thema Ehegattensplitting und zufällig habe ich dann diesen Ausschnitt gefunden von der ganz jungen Hella von Sinn, dass sie, glaube ich, 25 Jahre alt, habe sie aber erst gar nicht erkannt, weil ich sie gar nicht so mit braunen, langen Haaren noch kannte und so jung. Und sie erzählt da eben als sehr junge Frau, welche Reaktionen sie im Karneval bekommt, dass sie von Männern auf Bühnen ausgebuht wird, weil sie eben keine frauenfeindlichen Witze macht und eben nicht, sie sagt es so schön, das Komikzentrum dieser Männer bedient. Und diesen Ausschnitt habe ich gefunden und der ist mir nicht aus dem Kopf gegangen über Jahre irgendwie und dachte, da muss man irgendwie nochmal was draus machen. Und dann kam so die erste Auseinandersetzung mit Thomas Gottschalk und diesem Wetten, das Erbe. Und daraus ist die Idee entstanden, ob man dieses ganze Thema Unterhaltungsfernsehen nicht mal aus Frauenperspektive erzählen könnte. Ich war aber gerade aus dem Volo quasi, als diese Idee entstand und hatte noch gar keine Erfahrung als Filmemacherin. Ich kannte aber Eva aus einem Praktikum und sie war auch immer so ein bisschen mein Vorbild im Filmemachen. Und dann habe ich die Idee an sie geschickt und wir haben direkt eine Stunde telefoniert. Und genau, heute sitzen wir zusammen und haben den Film zusammen gemacht.
0: Dann brauche ich gar nicht die Frage stellen, wie ihr zueinander gefunden habt, aber vielleicht kannst du erzählen, wie dieses Thema bei dir, ob das gleich so auf sehr fruchtbaren Boden gefallen ist.
1: Ja, tatsächlich habe ich mich gefragt, warum es den Film nicht schon gibt und da war ich dann in der Folge auch nicht die Einzige. Also sehr oft wurde uns das jetzt schon gesagt, warum gibt es das eigentlich noch nicht so? Ich glaube, das brauchte ein bisschen, aber tatsächlich war es so, als ich dann das erste Mal gesehen habe, weil Isabelle hatte auch direkt schon ein paar Ausschnitte mitgeschickt, habe ich dann gedacht, das ist wirklich eine sehr, sehr gute Idee und war dann direkt Feuer und Flamme und mit dabei.
0: Sind die Protagonistinnen, die jetzt in eurem Film sind, sind es die, die ihr von Anfang an auch haben wolltet?
1: Ja, also natürlich hat es auch ein bisschen damit zu tun, wer waren die ersten lustigen Frauen im Fernsehen? Also Maren Kreumann und Hella von Sinn sind einfach ab Stunde eins dabei gewesen. Ohne die hätte man den Film auch ehrlicherweise nicht machen können. Und bei Bettina Böttinger und Gabi Köster und Esther Schweins waren wir uns dann auch ziemlich schnell sicher, dass sie dazugehören, weil alle haben in der Unterhaltung gearbeitet in den 90er Jahren, aber in ganz unterschiedlichen Bereichen und hatten auch ganz unterschiedliche unterschiedliche Zielgruppen und Frauen und Männer, die sie toll fanden. Und deswegen passte für uns das sehr gut. Und als wir bei Maren Kreumann angerufen haben, hatten wir wirklich das Gefühl, da steht seit 30 Jahren das rote Telefon im Wohnzimmer. Und sie wartet darauf, dass jemand sagt, kann man mal diesen Film machen. Also das ist auch da auf sehr fruchtbarem Boden gefallen, ja.
0: Gibt es irgendeine Protagonistin, die ihr heimlich auch gerne im Film gehabt hättet?
2: Ja, die gibt es natürlich. Es haben natürlich nicht alle direkt ja gesagt. Wir hatten Anke Engelke auch unter anderem angefragt. Sie hat dann stand nicht zur Verfügung, weil sie sich bei dem Thema nicht gesehen hat. Und ich glaube, das merkt man jetzt, glaube ich, auch an dem Film, dass es irgendwie eine offene Einladung gewesen ist quasi. Und alle die Protagonistinnen, die jetzt dabei sind, da hatten wir relativ schnell das Gefühl, dass das wirklich so ein Lebensthema auch für sie ist. Und dass es auch ein Thema ist, was noch immer in ihnen arbeitet quasi. Also wir haben sie ja mit quasi Archiv konfrontiert. Und als ich das Interview mit Esa Schweins geführt habe, da hatte sie das Archivmaterial, was wir zusammen geschaut haben, teilweise seit 30 Jahren nicht gesehen. Und dementsprechend waren dann auch die Gefühle und Reaktionen dazu. Oder Hella von Sinn im Interview mit Eva war ziemlich wütend, als sie sich das Material der Männer angucken musste zum Beispiel. Also wir hatten dann relativ schnell das Gefühl, dass es bei allen auch noch arbeitet.

0: ARD-Sendung Krollmann und hat dadurch nochmal ganz spät und nachdem sie 20 Jahre eigentlich nichts in diese Richtung gemacht hat, nochmal dieses Thema auf den Schirm gebracht und mit sich als Person verbunden. Und das ist natürlich auch spannend, weil das sehr unterschiedlich ist. Das spielt in unserem Film aber tatsächlich keine Rolle, die Jetztzeit, weil wir sehr genau darauf gucken, was ist in den 90ern passiert, humortechnisch, und wie hat uns das auch alle geprägt. Also uns interessierte nicht so sehr die Frage, ist das jetzt noch lustig oder nicht, sondern eher, was macht Humor mit uns, welche Techniken, welche Mechanismen finden da statt? Was sind die Auswirkungen davon? Das ist das, was uns total interessiert hat, ja.
1: Könnt ihr vielleicht noch so rein technisch, praktisch erzählen, wie ihr das gemacht habt? Also ihr habt einzelne Interviews jeweils übernommen. Im Film gibt es ja dann fast wie so ein Zwiegespräch. Ach so, das hat sie dazu gesagt. Krass, sehe ich ganz anders. Wie seid ihr da vorgegangen?
0: Ja, genau. Isabel hat das Esther Schweins-Interview gemacht. Ich habe die anderen vier gemacht. Und das war natürlich dann so, dass man zum einen das noch sehr präsent hatte, weil das an einem Tag nach dem anderen stattgefunden hat. Also wir hatten nun 5 Drehtage hintereinander, jeweils 3 Stunden Gespräch mit den Frauen. Das heißt, das war sehr eng zusammen und da waren nicht 3 Monate dazwischen. Und dann haben wir Notizen gemacht und uns gemerkt. Und Isabel hat aufgeschrieben, was die spannenden Sätze waren. Und wir haben das dann weitergetragen. Das ist aber auch, mache ich auch sonst immer sehr gerne, weil das, finde ich, ist ein ganz toller Möglichkeit, ins Gespräch zu kommen, ohne dass man in einem Raum sitzt, und eben in eine Diskussion zu kommen und auch die Gelegenheit haben zu antworten, ohne dass man in so einer Gesprächssituation ist. Und dadurch hat man auch gemerkt, dass zum einen die Solidarität untereinander sehr groß ist, aber auch, es gibt auch Kritik. Also es gibt auch Dinge, wo die Damen die Dinge und die Themen unterschiedlich sehen. Das fand ich auch wahnsinnig spannend, weil die da nicht hinterm Berg halten mit ihrer Meinung, aber trotzdem immer respektvoll sind und man das Gefühl hat, sie gucken trotzdem in eine Richtung.
1: Dann kommen irgendwie die Fernsehausschnitte dazu, die ihr ja auch wahrscheinlich recht aufwendig recherchiert habt, ne?
2: Genau, also wir haben sehr viel geschaut. Ich glaube, insgesamt waren es dann so ein bisschen mehr als 2 Jahre Archivrecherche, natürlich nicht immer Vollzeit, aber doch schon recht intensives Schauen. Und was wir relativ schnell gemerkt haben, was auch so ein bisschen zu diesem Raumgefühl, glaube ich, beiträgt, was ja auch in den Interviews entsteht, dass es auch im Archiv so war, dass unsere Protagonistinnen oft in den gleichen Sendungen zusammen waren oder zusammen im Archiv dann auftauchen, sich so ein bisschen die Klinke in die Hand geben in den Shows. Also ich glaube, alle unsere Protagonistinnen waren bei Bettina Böttinger zu Gast, fast alle waren dann wiederum bei RTL Samstagnacht zu Gast. Das heißt, man hat auch wirklich das Gefühl, das ist eine gemeinsame Welt, die sie sich damals geteilt haben. Aber ich glaube, anders als heute oder in unserem Film gab es damals vielleicht noch nicht so die Möglichkeit des gemeinsamen Austauschs und der Solidarisierung sozusagen. Und das ist, glaube ich, was jetzt in diesem Zwiegespräch, wo man so den Eindruck hat, ganz schön entsteht, dass man trotz dessen, dass nicht immer alle einer Meinung sind, man total spürt, dass sie sich gegenseitig sehr schätzen für das, was jede auf ihre Art und Weise unterschiedlich quasi in diesem Kampf geleistet hat, und dass sie ja gemeinsam so in eine Richtung schauen und sich da gegenseitig bestärken und empowern, auch wenn sie ganz unterschiedliche Typen teilweise sind, unterschiedliche Ansichten haben und nicht immer einer Meinung sind.

0: Vielleicht erinnert ihr euch noch an diesen Song hier, Verdammte Scheide von Julia Becker aus dem Jahr tatsächlich 2016. Das ist also auch schon 10 Jahre her, dieser Song. Und macht ja hier auch zum Thema auch die lustige Frau im Fernsehen. Deswegen dachte ich, es passt sehr gut heute zu diesem Interview mit Isabel Schneider und Eva Müller hier in Mrs. Pepsteins Welt. Und damit geht es jetzt hier auch direkt weiter. Ich bin ja auch so Mitte 70er Jahre geboren, das heißt, mich hat der Film auch jetzt dolle zurückgeworfen in so eine eigene mediale Sozialisation und eigentlich auch so feministisches Erwachen. Hella von Sinn war da natürlich echt krass, als die so im Fernsehen erschien. Was hat für euch Feminismus mit Humor zu tun und was hat euch dahingehend geprägt?
1: Ach, bei mir ist es so, dass ich, glaube ich, sehr viel in meinem Leben durch Frauen geprägt wurde. Also ich habe das Gefühl, ganz viel wurde ich von Frauen aufgezogen, von meiner Mama. Ich habe 2 Schwestern, von meiner Oma irgendwie. Und bei uns wurde auch immer sehr viel gelacht. Ich kann mich gut an meine Oma und meine Tanten erinnern und die haben immer Tränen gelacht am Tisch und das fand ich immer ganz toll. Und ja, ich glaube, ich bin schon auch mit so Humor dann sozialisiert worden und hatte aber gleichzeitig ganz oft, also außerhalb meiner Familie, nur diese männlichen Humor- und Entertainment-Vorbilder. Also Thomas Gottschalk war auch noch ganz groß für mich als Kind. Habe ich mich auch immer sehr drüber gefreut, über Wetten, dass am Samstagabend. Und als Kind hatte ich aber ja diesen Filter nicht, dass ich quasi gesehen habe, wie er mit Frauen umgeht sozusagen. Und da war ganz früh in der Recherche oder auch bei dieser Idee die erste Frage, die ich so hatte, warum hat meine Mama mich das eigentlich unhinterfragt gucken lassen und warum war das so normal? Und warum ist Humor bis heute etwas, was so männlich gelesen ist, obwohl ich total viele lustige Frauen kenne und auch total viel mit Frauen lache und glaube, dass das nicht was ist, was ja auf ein Geschlecht beschränkt sein sollte.
2: Das Spannende bei uns war eigentlich, dass wir ja 15 Jahre auseinander sind und dass wir dann schon einen anderen Blick drauf hatten. So, und dass ich mehr gesehen hatte selber und auch wenig hinterfragt habe damals, ehrlich gesagt. Das ist auch sehr interessant, finde ich. Ja. Dass man auch aus dem Film und auch an den Publikumsreaktionen danach merkt, es ist eigentlich eine Beschäftigung mit sich selber. Also es geht eigentlich nicht so sehr darum zu sagen, wer hat jetzt was genau gemacht, sondern man wird so ein bisschen in die Nostalgie gebracht, aber eben nicht zum Selbstzweck, sondern tatsächlich, um sich nochmal mit den einzelnen Themen zu befassen. Und ich denke schon, also es geht ja auch darum, das sagt Maren Kräumann auch, es ist auch wichtig, dass Frauen entscheiden können, worüber gelacht wird, weil wenn das nicht so ist, dann wächst man halt ohne Gags auf über, ich sag jetzt mal, Periodenprodukte, über Equal Pay, über Dinge, die alle von Maren Kräumann erledigt wurden, aber zu einer späten Sendezeit auf Radio Bremen. So. Und wenn man das jetzt sieht und diese Sketche von damals nochmal sieht, dann habe ich auch das Gefühl, das hätte mir ganz gut getan, wenn ich das gehabt hätte im Fernsehen und darüber gelacht hätte, weil es dann doch, wie Maren Kräumann auch sagt, die Möglichkeit gibt, eine Distanz zu einem Thema zu entwickeln und dann besser darüber zu reden, so wenn man einmal schon mal darüber gelacht hat.
0: Aber man war zu jung, um 23 Uhr noch Fernsehen zu gucken dann?
2: Das auch und Radio Bremen halt, ne? Also ja. Das ist, ich beneide alle Bremer, die mit dieser Sendung aufgewachsen sind, das ist schon spannend, weil das ist die häufige Reaktion, die wir bekommen, dass Leute sagen, ich war doch da dabei und warum ist mir das jetzt so unangenehm und war es mir damals nicht?
0: Ja, ihr habt 2 Jahre lang durch die Archive euch gearbeitet. Das sind ja jetzt nicht nur tolle Beispiele aus der Arbeit der Protagonistin dabei, sondern eben misogyne Gags, homophobe Gags. Ihr habt schon Gottschalk genannt, Harald Schmidt, Stefan Raab und so weiter. Ja, wie ging es euch da? Also, dass das keine Feministen sind, ist ja klar. Aber wie du schon gesagt hast, man hat es ja auch gesehen und irgendwie so unhinterfragt geguckt. Ja, wie ging euch das euch anzugucken? Und eine Frage daran anschließend vielleicht auch, gab es so eine Ekelgrenze? Also gab es Sachen, die ihr gefunden habt, wo ihr gesagt habt, nee, das kommt auf gar keinen Fall in den Film, weil es zu weit geht?
2: Das Letzte nicht. Also wir haben tatsächlich auch die Sachen reingenommen, wo wir selber gedacht haben, wow, das geht ganz schön weit. Da geht es zum Beispiel um Humor auf Kosten von Gewalt oder zum Thema Gewalt an Frauen. Da waren wir schon erstaunt so und haben dann auch, Isabella dann auch recherchiert, gab es da im Umfeld dieser Sendung irgendwelche öffentlichen Debatten, darüber gab es einfach nicht. Ne? Jetzt Dieter Nuhr wird deutschlandweit diskutiert, so, aber damals war das nicht so. Das war vor MeToo vor allem, was wir da noch erreicht haben, auch in der Gesellschaft. Aber tatsächlich finde ich, ist es schon so gewesen, dass wir ich saß im Schneideraum mit Jana Hünerbach, die den Film so fantastisch geschnitten hat, und Isabel hat die Archivrecherche fortgesetzt, und es war dann immer so, dass dann Nachrichten kamen von Isabel nach dem Motto, ich habe noch was Schlimmeres gefunden, und ich finde, man muss es so ein bisschen in die andere Richtung denken, gar nicht so dieses, es gab diese misogynen Gags, es gab homophobe Gags, ja, aber was gab es nicht? Also das finde ich viel, viel spannender zu sagen, was fehlt uns, wenn es das nicht gibt, und dieses, was Bettina Böttinger sagt, es geht um das Phänomen von Sichtbarkeit. Also sie sagt das in einem Ton im Film, wenn es mehr Frauen in Führungspositionen gegeben hätte, mehr queere Persönlichkeiten, mehr schwarze Moderatoren, mehr behinderte Menschen im Fernsehen, dann ist die Empathie auch größer, dann ist es normaler, dann hat man sich daran gewöhnt, und es war aber eben nicht so. So, das ist nicht nur die Schuld der Männer, sondern das ist ganz spannend, finde ich, dass man, wenn man andersrum denkt und sagt, was hat uns denn gefehlt und was fehlt uns dadurch auch als Gesellschaft, das ist das Bittere, finde ich. Gar nicht mal so die harten Gags auch, aber vor allen Dingen auch das, was hat uns gefehlt und was hat uns dadurch geprägt. So.
1: Ja, ich glaube, wir waren schon insgesamt überrascht. Man hat ja eine These und eine Vermutung sozusagen, aber man weiß ja nicht, wie groß das Ausmaß dessen ist. Und ich glaube, wir waren insgesamt schon überrascht, wie viel es dann doch sozusagen gibt, was sich lohnen könnte, das aufzuarbeiten zu dem Thema. Sei es jetzt, also du hast es erwähnt, misogyne Witze, da haben wir doch eine Fülle von Dingen gefunden, die ja jetzt auch im Film gelandet sind. Und das ist auch, was wir jetzt von unseren ZuschauerInnen als erste Reaktion so hören, dass teilweise, glaube ich, so ein bisschen vergessen wurde, was da alles über den Sender ging, und dass man das mit den heutigen Augen ja anders guckt und da doch ja ein bisschen erschrocken drüber ist, was da alles wirklich über den Sender ging, was bestimmt auch so eine Nostalgisierung ist, weil eigentlich ist ja Unterhaltung erstmal total was Positives und mit was Positivem verbunden. Und ich glaube, die Beschäftigung damit, da so genau hinzugucken und zu fragen, war das überhaupt alles so lustig, was da gesendet wurde, hat ja auch was mit einer Entzauberung zu tun. Und das passiert, glaube ich, das ist natürlich auch immer ein Stück weit mit einem Eingeständnis verbunden und mit einem Schmerz.
0: Mir ging es halt so, ne, mit Schmidt, ich habe mir das wirklich jahrelang reingezogen und ich habe irgendwann aufgehört, wirklich so von einem Tag auf den anderen. Erst mit dem Film ist mir eigentlich klar geworden, warum, weil es da einfach so viel gab, was einfach mega unangenehm war, als Frau zu gucken. Und es gibt sozusagen diese eine Geschichte, die ja auch zeigt, wo Bettina Böttinger übel beleidigt wird von Harald Schmidt. Ich will das jetzt hier nicht wiedergeben. Interessanterweise waren sich dann die Protagonistinnen uneinig. Ihr habt es am Anfang schon erwähnt, ne? Weil Bettina Böttinger hat Folgendes gemacht. Die ist dann in die Harald Schmidt Show, hat sozusagen gesagt, so hey, es hat meine Gefühle verletzt. Und dann ist sie aufgestanden und gegangen. Ich habe jetzt auch nochmal irgendwo nachgelesen, das war ja damals noch auch live aufgezeichnet, Harald Schmidt. Und danach wurde es aufgezeichnet. Ist natürlich auch irgendwie interessant, dass sie das sozusagen bewirkt hat. Aber Hella von Sinnen sagt zum Beispiel so, macht man nicht, man zeigt seine Gefühle nicht im Fernsehen. Fand ich irgendwie spannend, Gefühle im Fernsehen zeigen für Frauen, die da professionell im Humorbereich arbeiten, geht nicht klar. Fand ich eine interessante These. Wie habt ihr das aufgenommen, die Diskussion von den Protagonistinnen darüber?
2: Ja, ich glaube, wir würden uns da gerne enthalten, ehrlich gesagt, und die Leute selber gucken lassen, weil das ist ja das Schöne, dass man wirklich einfach da als Zuschauer selber denken kann und das nicht unsere Aufgabe ist, da zu sagen, was unsere Meinung ist. Die spielt ja auch in dem Film gar keine Rolle. Und das finde ich so toll, dass man das sieht, dass sie gar kein Problem damit haben, anderer Meinung zu sein. Und dann kann man sich selber das raussuchen, was für einen gilt. Und das gilt aber auch für alle unsere Zuschauer, deswegen würde ich das gerne weitergeben.
0: Trotzdem auch mal in dem Zusammenhang, weil das ja nicht nur eine misogyne, sondern auch eine homophobe Beleidigung war. Ich vermute mal, dass sich bis heute darin nicht so viel geändert hat, dass so lesbisch sein, beziehungsweise die sexuelle Identität jetzt im Fall von Hella von Sinnen und auch Bettina Böttinger so irgendwie auf eine Art so ein Freifahrtschein war, so, ne? Also Bettina Böttinger sagt zum Beispiel so, ja, der WDR hat gedacht, die kann ja keine Kinder kriegen, deswegen kaufen wir die jetzt für die Sendung ein, ne? Und bei Hella von Sinn war auch irgendwie so dieses unique Ding, so die verrückte Nudel und so irgendwie. Habt ihr das auch so wahrgenommen, dass sozusagen die sexuelle Orientierung auch da eine Riesenrolle spielt?
2: Ich würde sagen, spielt eine große Rolle. Das, also zumindest schätzen die Protagonistinnen das selber so ein. Aber ein Freifahrtschein war es auf jeden Fall nicht. Also es gab da unterschiedliche Erfahrungen.
3: Deswegen habe ich ja so Gänsefüßchen.
2: Genau. Ja. Aber es ist tatsächlich so, dass, glaube ich, dieses, das hat zwei Komponenten. Einmal das, was für, zumindest für unsere Protagonistin, nur zu sprechen, das, was Bettina Böttinger sagt, man muss, ist durch harte Zeiten gegangen und ist deswegen abgehärtet auf der einen Seite. Und auf der anderen Seite, glaube ich, auch, was Hella von Sinn eher betont, dass man nicht auf die Meinung und die Blicke und das, den Erfolg bei Männern angewiesen ist. So. Und ich glaube, die Kombination aus beidem hat dann schon was bedeutet in den 90er Jahren. Und das ist ja schon erstaunlich gewesen, dass wir jetzt sagen, okay, wir finden diese fünf Frauen gerade sehr spannend und drei sind lesbisch. Das hat uns natürlich auch, ist uns auch relativ früh am Anfang aufgefallen. Haben wir gedacht, das kann kein Zufall sein eigentlich. Ja. Ja.
1: Bettina Böttinger sagt das ja so schön, sie war aus der Weibchenrolle so ein Stück raus und man ist eben also nicht fokussiert darauf, irgendwie gefallen zu wollen. Und es gibt ja, also ich glaube heute, der moderne Ausdruck ist male-centered women und das waren die ja alle nicht. Und deshalb gab es auch nicht so, glaube ich, das Bedürfnis, gefallen zu wollen und zu lachen, wenn Männer Witze machen, sondern eher die eigenen Witze zu machen aus der eigenen Perspektive, die ja auch eine ganz einzigartige Perspektive, sage ich mal, ist und vielleicht auch ja, dadurch einen anderen Witz nochmal mitbringt.
2: Und vielleicht auch, dass man sich anders mit Geschlechterrollen beschäftigt dann eh. Also dass das eh ein größeres Thema für einen ist.

0: Maren Kreumann sagt in dem Film, dass sich vieles geändert hat heute, ne? Dass Männer viele Witze so nicht mehr im Fernsehen machen könnten. Gleichzeitig haben wir ja so einen Backlash. Wird jetzt irgendwas besser oder ist einfach nur TV weniger relevant? Das ist so ein bisschen das, was so dahinter steckt.
1: Also was Maren Kreumann auch im Film sagt, ist, es ist für Frauen einfach viel leichter geworden, ihre Witze, ihre Meinung, ihre Gedanken zu veröffentlichen. Und das hat schon was verändert. Also dass man eben über Social Media die Möglichkeit hat, richtig doll erfolgreich zu werden. Und das ist für Frauen noch relevanter als für Männer, glaube ich, weil eben diese Hürde des Senders, diese Hürde des, da ist jemand, wie Maren Kreumann sagt, der entscheidet, die sieht so gut aus, der geben wir eine Fernsehsendung. Das ist nicht mehr da. Und das hat sie selber auch gesagt, dass ihr das Hoffnung macht. Und das ist was Gutes. Andererseits sehen wir natürlich gerade in ganz vielen Bereichen eine Rückwärtsentwicklung. Und Hella von Sinn sagt auch, ich bin im Moment unglaublich angestrengt, weil ich einfach dafür so viele Jahre lang und Jahrzehnte lang gekämpft habe. Und jetzt kommen diese ganzen Themen wieder. Das ist so eine Parallelentwicklung, die man, glaube ich, gar nicht, da muss man, glaube ich, gar nicht sagen, dass das ungewöhnlich ist, sondern das muss man einfach genau beobachten. Das tun unsere Protagonistinnen auch. Und das ist auch mit Schmerz verbunden. Bei allen. Ja,
2: ich glaube, die Sichtbarkeit von lustigen Frauen ist heute viel größer geworden, eben auch durch Social Media. Also Frauen können heute ja ihre eigenen Senderinnen viel öfter werden und selbstbestimmt, mutig, laut sein auf Social Media, ohne dass es Gatekeeper gibt, die ihnen erst eine Sendung dafür geben müssen. Und dadurch erhöht sich natürlich auch eine Sichtbarkeit, auch gerade für junge Frauen, die haben heute andere Vorbilder durch Social Media. Dadurch wird es natürlich viel mehr normalisiert. Also die lustige Frau ist, glaube ich, viel mehr möglich als noch vor 10 oder 20 Jahren. Und dass aber Frauen heute lauter sind und auch lauter sein können, das gefällt natürlich nicht allen. Ja, deshalb gibt es wahrscheinlich auch Backlash-Tendenzen, die das wieder ein Stück weit zurückdrehen wollen.
0: Ihr habt ja in dem Zusammenhang auch gesagt, dass sozusagen die Solidarität der Protagonistin untereinander sehr groß war. Ich weiß nicht, ob das am Rand vielleicht eine Rolle gespielt hat, aber ich meine, ihr seid jetzt sozusagen auch, man kann jetzt vielleicht noch nicht von einer ganzen Generation sprechen, aber ihr habt im Film wahrscheinlich auch voneinander gelernt. Habt ihr sowas auch rausgehört, sozusagen die Protagonistinnen jetzt auch andere unterstützen oder so? Also gut, Maren Kreumann macht das mit ihrer Sendung auf jeden Fall, würde ich sagen, aber bei den anderen weiß, kann ich es jetzt nicht so genau einschätzen.
1: Ich glaube schon, dass wir sagen können, dass sie alle Kontakt suchen und dass zum Beispiel auch toll war, in Köln bei der Premiere zu sehen, dass die nächste Generation da ist. Caroline Kebekus war da, Julia Becker war da, Caro Worps war da, aber auch die Männer, Miguel Robitzky war da. Also da waren einige, Chris Sommer im Raum, wo zum Beispiel auch Caroline Kebekus gesagt hat, wegen Gabi Köster mache ich das, was ich mache. So, also, und die zusammen zu sehen da, das war toll, weil man wirklich das Gefühl hatte, da ist der Weg ist ganz kurz und es wurden auch heftig Kooperationen geplant an diesem Abend. Das war schön, also fand ich spannend und schön zu sehen, ja.
2: Es gibt schon so ein Gefühl von, das waren ein Stück weit Pionierin, die Frauen, die wir jetzt im Film haben, alle fünf auf ihre Art und Weise und so, haben so ein bisschen Wege geebnet und wir haben immer so oft gesagt, auf den Schultern von quasi. Und ich glaube, das gilt einerseits natürlich für diese fünf Frauen, die, also ich glaube, mir hilft es total, denen zuzuhören und daraus auch aus deren Erfahrung quasi zu schöpfen. Aber ich glaube, dass der Film insgesamt auch ein Generationenfilm ist, auch in unserer Zusammenarbeit natürlich ein Generationenfilm ist, aber auch bei unseren ZuschauerInnen. Also wir hatten das jetzt schon oft irgendwie die Rückmeldung, dass junge Frauen rausgehen und sagen, den will ich unbedingt mit meiner Mama gucken. Oder gestern beim Screening war zum Beispiel jemand mit seiner Tochter, die erst 16 ist, so, dass das schon auch einen Redebedarf gibt zwischen den Generationen über diese Themen und dass der Film dazu einladen kann.
0: Ich würde an eine Stelle noch mal kurz zurückgehen im Film, wo es um Verona Feldbusch geht. Das war auf der Humorebene irgendwie ein Backlash. Andererseits war Verona heute Pot ja die erste, die sozusagen Gewalt in einer Beziehung auch öffentlich gemacht hat. Das ist natürlich auch super spannend, wie die Protagonistinnen darauf reagieren. Aber ihr habt auch diese Szene, ich konnte mich noch richtig krass an dieses Interview erinnern, mit Alice Schwarzer war dann zusammen mit Verona Feldbusch bei Johannes B. Kerner. Und ich habe so im Nachhinein gedacht, am Ende sind die beide instrumentalisiert worden. Würdet ihr diese Einschätzung teilen? Weil letztendlich hat Alice Schwarzer sie so ein diffamiert, hat gesagt, was du machst, du verkaufst deinen Körper, ne, so in der Art. Sie hat, also Verona Feldbusch fand ich, hat sie aber da auch ganz gut geschlagen, hat gesagt, das ist halt mein Modell, ne? So, ja, habt ihr das auch so empfunden, dass sie vielleicht sogar da auch beide ein bisschen instrumentalisiert wurden, so von wegen, macht jetzt die zwei Frauen da die Schlammschlacht?
1: Ich glaube, da kann man sich total gut selber ein Bild machen, wenn man sich den Film anguckt, und ich fand den Satz ganz spannend von Verona Feldbusch damals, die ja gesagt hat, als Alice Schwarzer sagt, die Darstellung, diese Darstellung, warum machen sie das, diese Darstellung der 50-50-Frau, und dann hat, antwortet Verona Feldbusch, aber ich bin's ja. Und das, finde ich, ist was, worüber man total nachdenken kann. So, also, weil für Alice Schwarzer ist ganz klar eine Rolle, die gespielt wird, und eine Darstellungsform, die man freiwillig wählt, und Verona Feldbusch sagt, aber ich bin's. So. Und das bringt einen zum Denken, finde ich, ja.
2: Und vielleicht auch noch einen zweiten Satz von Verona, der auch im Film gelandet ist, den man dazu zitieren kann, ist, das sagt sie bei Bettina Böttinger, und wenn ich jetzt so dumm wäre und ich hätte damit trotzdem Erfolg, das wäre doch auch irgendwie interessant.
0: Also man kann echt viel lachen in dem Film, aber manchmal bleibt einem das Lachen so im Halse stecken, weil man sich halt ertappt fühlt, ne? Das hatte man schon, die eigene Sozialisation. Wie ging es euch bei der Arbeit an dem Film? Mehr gelacht oder mehr im Hals stecken geblieben?
1: 50-50. Obwohl wir schon als Team, zu der auch unsere Produzentin Uschi Feldges, also es ist ein starkes Frauenteam, und auch bei der Archivrecherche Mona Elbira und Monika Preischel haben uns da unterstützt. Das wäre gar nicht gegangen ohne so ein großes Team mit Thomas Lütz auch an der Kamera. Es war der einzige Mann auf weiter Flur mit Leon, unserem Schnittassistenten, der auch noch dabei war. Aber tatsächlich haben wir als Team immer gesagt, unser Motto ist, was haben wir gelacht? Und wir haben es sehr oft auch in Chats, was haben wir gelacht? Weil es ist natürlich beides, und auch da in dem Film sind ganz viele tolle Sachen von, gerade auch von den Frauen drin, auch stabile Männer gibt es auch im Film, und da kann man sehr viel entdecken, worüber man auch heute noch lachen kann. Ja,
2: ja, ich glaube, was haben wir gelacht? Der Filmtitel war so ein bisschen auch Projekttitel, sagen wir immer. Also wir haben wirklich sehr viel gelacht, und gleichzeitig ist es aber, glaube ich, auch ein ernstes Thema. Also eine Freundin hat mich mal gefragt nach einem Testscreening, findest du es ein ernster Film? Und irgendwie stimmt das halt auch, weil der Film ist sehr unterhaltsam auf der einen Seite, aber behandelt halt trotzdem irgendwie ernste Themen. Und ich glaube, das ist halt das Ding, dass man Humor leicht so als, ja, oder Unterhaltung als was Leichtes, Unwichtiges abtut. Ach, ist alles nur Spaß, ist doch nur Spaß, hab dich doch nicht so irgendwie. Aber man vergisst halt, das sagt ja Maren Kreumann auch im Film, dass Humor auch eine Welt sich transportiert und eine Deutungshoheit. Und genau die wurde Frauen halt lange nicht zugestanden. Und Humor ist eben oft nicht nur Spaß, sondern in jedem Spaß steckt halt auch ein bisschen Ernst.
0: Und meine letzte Frage, worüber habt ihr zuletzt gelacht?
1: Ja. Ich den ganzen Tag lachen wir, also wenn man es jetzt so sieht, haben wir schon viel Spaß.
0: Ja, das ist doch gut.
1: Ja. Das Lustige ist tatsächlich, dass wir jeden Tag im Moment unseren Film sehen und nebeneinander sitzen und uns wirklich wundern, dass wir ernsthaft noch weiter lachen über den Film, weil es wirklich so viele lustige Stellen gibt. Und wenn das Publikum so mitgeht, wie das jetzt in den letzten Tagen der Fall war, wo wir uns riesig gefreut haben, dann sitzen wir da wirklich noch und beömmeln uns immer noch über dieselben Sachen, weil es wirklich, wirklich lustig ist. Und es macht auch total Spaß, mit anderen Leuten zu sehen. Wir waren da ja skeptisch mit Kino, Fernsehen im Kino. Aber das macht so einen Riesenspaß, da in einem Saal zu sitzen, die sich auch in unterschiedlichen Städten über unterschiedliche Sketche wegwerfen. Also das ist auch interessant zu beobachten. Ja.
0: Vielleicht haben wir jetzt auch so ein bisschen über die Probleme gesprochen, aber was halt wirklich toll ist, ist, dass ihr den Frauen, den Protagonistinnen da ja auch so eine Bühne gebt und deren Arbeit so wertschätzt, und das finde ich wirklich auch toll und wichtig an dem Film. Das kann ich jetzt vielleicht zum Schluss nochmal sagen, so für euch.
1: Ja, vielen, vielen Dank.
2: Ja, wir hatten das Gefühl, die haben auch ein Humordenkmal verdient, so ein Stück weit, und wir sagen auch immer vielleicht noch, das kann ich noch dazu sagen, dass viele der Sketche, die wir jetzt auch im Film haben, dass die heute noch so gesendet werden können und nicht an Aktualität verloren haben. Deshalb, dann wird es jetzt doch schon wieder ernst, weil wir dann doch manchmal das, glaube ich, denken, wir wären schon weiter, als wir es tatsächlich sind, und die Sketche eigentlich 1:1 immer noch so wiederholt werden könnten.
0: Okay, vielen Dank.
1: Danke dir, vielen Dank.
2: Dankeschön.
0: Das war mein Interview mit Isabel Schneider und Eva Müller in Mrs. Pepsteins Welt. Und der Film Was haben wir gelacht? Läuft aktuell noch in den Kinos und ich kann es euch empfehlen, den euch wirklich gemeinsam anzugucken. Also gemeinsam mit anderen Menschen im Kino oder mit einer Freundin oder mit wem auch immer, mit eurer Mom oder so. Genau, ansonsten, wenn ihr es nicht schafft oder diese Sendung vielleicht jetzt zu spät hört, dann, ja, dann könnt ihr Ende des Jahres wahrscheinlich den Film auch im Fernsehen sehen. Zum Schluss bekommt ihr jetzt, also zum Abschluss dieses Themenkomplexes hier in Mrs. Pepsteins Welt, bekommt ihr jetzt noch einen Song von Maren Kräumann aus ihrer Sendung Kräumann. Der ist tatsächlich auch schon fast 10 Jahre alt, verrückt. Aber ja, die nächste Wahl steht an. Und ob sich da demografisch was getan hat, weiß ich nicht genau. Aber ich glaube, inhaltlich ist der Song auf jeden Fall noch aktuell. Und ich dachte, von Maren Kräumann muss heute irgendwas in die Sendung, weil da gab es ja in ihrer Sendung oder gibt es auch lustige Songs einfach.
3: 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Julia zum Beispiel, die hat so eine Online-Petition gestartet über Facebook gegen die Verschärfung des Asylrechts.
4: Oh, das ist toll.
3: Ja, und die haben in einer Woche haben die über 20.000 Stimmen geholt.
5: Kannst du deine Stimme nachdenken?
6: Ja, ja, macht ihr ruhig eure Diskussionsrunde. Macht Online-Petitionen. Geht auf die Straße, auf Demos. Teilt alles. Von Böhmermann bis Bernie Sanders. Wählt rot oder grün. Versucht ruhig, die Welt zu verbessern. Viel Glück.
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Die Wahlbeteiligung der letzten Bundestagswahl lag bei den 60- bis 70-Jährigen bei 79,8%, gefolgt von den 50- bis 60-Jährigen bei 75,5%. Wo wäre Trump ohne die Alten? Richtig, im Trump Tower. Wo wäre England ohne die Alten? In der EU. Wo wäre die AfD ohne die Alten? Richtig, unter der 5%-Hürde. Na, wer macht hier die Politik, ihr laktoseintoleranten Gutmenschen?

Das war zu zweit von Klitklick hier in Mrs. Pepsteins Welt. 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In der zweiten Stunde geht's gleich weiter mit einem weiteren ausgedehnten Interview, aber vorher hören wir noch ein bisschen Musik. Ganz neu rausgekommen ist jetzt eine neue Version von The Breaks, ein Stück, was ich super gern mag, erschien auf dem Album W von Planning to Rock. Und jetzt hat sich Peaches diesen Track vorgenommen und hat daraus ihre ganz eigene Version gemacht. Wenn ich es gegen Ende der Sendung noch schaffe, spiele ich euch vielleicht das Original noch. Ansonsten müsst ihr da einfach selber nochmal reinhören in das Album W von Planning to Rock. Jetzt für euch hier The Breaks von Peaches und Planning to Rock.

Ja, auch in den vergangenen Sendungen habt ihr schon Songs gehört aus dem neuen Charlie XCX Album. Jetzt ist es endlich erschienen und jetzt habt ihr noch den Song gehört, I'm Afraid. Sehr, sehr zarter und verletzlich sich zeigender Song, wie auch dieses ganze Album sehr persönlich ist, soweit ich es jetzt schon inhaliert und verinnerlicht habe. Das wird auf jeden Fall noch meinen Sommer, beziehungsweise das, was noch davon übrig ist, weiter begleiten. Kommen wir jetzt in Mrs. Pepsteins Welt zu einem weiteren ausführlichen Filmgespräch, und zwar mit Susanne Kim. Susanne ist Filmemacherin aus Leipzig und im August, Ende August, könnt ihr ihren Film Becoming Kim auch auf der Leinwand sehen. Er lief jetzt schon auf dem Filmfest in München und er lief auch schon in Korea. Das ist nämlich eine koreanisch-deutsche Koproduktion. In dem Film geht es um Susanne und die Beziehung zu ihrem Mann. Es geht aber auch um Susanne selbst und wie man in einer binationalen Beziehung eigentlich so miteinander umgeht. Und dann ist es auch noch ein bisschen ein Film über das Älterwerden als Frau und vielleicht auch in den Wechseljahren sein. Also ein ganz spannender Film. Ich fand ihn sehr intensiv auch und habe mich mit Susanne drüber unterhalten. Bevor ihr jetzt das Interview hört, bekommt ihr aber noch eine koreanische Girl Group auf die Ohren und zwar Baby Monster. Und den Song, den ihr jetzt gleich hört, der heißt Drip.

0: Ich bin Susanne Kim, ich bin Filmemacherin aus Leipzig und ich habe gerade einen Film gemacht und deswegen bin ich hier und danke für die Einladung.
1: Genau, für die Offenheit, für diejenigen, die zuhören, wir kennen uns schon ziemlich lange. Wir haben so gemeinsame FreundInnen, deswegen kann das schon sein, dass das für euch so klingt, als würden wir uns schon länger kennen und dem ist auch so. Nur, das wollte ich der Offenheit halber sagen. Becoming Kim heißt dein Film. Das ist ein Film über deine Familie, dein Mann Jonglö, deine Tochter, deine Eltern und deine Schwiegermutter kommen in dem Film vor und ich glaube auch noch andere Familienmitglieder deines Mannes. Wie fanden die alle denn die Idee und finden jetzt das Ergebnis?
0: Also die Idee war gar nicht das Problem in dem Sinne. Also das war wirklich so, wie ich es im Film erzähle. Ne? Er hatte mich ja damit konfrontiert, so nach dem Motto, ja, ich mache jetzt einen Hähnchengrill auf in Korea mit meiner Mutter. Und dann habe ich halt gesagt, du, aber dann mache ich jetzt echt mal einen Film über uns, weil ja, also ich finde das schon interessant, dass du diese Entscheidung immer so radikal triffst. Und dann bin ich halt mit Hannah, also habe ich erst natürlich Hannah gefragt, die war damals, glaube ich, 12. Und ob sie sich vorstellen können, diesen Film mitzumachen. Und da hat sie gesagt, ja. Und hat aber auch gesagt, ja, Mama, also wenn du dir was im Kopf gesetzt hast, dann willst du das ja auch unbedingt. Und es war auch so ganz praktisch einfach eine Sache, wann sehen wir uns denn überhaupt, ne? Also der Film war auch so ein Mittel, sich als Familie wirklich zu treffen und zu sehen. Und in Korea habe ich dann auch gefragt, also ne, die Familie, so, Jonglö, frag doch jetzt mal deine Mama. Und die waren alle so, ja, du hast ja eh schon immer eine Kamera dabei gehabt. Und also seine Mutter war, glaube ich, auch so die allerentspannteste. Ich glaube, die hat das so gar nicht interessiert, dass ich da drehe. Bis zu einem Zeitpunkt, wo sie, glaube ich, schon gemerkt hat, dass der Film auch ein Medium ist, mit dem sie eigentlich auch mit ihrem Sohn kommunizieren kann. Das fand ich auch ganz spannend.
1: Okay, da kommen wir ja bestimmt nachher nochmal drauf. Dreh- und Angelpunkt, du hast es jetzt schon erwähnt, ist die Beziehung zu deinem Mann, also mit deinem Mann und die Beziehung zu deinem Mann, so vielleicht. Kann man das so sagen?
0: Ja, also ich das auf alle Fälle schon auch, aber mich hat halt vor allem noch interessiert, also weil wir sind halt eine binationale Ehe, also ne, mein Mann kommt eben aus Korea, ich komme aus Deutschland und ich glaube, zu dem Zeitpunkt, wo wir uns getroffen haben, haben wir das halt überhaupt nicht hinterfragt. Also wir haben uns halt verliebt. Es war auch nicht so ein Thema, glaube ich, dass man darüber nachdenkt, was macht man jetzt als ein binationales Paar oder wie rassismuskritisch erziehe ich mein Kind? Also es war einfach nicht die Zeit, sondern wir waren irgendwie einfach zusammen und haben einfach diese Beziehung angefangen, auch relativ, wie viele wahrscheinlich sagen würden, naiv. Und ich glaube, so mit der Zeit oder so mit dem Rückblick, weil wir sind ja jetzt eigentlich schon auch schon 18 Jahre verheiratet, sind halt auch so Themen aufgeploppt, die einfach für mich ein Thema waren. Also auch so, wie wird Mutterschaft gelebt? Was erwarten Familienmitglieder voneinander? Oder was wird in Kulturen auch erwartet, sozusagen? Wie funktionieren Traditionen? Und lauter so eine Sache. Und dazu kommt halt eben auch, dass Jonglö, also besser gesagt, dass, glaube ich, wir schon ein bisschen eine spezielle Ehe haben, ne? Also, weil er schon immer sehr, würde ich mal sagen, oft vielleicht für andere krasse Ideen hatte, wie er jetzt Geld verdient und wo er dann ist. Und ich glaube, für viele Außenstehende war das schon immer so, hä, also wie, also dein Ehemann gibt es auch wirklich? Also ihr seid verheiratet, wo ist er denn? Und ich glaube aber, wir haben auch so ein bisschen halt, ja, ich glaube, so unsere Beziehung war schon auch darauf angelegt, dass man sich Freiheit gibt.
1: Und ihr habt euch ja auch nicht in Deutschland oder in Korea kennengelernt, sondern in einem anderen Land. Ne? Das spielt wahrscheinlich auch noch irgendwie eine Rolle.
0: Wir haben uns in Damaskus getroffen tatsächlich. Also, wir waren mit einem Freund unterwegs. Er wollte in Seoul den ersten Falafelladen aufmachen. Und ich war dort, weil ich mit meinen Eltern eben als Kind in Syrien gelebt hatte und irgendwie sind wir uns da so begegnet und es war halt irgendwo so bumm und also interessant und ich glaube beide, also er kannte nichts von Deutschland, ich habe nie mich mit Korea beschäftigt gehabt und ja, wir sind dann einfach irgendwie so zusammengekommen und ich glaube, das ist natürlich was, wo ich denke, heute würde das die Jugend vielleicht eher hinterfragen oder damit auch anders umgehen, also wie man auch überhaupt eine Beziehung dann führt.
1: Ja, letztendlich war der Auslöser, also das hast du schon gesagt, ne, der Hühnchengrill, also dass dein Mann mit seiner Mutter in Korea einen Hühnchengrill aufmachen wollte. Das Huhn zieht sich dann ja auch so als Thema durch den Film. Ja, Hühnchengrill, sag doch mal, was waren so dein erster Gedanke, als er gesagt hat, so, jo, ich mache jetzt einen Hühnchengrill?
0: Also es gab halt so mehrere Sachen. Also auf einer Seite so, okay, also wie kommt das jetzt eigentlich, dass deine Mutter jetzt, also was sagt die denn jetzt? jetzt dazu? Also hat die eine Meinung dazu, dass du 8000 Kilometer weit nach Korea ziehst und eigentlich auch keinen Plan hast, wie wir uns eigentlich dann treffen?
1: Also er hat vorher schon, war schon mehrheitlich dann doch in Leipzig.
0: Das war ja gerade Corona und ich glaube, er hatte dann halt da auch einen Job, der war dann halt irgendwie auch nicht mehr und wie gesagt, also er hatte bisher immer Jobs, die schon so angelegt waren, dass er oft weg war, aber es war immer relativ klar, okay, er ist jetzt halt so und so lange weg und dann ist er auch mal da. Und das war sozusagen so eine Ansage, ich gehe jetzt dahin und mal gucken. Und ich glaube, so dieses da in der Luft schweben und es ist Corona und eben auch die Frage, also wie sieht das jetzt eigentlich seine Familie, dass er diese Entscheidung trifft? Und meine Eltern, also da war mir schon relativ klar, was sie denken, aber trotzdem war es halt für uns, also so, es war für mich so ein Wendepunkt. Also es hat sich wirklich so angefühlt, also jetzt, also ich will jetzt nicht sagen, der Film ist eine Art Notwehr, das ist es nicht, aber ich habe auch in dem Moment irgendwie den Film oder dadurch, dass ich mich halt künstlerisch ausdrücke, als ein Mittel gesehen, einfach mich zu hinterfragen, diese Beziehung und auch einfach dieses Konstrukt dahinter. Also es hat mich einfach dann interessiert und ich dachte, das ist jetzt wirklich der Moment, dass ich das einfach mal mir angucke.
1: Ich finde es ja einen sehr mutigen und feministischen Akt, sowas öffentlich zu machen. Also diesen Prozess, weil du ja selbst dich in dem Film ja auch pausenlos hinterfragst, so wie du sagst, das war ja auch das Ziel, ne? Und ich glaube halt diesen Prozess, dem kann man ja selten bei anderen zugucken. Den hat man ja immer nur selber. Deswegen, das fand ich sehr spannend an dem Film, ne? Also zum Beispiel sagst du ja dann halt auch ich habe immer nur so viele Fragen und die andere Person will nicht reden. Man kennt's so, ne? Ist, glaube ich, in heteronormativen Beziehungen jetzt auch fernab vielleicht noch von kulturellen Unterschieden oder so jetzt auch nichts Außergewöhnliches. Wie feministisch findest du denn deinen Film?
0: Das Thema Feminismus schwingt sich ja immer so durch und ich glaube, für mich war es einfach wichtig, dass ich mich da auch selber ganz ehrlich sozusagen inszeniere, weil das machst du ja in dem Moment, dass wenn du Regie bist. Also ich bin bestimmt halt überhaupt nicht die perfekte Feministin. Also ich scheitere halt ständig auch an diesen Vorstellungen, was ich vielleicht gerne sein würde, was ich vielleicht auch gerne meiner Tochter vorgelebt hätte. Ich glaube, ich bin halt schon auch einfach von so einer Romantik geprägt oder von auch so einer Vorstellung, wie man sich vielleicht auch eine Beziehung vorstellt oder wie man es auch vorgelebt bekommen hat. Und ich denke, dass es halt vielen so geht. Ich glaube, es gibt halt so eine Diskussion, die natürlich theoretisch ist und der ich halt auch komplett zustimme. Es gibt aber halt auch das Leben. Und ich sage halt immer, letztendlich scheitert man oft halt eigentlich permanent auch an seinen eigenen Erwartungen an sich selber oder was man, also auch die andere vielleicht nicht erfüllen, ne? Also, weil man ist halt in einem Konzept irgendwie gefangen und ich glaube, wir leben halt auch noch einfach in, ja, wir leben halt in einem patriarchal geprägten Gesellschaftssystem, wo einfach bestimmte Sachen auch gar nicht so, einem vielleicht auch später erst klar werden.
1: Und ich habe halt manchmal an dem Film, also irgendwann kommst du ja auch an den Punkt Wut, kurz davor, aber, oder eigentlich im ersten Drittel oder so, habe ich so gedacht, Warum macht sie das eigentlich? Ja, so da ist man selber so, du hinterfragst dich. Ich als Zuschauerin habe dich auch hinterfragt, weil letztendlich Freiheit in einer Beziehung hin oder her,

mir selber sozusagen von Feminismus vorgestellt hatte, war halt einfach, ich mache alles selber und schaffe das auch. Also ich glaube so, ich kriege jetzt ein Kind und dann streiche ich den Wickeltisch selber und ich streiche noch die ganze Wohnung in der, weiß ich nicht, wie vierten Schwangerschaftswoche und ich frage halt auch niemanden so richtig. Ne? Also so dieses Anpackende oder total pragmatisch Sachen machen. Und ich glaube, das war für mich halt die Vorstellung. Also ich bin da auch gar nicht drauf gekommen zu sagen, ja, also hey, ne, also ich will jetzt, dass du hier bist und dann möchte ich, dass wir jetzt zusammen zu Ikea fahren und eine Kommode aussuchen. Also es ist überhaupt nicht in meinem, also es ist vielleicht auch mein Charakter, aber ich glaube, es ist auch schon einfach diese Generation, glaube ich, von Frauen, die im Osten groß geworden sind, die halt einfach so gesagt haben, ja, also ich möchte jetzt auch einfach, das ist für mich Feminismus. Und ich glaube, irgendwann kommt dann so eine Erschöpfung. Also wo man dann merkt so, hä, also ich habe halt wirklich einfach, also ich, das ist mir dann selber irgendwann klar geworden, ich habe einfach so viel gerockt eigentlich in den Jahren und ich habe so viel Zeit, Arbeit, Energie irgendwie da reingesteckt und ich hatte halt das Kind und ich glaube, diese ganze Feminismusdebatte scheiden sich ja bis heute die Geister, ne? Soll man jetzt über Mutterschaft diskutieren oder nicht? Und ich sage immer, ich glaube, sobald du Mutter wirst, also spätestens dann wirst du dich damit auseinandersetzen, was wirklich Gleichberechtigung und Feminismus bedeutet. Vorher ist es vielleicht einfach nicht, ist es nicht so ein krasses Thema, weil du einfach nicht in der Rolle bist. Mhm.

0: Das war Peggy Gou mit Lobster Telefon hier in Mrs. Pepsteins Welt. Und die Musik zwischen den Interviewteilen hat übrigens Susanne Kim sich gewünscht hier für die Sendung. Ja, Peggy Gou ist Musikerin, Produzentin, DJ und kommt ursprünglich aus Südkorea, lebt aber in Berlin. Und jetzt geht's weiter mit meinem Interview mit Susanne. Erzähl mal noch so ein bisschen was zum Drehen in Korea, weil das natürlich schon spannend ist. Du hast vorhin schon gesagt, Korea ist ja jetzt gerade eigentlich so übelst hip, so für Popkultur und so. Der Ort, wo du aber bist oder wo Jonglö den Hähnchengrill macht, was ist es für ein Ort? Das ist jetzt nicht das hippe Korea.
1: Ich hole noch mal eine Schleife mehr aus, weil ich das halt auch total wichtig fand oder schön fand, dass wir eine koreanische Koproduktion hatten und zwar zwei ganz tolle Produzentinnen, Hee Chung-oh und Sarah Kang von CISO Pictures, die noch mal so 10 Jahre jünger sind, vielleicht auch sogar vielleicht ein bisschen mehr jünger und sozusagen aber auch ein relativ kritisches Männerbild hatten. So. Und wir hatten halt sehr viel Diskussion auch, was sehr wichtig war auch für den Film, weil ich wollte einfach, dass es halt diese zwei Perspektiven gibt. Also ich habe das schon auch versucht, so direkt irgendwie zu haben. Wir befinden uns sozusagen beim Dreh meistens in Wonju. Das ist Gangwon. Das ist eine Provinz, die sehr ländlich gesehen wird in Korea. Ich weiß nicht, mit welchem Bundesland man das vergleichen kann in Deutschland. Aber jedenfalls fanden selbst die Produzentin das so ein bisschen so wie, wo sind wir hier? Es gibt keinen Kaffeeladen irgendwo gleich um die Ecke. Und es ist ja, wow, krass, Provinz und so. Also wo ich sage, für mich war es einfach das Korea, was ich halt hauptsächlich erlebt habe. Also das war halt das, wo ich meistens war, ne? Also wir sind natürlich auch rumgereist, aber für mich war es sozusagen so diese Chili-Plantagen und die Reisfelder und das sehr Dörfliche, ist halt für mich das Korea, was ich hauptsächlich kannte. Ja, und wir haben dann da auch gedreht und es war irgendwie auch interessant. Ich wollte unbedingt zum Beispiel so einen bestimmten Tanz haben in dem Film, hatte dann auch mit einer koreanischen Choreografin zusammengearbeitet, die auch aber jetzt in Berlin lebt. Und die Yoon-shin hat dann eben da einen Tanz da auch mit uns eben in diesem Dorf da inszeniert. Und das war eigentlich ganz schön, also zu sehen, dass also diese Frauen halt auch so wahnsinnig begeistert waren. Eigentlich ist es ja sozusagen denen ihre Tradition. Also die haben das einfach, man macht es eigentlich zum Erntedankfest. Aber die waren dann ganz also hingerissen davon, dass sie jetzt letztendlich hier da zusammen getanzt haben. Und dass also es wurde gesungen und hinterher gegessen. Und also irgendwo war es halt auch schön zu sehen, dass wir dann in dem Moment, wenn wir da gedreht haben, auch vielleicht so ein bisschen was also zurückgeben konnten. Also im Sinne von da auch ein bisschen, also auch meine Schwiegermutter fand das halt ganz toll. Und ich glaube, die fand das halt super, dass ihre Freundin jetzt irgendwie damit alle dabei sind. Und dass sie halt auch in einem Film drin ist und ja, also deshalb war es also für uns auch, also und ja, wie gesagt, es war auch so richtig Team auch, ne? Also normalerweise habe ich immer mit Emma gedreht hauptsächlich und wir waren dann immer so zu zweit, maximal zu dritt und dort kam dann wirklich so ein ganzes Team plötzlich in dieses Dorf gerollt und wir waren so, okay, es sind echt viele Leute hier, es gibt auch eine Produktionsassistenz. Also es war irgendwie, es war eine gute Erfahrung. Ja.
0: Mhm, cool. Also sozusagen muss ich mir jetzt so vorstellen, dass die Parts in Deutschland mit super kleinem Team oder zu zweit gedreht sind. Da gibt es ja auch viele Szenen in eurer Wohnung, wo ich auch dachte, ja, vielleicht hast du die Kamera einfach irgendwo hingestellt oder so. Und in Korea war es dann quasi ein größeres Team.
1: Ja, also wie gesagt, es gab halt ein paar Drehs mit größerem Team. Wir hatten dann halt so Drehblöcke und ich habe aber halt auch sehr viel selber gedreht, weil das war aber auch eine bewusste Entscheidung, weil ich gedacht habe, dass halt gerade so Familiensituationen, also wenn es halt wirklich auch intim ist, ja, dass es einfach gut ist, wenn man da jetzt nicht mit dem Team noch rumsteht. Obwohl ich sagen muss, dass alle wirklich Emma lieben und Emma wird immer gefragt, auch in Korea, was macht Emma? Kommt sie auch wieder nochmal nach Korea? Also deswegen, also das war, hätte wahrscheinlich auch geklappt, aber es ist natürlich auch einfach, ja, also ich wollte halt auch selber drehen.

0: Das ist das Stück Mein Prinz von Ponga Missy, gewünscht von Susanne Kim hier für Mrs. Pepsteins Welt. Und hinter Ponga Missy verbirgt sich Maximiliane Pongratz. Und warum hat Susanne sich das gewünscht? Weil Ponga Missy auch mit Susanne zusammengearbeitet hat für das Sounddesign in ihrem Film. Und wenn ihr euch mal die Arbeit angucken wollt, dann findet ihr unter Foley Artist, also Foley Artist unterstrich Maxi Pongratz, die Sachen, die Maxi macht auf Instagram. Ganz spannend. Ich als Radiofrau bin natürlich auch Fan von so Hörgeschichten und da kann man dann zum Beispiel zugucken, wie Maxi da bestimmte Geräusche auch für gar nicht so unbekannte Filmproduktionen gemacht hat. Lass uns mal bitte über die Mutter von Jongleu sprechen. Wie ist euer Verhältnis eigentlich so? Weil ihr habt so eine sprachliche Barriere, die wirkt auch oft so tief traurig und sehr nachdenklich. Und man hat so das Gefühl, es ist nicht so leicht, an sie ranzukommen.
1: Also Sunja, das sage ich ja auch so ein bisschen im Film, war mir schon immer auch so ein bisschen so ein Rätsel. Also ich wusste tatsächlich so Bruchteile natürlich schon auch von der Familiengeschichte, also die, glaube ich, jetzt für Korea auch gar nicht so selten ist, ne, dass man halt Kinder verloren hat sehr zeitig, dass man auch halt eine harte Zeit, also überhaupt eigentlich so ein relativ hartes Leben hatte, auch materiell gesehen. Und genau, und sie ist aber auch vom Typ her halt auch eher jemand, der verschlossener ist. Und auf der anderen Seite habe ich halt das Gefühl, dass ist halt auch innerhalb der Familie, ich glaube, das ist auch so was Intergenerationales, nicht so viel geredet wird. Also mir wurde dann auch gesagt, dass es in Korea auch nicht unüblich ist. Also man redet nicht so viel über Befindlichkeiten, man psychologisiert auch nicht so wahnsinnig viel. Und ich glaube, ich kam natürlich dahin, also auch mit meiner Persönlichkeit, und ich bin jemand, der gerne redet oder gerne was wissen will. Und ich glaube sozusagen, diese Sprachbarriere, also für Sunja würde es, glaube ich, total ausreichen, wenn sie mir erklären könnte, wie man Kimchi macht. Und ich glaube, ich dachte, ich muss, wenn ich mit ihr reden will, schon einfach darüber sprechen, wo sie herkommt, was sie gerne gemacht hätte als junge Frau, wie sie das sieht. Und ich glaube, das sind schon so zwei Ansätze, die sich da auch treffen. Und deswegen, ich glaube, für sie war dieser Film, das habe ich ja vorhin schon angedeutet, ehrlich gesagt hatte ich das Gefühl zwischendrin wie so ein Medium eigentlich ihrem Sohn, also Jongleu, einige Dinge zu erzählen, also über die sie halt noch nicht gesprochen hatte. Und dass ich sozusagen so ein Mittler bin, also ich hatte oft das Gefühl, also ist ja jetzt auch nicht alles Material in dem Film drin, dass wenn sie was erzählt, dass sie es eigentlich ihm erzählt. Und ich hatte eben auch so ein bisschen gehofft, dass der Film vielleicht auch dazu beiträgt, dass einfach auch seine Schwester, er und die Mutter vielleicht auch mal ein bisschen sich öffnen miteinander. Ich habe jetzt da keine Mission, aber irgendwie war es so ein bisschen auch die Hoffnung, dass da vielleicht auch ein Gespräch stattfindet. Ne? Ich habe mich natürlich schon immer auch hinterfragt, also was wäre meine ideale Rolle als Schwiegertochter? Und ich meine, dass ich die nicht erfüllen kann, war mir immer klar. Und ich habe auch total verstanden, dass sie natürlich sich immer eine koreanische Schwiegertochter gewünscht hätte, einfach ganz praktisch, weil dann wäre ihr Sohn dort und sie hätte halt auch jemanden, der ihr dann helfen würde bei Familienevents und wüsste, wie man dieses ganze Essen kocht, was ich nicht weiß. Und ne, also sozusagen das, was man eben so üblicherweise vielleicht auch eben macht als Schwiegertochter. Und auf der anderen Seite, klar, mein Vater hätte halt gerne wahrscheinlich auch irgendwie jemanden gehabt, mit dem er irgendwie besser kommunizieren kann, also obwohl er Jongleu auch mag. Ne? Also ich glaube, wir sind halt wirklich in dieser Pattsituation, dass wir, da glaube ich, jeder in gewisser Weise nicht unbedingt super glücklich ist mit der Situation, aber man hat sich halt damit abgefunden und so ist es eben. Und ich glaube, für mich war es aber eben auch so ein Punkt, auch was jetzt Sunja zum Beispiel betrifft, so ist es jetzt so ein stereotypes Abbild einer koreanischen Frau dieser Generation, dann würden vielleicht viele sagen, ja, das ist es. Also sie sagt es auch selber, obwohl sie es nicht im Film drin haben. Sie sagt, sie hat sich halt für die Familie sozusagen geopfert. Sie hat halt alles gemacht für die Familie. Das war halt ihre Aufgabe. Das war eine Rolle, die sie erfüllt hat. Und ich habe halt sozusagen mich eigentlich daran immer abgerieben, also die ganze Zeit. Also sozusagen, was ist meine Rolle? und habe halt irgendwann so gedacht, ja, aber irgendwie habe ich es jetzt auch nicht so viel anders gemacht. Ne? Also wenn man jetzt sozusagen jetzt mal das so wertet, dann kann ich natürlich sagen, ich habe immer gesagt, nee, ich werde jetzt mich nicht komplett für irgendjemanden opfern und das ist jetzt nicht mein Anspruch, aber ich habe natürlich auch einfach sehr viel gemacht, was vielleicht genau das ist, was sie auch letztendlich gemacht hat, ne, sozusagen. Und also ich denke halt sowieso, es war dann so meine Konklusion auch eigentlich in diesem ganzen Filmprozess, dass es halt, wenn man jetzt mal so drauf guckt, glaube ich, also wenn man jetzt so die herrschenden sozusagen Machtstrukturen sieht, ob das jetzt Religionen sind oder Politik oder Ideologien, dann ist es eigentlich immer darauf angelegt, dass eigentlich Frauen dafür sorgen müssen, dass irgendwie gesorgt wird und dass die Harmonie stimmt. Also ohne dem würde es gar nicht funktionieren. Und ich glaube, da ist es so ziemlich egal, in welchem Kontext man gerade irgendwie aufwächst.
0: Ja, spannend. Also vor allen Dingen toll die trimediale Kommunikation, weil eigentlich brauchst du ja sozusagen, du brauchst ja eigentlich Hilfe, um mit ihr zu kommunizieren, aber letztendlich kommuniziert sie über dich nochmal anders. Das ist natürlich ganz spannend auf jeden Fall und vielleicht einfach für euch als Familie auch später toll, dass es einfach dieses Archivmaterial gibt, als was auch nicht im Film gelandet ist, oder?
1: Ich hoffe ja schon auch, also das zum Beispiel natürlich Hannah sieht ja, also sie hat den Film gesehen und sie hat gesagt, sie hat schon sehr verstanden, warum ich den Film gemacht habe und sie findet den Film auch gut, aber sie meinte dann so zu mir, also Mama, ich verstehe jetzt schon nicht so ganz, warum du dich eigentlich immer so wahnsinnig unvorteilhaft gefilmt hast und diese Performances, die sind schon ein bisschen zu viel, ne? Die sind ein bisschen drüber so. Und ich hoffe aber, dass sozusagen mit dem Abstand, und man sieht ja Filme immer, glaube ich, also gerade wenn es um persönliche Filme sich dreht, immer wieder mit neuen Augen, dass sie vielleicht mit Abstand auch da drin andere Dinge findet, außer dass sie findet, ich sehe gerade echt scheiße aus im Bild.
0: Also ich fand ja diese Performance-Sachen super. Am besten hat mir eigentlich gefallen, wie du in der Küche dich da auf dem Schrank irgendwie bewegst. Das hat mir sehr gut gefallen. Und ich denke, manchmal sollte man, also man macht ja manchmal einfach auch verrückte Sachen oder denkt verrückte Sachen. Und das ist schön, irgendwie diese Gedanken so abgebildet zu sehen. Das hat mir eigentlich gut gefallen. Oder auch diese Wutszene, wo du dann rumrennst und rumschreist oder so. Oder die Concierge-Szene, die so ein bisschen an Wes Anderson erinnert. Also ich finde, das macht ja so ein bisschen das Humorvolle dann in dem Film auch aus. Ne? Der ist ja nicht durchgehend düster oder so. Ne? Also auch wenn das Thema schon irgendwie sehr persönlich und sicher auch lebenswichtig irgendwie ist, so, ne? Fand ich das eigentlich sehr lustig und vielleicht auch sogar für die ZuschauerInnen ganz gut, dass man mal kurz so woanders hingucken kann. So. Das erfüllt es ja auch so ein bisschen. Das Huhn, du hast ja dann so ein Hühnerkostüm, damit endet auch der Film, dass du mit dem nochmal so unterwegs bist. Wo ist es her? Wie habt ihr das gebaut? Finde ich sehr witzig.
1: Also das Hühnerkostüm war sozusagen auch ein bisschen der Auslöser, also eigentlich mein Hühnertraum, den ich auch erzähle im Film, dass ich halt von diesen nackten, fetten Hühnern geträumt habe, auf die ich dann echt eifersüchtig war. Weil es war auch ein bisschen so, wir kamen halt dahin und ich dachte so, Mann, also diese Hühner und alle sind total glücklich und es funktioniert ja auch so toll, dieses Familiengrill-Dasein und jetzt kommen wir hier so als Störfaktoren und genau, das war so mein erster Impuls und dann habe ich halt diesen Traum gehabt von diesen fetten Hühnern und dann war irgendwie klar, ich bin jetzt auch dieses Huhn eigentlich, ne? Oder irgendwie, oder ich setze mich jetzt in Konkurrenz zu diesen Hühnern. Und genau, ich hatte dann mit einem, der Thomas Weinhold, der ist hier auch am Theater in Leipzig, der hat mir dann dieses Hühnerkostüm gebaut. Es war eigentlich sozusagen das erste Prop, das es gab und auch das erste, was wir eigentlich auch gedreht hatten sogar, also natürlich haben wir in Korea damit auch gedreht, aber wir hatten dann hier tatsächlich in so einem, es ist halt so ein Ort, wo man sich trifft, um sozusagen aufzutreten im Kostüm und die haben uns dann netterweise da einfach reingelassen. Wir durften halt, bevor das losging, da einfach drehen. Und die waren auch sehr, also, weil ich bin ja mit dem Hühnerkostüm da irgendwie durch Berlin und dachte, ist zum Gottes Willen, weil wir kamen ja in kein Auto rein. Und dann fand ich es aber richtig gut. Also ich wäre dann am liebsten damit mit dem Zug nach Hause gefahren, weil man irgendwie auch so nette Begegnungen hat. Und das war für mich so eine Initialzündung zu sagen, ich möchte eigentlich mehr so Performances haben, weil erstens ich auch wirklich Spaß entwickelt hatte daran, irgendwie so ein bisschen so eine so Impulse einfach umzusetzen. Und außerdem, weil ich auch dachte, es ist halt auch so eine schöne Möglichkeit, so richtig Frauenkunst zu machen. Ja, also so eine ausladende, weiche Stoffe. Ich habe dann irgendwann trage ich so eine Vase rum, die auch umhäkelt ist und eine Häkelhaube. Und es gibt ganz viel Obst und Brüste. Und also ich habe halt das dann extra so gemacht, weil ich dachte so, das ist dann so Frauenkunst in your face. Also es ist halt so, also wenn du es so richtig hassen willst, dann hast du es und Schürzen und ich und dann so, wie gesagt, ich liege dann auf diesem Küchencounter. Also es ist halt die Küche meiner Schwiegermutter und regle mich da und ja, genau. Das war irgendwie so ein bisschen der Impuls auch zu sagen, also wenn man jetzt lacht, dann vielleicht auch halt über mich oder vielleicht auch so ein bisschen am Fremdscham ruppeln. So, weil es geht auch ein bisschen ja um so Körperbilder, finde ich, ja. Und in Korea hatte ich halt immer das Gefühl, dass ich eh immer viel zu ausladend und zu viel und halt, also weil da ist halt, glaube ich, also ich finde, das ist noch krasser, so ein Druck dort irgendwie möglichst dünn zu sein. Also es redet dich auch jeder auf deine Figur an. Also es ist mir zum Beispiel jetzt auch gerade wieder passiert, als ich da in Chunchun war, meinte ich so, kam so der Übersetzer, der auch schon beim letzten Festival da war und meinte so zu mir, also, aber du hast abgenommen, oder? Das war so die erste Frage und wir kennen uns nicht, ne? Und ich dann so, nee, wüsste ich jetzt, ich habe keine Diät gemacht. Ja, aber du siehst viel dünner aus, als wir es das letzte Mal gesehen haben. Und ich dachte so, okay. Also sozusagen so über Körper zu sprechen und auch sowas zu bewerten, ist, glaube ich, noch offen, also wird mehr gemacht. Und ich dachte so, ja, also es ist mir auch so ein bisschen egal, also weil ich bin eigentlich total fein mit meinem Körper und es ist auch völlig okay, wenn jetzt mal so ein Körper irgendwie zu sehen ist, der jetzt vielleicht nicht super dünn ist, vielleicht auch nicht super dick, sondern einfach nur so ein normaler Körper halt.
0: Körper halt, ja.

0: im Vorfeld hast du gesagt, der Film hat irgendwie für mich auch was mit den Wechseljahren zu tun. Und das würde ich dich jetzt gerne fragen. Was hat der Film für dich mit den Wechseljahren zu tun?
1: Also ich glaube, dass halt tatsächlich, also diese, eben, was wir vorhin schon angesprochen hatten, auch, ne, diese Auseinandersetzung mit dieser Mutterrolle und dass man eben berufstätig ist, dass man halt in der Ehe ist, die jetzt auch nicht mehr die jüngste ist. Ich glaube, da habe ich halt in meinem Umfeld so die Erfahrung gemacht oder das Gefühl, dass da natürlich auch so ein Antrag kritischer Blick drauf kommt oder vielleicht auch so eine Erkenntnis und teilweise eben auch mit so einer Wut gemischt, dass man schon so sich halt selber hinterfragt, so okay, also ne, also wie ist das denn jetzt gelaufen, so die letzten 20 Jahre, so. Und ich glaube, für mich war es auch so ein Punkt, ne, dass ich denke, ja, also sich auch kritisch selber zu hinterfragen eben, ne? Also wie habe ich diese Rollen gelebt und was habe ich vielleicht auch dabei, woran bin ich da auch gescheitert? Und aber eben auch vielleicht auch jetzt erst viel klarer zu sehen, ne? Also was ist denn jetzt eigentlich mit dieser ganzen Sorgearbeit und was ist auch da mit Frauensolidarität in der Beziehung? Oder also bestimmte Fragen, die dann jetzt erst aufploppen, glaube ich, wenn man eben nicht mehr wahnsinnig jung ist oder vielleicht auch nicht in diesem kompletten Mutterstress drin. Weil jetzt sind die Kinder ja so alt, dass man jetzt auch ein bisschen schon ein anderes Verhältnis zu denen hat. Und eben auch nicht mehr permanent in diesem sich versorgen befindet. Und ich glaube, das macht bei vielen Frauen, glaube ich, das ja auch ein bisschen freier.
0: Das macht so einen Raum auf,
1: Es macht
0: dass
1: einen Raum auf. Und ich glaube, deswegen finde ich, ist der Film schon auch so ein Ansatz, natürlich drüber nachzudenken, irgendwie klar, so Midlife, also ne, was, also auch über Ehe, über Familie oder eben auch über Frauenrollen.
0: Gegen Ende ist der Film ja schon, kann man sagen, sehr versöhnlich, würde ich jetzt mal sagen. Oder es gibt dann auch sehr viele schöne, so zärtliche Situationen zwischen Zhang Liu und dir. Ne? Er macht dann so Akupunktur bei dir und gibt auch so ein schönes, ich will das jetzt gar nicht alles vorwegnehmen. Aber ja, was hast du sozusagen über eure Beziehung noch gelernt? Also hast du da in dem Film was über eure Beziehung gelernt? Bestimmt.
1: Naja, also das Spannende ist, also das ist auch wieder eigentlich so ein Thema, wenn man jetzt so Film analysiert, ne? Also man ist ja sozusagen, das ist ja, wenn man so einen privaten Film macht, dann man hat ja so das Leben, was so richtig stattfindet, und dann hast du ja auch eine Dramaturgie, du baust Charaktere, du hast Material, was sortiert werden muss, was in irgendwelche Abläufe passen sollte und die manchmal nicht immer kohärent sind mit dem, was gerade in deinem Leben ist. Das heißt, zum Beispiel diese eine Szene, wo ich halt am Telefon auch dann kurz emotional werde, die habe ich eigentlich gar nicht für den Film aufgenommen, sondern ich wollte wie so eine Art Tagebuch haben, dass ich auch wusste, also dass man so ein bisschen weiß, wie fühlte ich mich, ne? Also weil manchmal weiß man 2 Jahre danach nicht mehr so richtig, wie ging es mir da eigentlich emotional, wie war das denn, ne? Aber du brauchst es ja irgendwie auch, um den Film zu bauen, ne? Und deswegen gab es bei dem Film natürlich auch, also wir haben sehr lange geschnitten, es war ein sehr langer Prozess mit ganz viel Input von allen möglichen Seiten, auch sehr viele Enden. Es gab sozusagen dieses Ende, wo ich dann sozusagen, so also weiß ich, gefühlt, ich gehe jetzt mal allein in die Welt oder ne, so vom Gefühl her. Oder eben dieses auch doch, wie du sagst, jetzt versöhnliche Ende. Und irgendwie war es auch wieder so lustig zu sehen, dass natürlich alle am Ende wollten, natürlich alle trotzdem auch das versöhnliche Ende. Also man möchte einfach sozusagen so ein Happy End. Aber ich habe halt dann gesagt, also es wird jetzt für mich nicht ein komplettes Happy End. Also für mich war klar, also ich bin dann, also so, es wird jetzt nicht dieses Bild, wir liegen versöhnlich auf dem Bett, sondern das war für mich nicht, das war es nicht, glaube ich. Der Film hat auf alle Fälle sehr viel ausgelöst in der Familie und auch in unserer Beziehung. Aber lustigerweise ist es jetzt ja auch schon wieder Jahre, ne? Also es ist jetzt schon wieder der Schnittprozess, es ist schon wieder Leben dazwischen. Und dann hatte ich halt zwischendrin schon wieder eher das Gefühl, jetzt stört der Film auch wieder ein bisschen, weil jetzt kommt der ja raus. Ne? Also sozusagen, das ist schon spannend. Also deswegen, wenn jemand denkt, ach, so, ich mache mal so einen autobiografischen Film, das ist ja total easy, weil da kenne ich ja schon alle. Und das ist es eigentlich eher nicht. Also es ist super nervenaufreibend, ganz ehrlich. Und ja, also ich glaube, gerade im Moment habe ich das Gefühl, sind wir gerade gut miteinander, Zhongli und ich. Also es ist halt irgendwie gerade läuft's so. Zwischendrin Ja, also ich glaube, geht's, also das ist vielleicht auch so perimenopausal, habe ich auch manchmal das Gefühl, so, okay, also heute könnte ich wirklich, also heute gehe ich. So, aber ja, also das ist ja auch vielleicht das Interessante, dass, glaube ich, ich habe tatsächlich immer ja sozusagen hinterfragt, ob man in dieser Ehe bleibt. Und das ist zum Beispiel das, was bei Chong Lue nie so war. Mhm. Also ich glaube, das ist auch so kulturell, also so nach dem Motto, so wie, also ne, was, wir sind verheiratet und das ist es. Und da muss ich auch nicht dran arbeiten.
0: Punkt, period. Okay, ja, du hast jetzt eigentlich auch schon beantwortet, also chronologisch in dem Sinne ist der Film dann nicht, also so, ne, es ist so, wie es dramaturgisch passt. Ja, hey, möchtest du noch irgendwas ergänzen? Gibt es noch irgendwas, was dir noch wichtig ist? Wo willst du mit dem Film, der lief in Korea schon und der lief jetzt schon im Filmfest, auf dem Filmfest in München. Ja, wo der läuft jetzt dann Ende August an. Was wünschst du dir für den Film? Wer soll den gucken?
1: Also ich sage immer, für wen ist der Film? Dann sage ich ja. Also interessanterweise in Korea kamen ganz viele so gefühlt über 20-Jährige, also so ganz junge Frauen auf mich zu, die alle super begeistert waren von diesem Film. Und vielleicht da ihre Väter oder so drin erkennen oder ihre
0: oder
1: Mütter.
0: Ihre Mütter.
1: Ihre ja. Mütter. Und hier habe ich eher so das Gefühl, dass es vielleicht so doch so diese Midlife-Crisis-geschüttelten eher auch Frauen sind, die vielleicht diesen Film sehen wollen oder könnten. Wir haben auch so überlegt, also für den Kinostart, also mit, ne, sollten wir vielleicht auch so mit Paartherapeutinnen arbeiten oder mit binationalen Vereinen, ne? Also weil ich glaube, so es gibt schon so Themen, die sozusagen thematisch, glaube ich, spannend sind, auch daran zu diskutieren. Also zum Beispiel, wie spielt Geld eine Rolle in diesen Kontexten? Oder eben, ne, also was sind sozusagen die Rollen, die eigentlich so von jeder Seite so erwartet wird? Und eben auch ganz einfach, was passiert eigentlich, wenn dann die Kinder aus dem Haus sind? Also was ist dann eigentlich noch mit uns als Beziehung oder wo stehen wir da? Und wie du eben schon gesagt hast, ich glaube, Frauen sind aus meiner Erfahrung halt viel stärker bereit, sich da auch selber immer kritisch zu hinterfragen oder selber an sich zu arbeiten und da irgendwie auch Sachen zu lesen und sich, ne, so da rein zu begeben. Und ich hoffe halt, vielleicht regt der Film ja auch so ein paar Männer an, so zu denken, ah ja, stimmt, vielleicht ist es ja gar nicht so schlecht, mal ein bisschen mehr so über sowas zu kommunizieren.
0: Mhm. Okay, danke. Dann wünsche ich dir viel Glück und Spaß mit dem Film. Genau, danke, dass du hier warst.
1: Ja, danke, dass du mich eingeladen hast.
0: Ja, und wenn ihr jetzt Lust bekommen habt, Becoming Kim euch im Kino anzugucken, dann habt ihr in Leipzig die Möglichkeit, am 22.08. zu einer Preview im Luru-Kino und zum offiziellen Kinostart am 27.08. läuft der Film im Prager Frühling. Und am 30.08. könnt ihr den Film in Karlsruhe in der Kinemathek sehen. Und ich bin mir sicher, dass es da demnächst noch mehr Termine gibt. Ich musste nur diese Sendung eben jetzt schon vorproduzieren und ihr könnt dann einfach auf der Seite vom Filmverleih nachschauen, wo der Film noch läuft. Existent-Filmverleih heißt das auf Instagram. Ansonsten findet ihr den natürlich auch im Netz, den Filmverleih. Und Existent schreibt man Existent. Und hier in Mrs. Pepsteins Welt gibt es erstmal noch Musik. Ja.

Endless Wellness mit dem Song So allein werden wir nie wieder sein. So allein sollen wir nie wieder sein. Ich finde einen Song, der Hoffnung gibt und schön ist einfach für diesen Sommer. Never give up, wie Menderes sagen würde. Und ja, das war's für heute schon in Mrs. Pepsteins Welt. So schnell geht's dann doch immer vorbei. Ich habe euch zwei Filme vorgestellt. Der erste hieß Was haben wir gelacht? Der läuft schon seit Juli im Kino. Und der zweite war Becoming Kim von Susanne Kim. Der kommt Ende August ins Kino. Und ihr könnt zu beiden Filmen die Interviews nochmal nachhören im Pepcast. Den Pepcast findet ihr auf gängigen Podcast-Plattformen. Und diese Sendung könnt ihr noch nachhören, 7 Tage lang in der Radio Blau Mediathek und natürlich auch in der Ausstrahlung in Halle, in Schwäbisch Hall, in Karlsruhe, in Mannheim, in Graz und so weiter. Vielen lieben Dank an euch fürs Zuhören für heute. In der nächsten Sendung gibt es eine krasse Legende im Gespräch mit zwei weiteren potenziellen Legenden. Im September erscheint nämlich These Girls 3. Die These Girls-Reihe kümmert sich um feministische Musikgeschichte, herausgegeben von Juliane Streich, erscheint im Ventil Verlag. Und im September gibt es bei mir in der Sendung eine Podiumsdiskussion, die ihr nicht nur im Radio hören könnt, also eine Gesprächsrunde, die ihr nicht nur im Radio hören könnt, sondern dann auch im Stadtmagazin Kreuzer nachlesen. Wer dann zu Gast sein wird? Tja, auf jeden Fall mindestens eine Legende wird am Start sein, das kann ich euch sagen. Und ich freue mich total auf das Gespräch und freue mich, wenn ihr auch beim nächsten Mal wieder einschaltet, wenn es heißt, herzlich willkommen in Mrs. Pepsteins Welt. Tschüss, gehabt euch wohl. Ich wünsche euch noch einen schönen Sommer. Das war eure Mrs. Pepstein.

0: Das Nachmittagsmagazin für subversive Unternehmungen. Heute wieder zu zweit. Penelope ist noch beim Kaffee. Und wir suchen ein Lied raus. Alle dürfen sich freuen, der neue Transmitter ist da. Und mit dem neuen Transmitter gibt es auch das Programm für August und September, das FSK-Radio-Programm. Und dann wird er jetzt hoffentlich hier auch bald im Briefkasten stecken und auch Krach. Das heißt, Penelope betritt das Studio. Guten Tag.
1: Moin.
0: Ich bin hier noch am Suchen.
1: Wo hier knistert es so komisch. Hier ist so ein Echo drauf.
0: Warum? Ach so, ja, weil andere Studios noch zugeschaltet.
1: Ah, jetzt.
0: Und wir sind aber tatsächlich on air. Das ist ja auch manchmal gar nicht so selbstverständlich, dass man das Studio auch wirklich gut umgeschaltet hat.
1: Du wolltest noch einen Song spielen?
0: Ja, ich bin dabei.
1: Oh, die drei rote Pfiff ist auch schön.
0: Das hatten wir aber neulich gerade erst, ne?
1: Vom Jahr.
0: Ja. Und, oh, jetzt wird es schwierig, hier das richtige Lied zu finden. Also, ich wollte ja herausfinden. Ob wir dieses Lied finden, aber du stehst am Fenster. Mal sehen, ob das so
1: ja
0: zu finden ist.
1: Warst du auf dem Festival in der Schwebe am Wochenende?
0: Ja.
1: Und?
0: Ja, es war schön. Ich war allerdings nicht in den einzelnen Veranstaltungen. Ich war nur so rundherum am Rumlaufen. Aber ich hatte das Gefühl, dass vielleicht ein bisschen weniger Leute als letztes Jahr da waren. Aber dass die Stimmung sehr angenehm war, wie das im letzten Jahr auch der Fall war. Und ich habe dann die Leute am Montag gefragt, wie der Stand der Erschöpfung ist. Und dann haben sie gesagt, ja, groß und so. Dann habe ich sie in Ruhe gelassen. Wir wollen ja mal sehen, dass wir nächste Woche vielleicht mit denen zusammen nochmal eine Auswertung machen. Tatsächlich habe ich übrigens jetzt das Lied gefunden.
1: Ja, wollen wir das hören?
0: Ja.

0: Ein kurzes und knappes Lied.
1: Oh, jetzt kurz und knapp.
0: Kannst du noch was dazu erzählen? Oha,
1: das will man ja nicht sehen, was da als nächstes kommt. Was kann ich dazu erzählen? Ja, der Inhalt, ne? Man könnte annehmen, das spielt in der Jetztzeit.
0: Ja.
1: So die Arbeitslosigkeit, die drohende Arbeitslosigkeit, die Inflation bis hin zum Hunger. Und das liegt ja alles in der Luft, wenn es nicht schon real geworden ist bei dieser amtierenden Bundesregierung. Das ist ja dieses Festival, das hatten wir ja schon mal mit dem Büchsensteinlied und mit dieses Gaslied.
0: Das, was du letztes Mal die erste Bundeswehrsendung.
1: Ja, ja, da war
0: die
1: das.
0: Die erste Bundeswehrsendung, es klingt so, als wenn wir Werbung dafür machen.
1: Das klingt auch Werbung nur dafür. So, aber da werden sich ja Leute schon drüber klar sein, was hier jetzt folgt.
0: Ja.
1: Nämlich?
0: Ja, wir wollten heute ein bisschen über die Bundeswehr weiterreden, aber das auch ein bisschen abschließen mal, oder? Wir wollten vielleicht das nächste Mal was anderes.
1: Darüber haben wir ja.
0: Man kann sehr viel darüber reden. Man kann Jahre wahrscheinlich darüber reden und diskutieren.
1: Ja, und wir werden auch immer wieder konfrontiert sein. Weil das ist alles ernst. Das ist nicht nur Wehrpflicht, sondern das ist Kriegsvorbereitung. Wie steigen wir ein?
0: Ja, also ich habe mir ein paar Notizen über die Geschichte der Bundeswehr, beziehungsweise, also es hieß ja nicht immer Bundeswehr, es hieß auch deutsches Heer zwischendurch oder Wehrmacht, und darüber habe ich mir ein bisschen das aufgeschrieben.
1: Und Reichswehr.
0: Reichswehr.
1: Und Kaiserliche Armee.
0: Die Kaiserliche Armee. Ich weiß nicht, möchtest du mit irgendwas anfangen?
1: Soll ich?
0: Ja, oder, ja? Kannst du gern machen. Ich kann ja dazwischendurch dann einwerfen.
1: Ah, okay. Ich glaube, für HörerInnen des Nachmittagsmagazins liegt so ein bisschen auf der Hand, dass das ein Thema ist, was durchgängig Beschäftigung erfährt hier. Auch schon vor der sogenannten Zeitenwende. Auch im Zusammenhang zu beispielsweise Nordkreuz oder KSK, man zögert, den Begriff Unterwanderung zu benutzen, der Bundeswehr durch Nazis, weil es gibt eine bestimmte Affinität, eine wechselseitige Affinität. Zum Beispiel war immer wieder auch mal Thema in Sendungen des Nachmittagsmagazins, wie mit der Tradition, und das ist ja das, was wir dann heute so ein bisschen uns angucken wollen, wie mit dem Thema Tradition umgegangen wird. Also ich kann ja sagen, ich selbst habe es noch erlebt, dass in Truppenbibliotheken Hitlers Mein Kampf rumgestanden hat und jede Menge Nazi-Literatur. Im Übrigen, die Proteste dagegen führten zu Disziplinarmaßnahmen. Und so ganz grob kann man sich ja angucken über Wikipedia und die Verweise in die Bundesarchive, was das für eine Geschichte ist, wie sie zusammengesetzt ist. Und ich mache mal so ein paar Punkte nur. Es gab die Kaiserliche Armee, Preußische Armee, die dann verbunden mit der baden-württembergischen und der bayerischen Armee und dem Einsatz in Frankreich im Deutsch-Französischen Krieg 1871.
0: Das ist 1918. Oder?
1: Nee. So. Das kommt später.
0: Ja. Da habe ich mir hier was Falsches aufgeschrieben.
1: Nee, hast du nicht. Weil das ist natürlich eine wesentliche Schlüsselstelle, die Ereignisse 1918 am Ende des Ersten Weltkriegs. Aber ich hatte ein bisschen früher angesetzt und man kann noch früher anfangen, nämlich 1868, glaube ich. Da gab es zum Beispiel den Preußisch-Dänischen Krieg. Und damit verbunden dann die Expansion Preußens, auch im Bündnis mit Österreich. Und Aus dem Ganzen, auch 1871 dann, aus dem Ganzen ist das Deutsche Kaiserreich hervorgegangen mit einer entsprechenden Armee, die, glaube ich, so 1910 oder so vereinigt wurde, wo die kaiserliche Armee mit den bayerischen und Baden-Württemberger Armeen zusammengeschlossen wurde.
0: Darf ich kurz was einwerfen?
1: Ja.
0: Und Otto von Bismarck wollte nämlich, dass ein vereintes Deutschland. Und deswegen hat er Preußen, Sachsen, Bayern und Württemberg zusammengeschlossen, sozusagen.
1: Ja.
0: Und es gibt ja auch, da wollte ich auch noch was sagen, es gibt ja auch in Hamburg das Bismarck-Denkmal.
1: Ja, leider.
0: Und dann denke ich mir auch so... Also, einmal habe ich Gedanken dazu gemacht, weil ich finde, es ist ja höchst kritisch auch zu sehen, weil also Bismarck ja eben auch kein Demokrat war. Er wollte ein Kaiserreich und eine Monarchie. Und dieses Bismarck steht ja sozusagen für die Vereinigung von Deutschland. Aber ich sehe es sehr kritisch, weil es eben auch sehr groß ist. Man fühlt sich unter diesem Dismarck wollte ich schon sagen. Das ist eigentlich auch ganz gut. Dismarck, ja, komm, Dismarck. Yes. Ich mache einfach so Sticker. Dismarck statt Bismarck. Genau, man steht unter diesem Denkmal. Auch mit meiner Klasse früher in der Schule war ich da. Und man fühlt sich so ganz klein. Und man denkt automatisch, ah ja, das ist ja eine Statue. Das ist ein guter Mann gewesen. Aber nein, Leute, warum steht es da überhaupt noch, ist die Frage.
1: Weil Denkmäler nicht abgerissen werden dürfen, laut Beschlüssen der hamburgischen Bürgerschaft und des hamburgischen Senats, weil sie angeblich eine Geschichtsbedeutung und so weiter vermitteln. Das gilt ja auch für das Kriegsdenkmal am Dammtor.
0: Aber da wurde ja auch ein Gegendenkmalentwurf gemacht.
1: Ja, immerhin.
0: Da habe ich damals mit meiner Klasse einen Gegenentwurf und wir haben, glaube ich, gewonnen sogar.
1: Ja.
0: Aber nee, wir haben nicht gewonnen, sonst hätten wir das ja gemacht. Nee, wir haben auf jeden Fall irgendwas anderes gewonnen dafür. Aber ich weiß noch, dass wir mitgemacht haben bei diesem Wettbewerb.
1: Aha, interessant.
0: Ja.
1: Da kannst du vielleicht mal Sachen raussuchen.
0: Ja, das nächste Mal dann.
1: Bleiben wir dann doch noch mal bei dem Thema.
0: Ja, genau. Ja, auf jeden Fall, das Bismarck-Denkmal steht da immer noch und das hat was mit der Vereinigung von Deutschland damals zu tun gehabt.
1: Ja, und es gab ja tatsächlich in den letzten Jahren immer wieder mal ganz schön viel Bewegung dazu.
0: Ja, das stimmt.
1: Ich meine so auch so 2015 irgendwann so.
0: Mit der Ziege? War da nicht irgendwie so ein Ziegenbock drauf oder so? Irgendwas war da?
1: Da gab es mal was, ja. Irgendwas. Ja. Dunkel erinnere ich mich auch. Im Moment ist es ein bisschen in den Hintergrund gerückt, das Thema. Aber vielleicht regen wir ja mit dieser Sendung auch an, diejenigen, die sich da schon mehr mit immer wieder beschäftigt haben, das mal wieder aufzunehmen. Unter anderem ist ja im Zuge dieser Proteste auch festgestellt worden, dass es dort irgend so einen Ausstellungsraum unter dem Denkmal gibt, in dem jede Menge
0: Nazi-Devotionalien
1: sich befinden. Ich kenne den Stand der Debatte jetzt nicht. Es sollte oder es ist sogar renoviert worden für viel Geld, ne?
0: Grade? Das Denkmal.
1: Ja. Und gerade um diese Renovierung herum hatte sich so viel Protest auch aufgetan, auch aus so unterschiedlichen Ecken.
0: Ja.
1: Aber zurück, Bismarck, das hast du jetzt in den Raum geschmissen, der steht für diese deutsche Einheit.
0: Mhm.
1: Und der steht für einen deutschen Militarismus, mit dem diese deutsche Einheit nach innen dann auch erzwungen wurde.
0: Mhm.
1: Und eben auch nach außen, deutsch-französischer Krieg und die Niedermetzlung der Pariser Kommune im Bündnis mit den Adligen in Frankreich damals. Immer wieder interessant, wie die Herrschenden der Großmächte, und das sieht man ja auch aktuell dann immer nochmal, wie die Herrschenden der Großmächte gut miteinander können und Best Kumpels sind in ihrer Sprache und in ihrem Auftreten, in ihrem Duktus. Unabhängig davon, ob die damit dahinter liegenden Staaten nicht vielleicht gerade mal in Kriegshandlungen gegeneinander verwickelt sind. Ein erster ganz starker Hinweis darauf,

0: auch nochmal einsteigst?
1: Ja, zu dem, was du jetzt gerade gesagt hast, oder was? Der Feind steht im eigenen Land.
0: Der Hauptfeind.
1: Der Hauptfeind.
0: Ein uralter Satz von Karl Liebknecht aus der Broschüre, die hatten wir schon mal empfohlen, oder ich hatte sie schon mal empfohlen, Militarismus und Antimilitarismus.
1: Ja, also Gewalt und Krieg dann und Propaganda wahrscheinlich dann, oder würde ich jetzt assoziieren damit, oder?
0: Naja, wenn 10, Hunderttausende und Millionen, nachher hatte die Wehrmacht ja über 3 Millionen Soldaten.
1: Ja.
0: In den Krieg gerufen werden, dummerweise das ja auch mitmachen, dann ist das ja nicht mehr nur Propaganda oder irgendwie sowas, sondern das ist ja real. Und sie werden in den Krieg gerufen und beteiligen sich daran, indem sie, jetzt würde man in alter linker Sprache sagen, ihre KlassengenossInnen auf der anderen Seite erschießen und bekämpfen.
1: Ja.
0: Das ist immer wieder die Tragödie der ArbeiterInnenbewegung gewesen.
1: Total. Es gibt übrigens, wir können ja noch mal kurz zum 1914 bis 1918, also da gab es ja diesen Waffenstillstand vom Ersten Weltkrieg, so wie ich das jetzt gelesen habe, 1918. Ja, genau. Und da möchte ich noch kurz was sagen. Also es wurde da der Weimarer Pakt geschlossen, also ein ein Friedenspakt, würde ich jetzt so sagen. Und da wurde festgelegt im Vertrag Versailles, das ist eigentlich der Friedensvertrag, dass sozusagen die Soldaten in der, ist es dann die Wehrmacht gewesen in der
0: Zeit? Die Reichswehr.
1: Die Reichswehr, genau, habe ich hier auch
0: die
1: wurde dann gegründet, ja. Genau. Und dass eben das Militär aber sozusagen beschränkt, also dass die Soldaten sozusagen auf 100.000 beschränkt werden müssen. Und sie durften auf jeden Fall auch keine Luftwaffe haben und keine Panzer und etc. Und durch die Machtübernahme von den Nazis dann, 1933, Hitler hat eigentlich dieses Gesetz total ausgehebelt, indem er einfach die Armee, also dann hat er sie umgenannt zur Wehrmacht, die dann 1935 sozusagen eingesetzt worden ist, oder ich weiß nicht, und hat dann darauf eigentlich geschissen und hat es dann halt ausgebaut, vergrößert und die Wehrpflicht wieder eingeführt. Ja, das wollte ich noch dazu sagen.
0: Ja, und da können wir vielleicht nochmal ins Einzelne gehen. 1918, der Krieg hat ja geendet, nachdem 1917 in Russland der Zar gestürzt worden ist, in einem politischen Bündnis von verschiedensten politischen linken Kräften und den an der Front Kämpfenden, die einfach Schluss gemacht haben. Die Gewehre umgedreht haben und über diesen Weg dafür gesorgt haben, dass die russische Armee nicht mehr einsatzfähig war. Zusammen mit den Bevölkerungen, den proletarischen Bevölkerungen der großen Städte, Moskau und Lenin, also damals noch St. Petersburg, heute ja merkwürdigerweise schon wieder St. Petersburg, Und dann in monatelang auch großen politischen Auseinandersetzungen sich das Rätesystem herausgebildet hatte und damit auch so ein bisschen Beispiel, ein Funke sozusagen in die Welt, Eskra hieß übrigens die Zeitung der Bolschewiki, Funke, ein Funke in die Welt gesandt wurde und tatsächlich... Und zwar in Kiel.
1: In Kiel, da wo du herkommst.
0: Matrosen das Feuer aus den Kesseln gerissen haben, nachdem nämlich die deutsche Flotte in einen Angriff auf die britische Flotte im Skagerrak geführt werden sollte, was dazu geführt hatte angesichts des Standes des Ersten Weltkrieges und der Kräfteverhältnisse, dass diese Flotte restlos in den Meeresboden geschossen worden wäre. Das wussten die revolutionären Matrosen, hatten schon lange auch Komitees gebildet auf den Schiffen. Es gab entweder 1916 oder 1917 schon mal

0: ein Streik in der Flotte, der zum Beispiel dadurch durchgeführt wurde, dass ein großes Kriegsschiff im Nordostseekanal quergelegt worden ist, damals noch Kaiser-Wilhelm-Kanal übrigens, und damit der Schiffsverkehr verunmöglicht wurde. Dafür sind schon, ich glaube 1917, mehrere Matrosen der Redelsführerschaft angeklagt worden und zwei von ihnen tatsächlich durch ein Militärgericht veranlasst erschossen worden. Max Reichpietsch und Alwin Köbes, die als revolutionäre Matrosen ja sowas wie eine Vorbereitung dessen, was dann 1918 im November begonnen hat, nämlich der Matrosenaufstand und sich dann schnell reichsweit ausgebreitet hat. Und dann ähnlich wie ein Jahr vorher in Russland die Armeeführung die Kontrolle über die eigentlich sehr ja noch im Krieg befindliche Armee verloren hatte. Das gilt es im Übrigen vorzubereiten, um das mal ganz deutlich zu sagen, sich darauf einzustellen. Die Herrschenden, früher oder später werden sie Krieg führen. Und darauf gilt es, vorbereitet zu sein.
1: Ja. Wen genau meinst du jetzt mit den Herrschenden, wenn du jetzt das auf Länder beziehen würdest?
0: Na, wir erleben ja jetzt ein paar Länder, die, was weiß ich, einen großen Flugzeugträger vor ein lateinamerikanisches Land führen und dann mal dort die amtierende Regierung entführen. Mhm. Oder die schon über Monate zuvor alle möglichen Boote versenkt haben, die dort in der Region unterwegs waren. Und natürlich ist das eine krasse Frage, die sich, würde ich sagen, im deutschen Fall dadurch beantworten lässt, auch mit Erfahrungen aus dem Ersten Weltkrieg und dem, was Rosa Luxemburg dazu geschrieben hat in der Junius-Broschüre. Ab einem bestimmten politischen Zeitpunkt außen- und innenpolitischen Handelns hat die Armeeführung erst viel und dann immer mehr und am Ende alles zu sagen über außenpolitische Aktivitäten. Dazu gehört nach innen zum Beispiel eben auch die forcierte Aufrüstung, die Militarisierung der gesamten Gesellschaft und dann eben auch sowas wie die Jugendoffiziere beispielsweise, was wir ja schon mehrfach zum Thema hatten. Und wir erleben tatsächlich schon jetzt Momente dessen, dass die politische Führung sich den Ambitionen der Bundeswehrführung unterordnet. Das passiert zum Teil in der Person von dem Verteidigungsminister Boris Pistorius, aber eben auch des gesamten Verteidigungsministeriums. Unwidersprochen, wenn hier der Hamburger Kommandeur der Bundeswehr permanent über den NDR verbreitet, dass Krieg im Baltikum bevorsteht und dass alles getan wird, um sich darauf vorzubereiten, dann auf jeden Fall, wenn das eintritt, ist Deutschland bereits im Krieg. Und dieser Krieg wird dann nicht nur dort geführt, sondern der wird sich schrittweise ausweiten. Die 5000 deutschen Soldaten, die dort stationiert sind, im schlimmsten Fall fällt denen einfach mal eine Drohne auf den Kopf und dann wird der Angriffsfall ausgerufen. Also das ist eine düstere Spekulation, aber von den Automatismen der politischen Führung durch die Armee ist es im Ersten Weltkrieg genauso gelaufen und es gibt sehr viele Anzeichen dafür, dass es in Deutschland auch wieder so laufen kann.
1: Ja, also was ich auch gelesen habe, ist ja auch nach dem Zweiten Weltkrieg, dass viele, also die Regierung beziehungsweise auch die Bevölkerung auf jeden Fall kein, also ich glaube, immer noch keinen Krieg wollte, aber auch eben nicht mehr so eine, warte, das war jetzt die Wehrmacht, genau, eine Wehrmacht haben wollte, so eine Armee wie damals, damit nicht das Gleiche passiert wie damals, wo eben die SoldatInnen einfach nur noch, also man kann schon von Männern reden, Soldaten, nur noch sozusagen ja, dem Führer damals leider gehorcht haben. Aber da ist auch meine Frage, also und deswegen schwören die SoldatInnen heutzutage, legen ja so einen Schwur ab, oder was ist?
0: Wie auf das Grundgesetz, Gelöbnis.
1: Auf das Grundgesetz und auf Deutschland, also nicht mehr auf die, quasi auf eine Person, sondern auf Deutschland, auf das Grundgesetz.
0: Das Recht und die Freiheit des deutschen Volkes tapfer zu verteidigen.
1: Genau, und sie dürfen sozusagen, wenn etwas gegen das Grundgesetz verstößt, gegen die Menschenwürde, so wie ich das jetzt rausgelesen habe, dürfen sozusagen SoldatInnen mit ihrem Willen dann dagegen, also das müssen sie einen Befehl nicht ausführen. Aber da ist halt die Frage.
0: Dazu
1: also, wie ist das denn umsetzbar? Also wenn, also SoldatInnen haben eben den Auftrag, Deutschland zu verteidigen, okay, verstehe ich. Sie haben, also, aber wo ist die Grenze? Das ist ja jetzt in dieser ganzen Debatte, würde sich für mich als schwierig herausstellen, oder ich könnte es, glaube ich, dann gar nicht mehr richtig unterscheiden, wenn ich in einem Auftrag bin und auch das Bewusstsein dafür habe, einen Auftrag aufzufüllen, ich möchte Deutschland verteidigen, und dann knall ich halt jemanden tot. Also wie kann man denn in diesem Auftrag dann noch differenzieren, sozusagen, ob das jetzt gegen das Grundgesetz verstößt oder nicht? Also ich glaube, das ist ein bisschen schwammig, und das ist dann auch vielleicht meine Kritik, dass das überhaupt nicht umsetzbar ist. Und allein schon Menschen zu töten, ist eigentlich gegen die Würde des Menschen. Ja.
0: Ja, genau so ist es. Also, worauf du dich beziehst, glaube ich, ist dieses Konzept der inneren Führung der Bundeswehr.
1: Ja. Ja.
0: Graf Baudissin, glaube ich, war damals einer der Gründer der Bundeswehr. Und das, was du genannt hast, sind so Prinzipien, in denen tatsächlich der mündige Soldat, sag ich mal, ne? Der mündige Soldat gefordert worden war. Durchgesetzt hat sich das aber nicht vollständig. Ja. Also ich habe schon das Beispiel mit dem Traditions mit der Traditionspflege in der Bundeswehr genannt. Das ist irgendwann mal mit einem neuen Traditionserlass, ich glaube bei Verteidigungsminister Apel, geändert worden. Aber in der Praxis weiß man das halt nicht. Dutzende von Bundeswehrkasernen sind benannt gewesen nach Kolonialoffizieren und Wehrmachtsoffizieren.
1: Ja, man muss ja auch sagen, das haben wir letztes Mal auch, also ich habe heute irgendwie eine Zahl gehabt, irgendwie über 80% der Wehrmachtssoldaten sind dann in die Bundeswehr auch später eingetreten. Also die haben dann, also so, das habe ich weiß nicht, ob das stimmt.
0: Ich würde sagen, vermutlich, diese Zahl deutet darauf hin, dass 80% der Bundeswehrangehörigen Wehrmachtsangehörige zuvor gewesen sind.
1: Genau, so.
0: Ja.
1: Also das sagt ja schon viel über die Struktur.
0: Das sagt sehr viel, ne? Was wollte ich dazu noch sagen? Du hattest, glaube ich, da irgend so eine Frage auch mit drin, oder?
1: Ja, also meine Frage ist, es ist vielleicht eine rhetorische Frage gewesen, also wie das...
0: Ach ja, wie das überhaupt dann umgesetzt werden soll. Das würdevolle Töten, vermute ich.
1: Ja, also...
0: Und da war an der Stelle war mir was eingefallen. Nämlich, es gab den Verteidigungsminister, der auch mal Fraktionsvorsitzender der SPD war, dann relativ früh gestorben ist. Peter irgendwas... von dem der Satz stammt, Deutschlands Freiheit wird am Hindukusch verteidigt.
1: Mhm.
0: Damit ist Afghanistan gemeint gewesen. Übrigens, einen Tag nach dem Berliner Anschlag hat es einen Abschiebeflug nach Afghanistan gegeben.
1: Ja.
0: Einer, der dort in das Flugzeug gezwungenen, war kein sogenannter Straftäter, sondern sein Vergehen bestand darin, dass er unerlaubt sich in Deutschland aufgehalten hat. Ja. Alle anderen waren Straftäter. Heute also, die aktuelle Bundesregierung redet mit den Taliban, empfängt sie in Berlin. Eine der mörderischsten Banden auf der ganzen Welt. Hier hat mal jemand in der Sendung gesagt, diese Leute werden in einen Anzug gesteckt und dann gelten sie als verhandlungsfähig, nachdem sie vorher übelsten Terror gegen die Menschen in ihren Ländern ausgeübt haben. Auch das gehört zum Krieg. Also auf der einen Seite der Satz von vor, wie lange ist das her, 20 Jahren oder so. Deutschlands Freiheit wird am Hindukusch verurteilt. Die Kriegsführung in Afghanistan, also zum Beispiel gab es ja den Befehl von irgendeinem hohen Offizier, Bomben einzusetzen gegen eine Gruppe von Menschen, die an Tanklastern sich Benzin abgezapft haben. Ja. Dabei sind ganz viele Menschen gestorben bei diesem Bombeneinsatz. Dieser Offizier hat heute einen hohen Posten in der Bundeswehr im KSK Spezialkräfte, Kommando Spezialkräfte. Dieses Kommando Spezialkräfte ist besonders anfällig, hat sich immer wieder gezeigt an verschiedenen Orten für neofaschistische Tendenzen, um das mal ganz, ganz harmlos auszudrücken.
1: Kannst du auch noch radikaler vielleicht?
0: Ja, das sind ja alles nur, wir sagen ja ganz viel jetzt hier in der Sendung aus dem Stegreif und bei mir verbindet sich das mit der Hoffnung, dass bestimmte Stichworte dazu führen, dass Menschen, die uns zuhören, einfach anfangen, darüber zu lesen, nachzulesen.
1: Ich finde es aber auch interessant, ich habe so nach Dokus auch geguckt über die Geschichte der Bundeswehr oder also der Armee oder wie sagt man das, der Armee von Deutschland. Wir haben noch eine halbe Stunde gleich. Und da sind ein paar Dokus, die sind von der Bundeswehr auch gemacht. Also es war für mich dann schwer, so eine Doku zu finden, die sich kritisch eigentlich richtig damit auseinandersetzt. Aber das ist ja auch plausibel, wenn alles gerade dafür gemacht wird, dass mehr Leute ins Boot geholt werden, dass die Bundeswehr natürlich nicht schlecht geredet werden soll. Denn es geht ja um die Verteidigung des Friedens.
0: Ja, die Dokus hast du einfach so
1: im Netz gesucht. Genau.
0: Ja. Weil, wo du das nennst, mir ist schon vor, keine Ahnung, auch mindestens 2 Jahrzehnten aufgefallen, dass auf RTL, NTV und verschiedene Privatsender irgendwann so ab 22 Uhr, 23 Uhr ohne Ende Militärdokus laufen.
1: Das ist immer noch so.
0: Ja.
1: Aber auch ohne Ende. Über die Geschichte des Ersten und Zweiten Weltkrieges und
0: so. Aber auch aus einer bestimmten Perspektive.
1: Ja.
0: Bestimmt nicht aus einer sich mit den revoltierenden Matrosen verbündenden Perspektive.
1: Es wird alles gewählt, auf jeden Fall ausgestrahlt. Ich weiß auch über einen sehr berühmten Sender, der teilweise Dokumentation, also nicht hochlädt, weil es zu gesellschaftskritisch ist. Ich weiß es aus einer Quelle von einer Freundin, die also ein Volontariat im Dokumentarfilmbereich macht.
0: Ja.
1: Und die hat nämlich auch gerade Schwierigkeiten mit einem Film, deswegen.
0: Okay, da können wir ja nach der Sendung nochmal drüber quatschen. Ich schlage vor, dein Lied ist dran.
1: Mein Lied? Was? Welches Lied denn? Das, was ich vorhin gezeigt habe, aber das passt doch gar nicht, oder?
0: Ich weiß das. Das war das
1: aber
0: Lied,
1: ich
0: was
1: kann
0: du...
1: Komm, ich mach was anderes an.
0: Ja, weil ich muss mal schnell bei der Hitze mir was zu trinken besorgen.
1: Ja. Mach jetzt kurz einen Song an.
0: Warte. Ich bin gleich wieder
1: weil
0: da.
1: Weil ich das gestern gehört habe. So, einen Moment. Ich muss kurz den Song raussuchen. Werner muss sich bei der Hitze ein Glas Wasser holen, das ist immer sehr wichtig. hier haben wir es doch gleich. Okay.

Ja, das ist Aire Revolte und die habe ich damals mit als Jugendliche immer gehört. Und ich dachte, wir machen jetzt noch einen Song an. Ich muss mal eben kurz den auch suchen. Auf jeden Fall, Aire Revolte hat sich leider aufgelöst 2017, aber die hatten, glaube ich, 2025 so ein Reunion, also so ein Konzert wieder. Und genau, gleich, bin gleich da. Und ja, auf jeden Fall eine linke Band. Und was ich eben auch nochmal nachgelesen habe, ist, dass sie mit ihrem Engagement und ihren linken Texten quasi ja eine positive Energie eigentlich erzeugen wollen und Leute auch anstoßen wollen, politisch sich weiter einzusetzen. Und ja, jetzt kommt gleich ein Song. genau.

dauert noch einen ganz kleinen Moment. Sorry für diese Pause hier. Ja. In 20 Sekunden geht's los.

0: Ja, im Hintergrund der Ventilator. Das ist so
1: den
0: heiß.
1: Den wir jetzt reingeholt haben.
0: Ja, das ist super heiß hier drin. Das war Suki. Und zu Suki kann man sagen, eine deutsche Rapperin und Poetin, würde ich sagen. Poetin. Ja, auf jeden Fall coole Person. Und ich war früher auf Konzerten umsonst bei ihr. Und sie hat leider aufgehört, aber so viel ich weiß, macht sie jetzt irgendwas anderes Cooles. Irgendwas mit Kinderbüchern, neue Kindersongs und so. Hört gern bei ihr rein.
1: Suki passt auf jeden Fall ja voll in diese Woche in die Pride Week in Hamburg.
0: Ja. Spielt sie da ja, aber sie hat ja eigentlich aufgehört, aber keine Ahnung.
1: Können wir im Netz
0: ich glaube, sie heißt jetzt anders vielleicht auch. Müsste man nochmal nachgucken.
1: Nennt sich wahrscheinlich anders, könnte man gucken. Sie hat aber, keine Ahnung, so vor 5 Jahren oder so, hat sie tatsächlich am Abend der Eröffnung, glaube ich, der Pride Week, auf jeden Fall am Jungfernstieg, gespielt.
0: Ja, das kann nicht sein. Sie ist ja nicht vom Fenster weg, sozusagen. Also sie, man kennt sie ja irgendwie noch, oder?
1: Ja. Das mit dem Fenster finde ich witzig.
0: Ja.
1: Was?
0: Oder ja?
1: Ja.
0: Ist ja lustig.
1: Ja. Wie machen wir denn weiter jetzt hier mit unserem Militarismus-Kram, mit dem wir gezwungen sind, uns auseinanderzusetzen?
0: Ja, das ist eine gute Frage. Ich hatte eben einen Gedanken. Vielleicht ist der Gedanke ein grundlegender Gedanke, den ich habe. Ob man, also es ist glaube ich die grundlegendste Frage eigentlich, vielleicht jetzt am Ende dieser Sendung auch, ob man den Frieden wirklich mit Militarismus, ob es die einzige Lösung ist, den Frieden so in der Welt aufrechtzuerhalten. Das ist meine Frage.
1: Der Frieden in der Welt ist ja nicht aufrechterhalten.
0: Ist er nicht? Aber man sagt ja hier, wir haben hier die Demokratie, wir haben hier Deutschland, wir müssen das aufrechterhalten, sozusagen wir müssen das schützen, was wir hier haben. Ob wir hier sehr viel Armut auch ist und eine große Spaltung zwischen Arm und Reich ja auch besteht. Und das, was ich jetzt in diesen leider Markus Lanz Talks sehr viel gesehen habe, leider, ich weiß nicht, warum ich das an, ich weiß es nicht, es ist irgendwie auch interessant, aber es nervt mich einfach, das anzugucken. Aber es wird ja immer gesagt, so Deutschland muss sozusagen diese Freiheit, die wir haben, diesen Frieden, den wir haben, schützen, die Menschen schützen und die Bevölkerung muss sozusagen auch diesen Frieden schützen, indem sie halt mitmacht und was zurückgibt.
1: Ja, das wird gesagt, ne?
0: Das wird gesagt, ja.
1: Getan werden ja Dinge, die den Krieg vorbereiten.
0: Ja, genau. Um also, abzuschrecken, heißt das ja immer
1: auch.
0: Ja,
1: dann heißt es Abschreckung.
0: Ja. Aber das schürt ja auch wieder nur Spannung. Also ich glaube, das ist ein Teufelskreis, um ehrlich zu sein. Ich glaube, man läuft eigentlich viel mehr in einen Krieg hinein, indem man jetzt aufrüstet, indem man alles dafür tut, zu zeigen, wir sind bereit. Weil diese Bereitschaft bedeutet ja eben, es kann losgehen, theoretisch.
1: Wir können ja nochmal auch zur Beantwortung dieser Frage in die Zeit des und vor dem Ersten Weltkrieg gehen.
0: Aha.
1: Da gab es ja
0: ins
1: die.
0: Ins Kaiserreich? Und dann, nee, das.
1: In, ja. So
0: 1871
1: folgende, insbesondere ab 1910 bis 1914.
0: Mhm.
1: Unter anderem spielen sich in dieser Zeit zwei sogenannte Marokko-Krisen ab. Da hat das Deutsche Kaiserreich große Kampfschiffe vor Marokko auffahren lassen. Zur Androhung dessen, dass man den französischen Einfluss, wie es dann heißt, dort zurückdrängen wollte, sprich deutsche Kolonien wollte. Im Ergebnis internationaler Verhandlungen hat Deutschland dann Kolonien gekriegt, irgendwo weiter südlich in Afrika. Auch gibt es so, kann man nachlesen, so Geschichten, dass deutsche Kriegsschiffe in Lateinamerika aufgekreuzt sind, schon nach 1870 irgendwann. um Kolonialansprüche dort geltend zu machen. Ja. Das heißt, damals, diese Phase war ganz eindeutig von Welteroberungsplänen gezeichnet. Heute ist das in der öffentlichen Debatte weniger eindeutig und doch geht es bei den Kriegen darum, dass die Großmächte die Welt neu unter sich aufteilen möchten.
0: Ja, auf jeden Fall. Ja, das stimmt.
1: Und dazu wird das Militär gebraucht.
0: Ja.
1: Und dann heißt es natürlich, die einen sind so böse.
0: Jetzt wird Hass geschürt auch, oder?
1: Ja. Nationalistische Propaganda ohne Ende.
0: Ja.
1: Und genau in dieser Zeit vor dem Ersten Weltkrieg ist dann ja erreicht worden, dass große Teile der deutschen Bevölkerung hinter dem Kaiser standen. Hinter all der kaiserlichen Symbolik, der militaristischen Symbolik, die großen Schiffe, die Kriegsschiffe, die gebaut worden sind, eben auch in Kiel. Da gab es übrigens auf den Werften parallel zu dem, was sich in der Armee während des Ersten Weltkrieges an revolutionärem Potenzial gesammelt hat, gab es in den Werften politische Gruppen, die sich gebildet haben und sich auch vorbereitet haben auf einen Generalstreik oder was auch immer zur Beendigung des Krieges. Mit dieser nationalistischen Propaganda ist es dann gelungen, überhaupt erstmal so eine Kriegsbegeisterung in der Bevölkerung zu erzielen. Und,
0: aber woher kommt diese Kriegsbegeisterung? Also woher? Was ist das für eine Kriegsbegeisterung? Also weil es das Gefühl von, man hat Angst. Also hier wird ja auch sehr viel mit Angst im Land gespürt. Der böse Feind kommt. Und wir müssen uns verteidigen, wir dürfen nicht zulassen, dass die Demokratie gefährdet ist. Deswegen müssen wir jetzt ganz große, massive Schiffe, Panzer, wir müssen aufrüsten, aufbauen. Wir müssen sozusagen, ich glaube, da wird viel mit so einer Emotion auch wahrscheinlich der Menschen, also auf jeden Fall, herumgespielt. Deswegen... Vielleicht dann daraus dann diese Kriegsbegeisterung.
1: Ja, wir hatten ja vor der Musik hatten wir das Beispiel mit den Dokus im Fernsehen und im Internet.
0: Ja.
1: Da kann man ja schon sehen, es wird mit bestimmten Techniken gearbeitet, mit denen Leute tatsächlich fürs Kriegsführen begeistert werden sollen. Mhm. Und dann ist das, was weiß ich, ganz tolle Männlichkeit, in der Uniform dazustehen beispielsweise. Oder es ist ganz tolle Männlichkeit, ganz hart gegen sich selber und gegen andere zu sein. Keine Probleme damit zu haben, Menschen zu töten. Dafür immer eine Begründung zu finden.
0: Aber das stimmt ja auch nicht. Also ich habe mir auch ein paar Dokus angeguckt oder Rückblenden von Ex-Soldaten, die total die traumatischen Erfahrungen ja gemacht haben und dann jetzt auch letztendlich meinten, dass das eben überhaupt nicht einfach war sozusagen. Aber na gut, viele haben auch einfach gesagt, sie haben einfach getan, was getan werden muss und waren wie ein Roboter. Das stimmt schon. Also man wird schon auf eine gewisse Weise auf jeden Fall abgestumpft. Und da komme ich ja vielleicht nochmal zurück auf das, was ich ja auch vorhin meinte. Wie man das mit dem Grundgesetz vereinbaren soll, wenn man eigentlich Menschen abknallt. Für den Frieden oder was? Was ist das denn für ein Frieden? Also Frieden bedeutet für mich doch eigentlich Kommunikation, also gut, mit meinem linken Blick dann irgendwie, aber ohne Waffen auf jeden Fall, ohne Gewalt. So. Ja.
1: Also Frieden am Ende des Ersten Weltkrieges, ich hatte das mit der Oktoberrevolution ja angedeutet, bedeutete, die Gewehre werden weggeschmissen und die eigentlich feindlich sich gegenüberstehenden Soldaten gehen aus den Schützengräben raus, gehen aufeinander zu und verbrüdern sich.
0: Ja.
1: Das war Frieden.
0: Ja.
1: Gegen den Willen natürlich der Offiziere und der Kommandeure. Mhm. Aber das war Frieden.
0: Ja.
1: Und das war auch die Illusion, dessen Illusion nur deswegen, weil das Spiel ist vorbei. Die Illusion dessen, dass das ein Funken hatte ich vorhin schon mal, ein Funken über die ganze Welt aussendet, der überall aufgegriffen wird und überall an jedem Platz der Erde die Menschen in ihrem Umgang, in ihrem Handeln anleitet.
0: Aber ich glaube, ich glaube wirklich Leute, die wirklich so auf, es geht, also auf Macht und Besitz aus sind, das ist ja das grundlegende Problem. Die lassen sich dann ja nicht von so ein Ereignis, was sich da, also von, die wollen ja keinen Frieden. Die wollen ja Krieg. Für die Wirtschaft auch.
1: Das ist ja das Ziel der gesamten Propaganda, dieses Wollen in die ganze Bevölkerung, dieses Gift in die ganze Bevölkerung einzuspeisen. Mhm. Und jedes Denken und jedes Nachdenken darüber eben auch zu verändern. Nicht umsonst ist zum Beispiel für SoldatInnen die politische Betätigung innerhalb der Armee ganz krass eingeschränkt. Etwas fällt mir gerade so nebenbei auf, worüber jetzt ja auch nirgendwo gesprochen wird.
0: Ja.
1: Du hast von der Traumatisierung der zurückgekehrten SoldatInnen, was du in Dokus gesehen hast, auch gesprochen. Mhm. Afghanistan hat dazu geführt, dass eine sehr hohe Anzahl von SoldatInnen mit der posttraumatischen Belastungsstörung zurückgekommen sind.
0: Dieser Einsatz ging übrigens von 2001 bis 2021.
1: 20 Jahre.
0: Ja. Also, warte, 18 Jahre, oder? 2001? Nee, 20 Jahre, stimmt. Ja, 20 Jahre.
1: Für mich ist es noch so, immer so ein bisschen wie gestern, dass das losging.
0: Ja.
1: Und man hat gesehen, wie es geändert ist, ne? Die Menschen, denen eigentlich geholfen werden sollte mit diesem Militäreinsatz, mussten dort bleiben. Manche haben sich noch an die abfliegenden Militärflugzeuge gehängt, weil sie ganz dramatisch wussten, sie werden unter einem Taliban-Regime bitter verfolgt werden. Und jetzt ist es soweit, dass die deutsche Bundesregierung ganz locker selbstverständlich verhandelt mit diesen Taliban-Terroristen.
0: Ja.
1: Und Menschen ausliefert dorthin.
0: Ja, das ist echt.
1: Unsere Freiheit wird am Hindukusch verteidigt. Und genau das Ergebnis dieser Parole hatte ich jetzt gerade geschildert. Genau das wird das Ergebnis sein von all dieser Kriegspropaganda, die jetzt stattfindet. Mhm. Plus diejenigen, die dort zurückkommen, die sich gleichzeitigerweise jetzt verpflichten, die zurückkommen, die kommen in die Gesellschaft zurück mit dieser posttraumatischen Belastungsstörung und finden wenig bis gar kein Verständnis und viel zu wenig Hilfe.
0: Auf jeden Fall. Ja, es ist. Ja. Es ist schrecklich.
1: Ja.
0: 2:00.
1: Wie spät?
0: 2:00.
1: Oha.
0: Ja,
1: dann sind
0: aber
1: wir
0: vielleicht nochmal den Appell. Also, mir bringt es ja auch total was, mich jetzt so mit der Bundeswehr, vielleicht merkt man auch, ich bin jetzt nicht so ganz jahrelang in diesem Thema drin, aber ich versuche mich da ein bisschen so reinzulesen. Und ich denke, es ist wichtig für uns als Bevölkerung, der ja auch dieser Staat hier ist, dass wir unsere Selbstwirksamkeit wieder mehr. Also, dafür spreche ich auch für mich. Weil ich oft so überfordert bin von so vielen Informationen, die mich rumwuseln, aber zu merken, dass uns das alle hier auch etwas angeht und dass wir eben auch einen Teil zur Veränderung beitragen müssen. Und müssen, weil sonst in ein paar Jahren sieht es sehr düster aus, auch mit der AfD. Und deswegen, also mir, ich persönlich kann nur sagen, es ist sehr wertvoll und ja, sich mit der Geschichte oder auch mit dem aktuellen Zeitgeschehen auseinanderzusetzen. Und vielleicht, ja, vielleicht, was du ja auch meintest, vielleicht können wir auch über diese Sendung Stichworte nennen, wo andere Personen sich dann auch davon angesprochen fühlen. Auch wenn es nur ein Stichwort ist oder so. Aber ja, wir können was verändern. Aufstehen!
1: Und gute Gelegenheit dazu, in dieser Woche die Veranstaltung der Pride Week zu besuchen und am Sonnabend als Betroffene oder als Solidarische, als Allies, sich dem CSD anzuschließen. Am besten 1 Million sind auf der Straße.
0: Ja, wirklich, am besten in dieser düsteren Zeit.
1: Auf Wiederhören. Und wann, achso, vielleicht ganz kurz, wann bist du das nächste Mal wieder dabei?
0: Ja, das können wir gleich mal besprechen.
1: Ah, okay.
0: Ja. Gut.
1: Wir verabschieden uns. Diese Woche gibt es kein Nachmittagsmagazin mehr. Nächste Woche dann wieder am Montag.
0: Tschüss. Bye, bye.